Musik von Creedence Clearwater Revival in der ARD Hit nach 2:10 inzwischen. So, die einen gehen ins Bettchen und andere stehen jetzt so langsam auf und wiederum andere, die sind ganz, ganz weit weg. Unter anderem hat uns gerade geschrieben der Thorsten. Der ist nämlich gerade in Mexiko und hört sehr, sehr gern unsere Musik und freut sich schon auf noch mehr gute Musik. Kompliment für die Musik gebe ich gern weiter an die Kollegen der Musikredaktion und es sei an dieser Stelle nochmal gesagt, mich erreichen ja viele Wünsche, die leite ich alle weiter an die Musikredaktion, aber in dieser Nacht steht die Musik schon fest, wie auch bei den Kollegen immer. Ne? Also ihr müsst euch vorstellen, das ganze Musikprogramm für die Nacht ist festgetackert, da wird nicht mehr dran gerüttelt, es sei denn hier passiert irgendwas, dass hier die Technik ausfällt, dann müssen wir natürlich ein bisschen andere Musik spielen, aber die Musikwünsche, die landen alle bei uns in Spezies in der Musikredaktion und werden dann verbaut für eine der nächsten Sendungen. Soweit dieser Hinweis. Und jetzt machen wir einen schönen Trip zurück in der Erinnerung in die 80er. Wie sieht's aus? Lust drauf? Ich auf jeden Fall. Hab da gerne getanzt bei den 80ern, hab auch geknutscht wie ein Wilder. Naja, gut, lang ist's her. Jetzt Yasuo am Start mit Don't Go. Und ich glaube, da hat der Thorsten in Mexiko ganz, ganz viel Freude. Und nicht nur der. Hier bei uns in der ARD.

Bee Gees. Paying the Price of Love in der ARD Hit nach 2.18 Uhr inzwischen. Man hört uns deutschlandweit, also nicht nur in Bayern, in Süddeutschland, in Norddeutschland, nein, auch in Brandenburg hört man uns und auch in Berlin. Ich glaube, Jaggi hat sich auch gerade zugeschaltet. Kann nicht schlafen, der Knabe. Aber ein feiner Kerl, macht viel für Kinder, finde ich klasse. Also, muss ich mal wirklich sagen. Es gibt Menschen, es gibt Männer, die tun ganz viel für Kinder. Nicht mal für die eigenen, also für die eigenen sowieso, er für seine Tochter ganz viel, aber auch für andere Kinder deutschlandweit. Ein Mann mit wirklich ganz, ganz viel Wert, muss man sagen. Hat schon öfters sich hier gemeldet und bin immer sehr begeistert von seinem Content. So, Erinnerung, unser heutiges Thema hier in der ARD Hitnacht. Was sind so der Fokus bei Ihren Erinnerungen? Ist das mehr so ein Bild, ein Tattoo? Ist es mehr so ein Geruch? Ist es eher wirklich nur das im Herzen oder wie ist das so? Und da habe ich gerade schön Post bekommen von Martin. Martin hat geschrieben, was wir leben, ist Erinnerung. Was gestern war, ist Erinnerung. Was vor 60 Jahren geschah, erinnern wir uns auch noch manchmal. In den 60ern fuhr ich mit meinem Vater den Traktor. Also ich fuhr oft mit bei meinem Vater. Der Geruch dieses Diesels bleibt in Erinnerung und letzte Woche stand ich in der Nähe eines LKW und als der Motor startete, der Geruch führte mich zurück in meine Kindheit. Und derselbe Geruch wie bei Papas Traktor, wenn beim Starten der Traktor die Dieselrauchschwarte aus dem Auspuff kam. Das hat mich so begeistert. Tja, Gruß an alle in der Hitnacht, die zuhören und alles, alles Gute. Dankeschön. Lieber Martin, für Ihre Zeit. Sie können mir auch schreiben unter ard-hitnacht@mdr.de. Ich lese mir alles durch, ich versuche auch alles zu beantworten und freue mich, wenn Sie uns schreiben in dieser Nacht. Genau. Der Heiko hat geschrieben aus Schwerin. Guten Morgen, liebes ARD-Nachtteam. Ich erinnere mich gern an meinen ersten Sommerurlaub 1983 in Nessebar, Bulgarien am Schwarzen Meer. Mit Jugendtourist. 2 Wochen Meer und Strand pur, das werde ich nie vergessen. Stimmt, es gab früher Jugendtouristen, das kenne ich auch noch. Lange, lange ist es her. Tja, aber da passt gleich der nächste Song ganz gut, der jetzt gleich am Start ist. Erinnern wir uns an eine Frau, die leider jetzt schon auf der Wolke sitzt, aber bestimmt sich sehr freut, wenn ihre Musik hier läuft. Nämlich die Sängerin von Rosenstolz. Die war toll. Und auch die Band war toll. Und die Musik war toll. Und deswegen gibt's jetzt tolle, gute Musik in der ARD-Hitnacht. Gib mir die Sonne. Hier ist Rosenstolz.

0: Musik von John Farnham. The Voice.
1: Ich werde hier immer wieder gefragt, lieber Ronny, wie kommt man zu so einer Stimme? Ganz einfach, meine Eltern haben es gut mit mir gemeint und dasselbige wurde ausgebildet, viele, viele Jahre. Und deswegen klinge ich vielleicht so. Und vielleicht ist es auch einfach nur das Leben, was aus mir spricht. Keine Ahnung. Jedenfalls mache ich das sehr, sehr gern und freue mich über das Feedback. Und manch einer fragt, kann es sein, dass ich das schon mal beim Hörspiel oder wo gehört habe? Ja, ich spreche unter anderem auch für die drei Fragezeichen, für TKKG oder für die Kollegen von Brisant im Fernsehen. Hab die Möglichkeit, viele schöne Filme zu synchronisieren und ich liebe Radio machen. Und das schon seit jetzt 30 Jahren. Und freue mich auch, wenn ich hier des Nächtens mit euch, mit Ihnen schöne Nächte verbringen darf, mit tollen Geschichten. Soweit mal das hier am Rande. Und wenn die ein oder anderen fragen, gibt es denn zu der Stimme auch ein Gesicht? Klar, bei uns auf der Seite kann man das sehen. Wenn man Hitnacht eingibt, hier in den Browser, ins Internet, da sieht man dann so ein recht junges Bild von mir. Oder man gibt einfach Voice of Television ein oder meinen Namen und dann gibt es ganz, ganz viele Bilder und Infos zu meiner Person. So, soweit mal jetzt hier ein paar Fragen zu beantworten, die schon die ganze Nacht laufen. Ich hoffe, ich konnte damit einigen eine kleine Freude machen. Und Dankeschön nochmal an Jackie für die lieben Worte und die lieben Zeilen. Habe ich mich sehr, sehr drüber gefreut. So, und jetzt schauen wir mal weiter. Was ist denn los auf den Straßen in Deutschland? Dafür sind wir auch da, denn wir senden live. Hier ist der Verkehrsservice in der ARD-Hitnacht. A40 Duisburg-Essen zwischen Mülheim-Winkhausen und Dreieck-Essen-Ost wegen Bauarbeiten bis Donnerstag in beiden Richtungen die Fahrbahn gesperrt. A63 Kaiserslautern Richtung Mainz zwischen Dreieck-Kaiserslautern und Sembach wegen einer Baustelle noch bis 5 Uhr die Fahrbahn gesperrt. Falschfahrer haben wir keine zu vermelden, auch keine Blitzer. Das freut uns sehr und wünschen nun eine gute und sichere Fahrt.
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1: Am Mikrofon Ronny Krappmann. Und ich weiß, wir haben viele, viele Michael Jackson-Fans und Freunde hier am Start, die jede Nacht drauf gehen, na, spielen sie es oder spielen sie es nicht? Natürlich, unsere Leute in der Musikredaktion wissen ganz genau Bescheid, wer hier zuhört. Will You Be There? Jetzt am Start. Schöne Nummer von Michael Jackson. Kann man in Erinnerung schwelgen. Der King of Pop. Gibt übrigens auch einen klasse Film zu Michael Jackson. Sollten Sie sich mal anschauen. Toll gespielt, toll gefilmt. Da werden Erinnerungen wach, sage ich. Unser Thema heute in der ARD-Hitnacht. Erinnerungen. Ich freue mich auf Ihre Zuschrift.

Out on the River, Styx in der ARD hier nach 2.41 Uhr, 11 Minuten nach halb drei. So manch einer kann nicht schlafen. Irgendwo in Deutschland sitzt vielleicht am Rechner oder liegt im Bettchen, liest noch ein Buch, hat das Radio an und freut sich, dass wir ihn begleiten. Tja, und manch einer will ins Bettchen und muss aber jetzt aufstehen, weil er arbeiten muss. Je nachdem. Ist auch egal. Hauptsache, Sie haben das Radio ein bisschen lauter und sind bei uns und wir können bei Ihnen sein. Und so starten wir gemeinsam in den neuen Tag oder verbringen noch die restliche Zeit, bis Sie schlummern. Und tja, ab und zu lese ich da noch ein bisschen was vor, was mich hier erreicht, unter ard-hitnacht@mdr.de. Und da hat die Michaela aus Costa Rica geschrieben. Für mich ist das Thema heute in der Sendung total emotional mit den Erinnerungen. Ich denke gerne an meine Kindheit und Jugend in den 70er, 80er, 90ern zurück. Es war eine tolle Zeit und die Musik, mit der ihr uns täglich durch den Nachmittag und Abend hier bringt, begleitet, weckt viele, viele Erinnerungen. Kurz bevor wir Deutschland für immer verlassen haben, haben wir noch eine Abschiedstour unternommen. Vieles war enttäuschend, alles hat sich verändert. Erinnerungen sind einmalig und sollten einen besonderen Platz im Herzen haben. Ein Zurück gibt es nicht. Nein, nur ein nach vorn schauen. In diesem Sinne allen in der alten Heimat noch eine gute Nacht, besonders an die wenigen, die das Zepter in der Gastronomie hochhalten und so oft vergessen werden. Ganz, ganz herzliche Grüße, die Michaela. Na, wir sagen Dankeschön, liebe Michaela. Und hier geht's weiter mit ganz, ganz vielen Zuschriften. Ich versuche, alles zu beantworten. Ich lese mir auch alles durch. Sie, ihr könnt mir weiter schreiben unter ard-hitnacht@mdr.de. Erinnerungen, was machen Sie mit uns? Wie halten wir sie fest? In Fotos, Tattoos, in Düften, wie auch immer. Ich bin neugierig und freue mich auf Ihre Zeilen.

Maria Maria, Musik von Santana in der ARD-Hitnacht. 2.51 Uhr, 9 Minuten noch, dann ist es 3. Dann gibt's wieder das Neueste aus der Welt, vom Wetter und natürlich auch von den Straßen. Zwischendurch immer noch der Blick bei mir auf die E-Mails. Die Jenny aus Magdeburg hat geschrieben, sie erinnert sich sehr, sehr gern an ihren geliebten Papa. Der war Kraftfahrer. Der hat sie oft zu DDR-Zeiten mit auf Tour genommen, obwohl das verboten war. Und seine lieben Kollegen und Freunde, ja, die haben sie alle unterstützt. Und sowas als Kind zu erleben, das war ein Traum. Und bis heute verbindet sie noch freundschaftliche Gefilde mit den alten Kollegen, mit alten Freunden. Und sie hat geschrieben, Erinnerungen haben für mich etwas mit ganz viel Ehrfurcht zu tun. Auch ein schöner Satz, der bleibt heute in dieser Nacht für mich hängen. Stimmt, Ehrfurcht, ganz, ganz wichtig. Dankbarkeit und Ehrfurcht sollen prägend sein und in der Liebe bleiben, ganz, ganz wichtig. Und Erinnerungen können uns helfen, in der Liebe zu bleiben, auch wenn wir manchmal schwere Sachen erlebt haben, wo es schwerfällt, sich zu erinnern. Aber letztendlich sind doch genau solche Augenblicke wichtig, dass man wachsen kann und neue Erinnerungen schaffen kann durch das, diese Entscheidung, die man dann zukünftig trifft. Und somit schafft man dann für sich und seine Lieben vielleicht Erinnerungen, die ganz einzigartig sind. So mein Ansatz, mein Gedanke um 2.52 Uhr. So, jetzt bei uns Musik von Jason Donovan und den Dire Straits. Viel Spaß dabei. Und nach drei geht's natürlich weiter mit

0: Um 3 Uhr mit Olaf Knapp. Der mutmaßliche Attentäter vom Berliner Christopher Street Day ist bei einem SEK-Einsatz erschossen worden. Die Polizei hatte ihn gestern Abend in einer Kleingartenkolonie im Bezirk Spandau aufgespürt. Aus Berlin David Deutschen.
1: Der mutmaßliche Attentäter soll dann gegen 18 Uhr beim Zugriff mit einer Stichwaffe auf die Spezialeinsatzkräfte zugegangen sein und wurde daraufhin dann mit Schüssen gestoppt. So erklärt das ein Sprecher der Berliner Polizei. Trotz Reanimationsversuchen erlag der 21-Jährige dann vor Ort seinen Schussverletzungen. Eine Mordkommission hat jetzt die Ermittlungen zum Tod des mutmaßlichen Attentäters übernommen. Alle weiteren Ermittlungen im Fall des islamistischen Terroranschlags übernimmt die Bundesanwaltschaft.
0: Nach dem mutmaßlich islamistisch motivierten Terroranschlag am Rande des Christopher Street Days in Berlin hat die Stadt ein Zeichen gesetzt. Seit dem Sonnenuntergang wird das Brandenburger Tor in den Regenbogenfarben angeleuchtet. Die Farben gelten als Symbol der queeren Szene und stehen für Vielfalt und Toleranz. In einer Kirche in Berlin-Mitte hatten am Abend hunderte Menschen der Opfer des mutmaßlichen Anschlags gedacht. Kanzler Merz will sich am Mittag zu weiteren Personalwechseln in seiner Regierung äußern. Dazu gehört voraussichtlich der neue Verkehrsminister. Der parlamentarische Geschäftsführer der Unionsfraktion Steffen Bilger soll Nachfolger von Patrick Schnieder werden. Schnieder hatte gestern um seine Entlassung gebeten, um den so wörtlich unwürdigen Zustand zu beenden. Ursprünglich wollte Merz schon am Freitag einen neuen Verkehrsminister präsentieren, allerdings hatte der zunächst geplante Nachfolger kurzfristig abgesagt. Merz wird am Mittag voraussichtlich auch bekannt geben, wer den künftigen Gesundheitsminister Linnemann als CDU-Generalsekretär ablöst. Im Gespräch ist Schatzmeisterin Franziska Hoppermann. Im Südwesten Frankreichs wüten die Brände weiter unkontrolliert. Besonders betroffen ist Bordeaux. Über der gesamten Stadt liegt ein starker Brandgeruch. Aus Bordeaux, Kai Rinecker.
2: Noch sieht es in der historischen Altstadt von Bordeaux nach Normalität aus, aber die Stimmung ist angespannt. Viele Menschen sind besorgt und wissen nicht, was da in den nächsten Tagen noch auf sie zukommen wird. Bürgermeister Cazeneuve hat erklärt, dass eine Evakuierung der Stadt Bordeaux nicht geplant sei. Aber einige der Ausläufer des Feuers bei Bordeaux sind nur noch rund 15 Kilometer vom Stadtzentrum entfernt. Feuerwehrvertreter sprechen von einem Kampf von David gegen Goliath. Weit über 200.000 Menschen sind evakuiert worden. Sie werden in Notunterkünften untergebracht oder auch bei Privatleuten.
0: Das Wetter in Deutschland. Am Tage in der Osthälfte Schauer und Gewitter, im Verlauf nachlassend. Sonst sonnig oder leicht bewölkt mit einzelnen Schauern, von Nord nach Süd 18 bis 30 Grad. Dienstag dann locker bewölkt bis sonnig bei 21 bis maximal 34 Grad. Es ist 3.03 Uhr.
3: Und wir machen weiter mit dem Blick auf die Straßen hier in der ARD-Hitnacht. Der Verkehrsservice. A40 Duisburg-Essen zwischen Mülheim-Winkhausen und Dreieck-Essen-Ost. Bauarbeiten noch bis Donnerstag, daher die Fahrbahn in beiden Richtungen gesperrt. A63 Kaiserslautern Richtung Mainz. Das ist die Fahrbahn zwischen Dreieck-Kaiserslautern und Sembach wegen einer Baustelle noch bis 5 Uhr heute Morgen gesperrt. Falschfahrer haben wir zum Glück keinen zu vermelden, auch keine Blitzer, und wünschen erstmal eine gute und sichere Fahrt.
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3: Das stimmt. Radio für alle. Egal, wo Sie uns hören, in Deutschland, vom Norden bis zum Süden oder irgendwo in der Welt da draußen. Wir freuen uns, dass Sie mit dabei sind, mit uns diese Nacht verbringen. Am Mikrofon weiterhin Ronny Krappmann und bei uns geht's heute um die Erinnerungen. Sie können mir gerne Ihre Gedanken dazu schreiben unter ard-sittnacht@mdr.de. So, und jetzt geht's erstmal los hier mit privater Musik von Dusty Springfield.

Musik von den Cranberries aus den 90ern. Order to my family. Tja, passt auch irgendwie gleich die Geschichte von Astrid dazu aus Kreiburg am Inn, die uns gerade geschrieben hat. Ihre Erinnerungen sind schön, tun aber auch manchmal weh, schreibt sie. Ich erinnere mich gerne an meinen Papa. Er ist bei einer Molkerei in Wasserburg am Inn mit dem LKW Frischedienst unterwegs gewesen. Und für mich als Kind gab es nichts Schöneres, wie in den Ferien mit ihm mitzufahren. Aufstehen früh um 2, dann ab in den LKW. Und wir haben da große und kleine Geschäfte sind wir angefahren, haben die besucht, den ganzen Tag waren wir unterwegs und haben unsere Molkereiprodukte dort abgegeben. Ob das nun bei Metzgereien waren oder Bäckereien oder wie gesagt kleine Geschäfte. Diese Zeit habe ich so geliebt und ich werde sie, glaube ich, auch nie vergessen und möchte gern diese Erinnerung mit Ihnen, mit euch teilen. Dankeschön, liebe Astrid, für Ihre Zeilen, haben uns sehr, sehr drüber gefreut. Und wünschen auch Ihnen natürlich alles Gute und eine gute Nacht. Und wenn Sie mir schreiben wollen, können Sie es noch machen unter ard-hitnacht@mdr.de.

Musik aus den 80ern. Part-Time Lover von Mr. Stevie Wonder hier bei uns in der ARD-Hitnacht. 3:23 Uhr. Für alle, die jetzt aufstehen, einen schönen guten Morgen und einen kraftvollen Start in den neuen Tag. Und für alle, die jetzt endlich zu Hause angekommen sind, sagen, ich will mein Bettchen. Tja, lassen Sie Radio an, bleiben Sie noch ein bisschen bei uns, können Sie gut einschlummern. Also, kleiner Tipp so am Rande hier vom Team der ARD-Hitnacht. Tja, einer, der es wissen muss, wenn die Musik ganz laut spielt, heißt Herbert Grönemeyer. Musik nur, wenn sie laut ist, das war ein ganz, ganz großer Hit aus vergangenen Tagen von ihm, den wir sehr, sehr gern spielen. Und über den SWR hört man uns zum Beispiel auch in der Schweiz. Die Bettina hat sich bei uns gemeldet. Erinnerungen hat sie mit bei vielen, vielen Songs, zum Beispiel von den Scorpions oder so, an einen schönen Austausch zu Gymnasialzeiten in den 80er Jahren und sie grüßt ganz herzlich aus der Schweiz. Also Still Loving You haben wir jetzt hier nicht von den Scorpions anliegen, aber dafür Herbert Grönemeyer und danach U2 und ich hoffe auch damit machen wir Ihnen eine kleine Freude. Also in dem Schweizer Bergen, wo auch immer Sie uns hören, haben Sie eine gute Zeit mit uns. Herzliche Grüße aus Deutschland. Und wie gesagt, jetzt erstmal Musik von Herbert Grönemeyer. Tja, und auch der Philipp hat sich bei uns gemeldet, 37 Jahre jung, fährt gerade zu seiner Arbeitsstätte. Gute Fahrt und schön gesund bleiben und bei guten Gedanken allen, die gerade zuhören.

0: YouTube in der ARD-Hitnacht. Bin völlig irritiert hier. Dankeschön für die vielen, vielen Zuschriften und Philipp weiterhin eine gute und sichere Fahrt. Und damit sind wir jetzt gleich beim Thema Verkehrsfunk. Hier ist der Verkehrsservice in der ARD-Hitnacht. Erstmal guten Morgen, liebe Autofahrer, und wir schauen gleich auf die aktuellen Meldungen. A40 Duisburg-Essen zwischen Mülheim-Winkhausen und Dreieck Essen-Ost. Bauarbeiten noch bis Donnerstag in beiden Richtungen. Die Fahrbahnen gesperrt. Eine Meldung von der A63 Kaiserslautern Richtung Mainz zwischen Dreieck Kaiserslautern und Sembach. Wegen einer Baustelle Fahrbahn noch bis 5 Uhr gesperrt. Keine Blitze, keine Falschfahrer. Das freut uns sehr. Wünschen weiterhin eine gute und sichere Fahrt.
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0: Das sag ich mal. Herzlich willkommen. Moin, moin. Am Mikrofon Ronny Krabmann.

Unverkennbar der Sound von Nelly Furtado in der ARD Hitnacht. Es gibt Menschen, die hören uns sogar um diese Uhrzeit auf Mallorca. Es ist unglaublich. Also erst noch im Oberbayern gewesen und dann irgendwie zu Hause noch abhängen da auf der Finca und bei einem Gläschen Wein. Und dann schreiben die uns jetzt hier so mallorquinische Grüße. Ja, die bedanken wir uns ganz herzlich zurück, ne? An den Kai und an den Wolfi und an Robert und an Gisela und an Nettie. Es scheint eine gute Truppe zu sein, die da feiert. Schön, aber ich finde, bei den Temperaturen muss man nicht nach Mallorca fliegen. Das kann man auch hier haben, oder? Sommer in Deutschland, heute mal ein bisschen Regen mit Abkühlung, ein bisschen frischer, aber morgen dann wieder und übermorgen wird es wieder richtig schön warm werden. Tja, so ist er halt, der Sommer. Und wir begleiten Sie, begleiten euch, Freunde, mit richtig guter Musik hinein in die neue Woche. Also, auf geht's. 3.40 Uhr inzwischen, 10 Minuten nach 4 Zeit für Musik. Richtig gute Musik. Hier ist Mike and the Mechanics.

Unverkennbar, der Sound von Simon Garfunkel, The Boxer, hier bei uns in der ARD-Hitnacht. Na, schon munter? Ist ganz schön zeitig früh, oder? Hat der Wecker gerade geklingelt? Ja, ich kenne das Gefühl. Man glaubt, im falschen Film zu sein. Nein, es ist wirklich so. Montagmorgen, 3.47 Uhr, Wecker hat geklingelt, raus aus den Federn. Los, ab unter die Dusche. Sie denken, der hat eine ganz schöne große Klappe. Ja, stimmt, ich sitze ja auch unter dem Mikrofon irgendwo in Deutschland und Sie hören genau gerade, was ich sage. Aber es ist wirklich zu Ihrem Guten. Sie sollen ja raus aus den Federn. Der Bus fährt in einer Stunde. Und für andere, die sich denken, was labert der da? Ich bin doch gerade erst ins Bett gekommen. Für Sie schalten wir um auf Gute Nacht und viel Spaß jetzt mit unserer Musik. Hier ist Sandra. Hey, little girl. Ich glaube, Kollegen, ich brauche einen Kaffee. Schön, dass Sie am Radio sind.

0: Nachrichten.
1: Um 4 Uhr mit Olaf Knapp. Der mutmaßliche Attentäter vom Berliner CSD ist tot. Er wurde am späten Nachmittag bei einem Polizeieinsatz in Berlin-Spandau erschossen. Aus Berlin Tim Korge.
2: Abgelaufen ist das laut der Berliner Polizei so. Der geflüchtete 21-jährige Abdul B. wurde in der Kleingartenkolonie in Berlin-Spandau von der Polizei aufgespürt. Als er mit einer Stichwaffe auf die Spezialeinsatzkräfte zugegangen ist, haben diese ihn mit einem Schuss gestoppt. Daraufhin ist der mutmaßliche CSD-Attentäter gestorben. Nach dem Mann war unter Hochdruck gefahndet worden. Jetzt übernimmt eine Mordkommission die Ermittlungen rund um den Tod des mutmaßlichen Attentäters. Alle weiteren Ermittlungen in dem Fall übernimmt die Bundesanwaltschaft.
1: Verkehrsminister Schnieder hat Kanzler Merz um seine Entlassung gebeten. Er wolle den unwürdigen Zustand beenden. Merz hatte Schnieder schon am Donnerstag mitgeteilt, dass er ihn absetzen wolle. Der gewünschte Nachfolger hatte dann aber abgesagt. Jetzt wurde laut Regierungssprecher Cornelius ein neuer Verkehrsminister gefunden. Aus Berlin Jakob Mayer.
3: Der CDU-Politiker Steffen Bilger soll's machen. Also der Kanzler hat wohl weitergesucht, nachdem ihm Günzler abgesagt hatte, und hat jetzt jemanden gefunden. Und er hat auch einen wirklichen Experten gefunden. Also bei Günzler ist es so, der ist für Wirtschaft und Finanzen zuständig, hat selber gesagt, ich kann das nicht. Bilger kann's, der ist Verkehrsexperte, saß lange Zeit, viele Jahre im Verkehrsausschuss des Bundestages, war sogar schon mal bis 2021 parlamentarischer Staatssekretär im Verkehrsministerium und der gilt auch als jemand, der Minister kann.
1: Im Südwesten Frankreichs kämpfen die Einsatzkräfte weiter gegen viele Brände, die sich unkontrolliert ausbreiten. Besonders betroffen ist Bordeaux. Über der gesamten Stadt liegt ein starker Brandgeruch. Nach Angaben von Bürgermeister Cazenave ist eine Evakuierung der Stadt zwar derzeit nicht geplant, aber einige der Ausläufer des Feuers sind nur noch rund 15 Kilometer vom Stadtzentrum entfernt. Präsident Macron hat für heute ein weiteres Krisentreffen anberaumt. Auf Mallorca sind wieder tausende Menschen gegen Massentourismus auf die Straße gegangen. Sie versammelten sich zunächst im Zentrum von Palma, der Hauptstadt der Mittelmeerinsel. Von dort zog ein Demonstrationszug zur Kathedrale. Die Polizei schätzte die Teilnehmerzahl auf 25.000. Die Demonstrierenden beklagten vor allem, dass sich viele Menschen auf Mallorca kaum noch eine Wohnung leisten könnten, wegen der steigenden Zahl von Ferienwohnungen. Das Wetter in Deutschland. Am Tage in der Osthälfte Schauer und Gewitter, im Verlauf nachlassend. Sonst sonnig oder leicht bewölkt mit einzelnen Schauern bei von Nord nach Süd 18 bis 30 Grad. Morgen dann locker bewölkt bis sonnig bei 21 bis 34 Grad. Und am Mittwoch viel Sonne, meist trocken 23 bis 38 Grad. Es ist 4.03 Uhr.
4: Dankeschön an die Kollegen von den Nachrichten und wir machen gleich weiter mit dem aktuellen Blick auf die Straßen. Hier ist der Verkehrsservice in der ARD-Hitnacht. A40 Duisburg-Essen zwischen Mülheim-Winkhausen und Dreieck Essen-Ost, Bauarbeiten. Das Ganze noch bis Donnerstag in beiden Richtungen Fahrbahn gesperrt. A63 Kaiserslautern Richtung Mainz zwischen Dreieck Kaiserslautern und Sembach. Wegen einer Baustelle noch bis 5 Uhr die Fahrbahn komplett gesperrt. Hamburg, die B4 stadteinwärts ist im Deichtortunnel nach einem Unfall aktuell gesperrt. Bitte Vorsicht, wenn Sie dort unterwegs sind. Falschfahrer haben wir keine zu vermelden, auch keine Blitzer. Das freut uns sehr und wünschen Ihnen schon mal eine gute und sichere Fahrt.
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4: Schönen guten Morgen aus dem Studio. Am Mikrofon Ronny Krappmann. Ja.

Also diesen Song, den muss man einfach stehen lassen. Wants to Live Forever. Musik von Queen in der ARD-Hitnacht. Inzwischen 4.15 Uhr, Viertel fünf. Wir wünschen Ihnen einen guten Start in den neuen Tag. Gutes Aufstehen, kraftvollen Start, dass alles gelingt, was Sie sich vorgenommen haben. Wir, das ist die Nachtfamilie, das Team der ARD-Hitnacht.

jetzt Ihr Radiowecker angeht und Sie hören diese Musik, dann wissen Sie ganz genau, jetzt müssen Sie aufstehen. Ich habe mir gerade eine frische Tasse Kaffee geholt, ein paar Liegestütze gemacht im Studio, ein paar Kniebeugen, damit ich genauso munter und fit bin wie Sie. Also raus aus den Federn, ab unter die Dusche. Ein neuer Tag wartet mit tollen Erlebnissen, schwungvoll, kraftvoll und Hauptsache die Kaffeemaschine geht. Das ist immer das Wichtigste, jedenfalls für mich am frühen Morgen. Wenn das Ding nicht funktioniert, dann könnte es sein, ich werde ein bisschen grillig. Aber uns hat gerade der Achim geschrieben, der freut sich sehr über einen schönen guten Morgengruß. Den geben wir gern zurück nach Münchberg in Oberfranken, der muss gleich auf Arbeit und er könnte sich vorstellen, dass es ein bisschen schwungvoller mit Musik geht. Unsere Morgenmoderatoren auch, die sind schon fleißig am Werkeln, denn um 5 Uhr geht's zum Teil los in Deutschland und was wir hier machen bei der ARD Hitnacht, das nennt sich so eine Art Warm-up. Genau, also jetzt wackeln wir schön vom Bett rüber in die Dusche, machen Hahn auf und erstmal kalt duschen. Das fetzt, Freunde, das fetzt wirklich. Los geht's.

0: und wir schauen auf die Straßen in Deutschland. Das Ganze jetzt um 4.30 Uhr, halb fünf. Guten Morgen, liebe Autofahrer. Wir wünschen Ihnen erstmal eine gute und sichere Fahrt an dieser Stelle. Es geht los mit einer Meldung von der A40 Duisburg-Essen. Da ist zwischen Mülheim-Winkhausen und Dreieck Essen-Ost wegen Bauarbeiten bis Donnerstag noch in beiden Richtungen die Fahrbahn gesperrt. Weiter geht's mit der A63 Kaiserslautern Richtung Mainz. Da ist die Fahrbahn zwischen Dreieck Kaiserslautern und Sembach wegen einer Baustelle bis heute Morgen 5 Uhr noch in beiden Richtungen gesperrt. Soweit unser Blick auf die Straßen in Deutschland.
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0: 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Am Mikrofon Ronny Krappmann wünschen Ihnen einen guten Start in den neuen Morgen. Jetzt mit Musik vom Electric Light Orchestra.

voll weg. Und dann läuft das Radio so nebenbei und dann denkt man sich, ach, kannst du mal still sein? Nein, eben nicht. Hier ist die freundliche Stimme aus dem Radio, die sagt, aufstehen, Dusche ruft, Kaffee ruft, Arbeit ruft oder was auch immer. Also, schön raus aus den Federn. Neuer Tag, neues Glück. Wir wünschen einen bestmöglichen Start in den Montag.

0: Musik von Milo hier bei uns in der ARD-Hitnacht. Gerade hat noch der Dominik geschrieben, der ist unterwegs, so im Sendegebiet von WDR4, wo er uns hören kann. Und mit seinen Erinnerungen, ja, da ist er auch so in Gedanken beim König der Löwen und bei Simbas Papa. Und tja, so ist es mit den Gedanken, ne? Wenn man da unterwegs ist, dann lässt man die ganz einfach kreisen. Und dann schreibt man sich das von der Seele. Also, gute Fahrt allen Truckerfahrern überhaupt, die gerade unterwegs sind und dafür sorgen, dass es uns allen in Deutschland gut geht. Ihnen wird es noch besser gehen gleich, denn in 10 Minuten starten zum Teil in Deutschland die Morningshows bei den Kollegen. Die Kollegen haben sich schon vorbereitet, sitzen schon fast am Pult, bauen die Musik, bauen schöne Beiträge und haben so manche Überraschung auf Lager. Sie dürfen gespannt sein. Und wir, das Team der ARD Hitnacht, wünschen Ihnen natürlich einen bestmöglichen Start, einen kraftvollen Start in die neue Woche, den neuen Tag. Machen Sie was draus, lassen Sie sich treiben, denken Sie dran. Jeder Moment ist wirklich ein Geschenk.
1: Ich bin seit Wochen unterwegs und trinke zu viel Bier und Wein.

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1: Um 5 Uhr mit Olaf Knapp. Der mutmaßliche Attentäter vom Berliner Christopher Street Day ist bei einem SEK-Einsatz erschossen worden. Die Polizei hatte ihn gestern Abend in einer Kleingartenkolonie im Bezirk Spandau aufgespürt. Aus Berlin David Donschen.
2: Der mutmaßliche Attentäter soll dann gegen 18 Uhr beim Zugriff mit einer Stichwaffe auf die Spezialeinsatzkräfte zugegangen sein und wurde daraufhin dann mit Schüssen gestoppt. So erklärt das ein Sprecher der Berliner Polizei. Trotz Reanimationsversuchen erlag der 21-Jährige dann vor Ort seinen Schussverletzungen. Eine Mordkommission hat jetzt die Ermittlungen zum Tod des mutmaßlichen Attentäters übernommen. Alle weiteren Ermittlungen im Fall des islamistischen Terroranschlags übernimmt die Bundesanwaltschaft.
1: In einer Kirche in Berlin-Mitte haben gestern am frühen Abend hunderte Menschen der Opfer des mutmaßlich islamistischen Anschlags auf den CSD gedacht. An der Gedenkfeier nahmen unter anderem Vertreterinnen und Vertreter verschiedener muslimischer Gemeinden teil. Auch die Stadt Berlin hat ein Zeichen gesetzt. Seit Sonnenuntergang wird das Brandenburger Tor in den Regenbogenfarben angeleuchtet. Die Farben gelten als Symbol der queeren Szene und stehen für Vielfalt und Toleranz. Kanzler Merz will sich am Mittag zu weiteren Personalwechseln in seiner Regierung äußern. Dazu gehört voraussichtlich der neue Verkehrsminister. Der parlamentarische Geschäftsführer der Unionsfraktion, Steffen Bilger, soll Nachfolger von Patrick Schnieder werden. Schnieder hatte gestern um seine Entlassung gebeten, um den, so wörtlich, unwürdigen Zustand zu beenden. Ursprünglich wollte Merz schon am Freitag einen neuen Verkehrsminister präsentieren, allerdings hatte der zunächst geplante Nachfolger kurzfristig abgesagt. Merz wird am Mittag voraussichtlich auch bekannt geben, wer den künftigen Gesundheitsminister Linnemann als CDU-Generalsekretär ablöst. Im Gespräch ist Schatzmeisterin Franziska Hoppermann. Im Südwesten Frankreichs wüten die Brände weiter unkontrolliert. Besonders betroffen ist Bordeaux. Über der gesamten Stadt liegt ein starker Brandgeruch. Aus Bordeaux Kai Rienecker.
3: Noch sieht es in der historischen Altstadt von Bordeaux nach Normalität aus, aber die Stimmung ist angespannt. Viele Menschen sind besorgt und wissen nicht, was da in den nächsten Tagen noch auf sie zukommen wird. Bürgermeister Cazenave hat erklärt, dass eine Evakuierung der Stadt Bordeaux nicht geplant sei. Aber einige der Ausläufer des Feuers bei Bordeaux sind nur noch rund 15 Kilometer vom Stadtzentrum entfernt. Feuerwehrvertreter sprechen von einem Kampf von David gegen Goliath. Weit über 200.000 Menschen sind evakuiert worden. Sie werden in Notunterkünften untergebracht oder auch bei Privatleuten.
1: Das waren die Nachrichten. Das Wetter in Deutschland. Am Tage in der Osthälfte Schauer und Gewitter, die im Verlauf nachlassen. Sonst ist es sonnig oder leicht bewölkt mit einzelnen Schauern. Maximal von Norden nach Süden 18 bis 30 Grad. Es ist 5:03 Uhr.
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4: Guten Morgen.
5: Hoch. Hoch.
6: Also ich habe ja ein Déjà-vu. Guten Morgen. Ich weiß nicht, wie es Ihnen geht und wie es dir geht.
7: Ja, also ich finde dieses Déjà-vu aber ganz schön, wenn ich dein Lächeln sehe.
6: Ja,
7: also wir sind wieder da, zumindest für 2 Wochen. Und hier ist gleich als erstes mal ein aktueller Verkehrsservice von uns. Vorsicht bitte auf der A7 Hannover-Kassel zwischen Echt und Nordheim-Nord. Eine Unfallstelle, die noch nicht abgesichert ist. Also hier erstmal besondere Vorsicht. Und ansonsten erstmal einen guten Start rein in den heutigen Montag.
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0: Die Beatles kann man einfach immer hören. Hier ist NDR 1 Niedersachsen. Es ist der Montagmorgen mit Andreas Kuhnt und Verena Kortmann. Was ist denn hier los? Also das wird sich vielleicht so manch einer fragen. Wer sind denn die da im Radio um diese Zeit?
1: Ja, normalerweise hören Sie ja so früh am Morgen die Kollegen Susanne Neuss, Andreas Kuhlage, Isabel Eulenstein und Keno Bergholz. Aber die sind alle im Urlaub und deswegen sind wir jetzt hier in den kommenden zwei Wochen früh am Morgen nicht in unseren eigenen Betten, sondern gemeinsam für Sie im Studio.
0: Ja, aber das hat ja auch seine Vorteile, muss man auch mal rausstellen. Man bekommt nämlich die guten Parkplätze hier vorm Funkhaus oder man bekommt überhaupt einen, ne? Hier in der Redaktion ist es noch total ruhig und beschaulich und friedlich. Der Kaffee ist noch heiß, wobei ist er überhaupt schon aufgebrüht?
1: Ich mach das gleich mal. Und weißt du, was das Allerschönste ist, Verena?
0: Ja, was?
1: Dass wir beide wieder zusammen sind.
0: Oh,
1: und jetzt kommt allerdings Nena. Die könnte jetzt unsere traute Zweisamkeit ein bisschen stören, aber egal. Nee, die soll ja auch nur singen. Ja, Leuchtturm.

0: Guten Morgen, es ist 5.21 Uhr und das war die Musik meines Lebens bei uns bei Ernst Niedersachsen mit Adele, Rolling in the Deep. Adele, ohne Frage ja eine besondere Sängerin. Und das war ihr internationaler Durchbruch. Mit diesem Song begann tatsächlich ihre große Karriere.
1: Und ich muss wirklich sagen, Adele hat mich immer berührt, so ganz tief im Herzen, so ganz tief im Kern. Das erste Album, wir erinnern uns, das war ja total voller Emotionen. Ja, da hat sie ja immer ganz viele Trennungssongs auch gehabt. Ich muss sagen, selten hat Trennung besser geklungen als bei ihr.
0: Stimmt. Aber bei uns geht es ja heute in eine ganz andere Richtung. Wir sind endlich wieder vereint.
1: Oh ja.
0: In Hellwach. Deswegen lass uns nicht über Trennung reden. Es geht jetzt erstmal weiter mit den Gitarrenjungs von America. Horse with No Name. Alles hier bei uns. Bayern, der Ernst Niedersachsen.

0: Einen wunderschönen guten Morgen mit uns. Sie hören NDR 1 Niedersachsen jetzt um Punkt 5.30 Uhr. Da gucken wir gemeinsam einmal auf unser Wetter für heute. Heiter bis wolkig, da können örtlich jetzt am Morgen noch so ein paar Schauerchen mit dabei sein. Aber später, so Richtung Nachmittag, da wird es freundlicher, überwiegend trocken. Wir liegen bei Höchstwerten heute dann so um 24 Grad. Also gar nicht so schlecht. Aktuell in Braunlage 13 Grad und dicke Wolken. Ansonsten 16 Grad in Braunschweig und Göttingen und Hannover. Dazu auch gerade viele Wolken unterwegs. Lüneburg 15 Grad und teils bewölkt. Norderney 16 Grad und Wolken. Und Osnabrück jetzt auch noch kühl bei 15 Grad und Wolken.
1: Und hier ist ein aktueller Verkehrsservice von uns für Sie. Und er sagt, keine Infos, alles frei. Wir wünschen Ihnen eine gute Fahrt.
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0: Ja, einen wunderschönen guten Morgen mit der Vertretung. Es ist wirklich so schön, mal wieder mit Ihnen zusammen aufzustehen. Und Andreas, ist ja ein bisschen wie Fahrradfahren. Das verlernt man nicht, ne?
1: Ach,
0: oder?
1: Ja.
0: Ja, du weißt doch, was gleich 20 vor 6 kommt.
1: Nee, das hab ich vergessen.
0: Doch.
1: Na klar, unsere Zeitmaschine. Heute übrigens mit einer medizinischen Sensation, die schon ein paar Jahre zurückliegt, ohne die die Menschen mit Diabetes Typ 1 aber einfach nicht überleben könnten. Es geht um die Erfindung des Insulins und die feiern wir gleich nochmal um 20 vor 6 hier bei uns.

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2: 27. Juli.
3: Es kann jeden treffen, egal ob er jung, alt, schlank oder nicht schlank ist.
4: Muss ich überlegen, was man essen darf. Eingeschränkte Diät, furchtbar.
5: Da muss man schon genau nach leben.
6: Rund 8 Millionen Diabetiker in Deutschland müssen Tag für Tag Insulin spritzen, um ihren Blutzuckerspiegel zu senken. Es ist eins der wichtigsten Medikamente unserer Zeit. Bis zur Entdeckung des Insulins war die Krankheit oft ein Todesurteil. Diese Entdeckung verdanken wir den kanadischen Medizinern Frederick Banting und Charles Best, heute vor 105 Jahren. Es ist zwar längst bekannt, dass das Insulin eine Schlüsselrolle bei Diabetes spielt, aber bis dahin ist es keinem Forscher gelungen, das Hormon aus der Bauchspeicheldrüse zu isolieren.
7: Was wir vor uns haben, ist keine gewöhnliche Krankheit, sondern eine stille Katastrophe. Die Patienten werden immer schwächer. Sie nehmen ab, verlieren Kraft und man kann als Arzt nur zusehen, wie ihnen das Leben Stück für Stück entgleitet.
6: Heute vor 105 Jahren gelingt Frederick Banting und Charles Best der Durchbruch. Sie isolieren Insulin aus der Bauchspeicheldrüse von Hunden und spritzen es einem zuckerkranken Tier. Daraufhin sinkt dessen Blutzuckerspiegel.
7: Das ist für uns mehr als ein medizinischer Erfolg. Es ist ein Moment, in dem aus Hoffnung Gewissheit wird. Wenn ein Körper auf diese Substanz reagiert, dann kann man Diabetes behandeln.
6: Bis das Insulin auch Menschen zur Verfügung steht, müssen die Forscher noch einige Hindernisse überwinden. Aber Frederick Banting und Charles Best legen den Grundstein für die wirksame Diabetesbehandlung. Der Rest ist Geschichte.

0: Sie hören NDR1 Niedersachsen an diesem Montagmorgen um 5.46 Uhr. Ja, es sollte ein Fest der Freude sein. Es sollte ein Tag sein, an dem Menschen gemeinsam für Vielfalt, für Freiheit und für Akzeptanz auf die Straße gehen. Umso größer ist der Schock über das, was jetzt am Wochenende beim CSD in Berlin passiert ist.
1: Bei einem mutmaßlich islamistisch motivierten Anschlag ist ein Mann mit einem Fahrzeug ja in eine Menschenmenge gefahren. Eine Frau ist dabei ums Leben gekommen, wurde getötet. Viele weitere Menschen sind verletzt. Der Tatverdächtige ist später dann auch bei einem Polizeieinsatz ums Leben gekommen. Caro Scholz vom queeren Zentrum Andersraum in Hannover und auch aus der Projektleitung des hannoverschen CSD setzt jetzt auf Solidarität.
2: Die Community reagiert natürlich extrem betroffen, weil es war jetzt der CSD Berlin, aber es hätte auch andere CSDs treffen können. Das heißt, das Gefühl der Trauer, aber auch der Angst, Hilflosigkeit, Wut ist groß. Was wir aber nicht vergessen dürfen, ist, dass das Gefühl der Solidarität untereinander innerhalb der queeren Community noch viel, viel größer ist und auch der Wunsch, sich gegenseitig zu unterstützen und eben aber auch auf die Mehrheitsgesellschaft einzuwirken und dafür zu sorgen, dass auch bei jeder Person verstanden

0: wird, warum queere Sichtbarkeit weiterhin notwendig ist.
1: Alles, was wir bisher wissen zum Anschlag beim CSD in Berlin, auch die Reaktionen darauf, hören Sie bei uns in den Nachrichten um 6 Uhr hier bei NDR 1 Niedersachsen.

Ende ans Niedersachsen am frühen Montagmorgen. Es ist 5.53 Uhr und hier ist ein aktueller Verkehrsservice für Sie. Vorsicht auf der A7 Kassel-Hannover zwischen Dörten-Harnberg und Nordheim-West. Da offenbar gerade heftiges Aquaplaning, also viel Wasser auf der Straße, kommt man schnell ins Rutschen. Und wenn Sie unterwegs sind nach Hannover, da gibt's auch schon eine Unfallstelle, die noch nicht abgesichert ist. Also in diesem Bereich auf der A7 Kassel-Hannover bitte beidseitig besonders aufmerksam fahren. Grund Aquaplaning.

0: halbe Minute noch und dann ist es schon 6.
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0: Der Hinweis für die A7 Kassel-Hannover zwischen Dörten-Harnberg und Nordheim-West. Bitte beidseitig besondere Aufmerksamkeit von Ihnen, denn da heftiges Aquaplaning. Und wenn Sie unterwegs sind nach Hannover, da hat es schon einen Unfall gegeben und die Unfallstelle ist noch nicht abgesichert. Ansonsten aber alles frei, gute Fahrt.
2: Es ist 6 Uhr.
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2: Mit Oliver Kleinert. Guten Morgen. Die Schlagzeilen. Berliner Polizei erschießt mutmaßlichen CSD-Attentäter. Experten suchen nach Ursache für tödlichen Flugzeugabsturz in Ganderkesee. Hannover feiert Zuschauerrekord bei Finals. Und das Wetter teils heiter, teils bewölkt, vereinzelt Schauer bis 24 Grad. Der mutmaßliche Attentäter vom Berliner Christopher Street Day ist tot. Innenministerium und Polizei haben bestätigt, dass der Tatverdächtige bei einem Polizeieinsatz getötet wurde. David Donschen berichtet.
3: Ja, laut der Berliner Polizei war das so, dass der mutmaßliche Attentäter Abdul B. in einer Kleingartenkolonie aufgespürt wurde. Die liegt in Berlin-Spandau, einem der Außenbezirke der Stadt. Das ist eine grüne Anlage mit so vielen kleinen Lauben, wie man das kennt. Ja, und der mutmaßliche Attentäter soll dann gegen 18 Uhr beim Zugriff mit einer Stichwaffe auf die Spezialeinsatzkräfte zugegangen sein und wurde daraufhin dann mit Schüssen gestoppt. So erklärt das ein Sprecher der Berliner Polizei. Trotz Reanimationsversuchen erlag der 21-Jährige dann vor Ort seinen Schussverletzungen. Eine Mordkommission hat jetzt die Ermittlungen zum Tod des mutmaßlichen Attentäters übernommen. Alle weiteren Ermittlungen im Fall des islamistischen Terroranschlags übernimmt die Generalbundesanwaltschaft.
2: Der mutmaßliche Attentäter soll am späten Samstagabend mit einem weißen Kastenwagen in die Menschenmenge am Rande der CSD-Veranstaltung gefahren sein. Dabei kam eine Frau ums Leben. 29 Menschen wurden verletzt. Inzwischen sind alle außer Lebensgefahr. Der mutmaßlich islamistische Terroranschlag auf den CSD in Berlin bewegt auch die Menschen hier bei uns in Niedersachsen. Vielerorts fanden gestern Gedenkveranstaltungen und Mahnwachen statt, etwa in Braunschweig, Oldenburg, Hannover und Göttingen. Ministerpräsident Lies bekundete den Angehörigen und Opfern sein tief empfundenes Beileid. Trauer und Wut auch bei den queeren Verbänden hier bei uns im Land. Der CDU-Politiker Steffen Bilger soll neuer Bundesverkehrsminister werden, das teilte Regierungssprecher Cornelius am Abend mit. Bilger ist derzeit parlamentarischer Geschäftsführer der Unionsbundestagsfraktion. Er folgt auf Patrick Schnieder, der gestern um seine Entlassung gebeten hatte, um den so wörtlich unwürdigen Zustand zu beenden. Ursprünglich wollte Kanzler Merz schon am Freitag einen neuen Verkehrsminister präsentieren, allerdings hatte der zunächst geplante Nachfolger kurzfristig abgesagt. Nach dem Absturz eines Kleinflugzeugs in Ganderkesee im Kreis Oldenburg mit 2 Toten suchen Experten nach der Unglücksursache. Die Maschine war am Samstag in Bremen gestartet und kurz nach einem Zwischenstopp in Ganderkesee in den Dachstuhl eines Einfamilienhauses gestürzt. Thomas Stahlberg, was ist bislang über die Absturzursache bekannt?
4: Es ist nach wie vor unklar, ob es zuvor einen medizinischen Notfall gegeben hat beim Piloten oder einen technischen Defekt. Wer die Maschine geflogen hat, ob der 65-Jährige oder der 77-Jährige, beide aus Bremen, auch das werde noch untersucht, sagt ein Polizeisprecher. Die Staatsanwaltschaft Oldenburg hat die Trümmer der Maschine beschlagnahmt. Experten der Bundesstelle für Flugunfalluntersuchung aus Braunschweig haben noch am Wochenende ihre Arbeit aufgenommen, Unglücksort und das Wrack untersucht. Noch liegen keine Ergebnisse vor. Das kann auch wohl noch dauern. In Kleinflugzeugen sind Flugschreiber nicht vorgeschrieben. Oft haben solche Maschinen nur kleinere Navigationsgeräte. Die Familie, die in dem betroffenen Haus wohnt, hat im Urlaub von dem Unglück erfahren, ihr Haus ist unbewohnbar.
2: Die Finals in Hannover sind am Abend zu Ende gegangen. Fast 500.000 Menschen haben das Multisport-Event besucht. Vera Zellmer in Hannover, wie fällt die Bilanz der Veranstalter aus?
5: Die Veranstalter sind total glücklich. Die größten Finals aller Zeiten waren das in Hannover und am Steinhuder Meer, sagen sie. 480.000 Zuschauerinnen und Zuschauer bei den verschiedenen Sportarten. Das ist ein Rekord. Immer wieder mussten einige Wettkampfstätten Besucher wegschicken an andere Orte, weil es einfach zu voll war. Zum Beispiel auf dem Opernplatz beim Stabhochspringen und Speedklettern oder auch im neuen Rathaus, wo Breaking ausgetragen wurde. Da haben sogar viele Interessierte lange angestanden. Trotzdem, eine Umfrage der Veranstalter zeigt, mehr als als 95% der Besucher waren zufrieden. Hagen Bosdorf, der Finalsgeschäftsführer, betont aber, nicht nur die nackten Zahlen zeigen den Erfolg, auch die Emotionen. Denn auch viele Sportlerinnen und Sportler haben die Stimmung in Hannover gelobt. Hannovers Oberbürgermeister Belit Onay hat von einem Sommermärchen für die Stadt gesprochen.
2: Der slowenische Radprofi Tadej Pogačar hat erneut die Tour de France gewonnen. Es ist sein 5. Sieg beim wichtigsten Radrennen der Welt. Damit ist er jetzt einer der Rekordsieger. Den Tagessieg bei der letzten Etappe holte sich der Niederländer Mathieu van der Poel. Und die Zeit, es ist 6.05 Uhr.
6: Ja, danke schön, Olli. Das Wetter, das wird hochsommerlich in dieser Woche. Jetzt jeden Tag ein bisschen wärmer. Wir bekommen heute so einen Wechsel aus Sonne und Wolken. Gut, vor allem im Süden des Landes, da kann vor allen Dingen jetzt noch mal so ein dicker Schauer mit dabei sein. Das Ganze zieht aber im Laufe des Tages raus. Dann haben wir es überall trocken und überwiegend auch freundlich. Höchstwerte um 18 Grad heute in Otterndorf und bis 24 in Garbsen. Morgen, da haben wir es auch wieder heiter bis wolkig, überwiegend trocken. Und dann schon Temperaturen bis 29 Grad.
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7: Guten Morgen.
6: Moin.
7: Morgen. Und ich muss ganz ehrlich sagen, wenn es jetzt wieder ein bisschen wärmer wird, das finde ich nicht so schlecht. Es ist ein bisschen frisch gewesen die letzten Tage. Ne?
6: Ja, ja.
7: Also von daher erwärmen wir uns gleich auch nochmal an den Finals. Die sind ja nun seit gestern Abend zwar zu Ende, aber es war so toll, dass wir gleich nochmal hören wollen, wie das denn so die Athletinnen und Athleten erlebt haben. Die Finals am Steinhudermeer und in Hannover.
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0: 12 nach 6 heute am Montagmorgen. Wir sind's Ende 1 Niedersachsen. Und natürlich müssen wir heute auch nochmal zurückblicken auf die Finals. Was war das für ein Sportfest? Speedklettern, Breaking, Rapid Surfen, lauter abgefahrene Sportarten gab's seit Donnerstag live zu sehen am Steinhuder Meer und in Hannover. Ja, die Landeshauptstadt, die Region war ja Gastgeber für die Finals, die deutschen Meisterschaften in 24 Sportarten.
1: Und ich muss wirklich sagen, Hannover und umzu kann Kulisse. Also was sah das alles toll aus? Was sah das spektakulär aus? Die Stadt hat ja sogar das neue Rathaus geöffnet, um darin Wettbewerbe auszutragen. Und der Ansturm auf diese Veranstaltung, der war riesig. Fast eine 500.000 Menschen haben die Wettkampfstätten besucht. Oberbürgermeister Belet Onay war natürlich begeistert.
2: Wir hatten die Idee, eine begeisterte Sportstadt wach zu küssen, eine Eventstadt wieder auf die Landkarte zu setzen. Und Hannover hat sich, glaube ich, von der besten Seite gezeigt. Tolle Sportstätten, toller Sport, begeisterte Menschen, abends dann zusammen gefeiert beim Maschseefest. Also ein wirklich rundes Paket und wir sind rundum zufrieden.
0: Ja, auch die Sportlerinnen und Sportler waren happy, mal vor der eigenen Haustür um Medaillen kämpfen zu können. Zum Beispiel der Schwimmer Sven Schwarz, der den Kombi-Wettbewerb aus 800 und 400 Meter Freistil gewonnen hat.
3: Wir hatten, glaube ich, alle vier Tage ausverkaufte Ränge und das macht schon extrem Spaß. Also ich habe es so noch nie gesehen im Stadionbad. Das war schon extrem cool, das so einmal zu erleben. Und dann natürlich oben zu stehen, ist umso schöner.
0: Gerade die Athleten der eher kleinen Sportarten haben sich wahnsinnig über so ein großes Publikum gefreut, verstehen wir ja auch. Das sei so wichtig, findet die Judoka und Silbergewinnerin im Mixed, Anna Monta-Olek aus Hannover.
4: Ich denke immer persönlich so an Kinder, dass wir quasi eine neue Generation wieder aufbauen, die wieder mehr Interesse an Sport hat, weil Sport verbindet halt einfach. Und ich denke, durch solche Events kann sowas halt passieren, sodass wir auch wieder eine breitere Spitze haben, dass wieder mehr Leute in den Spitzensport reinkommen und Deutschland auch international wieder noch erfolgreicher wird.
1: Tja, nächstes Jahr sind die Finals dann in Stuttgart. Der Staffelstab wurde da gestern Abend schon übergeben. Und ich behaupte einfach mal, Stuttgart, also da musst du dir Mühe geben. Das sind schon sehr große Fußstapfen, in die du da treten musst.

0: Frühstück bei Stefanie.
1: Es ist ja, wie es ist.
0: Und das sind ihre Gäste. Herr Ahlers.
2: Ja, das tut dir nichts zu sagen.
0: Udo.
3: Ja, das kann's haben.
0: Und Opa Gerke.
4: Steffi, machst du mir Mettbrötchen?
1: Nee, muss ich erst schmieren. Milch und Zucker nehmt ihr selber, ne?
2: Was ist mit dem Hund denn los?
1: Georg, er träumt. Nun lass ihn mal.
5: Ja, was will er denn groß träumen, wa?
1: Ja, die träumen denn von Jagen und dann machen sie mit den Pfoten den Schlaf mit. Kennst du das nicht?
5: Er macht ja gar nichts mit den Pfoten. Er ist ja immer nur an Fieben und an Schmerzen.
1: Ja, dann träumt er vielleicht mal von was Leckeres. Also, wenn er jetzt nicht mal mehr im Traum seinen Schmierkäse haben darf, wo er jetzt auf Diät ist, also, dann lass ihn doch mal.
2: Aber von Jagen kann er wieso nicht träumen, weil das kennt er ja gar nicht.
1: Georg, das ist in den Instinkte. Du träumst ja auch von Sex mit welchen, die du gar nicht kennst.
5: Also, Steffi, Chapeau, haut ab, der war mal ab und zwölf.
1: Also immer die, ne? Also Tiere träumen genau wie wir.
2: Moment mal.
5: Ja.
2: Also du willst mir sagen, dass so eine Mücke Angstträume wegen der Fliegenklatsche hat und der nachts schweißgebadet aufwacht? Also.
5: Die schwitzen ja gar nicht.
2: Aha, aber träumen sollen sie.
5: Das sag ich ja auch gar nicht.
2: Ich meine ich ja auch gar nicht.
5: Auf jeden Fall habe ich mal eine Doku gesehen, hier bei diesen Inder mit dem schrägen Kopf.
1: Ah ja, ich weiß.
5: Also, dass nur Lebewesen träumen mit warmem Blut, besser noch Säugetiere und dennoch mit großes Gehirn.
2: Ja, dann würdest du ja gar nicht träumen.
1: Nicht so laut. Ich bin ja froh, dass der Hund überhaupt mal schläft. Er ist so nervös, seit Ruge da ist. Nur hat er neulich einfach vor der Wohnungstür gepinkelt.
5: Ja, das hatte ich auch schon mal.
2: Geträumt.
5: Auch.
1: Hör mal.
5: Ja.
1: Manchmal glaube ich sogar, Rocky hat diese Fallträume. Siehst du? Als wie wenn man abstürzt. Kennt ihr das?
4: Ja. Mein Kanarienvogel, der fällt manchmal nachts von der Stange.
2: Franz, das hat ja mit Träumen nichts zu tun.
4: Ja, und dann liegt er so auf der Seite und pennt noch ein Stündchen weiter.
2: Ja.
4: Glaube mir. Glaubst du das denn, Udo?
5: Ja. Was macht denn dein Rite?
4: Ich brauche noch Astrologe Wallensteins mit 4 Buchstaben.
1: Ah ja, das weiß ich immer nicht.
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1: Um 6.30 Uhr. Vorsicht bitte auf der A7 Hannover-Kassel zwischen Nordheim-Nord und Göttingen-Nord. Aquaplaning hier bitte beidseitig besonders aufmerksam fahren. Vorsicht auch auf der A7 Hannover-Hamburg, Ausfahrt Hamburg-Heimfeld, Unfallstelle noch nicht abgesichert. Und A1 Osnabrück-Bremen zwischen Brinkum und Arsten, da stockt es auf einer Länge von 3 Kilometern.
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2: Mit Oliver Kleinert. Guten Morgen. Der mutmaßliche Attentäter vom Berliner Christopher Street Day ist tot. Die Polizei teilte mit, der Mann sei in einer Kleingartenanlage im Bezirk Spandau mit einer Stichwaffe auf Einsatzkräfte zugelaufen und daraufhin erschossen worden. Steffen Bilger soll neuer Bundesverkehrsminister werden, das hat ein Regierungssprecher mitgeteilt. Bilger ist derzeit parlamentarischer Geschäftsführer der Unionsbundestagsfraktion. In Frankreich und Spanien sind weitere Zehntausende Menschen vor Waldbränden in Sicherheit gebracht worden. Insgesamt stieg die Zahl damit auf mehr als 300.000. In Frankreich nähern sich die Flammen dem Ballungsraum Bordeaux. Die Feuerwehr habe die Brände weiter nicht unter Kontrolle. Die Zeit, es ist 6.31 Uhr.
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3: Aus den Studios Braunschweig und Göttingen mit Frank Ieben. Guten Morgen. Nach dem Anschlag auf den CSD in Berlin haben auch in Göttingen und in Braunschweig Menschen der Opfer gedacht. Zu einer Mahnwache kamen am Abend mehr als 200 Menschen auf den Braunschweiger Schlossplatz. Viele zeigten sich schockiert.
4: Man denkt immer, es kann einem nicht passieren, auch wenn ich nicht direkt da war, aber es ist so nah. Es ist erschreckend, es ist eher so ein betäubendes Gefühl.
5: Ich bin selber queer und mich erschrecken all diese queerfeindlichen Taten extrem. Und es ist ein Gefühl der Angst.
6: Erstmal so ein Gefühl von Leere und Ohnmacht. Und
7: deswegen gilt es jetzt einfach, sich mit allen Menschen unterzuhaken und gemeinsam gegen jedwede Form von Terrorismus, Extremismus, Hass und Gewalt einzustehen.
3: Bei einem Feuer in Knesebeck im Landkreis Gifhorn ist in der Nacht ein Wohnhaus nahezu komplett ausgebrannt. Nach Angaben der Kreisfeuerwehr Gifhorn war zunächst ein Auto in einer Garage in Brand geraten. Die Flammen griffen dann auf das Haus über. Umliegende Wohnungen mussten evakuiert werden. Die Bewohner kamen in einer Sporthalle unter. Mehr als 100 Feuerwehrleute waren im Einsatz. Noch am Morgen seien letzte Glutnester gelöscht worden. Verletzt wurde niemand. Die Brandursache ist noch unklar. Zum Fußball. Frauenbundesligist VfL Wolfsburg bereitet sich seit dem Wochenende im Trainingslager im Weimarer Land auf die neue Saison vor. Während die Männermannschaft des VfL die Heimreise antrat, trafen die VfL-Frauen ein. 7 Neuzugänge und 2 U20-Spielerinnen sind laut Vereinsangaben mit dabei. Das Trainingslager geht bis Samstag. Die aktuellen Wetterdaten aus der Region. Braunschweig bedeckt bei 16 Grad, Moringen bewölkt 15 und in Braunlage nieselt es bei 13 Grad. Und die Aussichten, heute ist es heiter bis wolkig bei höchstens 23 Grad. Wir in Niedersachsen aus den Studios Braunschweig und Göttingen wieder um 7.30 Uhr.
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1: Wunderschönen guten Morgen von uns. Ich finde es ja an diesen Tagen eher ein bisschen frisch. Verena, ich habe mir überlegt, ich hole vielleicht meinen Norweger-Pullover wieder raus.
8: Ach, der steht dir ja besonders gut. Mach mal.
1: Ja, und da sind wir ja schon beim Thema. Die Norweger, die haben uns ja bei der Fußball-Weltmeisterschaft absolut begeistert. Ja. Was haben die Jungs rund um Haaland eine Stimmung verbreitet?
8: Ja, dieses Ruh. Ne?
1: Ja,
8: ich habe es gelesen. Rudern. Und es scheint ja auch so ein Norweger-Ding zu sein, denn diese Norweger hier, die begeistern uns ja schon seit Jahrzehnten. Ja, jetzt kommen Aha mit Take on Me.
1: Yes!

0: Guten Morgen von uns, von NR1 Niedersachsen. Es ist 6.41 Uhr am Montag. Und ja, Sie bekommen unser Frühsendung hellwach in den nächsten zwei Wochen eine Urlaubsvertretung. Und das sind, ja, Verena Kortmann und ich, Andreas Kuhn.
1: Alle anderen sind nämlich gerade im Urlaub. Und da hat der Chef sich gedacht, komm, die beiden, die können das auch nochmal machen. Was ich persönlich wirklich sehr begrüße, Andreas, ist es schön, wieder mit dir hier zu sein, wirklich.
0: Verena, was soll ich in dieser Situation sagen? Natürlich das Gleiche, ich freue mich auch.
1: Schön.
0: Allerdings muss ich eins sagen, das frühe Aufstehen, ich sage mal 3 Uhr Wecker, das habe ich nun nicht gerade vermisst.

0: 11 Minuten noch bis 7 heute am Montagmorgen. Guten Morgen mit uns, mit NDR 1 Niedersachsen. Kommen wir zu einem traurigen Thema vom Wochenende. Christopher Street Day, kennen wir alle, steht ja jedes Jahr überall in Deutschland, in verschiedenen Städten für Vielfalt, für Freiheit und für ein friedliches Miteinander. Und dafür brauchen wir ja eigentlich jeden Tag jede Menge friedliches Miteinander. Immer wieder sollten wir uns daran erinnern, das ist wichtig, miteinander friedlich umzugehen. Umso größer ist das Entsetzen über das, was da am Wochenende bei diesem CSD in Berlin passiert ist.
1: Ja, bei einem mutmaßlich islamistisch motivierten Anschlag ist ein Mann mit einem Fahrzeug in eine Menschenmenge gefahren. Eine Frau ist dabei ums Leben gekommen. Viele weitere Menschen wurden auch verletzt. Der Tatverdächtige selber ist dann später bei einem Polizeieinsatz ums Leben gekommen.
0: Bei uns in Niedersachsen gab es gestern auch viele Mahnwachen und Gedenkveranstaltungen in Hannover, Osnabrück, Göttingen und Oldenburg und auch in Braunschweig.
2: Man denkt immer, es kann einem nicht passieren, auch wenn ich nicht direkt da war, aber es ist so nah. 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
4: Und es ist ein Gefühl der Angst und der Machtlosigkeit, gegen das ich etwas tun möchte. 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

0: Montagmorgen. Gleich haben wir es 7 Uhr.
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0: A1 Osnabrück-Bremen zwischen Brinkum und Asten schon mal 3 Kilometer stockender Verkehr. Nochmal A1, diesmal Bremen-Hamburg zwischen Stuppen-Borstel und Bokel auch 3 Kilometer stockend. Und A7 Kassel-Hannover beidseitig zwischen Göttingen-Nord und Nordrhein-West. Aquaplaning, bitte Vorsicht.
2: Es ist 7 Uhr.
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2: Mit Oliver Kleinert. Guten Morgen, die Schlagzeilen. Berliner Polizei erschießt mutmaßlichen CSD-Attentäter. Experten suchen nach Ursache für tödlichen Flugzeugabsturz in Kandakissee. Hannover feiert Zuschauerrekord bei Finals. Und das Wetter teils heiter, teils bewölkt, vereinzelt Schauer bis 24 Grad. Der mutmaßliche Attentäter vom Berliner Christopher Street Day ist tot. Innenministerium und Polizei haben bestätigt, dass der Tatverdächtige bei einem Polizeieinsatz getötet wurde. Mehr dazu von David Donschen.
3: Ja, laut der Berliner Polizei war das so, dass der mutmaßliche Attentäter Abdul B. in einer Kleingartenkolonie aufgespürt wurde. Die liegt in Berlin-Spandau, einem der Außenbezirke der Stadt. Das ist eine grüne Anlage mit so vielen kleinen Lauben, wie man das kennt. Ja, und der mutmaßliche Attentäter soll dann gegen 18 Uhr beim Zugriff mit einer Stichwaffe auf die Spezialeinsatzkräfte zugegangen sein und wurde daraufhin dann mit Schüssen gestoppt. So erklärt das ein Sprecher der Berliner Polizei. Trotz Reanimationsversuchen erlag der 21-Jährige dann vor Ort seinen Schussverletzungen. Eine Mordkommission hat jetzt die Ermittlungen zum Tod des mutmaßlichen Attentäters übernommen. Alle weiteren Ermittlungen im Fall des islamistischen Terroranschlags übernimmt die Generalbundesanwaltschaft.
2: Der mutmaßliche Attentäter soll am späten Samstagabend mit einem weißen Kastenwagen in die Menschenmenge am Rande der CSD-Veranstaltung gefahren sein. Dabei kam eine Frau ums Leben, 29 Menschen wurden verletzt. Inzwischen sind alle außer Lebensgefahr. Der mutmaßlich islamistische Terroranschlag auf den CSD in Berlin bewegt die Menschen auch hier bei uns in Niedersachsen. Vielerorts fanden gestern Gedenkveranstaltungen und Mahnwachen statt, etwa in Braunschweig, Oldenburg, Hannover und Göttingen. Ministerpräsident Lies bekundete den Angehörigen und Opfern sein tief empfundenes Beileid. Trauer und Wut auch bei den queeren Verbänden im Land. In Frankreich und Spanien kämpfen die Einsatzkräfte weiter gegen die Waldbrände. Mehr als 300.000 Menschen sind bereits in Sicherheit gebracht worden. Bundesumweltminister Schneider dringt darauf, den Klimaschutz voranzubringen. Jetzt sei die Zeit für Brandbekämpfung, Nothilfe und europaweite Solidarität, sagte der SPD-Politiker. Gleichzeitig müsse es aber darum gehen, den gefährlichen Klimawandel zu stoppen, damit Hitze, Dürre und Waldbrände in Zukunft nicht noch schlimmer werden. Nach dem Absturz eines Kleinflugzeugs in Kandakissee im Kreis Oldenburg mit 2 Toten suchen Experten nach der Unglücksursache. Die Maschine war am Samstag in Bremen gestartet und kurz nach einem Zwischenstopp in Kandakissee in den Dachstuhl eines Einfamilienhauses gestürzt. Thomas Stahlberg, was ist bislang über die Absturzursache bekannt?
4: Es ist nach wie vor unklar, ob es zuvor einen medizinischen Notfall gegeben hat beim Piloten oder einen technischen Defekt. Wer die Maschine geflogen hat, ob der 65-Jährige oder der 77-Jährige, beide aus Bremen, auch das werde noch untersucht, sagt ein Polizeisprecher. Die Staatsanwaltschaft Oldenburg hat die Trümmer der Maschine beschlagnahmt. Experten der Bundesstelle für Flugunfalluntersuchung aus Braunschweig haben noch am Wochenende ihre Arbeit aufgenommen, Unglücksort und das Wrack untersucht. Noch liegen keine Ergebnisse vor. Das kann auch wohl noch dauern. In Kleinflugzeugen sind Flugschreiber nicht vorgeschrieben. Oft haben solche Maschinen nur kleinere Navigationsgeräte. Die Familie, die in dem betroffenen Haus wohnt, hat im Urlaub von dem Unglück erfahren, ihr Haus ist unbewohnbar.
2: Die Finals in Hannover sind am Abend zu Ende gegangen. Fast 500.000 Menschen haben das Multisport-Event besucht. Vera Zellmer in Hannover, wie fällt denn die Bilanz der Veranstalter aus?
5: Die Veranstalter sind total glücklich. Die größten Finals aller Zeiten waren das in Hannover und am Steinhuder Meer, sagen sie. 480.000 Zuschauerinnen und Zuschauer bei den verschiedenen Sportarten. Das ist ein Rekord. Immer wieder mussten einige Wettkampfstätten Besucher wegschicken an andere Orte, weil es einfach zu voll war. Zum Beispiel auf dem Opernplatz beim Stabhochspringen und Speedklettern oder auch im neuen Rathaus, wo Breaking ausgetragen wurde. Da haben sogar viele Interessierte lange angestanden. Trotzdem, eine Umfrage der Veranstalter zeigt, mehr als als 95% der Besucher waren zufrieden. Hagen Bosdorf, der Finalsgeschäftsführer, betont aber, nicht nur die nackten Zahlen zeigen den Erfolg, auch die Emotionen. Denn auch viele Sportlerinnen und Sportler haben die Stimmung in Hannover gelobt. Hannovers Oberbürgermeister Belit Onay hat von einem Sommermärchen für die Stadt gesprochen.
2: Und noch zum Radsport. Der Slowene Tadej Pogačar hat erneut die Tour de France gewonnen. Es ist sein 5. Sieg beim wichtigsten Radrennen der Welt. Damit ist er jetzt einer der Rekordsieger. Den Tagessieg bei der letzten Etappe holte sich der Niederländer Mathieu van der Poel. Und noch die Zeit. Es ist 7.05 Uhr.
6: Ja, danke schön. Und für alle, die sich auf den Hochsommer freuen, hier ist er jetzt. Heute heiter bis wolkig, vor allem im Süden des Landes. Ja, da kann noch mal so ein Schauer mit dabei sein. Im Laufe des Tages trocknet sich das aber fast überall ab und es wird freundlich. Dazu Höchstwerte um 18 Grad in Cuxhaven und bis 24 Grad in Lauenau. Morgen auch wieder Sonne und Wolken im Wechsel, überwiegend trocken und die Werte dann bis 29 Grad.
1: 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Guten
0: Morgen. Ja, die Temperaturen in den vergangenen Tagen ja eher so ein bisschen im lauen Bereich. Das war natürlich gut für die Sportlerinnen und Sportler bei den Finals. Da sind die nicht so übermäßig ins Schwitzen gekommen. Und die Fans, die zugeschaut haben, eben auch nicht. Dieses besondere Sportereignis, das werden wir in der nächsten halben Stunde auch nochmal ganz besonders würdigen. Wir haben es ja gerade in den Nachrichten gehört, Rekordzahlen dabei. Und so ein bisschen was von den Fans und vor allen Dingen von den Veranstaltern gleich nochmal hier gegen 7.10 Uhr.
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0: Einen wunderschönen guten Morgen wünsche ich Ihnen um 7.12 Uhr mit NDR 1 Niedersachsen. Wir wollen einmal noch kurz auf die Straßen gucken.
1: Genau, wir haben aktuellen Verkehrsservice, gerade Vorsicht A1 Osnabrück-Bremen zwischen Dreieckstor und Brinkum. Da liegt ein Holzbalken im Weg.
0: Und das war ein riesiges Wochenende in und um Hannover herum. 480.000 Menschen waren vor Ort und die haben sich Sport angeguckt bei den Finals, also bei den deutschen Meisterschaften in gleich 24 Sportarten.
1: Und das war tatsächlich eine besondere Stimmung in der Stadt. Allein, was ich mir so mitbekommen habe auf meinem Nachhauseweg vom Sender, einfach toll. Auch gestern Nachmittag nochmal am Masche, am Geibeltreff bei unserem Open-Air-Studio mehr oder weniger. Auch die Besucherinnen und Besucher, die waren einfach total entspannt und voller Begeisterung.
2: Ich habe jetzt vor allem die Kanu-Wettkämpfe angeguckt, weil ich selber Kanute bin und finde das natürlich mega cool, auf dem See, auf dem ich sonst auch immer paddeln gehe, jetzt hier die großen Rennen zu sehen.
3: Ich finde, der letzte Tag ist immer so ein bisschen der Höhepunkt von dem Ganzen und deswegen habe ich meine Eltern mitgeschleppt, dass sie mitkommen und sich das angucken.
4: Beim Volleyball waren wir, beim Beachvolleyball, war auch eine tolle Stimmung. Um 11:30 Mittag schon alles voll. Tolles Event für Hannover, finde ich.
5: Kurze Wege, sehr freundlich alle, auch die Infostände.
6: Ich staune hier die ganze Zeit schon, den ganzen Tag und auch gestern schon, was hier alles aufgefahren wird. Ne? Das ist super.
0: Ja, auch der Chef der ganzen Veranstaltung, Hagen Bostorff, der war gerade vom Publikum besonders beeindruckt.
7: Hannover hat geliefert, die Region hat geliefert. Das war eine unglaubliche Gastfreundschaft, eine Aufgeschlossenheit für den Sport, eine Begeisterung für die Athletinnen und Athleten. Das einzige Problem, das wir ja hatten, war, dass wir so viele Sportstätten schließen mussten, weil das Interesse der Zuschauenden so groß war. Aber das war natürlich ein Luxusproblem.
1: Ja, und Hannover hat ja auch schon angekündigt, die Stadt will sich gern nochmal um die Finals bewerben. Also nicht gleich im nächsten Jahr oder so, da ist das ja in Stuttgart, aber vielleicht 2030 oder 2031. Und ich habe mir überlegt, ich könnte ja dann auch mal an den Start gehen.
0: In welcher Disziplin denn?
1: Rentner-Racing.

0: Sie hören NDR 1 Niedersachsen an diesem Montagmorgen um 7:20. Ja, es sollte ein Fest der Freude sein. Es sollte ein Tag sein, an dem Menschen gemeinsam für Vielfalt, für Freiheit und für Akzeptanz auf die Straße gehen. Umso größer dann der Schock über das, was am Wochenende beim CSD in Berlin passiert ist.
1: Bei einem mutmaßlich islamistisch motivierten Anschlag ist ein Mann mit einem Fahrzeug in eine Menschenmenge gefahren. Eine Frau ist dabei ums Leben gekommen, viele weitere Menschen wurden verletzt und der Tatverdächtige ist hier später gestern Abend bei einem Polizeieinsatz dann ums Leben gekommen.
0: Mhm. Unser Kollege Henning Lahms hier aus der Hellwach-Redaktion, der war am Samstag privat in Berlin und am Abend zum Zeitpunkt des Anschlags ganz in der Nähe. Henning, wie hast du das erlebt?
2: Ja, ich war mit Freunden gerade auf der Straße zwischen Siegessäule und Brandenburger Tor. Wir standen da so vor einer der Bühnen und haben gefeiert. Also so rund 400 Meter Luftlinie vom Tatort entfernt war das. Das wussten wir aber in dem Moment ja noch gar nicht. Und um kurz nach 22 Uhr ging dann auf einmal die Musik aus und es gab so Durchsagen vom Band. Die Veranstaltung wird vorzeitig abgebrochen. Bitte verlassen Sie das Gelände. Gehen Sie nicht durch den Tiergarten. Und ja, wir waren dann erstmal irritiert, weil keiner so richtig wusste, was los ist. Und haben dann gesagt, okay, irgendwas wird wohl passiert sein, dann gehen wir jetzt mal lieber.
1: Wie war denn da jetzt die Stimmung unter den Menschen? Ist da Panik ausgebrochen? Wie war das?
2: Nee, gar nicht. Also das lief alles sehr ruhig ab, zumindest was ich so wahrgenommen habe. Wir sind dann zur U-Bahn gegangen, sind da auch an der Ecke vom Tiergarten vorbeigekommen, wo das passiert ist und haben uns noch gewundert, weil da im Park plötzlich alles voller Polizei war. Und auf dem Weg zur U-Bahn Richtung Hotel kamen dann die ersten Infos, dass da wohl ein Auto reingefahren ist. Über uns kreiste dann auch noch so ein Hubschrauber mit Suchscheinwerfer, ohne Ende Polizeiautos, Rettungswagen sind an uns vorbeigefahren. Das war schon beängstigend.
0: Jetzt stehen ja am kommenden Wochenende der Christopher Street Day in Hamburg an. Mhm. Danach ist dann ja unter anderem der in Braunschweig geplant. Und du hattest ja auch eigentlich geplant, an beiden Veranstaltungen teilzunehmen. Henning, bleibt das jetzt dabei?
2: Ich habe tatsächlich drüber nachgedacht. Also ich muss dazu sagen, wir sind am Freitagabend genau auf dem Weg langgegangen im Tiergarten, wo das am Samstagabend passiert ist. Das war unser Weg zum Hotel. Und so der Gedanke, was wäre, wenn das alles einen Tag früher passiert wäre? Das hätten auch wir sein können. Das fühlt sich schon nicht so gut an. Und mein erster Impuls war Hamburg, Braunschweig, nee, da gehe ich nicht hin. Aber jetzt so mit einem Tag Abstand sage ich doch, ich gehe hin. Weil ich glaube, es ist jetzt nochmal wichtiger zu sagen, ich lasse mich nicht einschüchtern, ich bin da, wir sind viele und wir lassen uns unsere Freiheit nicht nehmen, da gemeinsam zu feiern und vor allem auch zu demonstrieren.
0: Ja.
1: Tja, danke Henning, dass du diese Gefühle mit uns teilst. Furchtbarer Anschlag hier auf dem Christopher Street Day in Berlin.
2: Gerne.

0: Montagmorgen, 7.29 Uhr ist es.
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0: A1 Osnabrück, Bremen zwischen Brinkum und Asten. 3 Kilometer Stau. A1 Bremen, Hamburg zwischen Stuckenborstel und Bokel. 4 Kilometer Stau. Da hat es leider einen Unfall gegeben und da ist aktuell auch nur eine Spur frei. A7 Kassel-Hannover, da scheint es mal so richtig zu regnen oder geregnet zu haben, zwischen Göttingen-Nord und Nordheim-Nord. Heftiges Aquaplaning, das bedeutet glatte Straßen, weil so viel Wasser auf der Straße ist. Bitte fahren Sie da beidseitig besonders aufmerksam. Die B6 Hildesheim nach Hannover ist zwischen der B443 Laatzen-Sehende und dem Übergang von der A37 bis zum 14. September gesperrt, weil da sehr ausführlich gebaut wird.
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2: Mit Oliver Kleinert, guten Morgen. Der mutmaßliche Angreifer auf den CSD in Berlin ist bei einem Polizeieinsatz getötet worden. Der Gesuchte sei in einer Kleingartenkolonie mit einer Stichwaffe auf die Einsatzkräfte zugelaufen und daraufhin erschossen worden, teilte die Polizei mit. Steffen Bilger soll neuer Bundesverkehrsminister werden, wie ein Regierungssprecher mitteilte. Bilger ist derzeit parlamentarischer Geschäftsführer der Union und soll auf Amtsinhaber Schnieder folgen, der gestern selbst um seine Entlassung gebeten hat. In Frankreich und Spanien sind weitere Zehntausende Menschen vor Waldbränden in Sicherheit gebracht worden. Insgesamt stieg die Zahl damit auf mehr als 300.000. In Frankreich nähern sich die Flammen dem Ballungsraum Bordeaux. Die Feuerwehr hat die Brände nach eigenen Angaben weiter nicht unter Kontrolle. Die Zeit, es ist 7.31 Uhr.
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3: Aus den Studios Braunschweig und Göttingen mit Frank Ieben. Nach dem Anschlag auf den CSD in Berlin haben auch in Göttingen und Braunschweig Menschen der Opfer gedacht. Zu einer Mahnwache kamen am Abend mehr als 200 Menschen auf den Braunschweiger Schlossplatz. Viele zeigten sich schockiert.
4: Man denkt immer, es kann einem nicht passieren, auch wenn ich nicht direkt da war, aber es ist so nah. Es ist erschreckend, das ist eher so ein betäubendes Gefühl.
5: Ich bin selber queer und mich erschrecken all diese queerfeindlichen Taten extrem. Und es ist ein Gefühl der Angst.
6: Erstmal so ein Gefühl von Leere und Ohnmacht.
7: Deswegen gilt es jetzt einfach, sich mit allen Menschen unterzuhaken und gemeinsam gegen jedwede Form von Terrorismus, Extremismus, Hass und Gewalt einzustehen.
3: Bei einem Feuer in Knesebeck im Landkreis Gifhorn ist in der Nacht ein Wohnhaus nahezu komplett ausgebrannt. Nach Angaben der Kreisfeuerwehr war zunächst ein Auto in einer Garage in Brand geraten. Die Flammen griffen dann auf das Haus über. Umliegende Wohnungen mussten evakuiert werden. Die Bewohner kamen in einer Sporthalle unter. Mehr als 100 Feuerwehrleute waren im Einsatz. Noch am Morgen seien letzte Glutnester gelöscht worden. Verletzt wurde niemand. Die Brandursache ist noch unklar. Zum Fußball. Frauenbundesligist VfL Wolfsburg bereitet sich seit dem Wochenende im Trainingslager im Weimarer Land auf die neue Saison vor. Während die Männermannschaft des VfL die Heimreise antrat, trafen die VfL Frauen ein. 7 Neuzugänge und 2 U20-Spielerinnen sind laut Vereinsangaben mit dabei. Das Trainingslager geht bis Samstag. Die aktuellen Wetterdaten aus der Region: Helmstedt trocken bei 16 Grad, Göttingen Nieselregen 16 und in Bad Harzburg regnet es bei 15 Grad. Und die Aussichten: heute ist es heiter bis wolkig bei höchstens 23 Grad. Wir in Niedersachsen aus den Studios Braunschweig und Göttingen wieder in einer Stunde um 8.30 Uhr.
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8: Schönen guten Morgen. Rein in die neue Woche geht es für Sie mit der Urlaubsvertretung. Andreas und ich, wir füllen die Lücke im Dienstplan. Ja, logisch, ist ja gerade Urlaubszeit. Und Sie könnten auch mal gleich eine Lücke füllen. Genauer gesagt sogar 3 Lücken. Und zwar bei unserem Musikspiel Mut zur Lücke. Da spielen wir Ihnen 3 Songs an. Jeweils ein Wort fehlt da im Text. Ja, und diese Lücke hätten wir dann gern von Ihnen gewusst.
0: Also, spielen Sie gerne mal mit bei uns bei Mut zur Lücke und bewerben können Sie sich in unserer NDR Niedersachsen App. Die nächste Runde, die gibt's gleich hier. 20 Minuten vor 8.

0: NR1 Niedersachsen, Montagmorgen, aktueller Verkehrsservice um 7.40 Uhr. Vorsicht bitte, Region Hannover auf der Landstraße zwischen Geesdorf und Eldachsen. Da liegt ein Rucksack im Weg.
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1: 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Ja, das ist unser neues sympathisches Musikspiel im Radio. Da spielen wir ihn immer 3 Songschnipsel an und dann fehlt da jeweils ein Wort im Text, ne? Also im gesungenen Text. 25 € gibt's für eine richtige Antwort, 50 für 2 und 100 € dann bei 3 richtigen.
0: Und heute spielen wir mit Anja Weber aus Gleichen im Landkreis Göttingen. Guten Morgen, Frau Weber.
3: Ja, guten Morgen, Herr Kunz.
0: Bei Ihnen ist jetzt gerade auch eine Lücke entstanden, weil Sie gehen heute gar nicht arbeiten, Sie haben Urlaub, ne?
3: Ja, ist auch mal ganz schön.
0: Wie lange haben Sie Urlaub?
3: 2 Wochen.
0: 2 Wochen, immerhin mal durch.
3: Ja.
0: Sie haben ja gerade erzählt, oder uns gerade erzählt, Sie sind Bäckerei-Fachverkäuferin. Das bedeutet auch mal frühes Aufstehen, ne?
3: Ja.
0: Wann müssen Sie raus?
3: Ja, so 3:30.
0: Und fällt Ihnen das schwer?
3: Nee, es geht eigentlich.
0: Irgendwann sind Sie daran gewöhnt, ne? Das kennen wir ja von der
3: Frühjahr genau.
0: Auch, ja. Und was machen Sie im Urlaub? Haben Sie noch was Besonderes vor?
3: Ja gut, die erste Woche jetzt, da wollen wir mal eine Wärmepumpe einbauen.
0: Oh, selber?
3: nee, wir haben da eine Fachfirma. Selber trauen wir uns da nicht ran. Ich glaube, das wird nichts. Und in der zweiten Woche kriege ich meine Enkelkinder aus der Nähe von Frankfurt.
0: Ah ja, okay.
3: Ja, volles Programm.
0: Dann wird das ja in der Tat nicht langweilig wahrscheinlich.
3: Nein.
0: Und jetzt wahrscheinlich auch nicht, denn wir wollen jetzt spielen mit Ihnen. Ne?
1: Ja.
0: Genau.
1: Hier kommen Ihre 3
3: Songs. Stimmt, ja.
1: Frau Weber, Ihr erster ist hier. Na, was fehlt da?
3: California.
1: Jawohl, super, Frau Weber. Dann kommt hier Ihr 2. Song mit der 2. Lücke. Na?
3: Harley.
1: Ganz genau, das Honey hat gefehlt. Haben Sie schon 2 auf der Uhr. So, und jetzt kommt hier noch Ihre 3. Chance.
3: Und den Moment, also und.
1: Ah, hätte man meinen können, es fehlte Unendlichkeit.
3: Ach, ja.
1: Aber, oh. Frau Weber, das ist ja überhaupt gar kein Beinbruch, denn wir stehen bei 50 € und das ist doch was.
3: Ja,
1: ja,
3: das stimmt.
1: Glückwunsch.
3: Vielen Dank, Frau Gottmann.
0: Also, dann wünschen wir Ihnen viel Spaß mit den 50 € im Urlaub und viel Spaß mit der Wärmepumpe, auf dass sie spätestens zur Wintersaison funktioniert. Bis denn.
3: Genau, das wollen wir hoffen, ne?
1: Ja, tschüss, Frau Weber. Ciao.

0: Sie hören NDR 1 Niedersachsen. Das ist der Montagmorgen um 7.50 Uhr, jetzt 10 vor 8. Ja, eigentlich steht der Christopher Street Day für Vielfalt, für Freiheit und ein friedliches Miteinander. Umso größer das Entsetzen, die Wut und auch die Trauer natürlich über das, was am Wochenende jetzt beim CSD in Berlin passiert ist.
1: Ja, wir sprechen von diesem mutmaßlich islamistisch motivierten Anschlag. Da ist ja ein Mann mit einem Fahrzeug in eine Menschenmenge gefahren. Eine Frau ist ums Leben gekommen. Und viele weitere Menschen wurden verletzt. Gestern Abend hieß es dann, der Tatverdächtige ist bei einem Polizeieinsatz ums Leben gekommen.
0: Bei uns in Niedersachsen gab es gestern viele Mahnwachen und Gedenkveranstaltungen, unter anderem Hannover, Osnabrück, Göttingen, Oldenburg und auch in Braunschweig, wo ja in 2 Wochen dann der CSD stattfinden wird. Mitorganisator Björn Waldmann setzt auf ein Zeichen der Solidarität.
2: Natürlich schürt es Unsicherheiten und Ängste, merken wir auch gerade in sozialen Netzwerken. Da ist aber auch ganz viel Solidarität. Bekundungen auch dabei. Deswegen gilt es jetzt einfach, sich mit allen Menschen unterzuhaken, gemeinsam gegen jedwede Form von Terrorismus, Extremismus, Hass und Gewalt einzustehen.
1: Ja, können wir uns noch anschließen. Alles, was wir wissen zum Anschlag beim CSD in Berlin, das hören Sie natürlich bei uns. Auch Reaktionen darauf, wenn es was Neues gibt, auch immer ganz schnell über unsere NDR Niedersachsen-App. Und ausführliche Informationen eben auch gleich bei uns in den Nachrichten um 8 Uhr hier bei NDR 1 Niedersachsen. Hier ist noch ein aktueller Verkehrsservice von uns. Vorsicht bitte auf der A1 Bremen-Osnabrück zwischen Osnabrück-Nord und Osnabrück-Hafen. Da liegt ein Rad.

0: Der Montagmorgen mit uns mit NDR1 Niedersachsen. Noch eine Minute und dann ist es 8.
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0: Vorsicht bitte, auf der A30 Osnabrück-Bad Oeynhausen, im Kreuz Bad Oeynhausen, im Bereich zur A2 Hannover, eine Unfallstelle, die noch nicht abgesichert ist. Vorsicht auch, A1 Bremen-Osnabrück, zwischen Osnabrück-Nord und Osnabrück-Hafen, da liegt immer noch das Rad im Weg. Und in der Region Hannover auf der Landstraße, zwischen Geestorf und Eldachsen, Vorsicht, da liegt der Rucksack im Weg. A1 Osnabrück-Bremen zwischen Brinkum und Asten, 4 Kilometer Stau, dauert hier etwa 20 Minuten länger. A1 Bremen-Hamburg zwischen Stuttgart-Borsel und Buckel, auch 4 Kilometer Stau, da ist nach einem Unfall nur eine Spur frei und hier dauert es eine halbe Stunde länger. A7 Kassel-Hannover zwischen Kassel-Nord und Lutherberg, 3 Kilometer Stau, hier dauert es 20 Minuten länger, da ist nämlich nach einem Unfall nur eine Spur frei. A7 Kassel-Hannover, beidseitig zwischen Göttingen-Nord und Nordheim-Nord Aquaplaning. Hier besondere Vorsicht. Und Vorsicht auch auf der A7 Hamburg-Flensburg. Im Elbtunnel steht ein defektes Fahrzeug. Das war's von den Autobahnen.
2: Es ist 8 Uhr.
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2: Mit Konstanze Beisert. Einen schönen guten Morgen. Die Schlagzeilen. Einsatzkräfte erschießen mutmaßlichen Attentäter vom Berliner CSD. Experten untersuchen Flugzeugabsturz in Ganderkesee. Veranstalter der Finals in Hannover sind glücklich mit Verlauf des Events. Und das Wetter. Viele Wolken, örtlich auch Schauer, bis 24 Grad. Der Christopher Street Day steht für Freiheit, Vielfalt, Respekt und ein friedliches Miteinander. Jeder soll, unabhängig von seiner sexuellen Orientierung, frei und ohne Angst leben und feiern können. Genauso war es auch am Samstag beim CSD in Berlin, bis die Veranstaltung zum Ziel eines mutmaßlich islamistischen Angriffs wurde. Eine Frau wurde getötet, knapp 30 Menschen wurden verletzt, als ein Fahrer mit einem Transporter in eine Menschenmenge raste. Bei dem Tatverdächtigen soll es sich um einen polizeibekannten Islamisten handeln. Der 21-Jährige, der konnte fliehen, wurde am Abend in einer Gartenkolonie im Westen Berlins dann entdeckt. Er soll die Spezialeinsatzkräfte attackiert haben, daraufhin wurde er erschossen. Holger Schmidt, ARD-Terrorismusexperte. Inzwischen ermittelt der Generalbundesanwalt. Wie ist da der Stand?
3: Na, jetzt müssen alle Unterlagen aus dem Land Berlin von der Generalstaatsanwaltschaft Berlin nach Karlsruhe übermittelt werden. Dort werden die Ermittlungen dann nochmal neu bewertet und es wird entschieden, wer die Ermittlungen macht. Traditionell ist das beim Generalbundesanwalt auch das Bundeskriminalamt, aber natürlich werden Berliner Polizeibehörden weiter eine große Rolle spielen. Und dann wird man sich mit der Frage auseinandersetzen, wer sind denn jetzt die konkreten Tatverdächtigen? Denn der Verdächtige Nummer 1, Abdul B. aus Berlin, der ist ja tot.
2: Der 21-jährige Tatverdächtige, der war in der Vergangenheit mehrmals straffällig geworden. Er wollte sich auch der Terrororganisation Islamischer Staat in Syrien anschließen. Warum war er trotzdem frei, beziehungsweise warum wurde er nicht überwacht?
3: Er hat für diesen Ausreiseversuch zum sogenannten Islamischen Staat eine Bewährungsstrafe bekommen und deswegen war er nicht in Haft. Die Staatsanwaltschaft Berlin fand das nicht angemessen. Die war damals der Meinung, eine Haftstrafe wäre die bessere Antwort gewesen. Deswegen ist sie gegen die Entscheidung des Jugendgerichts vorgegangen, aber das lief eben als Justizverfahren noch. Und die Polizei, die hat gesagt, wir sehen ihn als Gefährder, also als eine Person, die auch in Zukunft Straftaten im terroristischen Bereich begehen könnte, aber eben nur könnte. Man hatte keinen konkreten Hinweis auf das, was sich dann am Samstagabend entwickelt hat. Und das ist eine ganz normale Situation, sage ich mit einem leichten zynischen Unterton, dass die Polizei Personen kennt, denen sie zutraut, es könnte was passieren. Diese Personen können aber gar nicht alle rund um die Uhr überwacht werden. Und deswegen kann es eben passieren, dass auch wenn man es vermutet, so eine Person trotzdem eine Straftat begeht.
2: Sie haben es eben etwas angerissen. Ist denn inzwischen klar, ob der Verdächtige allein gehandelt hat?
3: Es ist ehrlicherweise nicht mal richtig klar, ob er der Fahrer des Fahrzeugs war. Man ist auf ihn gekommen, weil er das Fahrzeug besorgt haben soll von der eigentlichen Halterin einer Frau aus dem Land Brandenburg. Und so sind die Ermittler auf ihn gekommen. Und sie versuchen noch zu klären, was ist denn genau in dem Fahrzeug los gewesen? Sind da zwei Personen, mehrere Personen gewesen? Wer sind diese Personen gewesen? Ist Abdul B. der Fahrer oder der Beifahrer gewesen? Das sind alles Dinge, die noch nicht letztlich klar sind, die sich aber durch kriminaltechnische Untersuchungen und Zeugenbefragungen nach meinem Eindruck in den nächsten Tagen klären werden.
2: Informationen von Holger Schmidt, ARD-Terrorismusexperte. Ja, der Anschlag auf den CSD in Berlin, der bewegt auch die Menschen bei uns in Niedersachsen. In mehreren Orten fanden gestern Gedenkveranstaltungen und Mahnwachen statt, unter anderem in Oldenburg, Hannover, Göttingen und Braunschweig. Und in Braunschweig zeigten sich viele Teilnehmer fassungslos.
4: Man denkt immer, es kann einem nicht passieren, auch wenn ich nicht direkt da war, aber es ist so nah. Es ist erschreckend, das ist eher so ein betäubendes Gefühl.
5: Natürlich viel Trauer, Wut.
6: Und es ist ein Gefühl der Angst und der Machtlosigkeit, gegen das ich etwas tun möchte. Ich bin selber queer und mich erschrecken all diese queerfeindlichen Taten extrem.
2: Auch Politiker und Verbände in Niedersachsen reagieren mit Fassungslosigkeit und Trauer auf den Anschlag in Berlin. Julia Willkommen, wie fallen die Reaktionen aus?
7: Die Tat richte sich gegen unsere Freiheit, gegen unsere Werte und gegen unser friedliches Zusammenleben, sagte Niedersachsens Ministerpräsident Olaf Lies in Hannover. Unsere Gedanken sind bei den Verletzten, ihren Familien und allen, die diesen Anschlag unmittelbar miterleben mussten. Auch Hannovers Oberbürgermeister Billit Onay und Regionspräsident Steffen Krach zeigten sich bestürzt über die Tat und sicherten ihre Solidarität zu. Trauer und Wut auch bei den queeren Verbänden im Land. Seit Jahren gäbe es immer wieder gewalttätige Zwischenfälle auf CSDs und anderen Veranstaltungen, sagte Caro Scholz vom Queeren Zentrum Hannover. Die Angst vor einem größeren Zwischenfall sei groß gewesen, nun sei es passiert. Man wolle sich aber nicht einschüchtern lassen und weiter sichtbar sein. Von der Politik und allen demokratischen Parteien fordere man mehr Unterstützung.
2: Soweit unsere Berichte zum Anschlag auf den CSD in Berlin. Nach einer beispiellosen Hängepartie um den Posten des Bundesverkehrsministers ist jetzt eine Lösung gefunden. Der bisherige parlamentarische Geschäftsführer der Union, Steffen Bilger, wird Amtsinhaber Patrick Schnieder ablösen. Mehr dazu in den Meldungen mit Oliver Kleinert.
8: Kanzler Merz hatte Schnieder bereits am Donnerstagabend mitgeteilt, dass er ihn entlassen will. Allerdings hatte der zunächst geplante Nachfolger kurzfristig abgesagt. In der Union gab es daraufhin heftige Kritik am Vorgehen des Bundeskanzlers. Schnieder selbst bat gestern um seine Entlassung, um den so wörtlich unwürdigen Zustand zu beenden. Steffen Bilger gilt als ausgewiesener Verkehrsexperte. Er saß jahrelang im Fachausschuss des Bundestags. Die A7 ist zwischen Soltau und Fallingbostel nur zweispurig. Oft kommt es dort zu Staus und Unfällen. Nun soll die zuständige Autobahn GmbH des Bundes erlaubt haben, dass der Standstreifen mit genutzt werden darf. Das teilten die Heidekreisabgeordneten Klingbeil und Zinke in einem Schreiben mit. Eigentlich ist es verboten, den Standstreifen dauerhaft als eigene Spur zu nutzen. Nach Angaben der beiden SPD-Politiker soll die A7 zwischen Soltau und Dorfmark ohnehin ab 2030 ausgebaut werden. Die Freigabe des Standstreifens als Übergangslösung könne allerdings erst 2028 umgesetzt werden. Die Feuerwehr in Celle hat 4 Waschbären aus dem Schornsteig eines Einfamilienhauses gerettet. Warum gleich 4 der kleinen Tiere in den Abzug fielen und dort stecken blieben, das ist noch unklar. Zunächst war dort ein Marder vermutet worden. Die Rettungsaktion gestern war laut Feuerwehr aufwendig. Einsatzkräfte schafften eine große Drehleiter heran, um an die Wartungsklappe des Schornsteins zu kommen und diese zu öffnen. Nach rund 4 Stunden waren schließlich alle 4 Waschbären befreit.
2: Das sind dramatische Bilder aus Ganderkesee im Kreis Oldenburg. Im Dach eines Einfamilienhauses steckt das Wrack eines Kleinflugzeugs. Passiert ist das Unglück am Samstagvormittag. Die Maschine stürzte kurz nach dem Start ab. Beide Insassen starben. Thomas Stahlberg in Oldenburg, was ist inzwischen über die Absturzursache bekannt?
9: Es ist nach wie vor unklar, ob es zuvor einen medizinischen Notfall gegeben hat beim Piloten oder einen technischen Defekt, wer die Maschine geflogen hat, ob der 65-Jährige oder der 77-Jährige, beide aus Bremen. Auch das werde noch untersucht, sagt ein Polizeisprecher. Die Staatsanwaltschaft Oldenburg hat die Trümmer der Maschine beschlagnahmt. Experten der Bundesstelle für Flugunfalluntersuchung aus Braunschweig haben noch am Wochenende ihre Arbeit aufgenommen, Unglücksort und das Wrack untersucht. Noch liegen keine Ergebnisse. Vor. Das kann auch wohl noch dauern. In Kleinflugzeugen sind Flugschreiber nicht vorgeschrieben. Oft haben solche Maschinen nur kleinere Navigationsgeräte. Die Familie, die in dem betroffenen Haus wohnt, hat im Urlaub von dem Unglück erfahren, ihr Haus ist unbewohnbar. Der Schaden laut Polizei eine hohe 6-stellige Summe.
2: Vier Tage lang war Hannover im Ausnahmezustand. Am Abend sind die Finals zu Ende gegangen. In 24 Sportarten wurden die deutschen Meisterschaften ausgetragen. Fast eine halbe Million Besucherinnen und Besucher haben sich das Sportereignis angeschaut. Vera Zellmer, wie fällt die Bilanz der Veranstalter aus?
10: Die Veranstalter sind total glücklich. Die größten Finals aller Zeiten waren das in Hannover und am Steinhuder Meer, sagen sie. 480.000 Zuschauerinnen und Zuschauer bei den verschiedenen Sportarten. Das ist ein Rekord. Immer wieder mussten einige Wettkampfstätten Besucher wegschicken an andere Orte, weil es einfach zu voll war. Zum Beispiel auf dem Opernplatz beim Stabhochspringen und Speedklettern oder auch im neuen Rathaus, wo Breaking ausgetragen wurde. Da haben sogar viele Interessierte lange angestanden. Trotzdem, eine Umfrage der Veranstalter zeigt, mehr als 95% der Besucher waren zufrieden.
11: Hannover hat geliefert, die Region hat geliefert. Das war eine unglaubliche Gastfreundschaft, eine Aufgeschlossenheit für den Sport, eine Begeisterung für die Athletinnen und Athleten.
10: Hagen Bosdorf, der Finalsgeschäftsführer, betont aber, nicht nur die nackten Zahlen zeigen den Erfolg, auch die Emotionen. Denn auch viele Sportlerinnen und Sportler haben die Stimmung in Hannover gelobt. Hannovers Oberbürgermeister Belit Onay hat von einem Sommermärchen für die Stadt gesprochen.
2: Was war denn der Schlüssel zum Erfolg?
10: Jede Stadt hat ihren eigenen Charme, sagen die Veranstalter. Und in Hannover waren die kurzen Wege sehr charmant. Das fanden viele praktisch und das hat eine Atmosphäre erzeugt. Das Steinhuder Meer haben zum Beispiel die Triathleten zwar auch sehr als Kulisse geschätzt, die Nähe zu den anderen Sportarten aber ein wenig vermisst. In der Stadt haben sich die Veranstalter ja auch bewusst entschieden, das Maschseefest, eins der größten Volksfeste in Niedersachsen, gleichzeitig zu starten, was die Sportler und Besucher zum Feiern eingeladen und dem Fest 150.000 Besucherinnen mehr als im vergangenen Jahr über die vier Tage beschert hat.
2: Vera Zellmer berichtete. Ja, und eine ausführliche Zusammenfassung der Finals finden Sie in der NDR Niedersachsen-App. Die Zeit, 8.10 Uhr, das war aktuell mit Constanze Beisert.
12: Wir danken dir sehr. Gerne. Ja, da sollten wir uns nicht täuschen lassen, weil es gerade vielleicht noch so ein bisschen kühl anmutet da draußen.
13: Kommt
12: diese,
13: da was?
12: Ja, Andreas, diese Woche wird Hochsommer, wirklich. Kommt so ein Wechsel aus Sonne und Wolken. Da können jetzt im Süden des Landes vor allen Dingen noch mal so ein paar Schauer dabei sein. Aber das zieht alles raus. Im Laufe des Tages haben wir es dann überall trocken, überwiegend freundlich mit Höchstwerten. Um 18 Grad in Otterndorf bis 24 in Garbsen. Morgen wird es auch wieder heiter bis wolkig, überwiegend trocken. Und guck mal da, Temperaturen morgen dann schon bis 29 Grad.
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14: Guten Morgen.
13: Es ist ja nun auch mal Sommer. Da kann man ja auch Temperaturen erwarten. So um die 30 Grad. Muss ja nicht gleich wieder 40 sein. Und in diesem Sommer gibt es natürlich auch Menschen, die sind aktiv. Für uns alle. Für die Gesellschaft. Das sind unsere Sommerhelden. Und die präsentieren wir Ihnen ja immer hier bei uns in Hellwach. Gleich geht's mal nach Einbeck gegen 8.20 Uhr.
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0: Ja, toll machen Sie das. Halten Sie durch. Sie machen das so super. Und Sie schaffen das. Einfach weiter. Immer weitermachen.
1: Sag mal, Verena, ganz kurz jetzt mal. Ist das hier der Vertretungskoller, der da gerade um sich greift? Geht's dir noch gut?
0: Mir geht es hervorragend. Danke der Nachfrage. Nein, das ist nur ein bisschen Motivation an alle Menschen in Niedersachsen, ja, die jetzt in der Urlaubs- und Ferienzeit weiterarbeiten und eben dafür sorgen, dass der Laden am Laufen bleibt. Und diese Menschen, die bekommen ja bei uns eine besondere Auszeichnung.
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0: Ja, schreiben Sie uns gerne, wenn Sie entweder selber so jemand sind, ne, der weiterarbeitet in der Pflege, im Supermarkt, im Büro, in der Fabrikhalle, oder Sie schlagen uns jemanden vor. Einfach über den Messenger in der NDR Niedersachsen-App.
1: Auf diesem Weg hat sich bei uns auch Jan Störmer gemeldet. Der ist beim Jugendrotkreuz in Einbeck beschäftigt und war gerade mit 31 Leuten auf einer Freizeit in einem Schullandheim in Hambüren. Der ist da für die Orga zuständig und war auch vor Ort als Betreuer dabei. Also arbeiten sozusagen, damit andere eine schöne Zeit im Urlaub haben. Auf jeden Fall ist er auch einer von Niedersachsens Sommerhelden. Guten Morgen, Herr Störmer.
4: Guten Morgen.
0: Ja, moin, hallo.
1: Was war das für eine Truppe, mit der Sie da ja unterwegs waren?
4: Das war unsere Gruppe vom Jugendrotkreuz aus Einbeck. Ein ganz gemischter Haufen. Unser jüngster Teilnehmer war 5 Jahre alt. Und ja, ich bin der Freizeitopa mit meinen 29 plus, naja, sagen wir es mal so. Also ganz gemischte Gruppe.
0: Ja, schönes Wort, Freizeitopa. Das habe ich auch noch nicht gehört. Jetzt könnte man ja meinen, so Mensch, Betreuer auf so einer Ferienfreizeit, da sitzt man schön rum, da trinkt man Kaffee und ja, die Gruppe macht so ein bisschen was für sich selbst. Aber das stimmt gar nicht. Sie haben da richtig zu tun gehabt, ne?
4: Ja, tatsächlich. Es ist viel Arbeit mit einem ganz, ganz tollen Team. Es steckt viel Planung dahinter und die Nächte sind halt wirklich kurz und die Kaffeemaschine der beste Freund, das ist so.
1: Was haben Sie denn alles so gemacht auf der Freizeit? Welche Programmpunkte gab es denn?
4: Ganz unterschiedlich. Also wir haben viele kreative Sachen gemacht. Wir haben Ausflüge gemacht in die Freizeitparks, die in der Nähe waren. Habe aber auch zum Beispiel ein Wochenspiel gehabt, was uns die ganze Woche begleitet hat. Die Gruppe ist in Kleingärtenkolonien eingeteilt worden und musste dann halt tägliche Aufgaben lösen. Highlight war so, eine Betreuerin musste den ganzen Tag die Leute fragen, hey, wie spät ist es eigentlich? Oder der andere musste den Leuten verkaufen, dass Dinos ganz toll sind. Na, und davor könnte man dann halt Punkte sammeln, um seinen Kleingarten dann mit Gartenzwergen und Gnomen zu verschönern.
0: Toll.
4: Na, also das so als Zwischenspiel quasi.
0: Also ich würde meinen Sohn fürs nächste Mal gerne jetzt schon anmelden.
4: Das ist kein Problem, den nehmen wir mit. Ja.
0: Herr Störmer, waren Sie denn selber auch als Jugendlicher, als Kind auf solchen Freizeiten schon?
4: Ja, selber tatsächlich auch und ja, so dann tatsächlich Blut geleckt und ja, eingestiegen da drin und ja, immer noch dabei. Das war jetzt Sommerfreizeit Nummer 15, die ich selber geplant habe, immer mit einem ganz großartigen Team. Liebe geht raus an die, weil ohne die geht's nicht.
0: Ne? Toll, toll.
1: Ja, vielen Dank für Ihr Engagement. Das war kein geringer als Jan Störmer vom Jugendrotkreuz Einbeck.

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0: Schönen Montagmorgen mit uns. Es ist 8.31 Uhr.
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0: Vorsicht bitte auf der A1 Bremen-Osnabrück. Zwischen Osnabrück-Nord und Osnabrück-Hafen liegt ein Rad im Weg. Vorsicht auch, A7 Hamburg-Flensburg im Elbtunnel ein defektes Fahrzeug. Und Vorsicht A30 Osnabrück-Bad Oeynhausen, Kreuzbad Oeynhausen im Bereich zur A2 Hannover. Hier eine Unfallstelle, die noch nicht abgesichert ist. Region Hannover auf der Landstraße zwischen Geesdorf und Eldachsen auch Vorsicht. Da liegt nämlich ein Rucksack im Weg. A1 Osnabrück-Bremen zwischen Brinkum und Asten, 4 Kilometer Stau, hier dauert es 20 Minuten länger. A1 Bremen-Hamburg zwischen Stuckenborstel und Buckel, 4 Kilometer Stau ebenfalls. Da ist nach einem Unfall nur eine Spur frei und hier dauert es etwa eine halbe Stunde länger aktuell. A7 Kassel-Hannover zwischen Kassel-Nord und Butterberg, 3 Kilometer Stau, hier ist auch nach einem Unfall nur eine Spur frei. Hier dauert es 20 Minuten länger. A7 Hannover-Flensburg vor dem Elbtunnel, 3 Kilometer stockender Verkehr und das defekte Fahrzeug. Die B51 Osnabrück-Münster ist zwischen Schwege und Eichendorf beidseitig gesperrt nach einem Unfall. Und die B6 Hildesheim-Hannover ist zwischen der B443 Laatzen-Sehende und dem Übergang von der A37 wegen Bauarbeiten bis zum 14. September gesperrt.
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2: Mit Oliver Kleinert, guten Morgen. Der mutmaßliche Attentäter vom Berliner Christopher Street Day ist tot. Er wurde am Abend bei einem Polizeieinsatz in einer Kleingartenanlage erschossen, teilte die Polizei mit. Steffen Bilger soll neuer Bundesverkehrsminister werden, wie ein Regierungssprecher mitteilte. Bilger ist derzeit parlamentarischer Geschäftsführer der Union und soll auf Amtsinhaber Schnieder folgen, der gestern selbst um seine Entlassung gebeten hat. In Frankreich und Spanien sind weitere Zehntausende Menschen vor Waldbränden in Sicherheit gebracht worden. Insgesamt stieg die Zahl damit auf mehr als 300.000. In Frankreich nähern sich die Flammen dem Ballungsraum Bordeaux. Die Feuerwehr hat die Brände nach eigenen Angaben weiter nicht unter Kontrolle. Und die Zeit, es ist 8.33 Uhr.
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3: Aus den Studios Braunschweig und Göttingen mit Frank Ieben. Aufgrund der Trockenheit in den vergangenen Wochen ist die Edertalsperre in Hessen nur noch zu 20% gefüllt. So erhält die Oberweser weiterhin kaum Wasser aus der Talsperre. Lukas Mauri, mit welchen Folgen?
4: Ja, das trifft natürlich die Natur und den Tourismus. In Hannmünden sank die Oberweser auf 63 Zentimeter am Sonntagabend. Jetzt ist der Pegel etwas gestiegen. Das Ausflugsschiff MS Weserstein kann die Oberweser nicht mehr befahren. In Bodenwerder fiel die Weser heute Morgen auf einen historischen Tiefstand von nur noch 93 Zentimeter. Die Flotte Weser hat ihre Linienfahrt von Hameln nach Bodenwerder und die Rundfahrt Bodenwerder-Rühle und zurück wegen des Niedrigwassers eingestellt.
3: Bei einem Feuer in Knesebeck im Landkreis Gifhorn ist in der Nacht ein Wohnhaus nahezu komplett ausgebrannt. Teile des Hauses sind einsturzgefährdet. Nach Angaben der Kreisfeuerwehr war zunächst ein Auto in einer Garage in Brand geraten. Die Flammen griffen dann auf das Haus über. Wegen des starken Rauchs mussten 24 Menschen aus benachbarten Häusern ihre Wohnungen verlassen. Einige von ihnen brachten auch noch ihre Autos in Sicherheit und beschädigten laut der Polizei dabei die Schläuche der Feuerwehr. Den Schaden am Haus schätzt die Polizei auf gut 1 Million Euro. Bei einem Verkehrsunfall bei Northeim ist ein Motorradfahrer verletzt worden. Der 71-Jährige wollte laut der Polizei zwei Autos überholen. Er übersah dabei, dass der ganz vorn fahrende Wagen nach links abbiegen wollte und stieß mit dem Auto zusammen. Der Autofahrer blieb unverletzt. Die Wetterdaten. Braunschweig bewölkt bei 16 Grad, Göttingen bedeckt 16 und in Braunlage regnet es bei 15 Grad. Und die weiteren Aussichten. Heute ist es heiter bis wolkig bei höchstens 23 Grad. Wir in Niedersachsen aus den Studios Braunschweig und Göttingen wieder um 9.30 Uhr.
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5: Schönen guten Morgen. An der Stelle können wir mal festhalten, wie schön doch eigentlich die Urlaubszeit ist. Ne? Weil alle Hellwach-Moderatoren, die sind gerade in den Ferien. Und deswegen haben Andreas und ich gerade wieder die Ehre. Ist doch auch mal nett, ne?
6: Ja, ja, also ja. Das also ich fand auch das Aufstehen schon ganz toll heute.
5: Ich fand das kam ein bisschen zu zögerlich, muss ich dir ganz ehrlich sagen. Aber wir freuen uns jetzt besonders auf die Entenjacht. Ob wir sie heute Morgen mal hinters Licht führen können, wir gucken. Eine neue Runde gibt es gleich so gegen 20 vor 9. Und wenn Sie da mal mitspielen wollen bei der Entenjagd, das geht ganz einfach über die NDR Niedersachsen-App.
6: Ich möchte an dieser Stelle nochmal ausdrücklich klarstellen, dass es mir in der Tat Spaß macht, mit dir
5: schön.
6: Den Morgen wieder zu verbringen.
5: Toll.

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1: Und da freuen wir uns jetzt sehr auf Peter Tollischuss aus Georgsmarienhütte. Schönen guten Morgen.
2: Guten Morgen.
3: Morgen.
1: Peter, wie war denn Ihr Wochenende?
2: Das Wochenende war sehr schön gewesen. Wir waren zweimal unterwegs, waren zum Essen eingeladen. Oh. Haben uns bis Wochenende gegessen, wie gesagt.
1: Ja, das ist doch hervorragend. Das sind doch die besten Voraussetzungen, jetzt gestärkt gleich in die Entenjagd reinzugehen.
2: Auf jeden Fall.
1: Was machen Sie denn jetzt gerade? Haben Sie den ersten Kaffee schon intus?
2: Nein, Kaffee trinke ich überhaupt nicht. Ich verwöhne gerade meinen Hund, der lässt sich jeden Morgen von mir immer so 10 Minuten hier streicheln.
1: So muss das sein. Der Hund ist doch der Chef, ist bei uns zu Hause das Gleiche. Ne? Schön genau. Bauchkraulen.
2: Richtig.
1: Ja, Mensch, Herr Tollischuss, dann können wir jetzt loslegen, ne?
2: Ja, auf jeden Fall.
3: Dann legen wir los. Hier die erste Geschichte, von der Sie hoffentlich sagen, echt oder Ente, und die richtige Lösung finden. Die Finals in Hannover, die waren ja eine Sportveranstaltung.

0: Was für eine Nummer, wa?
1: Urgent von Foreigner. Absoluter Klassiker von der Band, die ja eigentlich mal als richtige Heavy-Rock-Band gestartet ist. Erster großer Erfolg war Cold as Ice damals.
2: Ja, aber die konnten ja dann auch ganz soft, ne, wenn ich so dran denke. I wanna know what love is and waiting for a girl like you. Also schöne Kuschelsongs zum Wegträumen. Ne?
1: Und dazwischen eben dieses außergewöhnliche Urgent. Das ist ja außergewöhnlich, weil da dieses besondere Saxophon-Solo drin vorkommt. Das ist von Junior Walker. Der ist so ein angesagter Saxophonist gewesen. Und der war zufällig im Studio.
2: Wahnsinn.
1: Als dieser Song aufgenommen wurde, hat er gesagt, ich blase euch mal einen da so vor und dann könnt ihr ja mal gucken.
2: Wozu so Zufälle doch gut sein können. Ich glaube übrigens, Andreas, dass es jetzt kein Zufall ist, dass genau jetzt Donna Lewis kommt mit I Love You Always Forever, was ja so viel heißt wie Ich lieb dich für immer und ewig.
1: Verena, ich kann diesen Song gar nicht starten. Mein Herz.
2: Oh. Oh. Hast du eins?
1: Ja. Oh. Ich würde es dir zeigen. Hört dein Mann zu?
2: Ich glaub nicht.
1: Wahrscheinlich, oder? Schläft er noch?

0: 8.59 Uhr haben wir mittlerweile.
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0: Vorsicht bitte auf der A1 Osnabrück, Bremen. Zwischen Wildeshausen Nord und Großgippenaar steht ein defektes Fahrzeug. Vorsicht auch auf der A27 Bremerhaven, Bremen. Zwischen Hagen und Utlede laufen Tiere auf der Autobahn. A1 Osnabrück, Bremen. Zwischen Brinkum und Arsten 3 Kilometer stockender Verkehr. A1 Bremen, Hamburg. Zwischen Stuckenborsel und Bokel 4 Kilometer Stau. Nach einem Unfall ist dann nur eine Spur frei und es dauert etwa eine halbe Stunde länger für Sie. A7 Kassel-Hannover, zwischen Kassel-Nord und Lutherberg 3 Kilometer Stau. Nochmal A7 Hannover nach Flensburg, diesmal vor dem Elbtunnel 4 Kilometer Stau, grunddefektes Fahrzeug im Elbtunnel. Und da dauert es dann auch gleich mal eine Dreiviertelstunde länger für Sie. Und die B6 Hildesheim-Hannover ist zwischen der B443 Laatzen-Sehende und dem Übergang von der A37 bis zum 14. September gesperrt, weil da ausführlich gebaut wird.

0: Es ist 9 Uhr.
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0: Mit Oliver Kleinert. Guten Morgen. Die Schlagzeilen. Berliner Polizei erschießt mutmaßlichen CSD-Attentäter. Experten suchen nach Ursache für tödlichen Flugzeugabsturz in Kandagesee. Hannover feiert Zuschauerrekord bei Finals. Und das Wetter teils heiter, teils bewölkt, vereinzelt Schauer bis 24 Grad. Nach dem Anschlag beim Berliner Christopher Street Day ist in mehreren Städten der Opfer gedacht worden. Auch hier bei uns in Niedersachsen fanden Gedenkveranstaltungen und Mahnwachen statt, etwa in Braunschweig, Oldenburg, Hannover und Göttingen. In Berlin versammelten sich tausende Menschen am Brandenburger Tor. Aus Berlin Jan Menzel.
2: Als Zeichen der Solidarität wurde das Brandenburger Tor am Abend in den Regenbogenfarben angestrahlt. Dabei wurde der Schriftzug Berlin statt der Freiheit auf das Tor projiziert. Die Polizei konnte am Abend einen Fahndungserfolg vermelden. In einer Kleingartenkolonie im Bezirk Spandau wurde der mutmaßliche Attentäter Abdul B. gestellt. Nach Darstellung eines Polizeisprechers ging der 21-Jährige mit einer Stichwaffe auf die Polizisten zu, die daraufhin schossen. Trotz noch vor Ort eingeleiteter Wiederbelebungsmaßnahmen starb der mutmaßliche Attentäter. Nach dem bisherigen Stand der Ermittlungen soll er am späten Samstagabend einen weißen Kleintransporter in den Berliner Tiergarten gesteuert und dabei Menschen überfahren haben. Danach soll er mit einer Stichwaffe auf Passanten losgegangen sein. Eine Frau starb, 29 Personen wurden zum Teil schwer verletzt. Die Ermittler gehen von einem islamistisch motivierten Anschlag aus.
0: In Spanien und Frankreich kämpfen die Einsatzkräfte weiter gegen die Waldbrände. Im Südwesten Frankreichs sind bereits 250.000 Menschen vor den Flammen geflohen. In Spanien erschwert böiger Wind die Löscharbeiten. Im Raum Madrid und in der Region Valencia wurden inzwischen mehr als 120.000 Menschen in Sicherheit gebracht. Auf der spanischen Urlaubsinsel Mallorca haben am Abend tausende Menschen gegen Massentourismus demonstriert. Laut Polizei beteiligten sich rund 25.000 Menschen an einem Protestzug in Palma. Unter dem Motto "Weniger Tourismus, mehr Leben" forderten sie, die Zahl der Besucher zu begrenzen. Die Demonstranten machen unter anderem die steigende Zahl der Ferienwohnungen für die Wohnungsnot verantwortlich. Sie kritisieren außerdem zunehmende Staus, Lärm und Schäden an der Natur. Nach dem Absturz eines Kleinflugzeugs in Kandagesee im Kreis Oldenburg mit zwei Toten suchen Experten nach der Unglücksursache. Die Maschine war am Samstag in Bremen gestartet und kurz nach einem Zwischenstopp in Kandagesee in den Dachstuhl eines Einfamilienhauses gestürzt. Thomas Stahlberg, was ist bislang über die Absturzursache bekannt?
3: Es ist nach wie vor unklar, ob es zuvor einen medizinischen Notfall gegeben hat beim Piloten oder einen technischen Defekt. Wer die Maschine geflogen hat, ob der 65-Jährige oder der 77-Jährige, beide aus Bremen, auch das werde noch untersucht, sagt ein Polizeisprecher. Die Staatsanwaltschaft Oldenburg hat die Trümmer der Maschine beschlagnahmt. Experten der Bundesstelle für Flugunfalluntersuchung aus Braunschweig haben noch am Wochenende ihre Arbeit aufgenommen, Unglücksort und das Wrack untersucht. Noch liegen keine Ergebnisse vor. Das kann auch wohl noch dauern. In Kleinflugzeugen sind Flugschreiber nicht vorgeschrieben. Oft haben solche Maschinen nur kleinere Navigationsgeräte. Die Familie, die in dem betroffenen Haus wohnt, hat im Urlaub von dem Unglück erfahren, ihr Haus ist unbewohnbar.
0: Die Finals in Hannover sind am Abend zu Ende gegangen. Fast eine 500.000 Menschen haben das Multisport-Event besucht. Vera Zellmer, wie fällt denn die Bilanz der Veranstalter aus?
4: Die Veranstalter sind total glücklich. Die größten Finals aller Zeiten waren das in Hannover und am Steinhuder Meer, sagen sie. 480.000 Zuschauerinnen und Zuschauer bei den verschiedenen Sportarten. Das ist ein Rekord. Immer wieder mussten einige Wettkampfstätten Besucher wegschicken an andere Orte, weil es einfach zu voll war. Zum Beispiel auf dem Opernplatz beim Stabhochspringen und Speedklettern oder auch im neuen Rathaus, wo Breaking ausgetragen wurde. Da haben sogar viele Interessierte lange angestanden. Trotzdem, eine Umfrage der Veranstalter zeigt, mehr als 95% der Besucher waren zufrieden. Hagen Bosdorf, der Finalsgeschäftsführer, betont aber, nicht nur die nackten Zahlen zeigen den Erfolg, auch die Emotionen. Denn auch viele Sportlerinnen und Sportler haben die Stimmung in Hannover gelobt. Hannovers Oberbürgermeister Belit Onay hat von einem Sommermärchen für die Stadt gesprochen.
0: Eine ausführliche Zusammenfassung der Finals finden Sie in der NDR Niedersachsen-App. NDR 1 Niedersachsen, der Verkehrsservice, Vorsicht bitte auf der A1 Bremen-Hamburg zwischen Stuckenborstel und Bokel, da liegt ein Reifen. Die Zeit, es ist 9.05 Uhr.
5: Dankeschön, Olli. Ja, wir gucken hier auf eine hochsommerliche Woche, die vor uns liegt. Es wird jetzt jeden Tag ein bisschen wärmer. Heute heiter bis wolkig, vor allem im Süden. Da kann jetzt noch mal so ein kleiner Schauer dabei sein. Aber das zieht dann alles raus. Im Laufe des Tages haben wir es überall trocken und freundlich größtenteils. Höchstwerte um 18 Grad in Cuxhaven bis 24 in Lauenau. Morgen dann auch wieder Sonne und Wolken im Wechsel, überwiegend trocken. Und dann geht das schon hoch bis 29 Grad.
1: 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Guten
6: Morgen. Ja, wunderschönen guten Morgen nochmal. Guten Start in diese neue Woche ohne die Finals. Maschee-Fest geht ja noch weiter, zwei Wochen, aber... Die Finals in Hannover sind jetzt erstmal sowas wie Geschichte und wir werden gleich in etwa 20 Minuten nochmal hören, wie das eigentlich so unsere Sportredaktion hier beim NDR erlebt hat, dieses besondere Sportspektakel, das ja für viele Besucherinnen und Besucher ein absolutes Highlight war.
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0: 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Es ist der Montagmorgen, wir haben es jetzt 9.13 Uhr. Ja, und das Ganze sollte ja eigentlich ein Fest der Freude sein. Ne? Ein Tag, an dem Menschen gemeinsam für Vielfalt, Freiheit, Akzeptanz auf die Straße gehen. Umso größer ist dann der Schock über das, was am Ende beim CSD in Berlin passiert ist.
1: Beim Christopher Street Day gab es ja diesen mutmaßlich islamistisch motivierten Anschlag. Ein Mann mit einem Fahrzeug in eine Menschenmenge gefahren. Eine Frau ist dabei ums Leben gekommen und viele, viele andere wurden verletzt. Der Tatverdächtige, das wissen wir seit gestern Abend, ist bei einem Polizeieinsatz gestern Abend ums Leben gekommen, wurde offenbar von der Polizei erschossen. Caro Scholz vom queeren Zentrum Andersraum in Hannover und auch aus der Projektleitung des hannoverschen CSD hat angesichts dieses furchtbaren Vorfalls, da dieses furchtbaren Attentats, einen Appell an die Politik.
2: Es ist dringend notwendig, dass alle demokratischen Parteien die Notwendigkeit der Unterstützung der queeren Community verstehen. Es geht hier nicht um irgendwelche Extras, es geht hier um Menschenrechte, und zwar die Rechte auf Gleichberechtigung, Selbstbestimmung und freies Leben in Sicherheit der queeren Community. Klare Bekenntnisse, die über Lippenbekenntnisse hinausgehen, verlässliche Förderzusagen für Projekte der Unterstützung, und wir benötigen aber auch die Unterstützung aller demokratischen Parteien, wenn es um unsere Anliegen geht.
0: Klare Ansage. Alles, was wir zum Anschlag beim CSD in Berlin wissen und auch die Reaktionen darauf, das hören Sie bei uns bei NDR 1 Niedersachsen und auch zum Nachlesen in der NDR Niedersachsen App.

0: In der Niedersachsen, aktueller Verkehrsservice, Vorsicht auf der A1 Bremen-Hamburg zwischen Waschnerkreuz und Harburg, da steht ein defektes Fahrzeug.
1: Das waren schon so tolle Bilder. Ne? Wie Katzen sind die da die Kletterwand hochgesprintet. Auf ihren BMX-Rädern haben die so krasse Akrobatik hingelegt. Ja, und im 3x3 Basketball, da konnte man manchmal gar nicht so schnell gucken, wie der Ball da im Korb war. Ne?
0: Das stimmt. Verena spricht natürlich von den Finals in Hannover. Ja. 4 Tage lang wurden ja hier bei uns in Niedersachsen, auch in Steinhude, deutsche Meisterschaften ausgetragen in 24 Sportarten. Natürlich wurde auch eine Menge gefeiert. Es gab ja insgesamt 143 Titel, die da verteilt wurden. Gestern Abend ging dieses besondere Sportevent zu Ende und Annika Fallack aus unserer Sportredaktion, die hat natürlich logischerweise auch berufsbedingt eine Menge davon gesehen. Was hat dich denn eigentlich am meisten beeindruckt?
2: Ja, in erster Linie diese besondere Stimmung in der Stadt. Die Finals hatten irgendwie einen ganz eigenen Spirit. Nehmen wir mal BMX Flatland, also das, wo die Fahrer unfassbare Kunststücke auf ihren Rädern machen. Das war in den alten Mauern des Rathauses. Es war rappelvoll. Viele kannten den Sport vorher wahrscheinlich gar nicht. Aber die Leute sind quasi eskaliert und haben die Sportler gefeiert. Die Fahrer selber haben das Grinsen gar nicht mehr aus dem Gesicht bekommen und sich auch untereinander total gepusht. Das war wirklich so ein Gänsehautmoment für mich. Und so war es an fast allen Wettkampfstätten. Die Rapid Surfer auf der Leinewelle sind nach dem Wettkampf alle gemeinsam ins Wasser gesprungen und haben sich über die große Bühne für ihren kleinen Sport gefreut. Und beim Gewichtheben hieß es von den Sportlern hinterher, Hannover sei seit langem das beste Publikum gewesen.
1: Cool.
2: Das war schon ein sehr besonderes Wochenende insgesamt, muss ich sagen.
1: Und Hannover hat ja zum Abschluss auch schon gesagt, also die Stadt kann sich gut vorstellen, sich für 2030 oder 31 nochmal zu bewerben. Ich persönlich wäre dafür, weil ich finde wirklich, Hannover hat so gut ausgesehen als Kulisse und war auch einfach ein sympathischer Gastgeber.
0: Ich wäre dann auch dabei, zum Beispiel beim Gewichtheben. Ich muss ja täglich mein Gewicht heben.

0: Halb zehn haben wir es am Montagmorgen.
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0: Und ging heute so ruhig los auf den Straßen. Mittlerweile ist davon aber nichts mehr zu spüren. Mittlerweile läuft jede Menge nicht mehr so richtig rund. Vorsicht zum Beispiel A30 Bad Oeynhausen-Osnabrück zwischen Melle-West und Gessmold. Da liegen Metallteile im Weg. A1 Osnabrück-Bremen zwischen Wildeshausen-Nord und Groß-Ippen. Da steht ein defektes Fahrzeug im Weg. A1 Bremen-Hamburg zwischen Stuttgart-Borstel und Bokel. Da liegt ein Reifen im Weg. Und noch ein defektes Fahrzeug auf der A1 Bremen-Hamburg zwischen Marschnerkreuz und Harburg. Ansonsten A1 Bremen-Hamburg zwischen Stuckenborstel und Bokel, 4 Kilometer Stau. Da hat es einen Unfall gegeben, da ist aktuell nur eine Spur frei. Und es dauert hier etwa eine halbe Stunde länger für Sie. A7 Hannover-Flensburg zwischen Hamburg-Heimfeld und Elbtunnel, 6 Kilometer Stau. Grundendefektes Fahrzeug, hier dauert es gleich mal eine Dreiviertelstunde länger für Sie. B3 Hamburg im Verlauf Kühlbrandbrücke bis Finkenwerder Straße, Waltershof. Zwischen Kühlbrandbrücke und A7 Waltershof auch stockender Verkehr. B3 Hamburg auf der Finkenwerder Straße nach Neuhof, zwischen am Genter Ufer und der A7 Waltershof auch stockender Verkehr. Und auf der B4, B75 Elbbrücken nach Hammerbrook, zwischen Hamburg-Vettel und Deichdorf-Tunnel auch stockender Verkehr. Die B6 Hildesheim-Hannover ist zwischen der B443 Laatzen-Sehende und dem Übergang von der A37 bis zum 14. September gesperrt. Da laufen dann Bauarbeiten. Jetzt ist es gleich 9.32 Uhr.
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2: Aus den Studios Braunschweig und Göttingen mit Lukas Mauri. Im Landkreis Gifhorn hat es in der Nacht einen Großeinsatz der Feuerwehr gegeben. Ein wohl leerstehendes Haus brannte in Knesebeck ab. Frank Ieben, was hat den Einsatz der Feuerwehr zusätzlich erschwert?
3: Die gut 100 Einsatzkräfte hatten eigentlich schon genug mit dem Löschen zu tun. Da brannte nämlich zunächst ein Auto und die Flammen sprangen laut der Polizei dann auf das Haus über. Weil es so rauchte, mussten 24 Bewohner in der Nachbarschaft ihre Wohnungen verlassen. Einige von ihnen wollten aber noch schnell ihre Autos in Sicherheit bringen, behinderten dabei die Feuerwehr und beschädigten die Schläuche. Das Haus ist einsturzgefährdet. Der Schaden liegt laut der Polizei bei 1 Million Euro.
2: Die Brandursache ist noch unbekannt. Die Pegelstände der Oberweser bleiben weiterhin extrem niedrig, weil die Edertalsperre nur noch zu 20% gefüllt ist und kaum Wasser abgeben kann. Nach Zahlen des Wasser- und Schifffahrtsamtes hatte die Weser in Hannmünden am Sonntagabend eine Tiefe von 63 Zentimetern, am Montagmorgen von 74 Zentimetern. In Bodenwerder fiel die Weser auf einen historischen Tiefststand von nur noch 93 Zentimetern. Ausflugsschiffe und Linienschiffe haben ihren Betrieb eingestellt. Die Weserfähre Polle fährt nur noch eingeschränkt. Zum Fußball. Frauenbundesligist VfL Wolfsburg bereitet sich seit dem Wochenende im Trainingslager im Weimarer Land auf die neue Saison vor. Während die Männermannschaft des VfL die Heimreise antrat, trafen die VfL Frauen ein. 7 Neuzugänge und 2 U20-Spielerinnen sind laut Vereinsangaben mit dabei. Das Trainingslager geht bis Samstag. Die Wetterdaten: Braunschweig und Wolfsburg bewölkt 16 Grad, Göttingen bedeckt 17 und die Aussichten. Heute ist es heiter bis wolkig bei höchstens 23 Grad, wie in Niedersachsen. Aus den Studios Braunschweig und Göttingen.
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4: Schönen guten Morgen mit uns, mit der Vertretung. Und es ist wirklich so schön, mal wieder mit Ihnen zusammen aufzustehen. Und Andreas, ich weiß nicht, wie es dir geht, aber das ist ja ein bisschen wie Fahrradfahren. Das verlernt man doch nicht, ne?
5: Genau.
4: Du weißt, was gleich 20 vor 10 kommt?
0: Die Zeitmaschine, na logisch. Ja. Heute mit einer medizinischen Sensation, die zugegebenermaßen schon ein paar Jahre zurückliegt, aber ohne die Menschen mit Diabetes Typ 1 einfach nicht überleben könnten. Es geht um die Erfindung des Insulins und das feiern wir gleich nochmal. 20 vor 10, hier bei uns.

0: In der Niedersachsen, was aktuell ist von den Straßen. Vorsicht auf der A1 Bremen-Hamburg zwischen Maschnerkreuz und Harburg. Eine Unfallstelle, die noch nicht abgesichert ist.
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3: 27. Juli.
4: Es kann jeden treffen, egal ob er jung, alt, schlank oder nicht schlank ist.
5: Man muss sich überlegen, was man essen darf. Eingeschränkte Diät, furchtbar.
6: Da muss man schon genau nach leben.
7: Rund 8 Millionen Diabetiker in Deutschland müssen Tag für Tag Insulin spritzen, um ihren Blutzuckerspiegel zu senken. Es ist eines der wichtigsten Medikamente unserer Zeit. Bis zur Entdeckung des Insulins war die Krankheit oft ein Todesurteil. Diese Entdeckung verdanken wir den kanadischen Medizinern Frederick Banting und Charles Best, heute vor 105 Jahren. Es ist zwar längst bekannt, dass das Insulin eine Schlüsselrolle bei Diabetes spielt, aber bis dahin ist es keinem Forscher gelungen, das Hormon aus der Bauchspeicheldrüse zu isolieren.
8: Was wir vor uns haben, ist keine gewöhnliche Krankheit, sondern eine stille Katastrophe. Die Patienten werden immer schwächer. Sie nehmen ab, verlieren Kraft und man kann als Arzt nur zusehen, wie ihnen das Leben Stück für Stück entgleitet.
7: Heute vor 105 Jahren gelingt Frederick Banting und Charles Best der Durchbruch. Sie isolieren Insulin aus der Bauchspeicheldrüse von Hunden und spritzen es einem zuckerkranken Tier. Daraufhin sinkt dessen Blutzuckerspiegel.
8: Das ist für uns mehr als ein medizinischer Erfolg. Es ist ein Moment, in dem aus Hoffnung Gewissheit wird. Wenn ein Körper auf diese Substanz reagiert, dann kann man Diabetes behandeln.
7: Bis das Insulin auch Menschen zur Verfügung steht, müssen die Forscher noch einige Hindernisse überwinden. Aber Frederick Banting und Charles Best legen den Grundstein für die wirksame Diabetesbehandlung. Der Rest ist Geschichte.

0: Ende Ernst Niedersachsen, aktuelles von der Straße, Vorsicht Hannover B3, B6, Landwehr Kreisel, da steht ein defekter LKW im Weg. Und, ach, gerade noch was, Vorsicht A1 Osnabrück Bremen, zwischen Wildeshausen Nord und Großebnah, ein defektes Fahrzeug im Weg. Ja, das war schon fast wieder für uns.
1: Ja, Feierabend.
0: Das erste Mal hellwach nach gefühlt Jahren.
1: Das war schön.
0: Es war schön.
1: Machen wir morgen
0: noch
1: wieder.
0: Schöner jetzt hier.
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1: Ja, die gibt es heute mit Max Bode. Er ist Gemeindepastor in Bremerhaven.

0: Steffen.
1: Und gleich kommt für Sie Martina Gelitzer.
2: Mitten auf einem Festival, zwischen lauter Musik und Zelten, steht ein weißer Transporter, der Durchkreuzer. Irgendwie sieht er aus wie ein Papamobil. Dort arbeiten evangelische und katholische Christen. Es gibt etwas Ruhe und ein offenes Ohr. Unter anderem mit mir als Festivalseelsorger. Eine junge Frau wird von ihrer Freundin fast zu uns hingezerrt. Sie braucht jetzt ein Gespräch, sagt die Freundin. Es gibt Stress mit ihrem Macker. Mehr braucht es nicht, dann sprudelt es aus der jungen Frau heraus. Eigentlich sollte das Festival ein tolles Erlebnis werden. Stattdessen dreht sich alles um ihren Freund. Er ist ständig betrunken, erwartet, dass sie sein Trink- und Konzerttempo mitgeht. Während sie erzählt, wird eines immer klarer. Ich glaube, ich will mich trennen. Ich frage sie anschließend, was brauchst du, damit dein erstes Festival trotzdem schön werden kann? Am nächsten Tag kommt die junge Frau wieder zu uns an den Durchkreuzer. Diesmal lächelt sie. Am Morgen haben sie und ihr Freund miteinander gesprochen. Nüchtern, ruhig, ehrlich. Sie haben sich einvernehmlich getrennt. Und jetzt freut sie sich auf ihren ersten Festivaltag als Single. Jesus sagt, die Wahrheit wird euch frei machen. Mir hat diese Begegnung mal wieder klar gemacht, Freiheit ist nicht immer laut oder spektakulär. Manchmal beginnt sie mit einem ehrlichen Gespräch. Und manchmal ist sie der Mut, einen Weg zu beenden, damit ein neuer beginnen kann.
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1: Fahren Sie bitte vorsichtig. In Hannover auf der B3, B6 im Landwehrkreisel steht ein defekter LKW. Dann haben wir die A1 Osnabrück Richtung Bremen zwischen der Raststätte Wildeshausen Süd und Groß-Ippener. 5 Kilometer Staugrund ist ein defektes Fahrzeug. A1 Bremen nach Hamburg zwischen Stuckenborstel und Bokel. 4 Kilometer Stau. Da ist nach einem Unfall nur eine Spur frei. Da brauchen Sie ungefähr eine halbe Stunde länger. A7 Hannover Richtung Flensburg zwischen Hamburg-Heimfeld und dem Elbtunnel. 6 Kilometer Stau. Eine gute Dreiviertelstunde dauert Ihre Fahrt länger. Hamburg im Verlauf am Zollhafen bis Neuhäuser-Damm zwischen Kartenweide und Veddel stockt's. Hamburg auf am Saalehafen Richtung Veddel zwischen Veddeler Damm und Veddeler Brückenstraße stockender Verkehr. B3 Hamburg im Verlauf Kühlbrandbrücke bis Finkenwerder Straße Richtung Waltershof zwischen Kühlbrandbrücke und der A7 Waltershof stockender Verkehr. B3 Hamburg auf der Finkenwerder Straße Richtung Neuhof, auch hier stockt es am Genter Ufer und der A7 Waltershof. Hamburg auf der B4, B75 Elbbrücken Richtung Hammerbrook zwischen Hamburg-Veddel und Deichtor-Tunnel stockend. Dann haben wir die B6 Hildesheim Richtung Hannover zwischen der B443 Laatzen-Sehnde und dem Übergang von der A37. Die Strecke ist gesperrt, hier wird gebaut. Und an der Elbfähre Glückstadt-Wischhafen beträgt die Wartezeit ab Wischhafen bis zu einer Stunde.
2: Es ist 10 Uhr.
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2: Mit Oliver Kleinert. Guten Tag, die Schlagzeilen. CSD-Anschlag löst Diskussion über Umgang mit Gefährdern aus. Standstreifen auf A7 zwischen Soltau und Bad Fallingbostel soll freigegeben werden. Einsatzkräfte retten in Seenot geratene Segler vor Norderney. Und das Wetter teils heiter, teils bewölkt, vereinzelt Schauer bis 24 Grad. Nach dem Anschlag beim Berliner Christopher Street Day ist in mehreren Städten der Opfer gedacht worden. Auch hier bei uns in Niedersachsen fanden Gedenkveranstaltungen und Mahnwachen statt, etwa in Braunschweig, Oldenburg, Hannover und Göttingen. In Berlin versammelten sich tausende Menschen am Brandenburger Tor. Aus Berlin Jan Menzel.
3: Als Zeichen der Solidarität wurde das Brandenburger Tor am Abend in den Regenbogenfarben angestrahlt. Dabei wurde der Schriftzug Berlin statt der Freiheit auf das Tor projiziert. Tausende Menschen hatten sich schon am Nachmittag dort versammelt. Viele äußerten Wut und Verzweiflung. Hass ist tödlich, stand auf Schildern. Ein Banner trug die Aufschrift: Wir werden weiterkämpfen, wir werden tanzen. Die Polizei konnte am Abend einen Fahndungserfolg vermelden. In einer Kleingartenkolonie im Bezirk Spandau wurde der mutmaßliche Attentäter Abdul B. gestellt. Nach Darstellung eines Polizeisprechers ging der 21-Jährige mit einer Stichwaffe auf die Polizisten zu, die daraufhin schossen. Nach dem bisherigen Stand der Ermittlungen soll er am späten Samstagabend einen weißen Kleintransporter in den Berliner Tiergarten gesteuert und dabei Menschen überfahren haben. Eine Frau starb, 29 Personen wurden zum Teil schwer verletzt. Die Ermittler gehen von einem islamistisch motivierten Anschlag aus. Diskutiert wird nun auch über politische Konsequenzen. Abdul B. war der Polizei als Straftäter und Gefährder bekannt. Bundesinnenminister Dobrindt, CSU, nannte es nicht nachvollziehbar, dass er mit einer Bewährungsstrafe weiter auf freiem Fuß war.
2: Venedig hat in diesem Jahr in seinem weltweit einzigartigen Eintrittsgeld mehr als 5 Millionen Euro eingenommen, so viel wie noch nie. Die Lagunenstadt zählte nach eigenen Angaben mehr als 650.000 zahlende Tagesbesucher nach Ende der diesjährigen Saison. 60 Tage lang war in Venedig Eintritt erhoben worden, in der Regel 10 Euro. Für den Rest des Jahres können Tagesgäste nun ohne Ticket in die Stadt. Die A7 ist zwischen Soltau und Fallingbostel nur zweispurig. Oft kommt es dort zu Staus und Unfällen. Nun soll die zuständige Autobahn GmbH des Bundes erlaubt haben, dass der Standstreifen bis Dorfmarkt mitgenutzt werden darf. Mehr dazu von Kerstin Geisel.
4: Das haben die Heidekreisabgeordneten Klingbeil und Zinke mitgeteilt, die sich für die Idee stark gemacht hatten. Das dauerhafte Benutzen von Standstreifen ist an sich nicht erlaubt. Doch hier kommt ins Spiel, dass die A7 zwischen Soltau und Dorfmark sowieso ab 2030/31 ausgebaut werden soll. Dann gäbe es ohnehin eine Spur mehr. Deshalb kann die Freigabe des Standstreifens als Übergangslösung betrachtet werden. Greifen könnte sie realistischerweise 2028 oder 29, kann man der Mitteilung der Abgeordneten entnehmen. Für den anschließenden Abschnitt Dorfmark-Bad Fallingbostel sind die Ausbauplanungen schon zu weit. Deshalb ist hier keine Übergangslösung mehr möglich.
2: In Wittingen im Kreis Gifhorn hat ein Brand in einem Mehrfamilienhaus einen Millionenschaden angerichtet. Laut Polizei geriet am späten Abend im Ortsteil Knesebeck ein Auto in einer Garage in Brand. Die Flammen griffen auf das Haus über. Rund 20 Anwohner mussten ihre Wohnungen verlassen. Weil einige Anwohner entgegen den Anweisungen mit ihrem Auto gefahren seien, seien mehrere Löschschläuche beschädigt worden, heißt es. Das erschwerte die Löscharbeiten. Inzwischen ist das Feuer gelöscht. Verletzt wurde den Angaben zufolge niemand. Ein Segler ist am Abend vor Norderney in Seenot geraten. Nach Angaben der Polizei war sein Boot am Nordstrand der Insel auf eine Buhne aufgefahren. Der Skipper war allein unterwegs und wurde von der Feuerwehr Norderney unverletzt gerettet. Sein Segelboot trieb in der Nacht mit der Flut an Land. Wie schwer es beschädigt wurde, ist noch unklar. Auch die Ursache der Havarie wird noch ermittelt. NDR 1 Niedersachsen, der Verkehrsservice, Vorsicht bitte auf der A7 Hamburg Richtung Flensburg zwischen den Elbtunnel und Othmarschen. Da steht ein defektes Fahrzeug. Die Zeit, es ist 10.04 Uhr.
1: Danke dir, Olli.
2: Gern.
1: Und ich habe für Sie das Niedersachsen-Wetter und das wird wirklich eine super sommerliche Woche zur Wochenmitte. Da wird es dann allerdings wieder richtig heiß. Heute wechseln sich aber noch Sonne und Wolken ab und vor allem um Göttingen, Hildesheim, Alfeld und Holzminden rum immer mal wieder ein bisschen nass von oben. So ein paar Regenschauer sind dabei. Am späten Nachmittag, da ist es dann aber meist trocken und heiter. Maximal heute 18 Grad in Kardenberge bis knapp 24 Grad in Hildesheim und im Oberharz 15 bis 18 Grad.
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1: Ich hoffe, Sie hatten ein entspanntes Wochenende und starten mit uns motiviert in die neue Woche. Und gerade jetzt nach dieser ja wirklich fürchterlich schrecklichen Tat beim CSD in Berlin, da sollten wir doch alle einfach noch ein bisschen enger zusammenrücken. Oder? Gemeinsam sind wir definitiv stärker. Und ich freue mich sehr, dass Sie heute an diesem Montag bei uns sind.
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0: Ein super Typ. Udo Lindenberg, mein Ding. Die Musik meines Lebens hier bei NDR 1 Niedersachsen. Kurz mit dem Verkehrsservice. Fahren Sie bitte vorsichtig auf der A1 Hamburg nach Bremen. Es liegt eine Metallplatte zwischen Hollenstedt und Heidenau. Ich weiß nicht, wie es Ihnen geht, aber ich finde es ja immer wieder spannend, wie die Sterne unser Leben so beeinflussen. Und damit Sie wissen, wie Ihr Montag so wird, hier unser tägliches Horoskop für Sie.
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2: So stehen Ihre Sterne. Widder.
0: Widder. Nervös, gehetzt und abgelenkt, machen Sie Abstriche von Ihren hohen Ansprüchen an sich selbst.
2: Stier.
0: Stier. Ihre Vorgehensweise ist durchdacht. Lassen Sie sich durch fremde Argumente nicht verwirren.
2: Zwilling.
0: Zwilling. Sie sind voller Ideen und Tatendrang. Hoffentlich schießen Sie nicht über Ihre Ziele hinaus.
2: Krebs.
0: Krebs. Was Sie sich vorgenommen haben, erledigen Sie nebenbei. Ergeben sich neue Aufgaben, umso besser.
2: Löwe.
0: Löwe. Unruhe, Terminstress und die schlechte Laune anderer prallen heute einfach an Ihnen ab.
2: Jungfrau.
0: Jungfrau. Sie müssen sich schonen und spüren das auch. Machen Sie ein paar Abstriche von Ihren Vorhaben.
2: Waage.
0: Waage. Wenn Sie sich zu lange mit fremden Problemen beschäftigen, verdirbt Ihnen das nur die Laune.
2: Skorpion.
0: Skorpion. Man schätzt zwar Ihre Ideen, aber Ihr Durchhaltevermögen lässt etwas zu wünschen übrig.
2: Schütze.
0: Schütze. Sie reagieren empfindlicher als nötig. Nehmen Sie nicht jede nebensächliche Kritik persönlich.
2: Steinbock.
0: Steinbock. Lassen Sie sich gar nicht erst von anderen aus dem Konzept bringen. Das Endergebnis zählt.
2: Wassermann.
0: Wassermann. Gut, wenn Sie auf alles eine Antwort wissen. Lassen Sie andere aber auch zum Zuge kommen.
2: Fische.
0: Fische. Dank Ihres Selbstbewusstseins überwinden Sie so manche unerwartete Hürde spielend.

0: Ihr Montagvormittag hier bei NDR 1 Niedersachsen. Schön, dass Sie mit dabei sind. Die Finals in Hannover und am Steinhuder Meer. Also ich muss wirklich sagen, Hannover kann groß. Wie toll hat sich Hannover präsentiert. Alle, die ich kenne, die das gesehen haben, auch teilweise im Fernsehen, haben gesagt, es ist so, so schön gewesen. Wir waren ja hier in Hannover direkt vor Ort und die Stimmung war wirklich großartig. Das war ein Wochenende mit ganz, ganz vielen Höhepunkten und vielen, vielen glücklichen Gesichtern. Und da war so viel dabei. Speedklettern zum Beispiel. Breaking, Rapid Surfen, das sind so abgefahrene Sportarten. Und seit Donnerstag letzter Woche war das ja alles live zu sehen am Steinhuder Meer und in Hannover. Und die Landeshauptstadt war Gastgeber für die Finals, die deutschen Meisterschaften in 24 Sportarten. Was toll war, sogar das neue Rathaus hat die Türen geöffnet, denn auch darin waren Wettbewerbe. Und der Ansturm, der war insgesamt riesig. Fast eine 500.000 Menschen haben die Wettkampfstätten besucht und Oberbürgermeister Billit Onay war total begeistert.
1: Wir hatten die Idee, eine begeisterte Sportstadt wach zu küssen, eine Eventstadt wieder auf die Landkarte zu setzen. Und Hannover hat sich, glaube ich, von der besten Seite gezeigt. Tolle Sportstätten, toller Sport, begeisterte Menschen, abends dann zusammen gefeiert beim Maschseefest. Also ein wirklich rundes Paket und wir sind rundum zufrieden.
0: Ja, und auch die Sportler, die waren super happy, mal vor der eigenen Haustür um Medaillen zu kämpfen. Zum Beispiel der Schwimmer Sven Schwarz, der den Kombi-Wettbewerb aus 800 und 400 Meter Freistil gewonnen hat.
2: Wir hatten, glaube ich, alle vier Tage ausverkaufte Ränge und das macht schon extrem Spaß. Also ich habe es so noch nie gesehen im Stadionbad. Das war schon extrem cool, das so einmal zu erleben. Dann natürlich oben zu stehen, ist umso schöner.
0: Ja, und gerade die Athleten eher kleiner Sportarten, die haben sich natürlich auch wahnsinnig über so ein riesiges Publikum gefreut, die alle total gut drauf waren. Das sei wichtig, findet die Judoka und Silbergewinnerin im Mixed, Anna Monta-Olek aus Hannover.
3: Ich denke immer persönlich so an Kinder, dass wir quasi eine neue Generation wieder aufbauen, die wieder mehr Interesse an Sport hat, weil Sport verbindet halt einfach. Und ich denke, durch solche Events kann sowas halt passieren, sodass wir auch wieder eine breitere Spitze haben, dass wieder mehr Leute in den Spitzensport reinkommen und Deutschland auch international wieder noch erfolgreicher wird.
0: Also Hannover hat total Bock, in 5 Jahren vielleicht auch noch mal die Finals hier nach Hannover zu holen. Aber jetzt nächstes Jahr, da sind die Finals dann erstmal in Stuttgart. Der Staffelstab wurde gestern Abend übergeben. Und da wünschen wir genauso schönes Wetter und so viele glückliche Gesichter. NDR 1 Niedersachsen, kurz der Verkehrsservice A2 Berlin nach Hannover. Zwischen Bornstedt und Alsleben fahren Sie da bitte vorsichtig. Dort liegt nämlich ein Stein auf der Straße. 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
1: Nach Petula Clark und Downtown, die Musik meines Lebens hier bei uns. A2 Berlin nach Hannover. Zwischen Bornstedt und Alsleben liegt ein Stein, da bitte immer noch vorsichtig fahren. A1 Osnabrück nach Bremen, zwischen Wildeshausen Nord und Groß-Ippenau 5 Kilometer Stau. Grund ist hier ein defektes Fahrzeug. Eine gute halbe Stunde brauchen Sie mehr Zeit. A1 Bremen nach Hamburg, zwischen Stuckenborstel und Bokel 4 Kilometer Stau. Es hat einen Unfall gegeben und nur eine Spur ist momentan frei. A1 Bremen Richtung Hamburg, zwischen dem Maschner Kreuz und Harburg. 5 Kilometer stockt es da. Grund ist ein defektes Fahrzeug. 20 Minuten brauchen Sie mehr Zeit. A7 Hannover nach Flensburg, zwischen Hamburg-Heimfeld und dem Elbtunnel. 6 Kilometer stockend. A27 Bremerhaven nach Bremen, zwischen Bremen-Hornlee und Bremen-Fahr. 3 Kilometer stockend. Hamburg im Verlauf am Zollhafen bis Neuhäuser-Damm, zwischen Kadenweide und Veddel stockt es. Auf dem am Saale-Hafen Richtung Veddel, zwischen Veddeler-Damm und Veddeler-Brückenstraße stockt der Verkehr. B3 Hamburg im Verlauf Köhlbrandbrücke bis Finkenwerder Straße Richtung Waltershof, zwischen Köhlbrandbrücke und der A7 Waltershof stockend. B3 Hamburg auf der Finkenwerder Straße Richtung Neuhof, zwischen Aue-Hauptdeich und der A7 Waltershof stockend. Hamburg auf der B4, B75 Elbbrücken Richtung Hammerbrook, zwischen Hamburg-Veddel und Deichtortunnel stockender Verkehr. Die B6 Hildesheim Richtung Hannover ist zwischen der B443 Laatzen-Sehende und dem Übergang von der A37 wegen Bauarbeiten gesperrt. Und an der Elbfähre Glückstadt-Wischhafen, da müssen Sie momentan ab Wischhafen bis zu anderthalb Stunden warten.
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1: Schön, dass Sie mit dabei sind. Und es gibt ja neue Euroscheine. Wie die aussehen, das schauen wir gleich mal. Ich suche übrigens auch gleich mal hier in meinem Portemonnaie, wie die alten Scheine so aussehen. Habe ich mir irgendwie noch nie so wirklich angeschaut, muss ich sagen. Zahle meist mit Karte. Geht Ihnen das auch so? Naja, wir gucken gleich mal zusammen. Ich wünsche Ihnen einen tollen Montagvormittag mit uns.
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0: NDR 1 Niedersachsen mit dem Verkehrsservice. Fahren Sie bitte vorsichtig auf der A2 Dortmund nach Hannover. In der Einfahrt Hannover-Bodfeld steht ein defektes Auto. Es soll neue Euroscheine geben, eine neue Generation. Also diese traditionellen Motive von Brücken, Toren und Fenstern, die sollen ersetzt werden. Und die sehen, ich habe eben mal in meinem Portemonnaie nachgeschaut, auch nicht wirklich so richtig sexy aus. In Zukunft könnte das wesentlich spannender werden. Wir bekommen neue Banknoten, weil die alten Scheine sind jetzt mittlerweile halt auch wirklich zu old geworden. Und das Tolle, wir alle können so ein bisschen mitbestimmen, was auf die neuen Scheine drauf soll. Vorschläge gibt's auf der Seite der Europäischen Zentralbank im Internet. Jetzt wäre natürlich die Frage, was sind denn so Ihre Ideen und was ist eigentlich auf den alten Scheinen so drauf? Florian Kneifel hat sich bei Ihnen mal umgehört.
1: Ich hätte gern das Grundgesetz, das ist das Tollste der Welt.
2: Aber was machen dann die Italiener? Die kriegen die Scheine ja auch.
1: Das habe ich nicht bedacht.
2: Wissen Sie, was jetzt auf den Scheinen drauf ist?
1: Brandenburger Tor?
2: Sie gucken nach.
1: Na klar.
2: Das ist ein 20er, was ist drauf? Ich kann es Ihnen sagen, gotische Fenster, damit sich kein Land benachteiligt
1: fühlt. Gotische Fenster war mir klar, aber welche Kathedrale habe ich überlegt?
2: Keine, ist völlig fiktiv. Ist
1: völlig egal, ja.
3: Ja, die einer von den berühmten Europäern, das würde ich mal gut finden.
2: Aber welcher?
3: Ja, welcher? Ja, ein Musiker. Bach, Beethoven, Mozart, sowas mal drauf.
4: Ja, dann nehme ich Tiere.
2: Wie sollte der neue Zehner dann aussehen? Was für ein Tier soll drauf?
4: Eichhörnchen.
2: Ein Eichhörnchen?
4: Ja.
2: Weil man sammelt dann Zehner wie das Eichhörnchen Nüsse.
4: Ja, genau. Obwohl es immer weg ist, das Geld, ne? Kann man nicht viel sammeln. Ja.

0: NDR1 Niedersachsen, der Verkehrsservice. Um 10.47 Uhr fahren Sie bitte vorsichtig auf der A7 Hannover nach Hamburg. Zwischen Mellendorf und Berghof ist eine Unfallstelle nicht abgesichert. Und Vorsicht bitte auch auf der A30 Rheine Richtung Amsterdam zwischen Schüttorf Nord und Nordhorn Bad Bentheim. Hier liegen Fahrzeugteile.
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0: Und da können Sie natürlich auch sehr, sehr gerne mitraten im Radio. Wir haben ja wieder drei Titel und da fehlt ein Wort jeweils in einem Titel. Und das muss geraten werden. Mit 25 Euro starten wir und es können dann tatsächlich 100 Euro werden. Heute Vormittag für Sigrid Müller aus Wolfenbüttel. Hallo Frau Müller.
3: Hallo, ich grüße Sie.
0: Sie waren am Wochenende sehr, sehr freundlich und aktiv. Sie haben sich nämlich um das Häuschen Ihrer Tochter gekümmert.
3: Genau, und ihrer Familie.
0: Genau, und da gibt es auch ein Tier, eine kleine Katze, da haben Sie sich auch drum gekümmert.
3: Ja.
0: Wie schön ist das, wenn man sich um so ein Tier kümmert, wenn man dann da hinkommt und einfach so ein bisschen, ja, ist ja ein bisschen wie Urlaub.
3: Ja, ja, genau so ist es. Das ist sehr schön, ruhig und ist wirklich wie Urlaub und die Katze hat mich natürlich schon erwartet und hat auf ihre Streicheleinheiten gewartet. Und Mutter natürlich.
0: Genau, wenn Oma kommt, ist es sowieso immer am allerallerschönsten. Ich glaube, das geht dann allen so. Frau Müller, genau. Wir wollen 100 Euro gerne an Sie weitergeben. Sie müssten nur die Worte finden, die in den Titeln fehlen. Wir haben drei Titel und starten mit 25 Euro. Es verdoppelt sich dann immer.
3: Okay, ich versuche es.
0: Okay, dann legen wir jetzt mit Titel Nummer 1 los.
3: Jawohl. Ja, das waren die Beatles. You say hello, also hello fehlt and I say goodbye.
0: Nein, leider nicht, sondern hello haben sie gesungen, goodbye war das, was man nicht gehört hat.
3: Ach, Entschuldigung.
0: Ist ja, nicht schlimm. Goodbye. Ist nicht schlimm.
3: Alles gut.
0: Wir starten jetzt mit 25 Euro, da ist noch alles drin. Wir kommen zu unserem zweiten Titel, also unbedingt das Wort, was man nicht hören kann.
3: Was fehlt,
0: das ist
3: alles
0: was
3: klar.
0: Wir suchen. Okay, jetzt kommt der zweite Titel. Ja,

0: Oh nee, den kannte ich nicht, da kann ich nichts dazu sagen. Oh.
1: Fand ich auch ein bisschen schwierig, muss ich ganz ehrlich sagen. Das wäre Miles gewesen.
0: Alles,
1: 500
0: ja.
1: Und dann Miles.
0: Miles, ja.
1: So, wir kommen zu Titel Nummer 3, jetzt aber.
0: Jawohl. Body.
1: Da würde ich doch mal sagen, herzlichen Glückwunsch. Es sind keine 100 geworden, aber es sind 25 Euro geworden.
0: Alles, ja, ja, alles gut.
1: Und es hat vor allen Dingen Spaß gemacht.
0: Ich freue mich. Sehr, ja, schön. Genau. Mir auch.
1: Wir überweisen Ihnen das Geld. Und haben Sie schon eine Idee, wo Sie die 25 Euro vielleicht für nutzen wollen?
0: Ja, ein E-Bike ist geplant und dafür wird es dann genommen, ne?
1: Sehr schön. Also sportlich mit dem E-Bike. Kleine Touren machen, vielleicht dann sogar zu Ihrer Tochter. Frau Müller, es hat Spaß gemacht. Liebe Grüße nach Wolfenbüttel. Und vielleicht möchten Sie ja auch gerne mal dabei sein und mitraten und vielleicht auch 100 Euro gewinnen. Wir spielen ja jeden Tag zweimal um 20 vor 8 und um 10 vor 11. Und Sie können sich ganz, ganz leicht bewerben über die NDR Niedersachsen App. Einfach mal reinklicken.

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1: Fahren Sie bitte vorsichtig auf der A7 Hannover nach Hamburg. Zwischen Mellendorf und Berghof ist eine Unfallstelle nicht abgesichert. A1 Osnabrück nach Bremen zwischen Wildeshausen Nord und Groß-Ippener. 5 Kilometer Stau, eine knappe Dreiviertelstunde brauchen Sie länger. A1 Bremen nach Hamburg zwischen Stuckenborstel und Burkel. 5 Kilometer Stau, da ist nach einem Unfall nur eine Spur frei. A1 Bremen Richtung Hamburg zwischen dem Maschner Kreuz und Harburg. 5 Kilometer stockender Verkehr. A7 Hannover Richtung Hamburg zwischen dem Dreieck Hannover Nord und Berghof nach einem Unfall. 4 Kilometer. A7 Hannover Richtung Flensburg zwischen dem Dreieck Hamburg Südwest und dem Elbtunnel. 8 Kilometer stockt es hier. A27 Bremerhaven Richtung Bremen zwischen Bremen-Hornlehe und Bremen-Fahr. 3 Kilometer stockend. B3 Hamburg auf der Finkenwerder Straße Richtung Neuhof zwischen Aue Hauptdeich und der A7 Waltershof. Hier stockt der Verkehr. Die B6 Hildesheim Richtung Hannover ist zwischen der B443 Laatzen-Sehnde und dem Übergang von der A37 wegen Bauarbeiten gesperrt. Und an der Elbfähre Glückstadt-Wischhafen, da müssen Sie ab Wischhafen mit bis zu 1,5 Stunden Wartezeit rechnen. Kommen Sie gut und vor allem sicher mit uns an.
2: Es ist 11 Uhr.
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2: Mit Oliver Kleinert. Guten Tag, die Schlagzeilen. Berliner CSD-Anschlag löst Diskussion über Umgang mit Gefährdern aus. Niedersachsens Heidelbeeranbauer rechnen mit sehr guter Ernte. Brand in Mehrfamilienhaus im Kreis Gifhorn richtet Millionenschaden an. Und das Wetter, teils heiter, teils bewölkt, vereinzelt Schauer bis 24 Grad. Nach dem tödlichen Anschlag beim Christopher Street Day in Berlin versuchen die Ermittler, die Hintergründe aufzuklären. Den Tatverdächtigen haben SEK-Beamte am Abend in einer Kleingartenanlage erschossen, nachdem er mit einem Messer auf sie zugekommen war. In der Politik wird nun über den Umgang mit islamistischen Gefährdern diskutiert. Aus Berlin, Jakob Mayer.
3: Bundesinnenminister Alexander Dobrindt geht nach dem Tod des mutmaßlichen Attentäters in Berlin nicht von einer weiteren Gefährdung aus. Man müsse keine weiteren Maßnahmen befürchten, nachdem der Zugriff erfolgt sei, sagte Dobrindt im ARD-Brennpunkt. Der Tatverdächtige wurde am Abend bei einem Polizeieinsatz in einer Kleingartenanlage in Berlin-Spandau tödlich verletzt. Dobrindt verwies auf ein hohes Maß an Straftaten des Mannes und nannte es unverständlich, dass eine Haftstrafe gegen ihn auf Bewährung ausgesetzt wurde. Dem werde detailliert nachgegangen. Die Bundesanwaltschaft hat die Ermittlungen übernommen. Der Tatverdächtige soll am Samstagabend mit einem Transporter am Rande des Christopher Street Day in eine Menschenmenge gerast und danach mit einer Stichwaffe auf Passanten losgegangen sein. Dabei wurde eine Frau getötet. 29 Menschen wurden teilweise schwer verletzt. Sie sind außer Lebensgefahr. Bundespräsident Frank-Walter Steinmeier und Bundeskanzler Friedrich Merz verurteilten die Tat. Rund ums Brandenburger Tor haben sich gestern hunderte Menschen versammelt, um zu trauern und ihre Solidarität mit den Opfern zu zeigen.
2: In Frankreich und Spanien kämpfen die Einsatzkräfte weiter gegen die Waldbrände. Mehr als 300.000 Menschen sind bereits in Sicherheit gebracht worden. Bundesumweltminister Schneider dringt darauf, den Klimaschutz voranzubringen. Jetzt sei die Zeit für Brandbekämpfung, Nothilfe und europaweite Solidarität, sagte der SPD-Politiker. Gleichzeitig müsse es aber darum gehen, den gefährlichen Klimawandel zu stoppen, damit Hitze, Dürre und Waldbrände in Zukunft nicht noch schlimmer werden. Der CDU-Politiker Steffen Bilger soll neuer Bundesverkehrsminister werden. In knapp einer Stunde will sich Kanzler Merz dazu und zu weiteren Personalien äußern. Bilger ist derzeit parlamentarischer Geschäftsführer der Unionsbundestagsfraktion. Er folgt auf Verkehrsminister Schnieder, der gestern um seine Entlassung gebeten hatte. Die bisherige CDU-Schatzmeisterin Franziska Hoppermann soll neue Generalsekretärin ihrer Partei werden. Merz habe sie in einer Sitzung des CDU-Präsidiums vorgeschlagen, wie es aus Teilnehmerkreisen hieß. Die Hamburgerin soll demnach auf Carsten Lindemann folgen, der Bundesgesundheitsminister werden soll. Die Heidelbeersaison läuft derzeit auf Hochtouren. Mehr als 60% der deutschen Anbaufläche befinden sich in Niedersachsen. Kim Schröder, erwarten die Landwirte dieses Jahr eine gute Ernte?
4: Ja, dank idealer Wetterbedingungen rechnen die Landwirte mit einem sehr guten Blaubeerjahr. Von rund 80 Betrieben deutschlandweit stammen rund 50 von ihnen alleine aus Niedersachsen. Vielerorts startete die Ernte sogar früher als in den vergangenen Jahren und dauert noch bis Ende September. Im letzten Jahr erzielten die Heidelbeeranbauer schon einen Allzeitrekord. Geerntet wurden über 10.400 Tonnen auf einer Fläche von rund 2.200 Hektar, also mehr als 3.000 Fußballfeldern. Die Blaubeere wächst damit auf über 86% aller Beerenanbauflächen. Und die Qualität wird von der Niedersächsischen Landwirtschaftskammer als sehr hoch eingestuft. Die Preise sind im Vergleich zum letzten Jahr stabil geblieben. Heißt, im Schnitt zahlen die Kunden 8 bis 10 Euro für das Kilo.
2: Ein Brand in einem Mehrfamilienhaus in Wittingen im Kreis Gifhorn hat einen Millionenschaden verursacht. Auslöser war laut Polizei ein Auto, das am späten Abend in einer Garage im Ortsteil Knesebeck Feuer fing. Die Flammen griffen auf das Wohnhaus über. Rund 20 Anwohner mussten ihre Wohnungen verlassen. Die Löscharbeiten wurden laut Feuerwehr erschwert, weil mehrere Löschschläuche beschädigt wurden, als Anwohner mit ihren Autos darüber fuhren. Das Feuer ist inzwischen gelöscht. Die Blüte in der Lüneburger Heide hat erneut verfrüht begonnen. Die ersten Flächen in Oberhaverbeck, Ellerndorf und Undeloh stehen bereits bis zu 35% in der Blüte. Das teilte die Lüneburger Heide GmbH mit. Eigentlich gilt der 8. August als offizieller Start. Wegen der warmen Witterung verschiebt sich der Beginn seit Jahren nach vorne. Urlauber und Einheimische können sich jetzt wieder im Heideblütenbarometer über den aktuellen Stand informieren mit Bildern der einzelnen Flächen. Die Zeit, es ist 11.05 Uhr.
1: Ich liebe ja die Heideblüte. Sieht toll aus, Olli, oder?
2: Sensationell.
1: Oh, finde ich auch schön. Und Heideblütenhonig finde ich noch viel besser. Ja, lecker, oder? Das Niedersachsenwetter habe ich für Sie. Das wird eine super sommerliche Woche zur Wochenmitte. Da wird es dann allerdings wieder richtig heiß. Heute wechseln sich Sonne und Wolken aber erst noch mal ab. So um Göttingen, Alfeld und Holzminden rum kann es nass werden. Regenschauer werden dort erwartet. Maximal haben wir heute 18 Grad auf Spiekeroog bis knapp 24 Grad. In Hanmünden und im Oberharz 15 bis 18 Grad.
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1: Also ich muss sagen, ich freue mich natürlich, dass das Wetter schön ist, dass die Sonne rauskommt. Bereiten Sie sich denn schon auf die heiße Sommerwoche vor? Ein kleiner Tipp ist immer, also mein Mann möchte das immer gerne, wir lassen die Rollläden runter, gleich schon morgens, um die warme Luft von draußen gar nicht erst reinzulassen. Wobei ich eigentlich immer sage, ich finde es total blöd, weil es dann in der Wohnung ja den ganzen Tag dunkel ist. Und ich mag es eigentlich, wenn es richtig schön hell ist. Vielleicht haben Sie ja tolle Tipps, wie wir gut durch diese nächste Hitzewoche kommen. Schreiben Sie uns doch gerne in der NDR Niedersachsen App oder schicken Sie uns doch eine kleine Sprachnachricht. Ich freue mich, dass wir den Montag gemeinsam verbringen.
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Toll, dass Sie bei uns sind. Hier ist der Vormittag bei NDR 1 Niedersachsen am Montag. Die Bay City Rollers eben gerade gehört mit ihrem Titel Bye Bye Baby. Und die waren ja in den 70er Jahren die Teenie-Idole schlechthin. Die hatten immer so Schottenkaros an, ganz lange Haare. Und die Musik absolut jede Menge Ohrwurmpotenzial. Und Bye Bye Baby war 1975 ihr großer Nummer 1-Hit in Großbritannien und auch hier bei uns. Also immer noch ein Garant für absolut gute Laune. Genießen Sie den Vormittag mit uns.

0: Gemeinsam mit uns durch den Montagvormittag hier bei NDR 1 Niedersachsen. Ja, es sollte wieder eine riesige, eine bunte Party werden. Der Christopher Street Day steht ja jedes Jahr für Vielfalt, für Freiheit und vor allem für ein friedliches Miteinander. Und umso größer ist das Entsetzen über das, was jetzt am Wochenende beim CSD in Berlin passiert ist. Bei einem mutmaßlich islamistisch motivierten Anschlag ist ein Mann mit einem Fahrzeug in eine Menschenmenge gefahren. Eine Frau ist dabei ums Leben gekommen und viele weitere Menschen wurden verletzt. Der Tatverdächtige, der ist dann später bei einem Polizeieinsatz ums Leben gekommen. Das ist eine Tat, die einen wirklich fassungslos werden lässt. Bei uns in Niedersachsen, da gab es gestern ganz viele Mahnwachen und auch Gedenkveranstaltungen in Hannover, in Osnabrück, Göttingen und Oldenburg und auch in Braunschweig.
1: Man denkt immer, es kann einem nicht passieren, auch wenn ich nicht direkt da war, aber es ist so nah. Es ist erschreckend, das ist eher so ein betäubendes Gefühl.
2: Erstmal so ein Gefühl von Leere und Ohnmacht den Tag über. Natürlich viel Trauer, Wut. Und das hat sich dann im Laufe des Tages aber geändert, auch einfach zu einem Gefühl von Energie.
3: Und es ist ein Gefühl der Angst und der Machtlosigkeit, gegen das ich etwas tun möchte. Ich bin selber queer und mich erschrecken all diese queerfeindlichen Taten extrem.
0: Alles, was wir bisher wissen zum Anschlag beim CSD in Berlin, das hören Sie natürlich hier immer ganz aktuell bei uns bei NDR 1 Niedersachsen und finden Sie auch zum Nachlesen in der NDR Niedersachsen App.

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1: Fahren Sie bitte vorsichtig auf der A29 Oldenburg Richtung Ahlhorner Heide zwischen Sandkrug und der Raststätte Huntetal West liegen Metallteile. A1 Osnabrück nach Bremen zwischen Wildeshausen Nord und Groß-Ippener 5 Kilometer Stau. Grund ist ein defektes Fahrzeug. A1 Bremen Richtung Hamburg zwischen Stuckenborstel und Bokel 5 Kilometer Stau. Da ist nach einem Unfall nur eine Spur frei. A1 Bremen Richtung Hamburg zwischen Maschnerkreuz und Harburg, 5 Kilometer stockend, auch hier ein defektes Fahrzeug auf der Straße. A7 Hannover nach Hamburg zwischen dem Dreieck Hannover Nord und Berghof, 5 Kilometer Stau wegen Bergungsarbeiten. A7 Hannover nach Flensburg zwischen dem Dreieck Hamburg Südwest und dem Elbtunnel, 8 Kilometer stockt es hier. A27 Bremerhaven Richtung Bremen zwischen Bremen-Horn-Lehe und Bremen-Fahr, 3 Kilometer Stau. B3 Hamburg auf der Finkenwerder Straße Richtung Neuhof zwischen Vollhöfener Weiden und der A7 Waltershof, hier stockt der Verkehr. Die B6 Hildesheim Richtung Hannover ist zwischen der B443 Laatzen-Sehne und dem Übergang von der A37 wegen Bauarbeiten gesperrt. Und dann haben wir noch die Elbfähre Glückstadt-Wischhafen. Da beträgt die Wartezeit ab Wischhafen bis zu 2,5 Stunden. Geduld, das wünsche ich Ihnen.
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1: Ja, und ich freue mich, dass Sie mit dabei sind an diesem Montagvormittag. Gestern, da waren ja die Finals noch. Jetzt ist es zu Ende, die deutschen Meisterschaften in 24 Sportarten. Wir ziehen gleich nochmal ein Fazit der letzten 4 Tage. Vielleicht waren Sie ja auch live dabei, haben sich den ein oder anderen Wettkampf angesehen oder haben es eben im Fernsehen oder bei uns hier im NDR im Stream verfolgt. Ich war auch vor Ort und ich muss sagen, ich bin immer noch ganz begeistert von dieser wunderbaren Stimmung in der Stadt. Und ich bin begeistert, dass Sie mit dabei sind an diesem Vormittag.
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0: Die Musik meines Lebens, Marshall Hein, Dancing in the City hier bei NDR 1 Niedersachsen am Montagvormittag. Und das waren schon wirklich so schöne Bilder. Wie die Eichhörnchen bei uns im Garten sind sie zum Teil die Kletterwand hochgesprintet auf ihren BMX-Rädern. Das war wirklich krasse Akrobatik. Und dann habe ich mir noch Basketball angeguckt, 3x3. Da konnte ich gar nicht so schnell gucken, wie der Ball dann schon wieder im Korb war. Die Finals in Hannover, das heißt 4 Tage lang wurden hier ja die deutschen Meisterschaften in 24 Sportarten ausgetragen und es wurde gefeiert mit insgesamt 143 Titeln. Gestern Abend ist es dann zu Ende gegangen, irgendwie auch ein bisschen traurig, finde ich. Und Annika Fallack aus unserer Sportredaktion, die hat echt einiges gesehen. Was hat dich denn am meisten beeindruckt, Annika?
1: Ja, in erster Linie diese besondere Stimmung in der Stadt. Die Finals hatten irgendwie einen ganz eigenen Spirit. Nehmen wir mal BMX Flatland, also das, wo die Fahrer unfassbare Kunststücke auf ihren Rädern machen. Das war in den alten Mauern des Rathauses. Es war rappelvoll. Viele kannten den Sport vorher wahrscheinlich gar nicht. Aber die Leute sind quasi eskaliert und haben die Sportler gefeiert. Die Fahrer selber haben das Grinsen gar nicht mehr aus dem Gesicht bekommen und sich auch untereinander total gepusht. Das war wirklich so ein Gänsehautmoment für mich. Und so war es an fast allen Wettkampfstätten. Die Rapid-Surfer auf der Leinewelle sind nach dem Wettkampf alle gemeinsam ins Wasser gesprungen und haben sich über die große Bühne für ihren kleinen Sport gefreut. Und beim Gewichtheben hieß es von den Sportlern hinterher, Hannover sei seit langem das beste Publikum gewesen. Das war schon ein sehr besonderes Wochenende insgesamt, muss ich sagen.
0: Ach, das geht runter wie Öl. Ist das nicht schön? Also so eine tolle gemeinsame Aktion, da muss es viel mehr von geben, finde ich. Und Hannover hat zum Abschluss auch gesagt, die Stadt kann sich wirklich gut vorstellen, sich für 2030 oder 31 nochmal für die Finals zu bewerben. Ich hoffe, dass das klappt. Ich finde es richtig toll. Es war eine wunderschöne Kulisse, tolle Menschen, glückliche Menschen, also ein ganz sympathischer Gastgeber. Und es war schön, dass Sie alle hier waren.

0: Wie schön, dass Sie bei uns sind hier bei NDR 1 Niedersachsen. Gemeinsam geht es durch den Vormittag. Und wie wäre es mit einer neuen Fremdsprache? Haben Sie vielleicht Lust? Ich hätte da Plattdeutsch im Angebot. In Hör mal ein Bait and Toe, da kritisiert meine Kollegin Kerstin Krominger ja rücksichtsloses Männerverhalten in der Bahn. Wenn die da manchmal so sitzen, so breitbeinig, laut und belehrend.
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1: A1 Lübeck Richtung Hamburg zwischen Hamburg-Bildstedt und Norderelbbrücke, 3 Kilometer stockend. A1 Osnabrück nach Bremen zwischen Wildeshausen Nord und Groß-Ippener, 5 Kilometer Stau. A1 Bremen Richtung Hamburg zwischen Stucken-Borstel und Bokel, 5 Kilometer Stau. Da ist nach einem Unfall nur eine Spur frei. A1 Bremen Richtung Hamburg zwischen dem Maschner Kreuz und Harburg, 5 Kilometer stockend. A7 Hannover nach Hamburg zwischen dem Dreieck Hannover Nord und Berghof, 5 Kilometer Stau. A7 Hannover Richtung Flensburg zwischen dem Dreieck Hamburg Südwest und dem Elbtunnel, 8 Kilometer stockender Verkehr. A27 Bremerhaven Richtung Bremen zwischen Bremen-Hornlehe und Bremen-Fahr, 3 Kilometer Stau. A352 zur A7 zwischen Langenhagen-Kaltenweide und Mellendorf, 3 Kilometer Stau. B3 Hannover Richtung Celle, da ist die Ausfahrt Adelheidsdorf-Nienhagen wegen eines defekten Autos gesperrt. Die B6 Hildesheim Richtung Hannover ist zwischen der B443 Laatzen-Sehnde und dem Übergang von der A37 wegen Bauarbeiten gesperrt. Da, wo Sie unterwegs sind, kommen Sie gut und sicher an Ihr Ziel.
2: Es ist 12 Uhr.
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2: Mit Konstanze Beisert. Einen schönen guten Tag. Die Schlagzeilen. Ermittler lassen zweiten Verdächtigen nach Anschlag in Berlin wieder frei. Waldbrände in Frankreich sind noch immer nicht unter Kontrolle. Ursache für tödlichen Flugzeugabsturz in Gandecke-See ist weiter unklar. Und das Wetter. Viele Wolken, örtlich auch Schauer, bis 24 Grad. Nach dem tödlichen Anschlag auf den Christopher Street Day in Berlin sind der Schock und die Trauer groß. Und es sind viele Fragen offen. Der 21-jährige Tatverdächtige war den Sicherheitsbehörden bekannt und verurteilt worden, weil er versucht hatte, sich der Terrorgruppe Islamischer Staat in Syrien anzuschließen. Es muss geklärt werden, was die Behörden über den Mann wussten und welche Rolle er bei der Tat am Samstagabend konkret gespielt hat. Aus Karlsruhe berichtet Kolja Schwarz.
3: Wegen der besonderen Bedeutung der Tat hat der Generalbundesanwalt die Ermittlungen am Sonntagabend übernommen. Möglich ist das, wenn hinter einer solchen Tat ein politisches Motiv steht. Ein solches sieht die Bundesanwaltschaft klar in der mutmaßlich islamistischen Tatbegehung. Ob hinter der Tat auch eine terroristische Vereinigung steht, ob Abdul B. zum IS gehörte, ist hingegen noch nicht geklärt. Zum Zeitpunkt der Übernahme war bereits klar, der Tatverdächtige Abdul B. war beim Versuch der Festnahme von Polizeieinsatzkräften erschossen worden. Gegen ihn kann es kein Strafverfahren mehr geben. Bei den Ermittlungen wird es jetzt also vor allem darauf ankommen, den genauen Tathergang zu ermitteln, um zu prüfen, ob es Hintermänner oder Mittäter gab. Ein am Samstagabend festgenommener Iraner wurde inzwischen wieder auf freien Fuß gesetzt, nachdem zwischenzeitlich spekuliert wurde, der Mann könnte auf dem Beifahrersitz des Tatfahrzeugs gesessen haben, teilte die Sprecherin der Bundesanwaltschaft nun mit. Der Verdacht, dass er mit der Tat zu tun habe, habe sich nicht bestätigt.
2: Also es gibt noch viele offene Fragen. Klar ist zumindest, der 21-Jährige war schon verurteilt, allerdings nur zu einer Jugendstrafe. Und genau da will Berlins Justizsenatorin Badenberg ansetzen. Sie will überprüfen lassen, ob das Jugendstrafrecht geändert werden sollte. Badenberg sagte im ARD-Morgenmagazin:
4: Aktuell ist es ja so, zwischen 14 und 18 findet ausschließlich das Jugendstrafrecht Anwendung und zwischen 18 und 21 entscheidet das Gericht. Ich bin der Auffassung, dass man tatsächlich sich das Jugendstrafrecht anschauen muss. Denn das Jugendstrafrecht hat einen ganz anderen Grundgedanken, nämlich den Erziehungsgedanken.
2: Laut Badenberg muss geprüft werden, ob die gesetzlichen Maßstäbe noch zeitgemäß sind. Der Tatverdächtige in Berlin galt also als Gefährder, wurde regelmäßig beobachtet. Schauen wir mal nach Niedersachsen. Amelia Wischnewski aus der Redaktion Landespolitik. Wie groß ist die Gefährderszene hier im Land und was wissen die Behörden wirklich?
5: Eine genaue Zahl islamistischer Gefährder nur für Niedersachsen gibt es heute Vormittag noch nicht. Wir erwarten sie im Laufe des Tages. Weder das Landesamt für Verfassungsschutz noch das Innenministerium haben bisher eine Niedersachsen-spezifische Zahl veröffentlicht. Wie bekannte Gefährder genau überwacht werden, dazu kann das Landeskriminalamt aus, wie es heißt, einsatztaktischen Gründen nichts sagen. Man will hier keine zu tiefen Einblicke in die Polizeiarbeit gewähren. Was es aber gibt, ist das sogenannte Personenpotenzial im Verfassungsschutzbericht. Das ist die geschätzte Zahl aller Mitglieder und Anhänger einer extremistischen Strömung, so eine Art Bestandsaufnahme. Landesweit weist der aktuelle Bericht für 2025 rund 1.325 Personen im islamistischen Spektrum aus. Der Salafismus bleibt mit gut 600 Personen die größte Strömung und weist auch die jüngste Altersstruktur auf. Dazu zählen auch einige Minderjährige, die sich online radikalisiert haben und als besonders gewaltbereit gelten.
2: Soweit unsere Berichte zum Anschlag auf den Christopher Street Day in Berlin. Noch immer kämpfen die Einsatzkräfte im Südwesten Frankreichs gegen die Flammen. Die Lage ist dramatisch, denn die Feuer breiten sich immer mehr aus und sind weiter außer Kontrolle. Die französische Regierung berät heute in einer Krisensitzung über die Waldbrände im Südwesten des Landes. Die Feuer sind nur noch wenige Kilometer von der Stadt Bordeaux entfernt. Katrin Schirwagen berichtet.
6: Eine Evakuierung von Bordeaux ist bislang nicht geplant. Laut den Behörden ist die Lage aktuell stabil. Augenzeugen zufolge hängt aber weiter ein starker Brandgeruch über der Stadt. Und in der Region Gironde gelten neue Regeln, um Urlauber fernzuhalten. Ferienlager für Kinder und für Menschen mit Behinderungen wurden untersagt. Für die Feuerwehr ist es ein Kampf gegen die Zeit, denn ab morgen sollen die Temperaturen wieder steigen. Das könnte die Flammen erneut entfachen. Auch in Spanien erschwert das Wetter die Löscharbeiten. Hier sind es starke Windböen. Dennoch gibt es bei der Bekämpfung der großen Waldbrände in der Nähe von Madrid Fortschritte. Nach Regierungsangaben sollen heute erste Bewohner von evakuierten Gebieten zurückkehren können. Die Feuer sind demnach aber noch nicht unter Kontrolle.
2: Im brasilianischen Rio de Janeiro findet gerade eine internationale AIDS-Konferenz statt. Noch bis Freitag beraten tausende Wissenschaftler, Mediziner und Politiker über neue Medikamente, Prävention und Impfstoffe. Mehr dazu in den Meldungen mit Oliver Kleinert.
7: Auf ihrer Konferenz besprechen die Experten auch neue Forschungsansätze, etwa Medikamente, die statt täglich nur noch in größeren Abständen eingenommen werden müssen. Und es geht um die weitere Finanzierung internationaler Hilfsprogramme. Vor allem die USA haben ihre Beiträge deutlich heruntergefahren. Studien deuten darauf hin, dass weltweit tausende HIV-Versorgungsangebote eingeschränkt oder geschlossen werden. Gastgeberland Brasilien gilt seit Beginn der 90er Jahre als Vorreiter beim Bekämpfen von HIV. Das Land gehörte zu den ersten Schwellenländern, das HIV-Patienten kostenlos mit Medikamenten versorgt hat. Der durch die Ausstellung Körperwelten bekannte Leichenpräparator Günther von Hagens ist tot. Er starb im Alter von 81 Jahren, das hat die deutsche Presseagentur aus seinem Umfeld erfahren. Der Mediziner entwickelte in den 70er Jahren in Heidelberg eine Konservierungstechnik von Leichen zu anatomischen Präparaten. Sie wurde weltweit Millionen durch seine Körperweltenausstellung bekannt. Immer wieder hatte von Hagens erklärt, dass er sich nach dem Tod selber plastinieren lassen wolle. Über die Art der öffentlichen Präsentation habe die Familie noch nicht entschieden, berichtet die Berliner Zeitung. Ein Brand in einem Mehrfamilienhaus in Wittingen im Kreis Gifhorn hat einen Millionenschaden verursacht. Auslöser war laut Polizei ein Auto, das am späten Abend in einer Garage im Ortsteil Knesebeck Feuer fing. Die Flammen griffen auf das Wohnhaus über. Rund 20 Anwohner mussten ihre Wohnungen verlassen. Die Löscharbeiten wurden laut Polizei und Feuerwehr erschwert, weil mehrere Löschschläuche beschädigt wurden, als Anwohner mit ihren Autos darüber fuhren. Das Feuer ist inzwischen gelöscht. Ein Segler ist am Abend vor Norderney in Seenot geraten. Nach Angaben der Polizei war sein Boot am Nordstrand der Insel auf eine Buhne aufgefahren. Der Skipper war allein unterwegs und wurde von der Feuerwehr Norderney unverletzt gerettet. Sein Segelboot trieb in der Nacht mit der Flut an Land. Wie schwer es beschädigt wurde, ist noch unklar. Auch die Ursache der Havarie wird noch ermittelt.
2: Das sind turbulente Tage für die CDU nach dem erzwungenen Wechsel an der Spitze des Bundesverkehrsministeriums. Der bisherige Amtsinhaber Schnieder muss gehen, so wollte es Kanzler Merz. Und der von Merz gewünschte Nachfolger, der CDU-Finanzexperte Günzler aus Göttingen, der sagte erst zu und dann kurzfristig wieder ab. Schnieder selbst hat gestern nun um seine Entlassung gebeten und darauf folgte die Mitteilung, dass Steffen Bilger, bisher parlamentarischer Geschäftsführer der Unionsfraktion, neuer Verkehrsminister werden soll. Merz will sich in diesen Minuten zu dieser Personalie und noch zu einer weiteren äußern, denn die bisherige CDU-Schatzmeisterin Hoppermann soll neue Generalsekretärin ihrer Partei werden. Julian Marxen in Berlin, kann nun nach diesem ganzen Hickhack wieder Ruhe bei der CDU einkehren?
8: Naja, also Kanzler Merz dürfte erstmal froh sein, jetzt zum Wochenanfang überhaupt jemanden präsentieren zu können, vor allem einen neuen Verkehrsminister. Aber ruhig wird's damit sicher nicht in der CDU, denn das Vorgehen von Friedrich Merz hat viele in der Union irritiert. Da wurde mit Patrick Schnieder jemand abberufen, der parteiintern sehr beliebt ist. Es gab Kritik, zum Beispiel prominent von Ex-Kanzleramtschef Peter Altmaier. Ja, und auch die CDU Niedersachsen hat ja keine glückliche Figur gemacht, weil ja Fritz Günzler kurz vor knapp dann doch nicht mehr Verkehrsminister werden wollte. Aber okay, neues Personal ist jetzt gefunden, nur das heißt ja nicht, dass die Sachprobleme gelöst sind. Wachstumsschwäche, Reformstau, hohe Energiekosten, da muss die neu zusammengestellte Mannschaft rund um Kanzler Merz liefern. Dem Ansehen der CDU dürfte dieses Hin und Her im Personalkarussell auf jeden Fall nicht gut getan haben. Ja, und das kurz vor den Landtagswahlen in Sachsen-Anhalt, Mecklenburg-Vorpommern und Berlin. Denn da stehen die Christdemokraten in Umfragen ohnehin nicht gut da.
2: 2 Tage ist der Absturz eines Kleinflugzeugs in Ganderkesee im Kreis Oldenburg her. Die Maschine war mitten in das Dach eines Einfamilienhauses gestürzt. Die beiden Insassen des Flugzeuges überlebten nicht. Die Bewohner des Hauses waren zum Glück nicht zu Hause. Polizei und Bundesstelle für Flugunfalluntersuchung ermitteln. Und jetzt gibt es offenbar etwas Neues zum Unglückshergang. Thomas Stahlberg, was ist inzwischen bekannt?
9: Es war eine zweite Maschine involviert, aber nicht ursächlich für den Absturz, sagt eine Polizeisprecherin. Die Unglücksmaschine mit den beiden 65- und 77-Jährigen kam aus Bremen. Ein Übungsflug mit einem nagelneuen Flugzeug. Landete in Ganderkesee, um zu tanken. Startete dann neu zu einem Rundflug in Ganderkesee, wollte dann erneut landen. Dann kam das zweite Flugzeug, das ebenfalls dort landen wollte. Beide Piloten, sagt die Polizei, haben sich dann per Funk geeinigt, wer zuerst landen darf. Der Pilot der Unglücksmaschine habe gesagt, landet ihr, wir drehen noch eine Schleife. Das habe er über der Wohnsiedlung gemacht und sei dann abgestürzt. Es gebe bislang weder Anhaltspunkte für einen technischen Defekt noch für einen medizinischen Notfall, sagt die Polizeisprecherin. Experten der Bundesstelle für Flugunfalluntersuchung aus Braunschweig haben bereits Geräte aus dem Flugzeugwrack ausgebaut, um sie zu untersuchen. Das Haus der 4-köpfigen Familie sei unbewohnbar. Sie habe im Urlaub von dem Unglück erfahren und bereits das Nötigste aus dem Haus geholt.
2: Und noch der NDR1 Niedersachsen Verkehrsservice. Vorsicht bitte auf der A28 leer Richtung Oldenburg. In der Einfahrt Oldenburg-Wechleu, da steht ein defekter LKW. Die Zeit 12.11 Uhr. Das war aktuell mit Constanze Beisert.
10: Danke dir.
2: Gerne.
10: Und wir haben das Niedersachsen-Wetter für Sie. Das wird eine richtig schöne Woche, ganz viel Sonne und es wird auch wieder richtig heiß. Heute wechseln sich Sonne und Wolken ab und vor allem um Göttingen rum, Hildesheim und Holzminden, da wird es ein bisschen nass, da kann Regenschauer runterkommen. Heute maximal 18 Grad in Emden. Bis knapp 24 Grad bei Ihnen in Wolfenbüttel und im Oberharz maximal 18 Grad.
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10: Einen schönen Montag wünsche ich Ihnen. Wie sieht es aus? Haben Sie schon Pläne für diese Woche? Das Wetter wird ja toll. Freibad zum Beispiel, Grillparty mit Freunden, eine Radtour oder einfach mal raus mit dem Tretboot auf dem See. Also bei uns ist das Wetter in Niedersachsen so toll, dass alles willkommen ist, was man draußen machen kann. Und wenn es zu heiß wird, wissen Sie was, dann lege ich mich einfach faul auf den Balkon mit einem kalten Getränk und den Füßen im Eisbad. Wie ist es bei Ihnen? Haben Sie auch schöne Ideen für heiße Tage? Silke aus Bad Nenndorf, die hat mir geschrieben, sie hat ihre Tiefkühltruhe mit leckerem Eis gefüllt, übrigens selbst gemacht, aus Blaubeer und Himbeeren. Und Jens aus Göttingen, der ist losgedüst und hat sich schon mal vorsichtshalber einen Ventilator zugelegt. Eine gute Idee. Ihre Ideen sind herzlich willkommen bei der NDR Niedersachsen App. Einfach mitmachen. Wir freuen uns drauf.
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0: 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Der Verkehrsservice um 12.20 Uhr. Fahren Sie bitte vorsichtig auf der A31 Meppen Richtung Leer zwischen Wehna und Jemgum. Ist eine Unfallstelle noch nicht abgesichert. Haben Sie sich schon mal Gedanken darüber gemacht, was Tiere so träumen, wenn die so im Körbchen liegen zum Beispiel und dann so zucken? Nicht? Steffi und ihre Freunde im Comedy-Kult Frühstücksbistro. Die schon. Und was für welche?
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2: Es ist ja, wie es ist.
1: Und das sind ihre Gäste. Herr Ahlers.
3: Ja, da tut er nichts zu sagen.
1: Udo.
4: Ja, das kann's haben.
1: Und Opa Gerke.
5: Steffi, machst du mir Mettbrötchen?
2: Nee, muss ich erst schmieren. Milch und Zucker nehmt ihr selber, ne?
3: Was ist mit dem Hund denn los?
2: Georg, er träumt. Nun lass ihn mal.
6: Ja, was will er denn groß träumen, wa?
2: Ja, die träumen denn von Jagen und dann machen sie mit den Pfoten den Schlaf mit. Kennst du das nicht?
6: Er macht ja gar nichts mit den Pfoten. Er ist ja immer nur an Fieben und an Schmerzen.
2: Ja, dann träumt er vielleicht mal von was Leckeres. Also, wenn er jetzt nicht mal mehr im Traum seinen Schmierkäse haben darf, wo er jetzt auf Diät ist, also, dann lass ihn doch mal.
3: Aber von Jagen kann er wieso nicht träumen, weil das kennt er ja gar nicht.
2: Georg, das ist in den Instinkte. Du träumst ja auch von Sex mit welchen, die du gar nicht kennst.
6: Also Steffi, Chapeau, haut ab, der war mal ab und zwölf.
2: Also immer die, ne, also Tiere träumen genau wie wir.
3: Moment mal.
6: Ja.
3: Also du willst mir sagen, dass so eine Mücke Angstträume wegen der Fliegenklatsche hat und der nackt schweißgebadet aufwacht, also.
6: Die schwitzen ja gar nicht.
3: Aha, aber träumen sollen sie.
6: Das sag ich ja auch gar nicht.
3: Ich meine ich ja auch gar nicht.
6: Auf jeden Fall habe ich mal in der Doku gesehen, hier bei diesen Inder mit dem schrägen Kopf.
2: Ah ja, ich weiß.
6: Also, dass nur Lebewesen träumen mit warmem Blut, besser noch Säugetiere und dennoch mit großes Gehirn.
3: Ja, dann würdest du ja gar nicht träumen.
2: Nicht so laut. Ich bin ja froh, dass der Hund überhaupt mal schläft. Er ist so nervös, seit Ruge da ist. Nur hat er neulich einfach vor der Wohnungstür gepinkelt.
6: Ja, das hatte ich auch schon mal.
3: Geträumt.
6: Auch.
2: Hör mal.
6: Ja.
2: Manchmal glaube ich sogar, Rocky hat diese Fallträume. Siehst du? Als wie wenn man abstürzt. Kennt ihr das?
5: Ja. Mein Kanarienvogel, der fällt manchmal nachts von der Stange.
3: Franz, das hat ja mit Träumen nichts zu tun.
5: Ja, und dann liegt er so auf der Seite und pennt noch ein Stündchen weiter.
3: Ja.
5: Glaube mir. Glaubst du das denn, Udo?
6: Ja. was macht denn dein Rite?
5: Ich brauch noch Astrologe Wallensteins mit 4 Buchstaben.
2: Ah ja, das weiß ich immer nicht.
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0: Hatten Sie das Album auch von Falco, der Kommissar? Die Musik meines Lebens hier bei NDR 1 Niedersachsen.
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0: A1 Lübeck nach Hamburg zwischen Hamburg-Bildstedt und der Norderelbbrücke. 3 Kilometer stockt's. A1 Osnabrück nach Bremen zwischen dem Dreieck Stur und Bremen-Arsten. Eine Baustelle. Dort 7 Kilometer stockender Verkehr. A1 Bremen nach Hamburg zwischen Stuckenborstel und Bokel. 3 Kilometer Stau. A1 Bremen nach Hamburg zwischen dem Maschner Kreuz und Harburg. 5 Kilometer stocktes. Grund ist ein defektes Fahrzeug. A7 Hannover Richtung Hamburg zwischen dem Dreieck Hannover Nord und Berghof. 5 Kilometer Stau. Hier wird ein Fahrzeug geborgen. A7 Hannover nach Flensburg zwischen dem Dreieck Hamburg Südwest und dem Elbtunnel. 8 Kilometer stockend. A27 Bremerhaven Richtung Bremen zwischen Bremen-Hornlehe und Bremen-Fahr. 3 Kilometer stockt hier der Verkehr. A352 Richtung A7 zwischen Langenhagen, Kaltenweide und Mellendorf. 3 Kilometer Stau, auch hier Bergungsarbeiten. B3 Hannover Richtung Celle. Die Ausfahrt Adelheidsdorf-Nienhagen ist wegen eines defekten Fahrzeugs gesperrt. Die B6 Hildesheim Richtung Hannover ist zwischen der B443 Laatzen-Sehnde und dem Übergang von der A37 wegen Bauarbeiten gesperrt. Und Geduld bitte an der Elbfähre Glückstadt-Wischhafen. Da beträgt die Wartezeit ab Wischhafen momentan bis zu 3 Stunden.
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0: Toll, dass wir diesen Vormittag, jetzt schon die Mittagszeit, gemeinsam verbringen. Wir schauen hier gleich mal auf Strandmuscheln. Also nicht die, die man sammeln kann, jetzt passend zum Sommerwetter, sondern diese kleinen Zelte, die man überall am Strand sieht. Die sind nämlich von unseren Kollegen von Markt getestet worden. Und ich glaube, ich habe auch noch im Keller so eine kleine Strandmuschel von früher. Da waren die Kinder immer drin, fand das immer großartig. Schönen Montag für Sie.
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0: Gemeinsam mit Ihnen durch die Mittagszeit. Hier ist NDR 1 Niedersachsen. Und wir in Niedersachsen erwarten ja die nächste Hitzewelle in dieser Woche. Und was macht man da bei gutem Wetter? Klar, man geht an den Strand oder den See oder auf eine Wiese. Und total beliebt, also nicht nur die klassische Picknickdecke oder kleine Schirmchen, beliebt ist auch die Strandmuschel. Das sind so kleine Zelte. Und die sieht man ganz, ganz viel, wenn man am Strand beispielsweise unterwegs ist. Doch was muss man eigentlich dafür ausgeben? Und wichtig, worauf muss man achten, wenn man sich so eine Strandmuschel zulegen möchte? Die Kollegen von Marc, die wollten es mal genauer wissen. Das ist das Verbrauchermagazin im NDR Fernsehen. Die haben eine Stichprobe gemacht. Viktor Kupka von Marc. Welche Modelle hattet ihr denn da?
1: Wir haben 3 Produkte von Lidl, von der Eigenmarke von Decathlon und von Jack Wolfskin eingekauft. Und die haben sich preislich wirklich ganz schön unterschieden. Es ging los bei 20 € und rauf bis 150 €. Alle werben mit einem schnellen und unkomplizierten Aufbau und mit UV-Schutz. Es gab da aber schon merkbare qualitative Unterschiede. Ein bisschen mehr ausgeben lohnt sich wohl für die meisten.
0: Ja, also wir haben nicht so viel ausgegeben und das Aufbauen, das war, ja, es sah auf jeden Fall sehr komisch aus. Ich habe es dann irgendwann nicht mehr gemacht, sondern mein Mann durfte das dann machen. Was ist denn überhaupt wichtig? Worauf sollte man achten bei so einer Strandmuschel?
1: Sie sollte Schutz vor Wind und Sonne bieten. Gerade mit Kindern ist das ja auch wichtig. Ein UV-Schutz von mindestens 50 ist da schon angebracht. Außerdem muss sie natürlich auch stabil stehen. Und dafür braucht es zum Beispiel gute Heringe zum Abspannen. Und natürlich sollte das Material und die Nähte auch mehr als einen Windstoß bzw. einen Urlaub aushalten. Und das war leider nicht bei allen so.
0: Um zu sehen, welche wirklich gut sind, wie habt ihr das Ganze dann getestet?
1: Den Praxistest haben wir eine Familie mit Kindern machen lassen und da hat sich zum Beispiel gezeigt, dass sich die beiden günstigen Modelle echt einfach aufbauen lassen. Aber beim teuersten, da war das schon komplizierter und dann haben wir mit einem Prüftechniker noch Material und Windbeständigkeit getestet und da ist Lidl leider nicht so gut weggekommen.
0: Danke, Viktor. Und Sie können das natürlich alles sehen und verfolgen. Heute Abend beim Markt im NDR Fernsehen. Los geht's um 19:45.

0: Schön, dass Sie bei uns sind. Mittagszeit.
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0: Ein ganzes Wochenende im Frühjahr, da erfüllen wir immer Ihre ganz persönlichen Musikwünsche. Und da sind wirklich verrückte Sachen dabei, ganz außergewöhnliche Musikwünsche, die Sie uns da schicken. Das ist richtig klasse. Und das Problem ist aber immer, es sind viel zu viele. Und die können wir gar nicht alle auf einmal erfüllen. Da reicht nicht mal ein Wochenende aus, weil es so viele sind. Und deshalb erfüllen wir jetzt jeden Tag mal so einen kleinen wilden Wunsch von Ihnen. Und zwar jetzt kommt der von Christine Huge aus Melle. Sie wünscht sich von Vico Toriani in einer kleinen Konditorei. Und sie hat uns geschrieben, als Teenager hat sie dieses Lied so gerne gehört und hat sich immer vorgestellt, dass sie auch einmal in eine Konditorei eingeladen wird. Damals konnten sie sich das nämlich gar nicht vorstellen und leisten und dann dazu noch die passende Kleidung, so ein ausgestellter Rock oder so ein Kleid mit Petticoat und dazu dann Stöckelschuhe. Sehr romantisch. Und hier ist jetzt der Wunsch. Vico Toriani in einer kleinen Konditorei von Christine Huge aus Melle.

0: Mensch.
1: Und der Blick auf die Straße im Verkehrsservice hier bei NDR 1 Niedersachsen. Fahren Sie bitte vorsichtig auf der A7 Hannover nach Kassel. In der Ausfahrt Lutherberg steht ein defektes Fahrzeug. Und jetzt wünsche ich Ihnen noch einen ganz, ganz tollen Montag. Hat mir viel Spaß gemacht und ich freue mich auch schon wieder. Morgen kurz nach 10 hören wir uns wieder hier im Programm und ich begleite Sie durch den Vormittag. Und im Nachmittag ist für Sie jetzt Kaya Last. Da wünsche ich Ihnen ganz viel Spaß dabei. Genießen Sie den Tag mit uns. Bis morgen. Ich bin Martina Gielitzer. Tschüss.

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1: Und da schauen wir zunächst mal auf die A7 Hannover Richtung Kassel. In der Ausfahrt Lutherberg, da ist nämlich ein Auto liegen geblieben. Stau oder stockender Verkehr auf folgenden Strecken: auf der A1 Lübeck Richtung Hamburg zwischen Billstedt und Norderelbbrücke, da haben wir 3 Kilometer stockenden Verkehr. 7 Kilometer sind vor der Baustelle auf der A1 Osnabrück nach Bremen, und zwar zwischen Dreieck Stur und Bremen-Arsten. A1 Bremen nach Hamburg zwischen Maschnerkreuz und Harburg, 4 Kilometer stockender Verkehr. 5 Kilometer A2 Hannover nach Berlin zwischen Allerengersleben und Eilsleben. A7 Hannover nach Flensburg zwischen Dreieck Hamburg Südwest und dem Elbtunnel, 8 Kilometer stockender Verkehr. Und nochmal 3 Kilometer auf der A352 Richtung A7 zwischen Langhagen, Kaltenweide und Mellendorf.
2: Es ist 13 Uhr.
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2: Mit Lars König. Schönen guten Tag. Die Schlagzeilen. Merz präsentiert weitere Personalentscheidungen. CSD in Braunschweig soll nach Anschlag in Berlin stattfinden. Bundespolizei birgt 20 Meter langes Rotorblatt aus Nordsee. Das Wetter teils heiter, teils bewölkt, vereinzelt Schauer bis 24 Grad. Der bisherige parlamentarische Geschäftsführer der Unionsfraktion im Bundestag, Bilger, wird neuer Bundesverkehrsminister. Kanzler Merz präsentierte ihn vor wenigen Minuten als Nachfolger von Patrick Schnieder. Er gab außerdem weitere Personalentscheidungen bekannt. Unter anderem wechselt die parlamentarische Wirtschaftsstaatssekretärin Gitta Konnemann aus Niedersachsen das Ministerium, sagte Merz.
3: Als Teil der personellen Neuaufstellung wird es zudem einige Wechsel bei den parlamentarischen Staatssekretären geben. Gitta Konnemann wird künftig die Aufgabe von Philipp Amthor übernehmen und sich als parlamentarische Staatssekretärin beim Bundesminister für Digitales und Staatsmodernisierung auch um den Bürokratierückbau kümmern. Sie bleibt Mittelstandsbeauftragte der Bundesregierung. Meine Damen und Herren, auf meinen Vorschlag hin hat schließlich der Bundesvorstand heute einstimmig Franziska Hoppermann zur neuen Generalsekretärin der CDU Deutschlands gewählt. Franziska Hoppermann wird dieses Amt bis zum nächsten regulären Parteitag ausüben.
2: Soweit Bundeskanzler Merz zu aktuellen Personalentscheidungen in der CDU. Der durch die Ausstellung Körperwelten bekannte Leichenpräparator Gunther von Hagens ist tot. Er starb im Alter von 81 Jahren, hat die Deutsche Presseagentur aus seinem Umfeld erfahren. Der Mediziner entwickelte in den 1970er Jahren in Heidelberg eine Konservierungstechnik von Leichen zu anatomischen Präparaten. Sie wurde weltweit millionenfach durch seine Körperwelten-Ausstellungen bekannt. Immer wieder hatte von Hagens erklärt, dass er sich nach dem Tod selber plastinieren lassen wolle. Über die Art der öffentlichen Präsentation hat die Familie Medienberichten zufolge aber noch nicht entschieden. Nach dem tödlichen Attentat auf den CSD in Berlin wollen Menschen im Norden ein Zeichen gegen Hass und Gewalt setzen. Heute Abend sind wieder Mahnwachen geplant, unter anderem in Hannover und Bremen. Schon gestern gab es landesweit mehrere Gedenkveranstaltungen und Mahnwachen, unter anderem in Braunschweig. Dort findet übernächstes Wochenende der Christopher Street Day statt. Björn Waldmann vom CSD Braunschweig will daran festhalten.
4: Frage, die uns auch mehrfach schon gestellt worden ist, ob der CSD in Braunschweig dann weiterhin wie geplant stattfinden wird, die kann ich ganz klar mit Ja beantworten. Also da gab es auch überhaupt keinen Zweifel. Auswirkungen wird es natürlich insofern nochmal haben, dass wir sicherlich auch mit den Versammlungsbehörden nochmal kritisch auf unser Sicherheitskonzept gucken. Es wird dazu auch nochmal ein Kooperationsgespräch jetzt in den nächsten Tagen geben. Man muss dazu aber auch ganz deutlich sagen, ungeachtet der Vorfälle vom Samstag, ist das etwas, was in den Planungen, in den Vorbereitungen für den CSD natürlich sowieso laufend und eigentlich auch in jedem Jahr immer wieder aufs Neue stattfindet.
2: Nach dem tödlichen Attentat beim CSD in Berlin versucht die Bundesanwaltschaft, die Hintergründe zu ermitteln. Noch ist unklar, ob der mutmaßliche Haupttäter Helfer oder Mitwisser hatte. Der Verdacht gegen einen zwischenzeitlich festgenommenen Iraner hat sich nicht bestätigt. Er ist wieder frei, teilten die Ermittler mit. Nach dem Absturz eines Kleinflugzeugs in Ganderkesee mit 2 Toten gibt es neue Erkenntnisse. Laut Polizei war ein 2. Flugzeug beteiligt, es habe den Absturz aber nicht verursacht. Beide Piloten hatten sich per Funk abgestimmt, wer zuerst landet. Die Besatzung der später abgestürzten Maschine kündigte an, noch eine Platzrunde zu fliegen. Kurz darauf stürzte das Flugzeug in ein Wohnhaus. Hinweise auf einen technischen Defekt oder einen medizinischen Notfall gibt es bisher nicht. Fachleute untersuchen nun das Wrack. Die Bundespolizei hat am Wochenende ein abgebrochenes Rotorblatt einer Windenergieanlage aus der Nordsee geborgen. Das rund 20 Meter lange Teil trieb zwischen den Windparks Hohe See und Hedreicht dicht unter der Wasseroberfläche. Es stellte ein massives Risiko für die Schifffahrt dar, hieß es im Einsatzbericht. Und die Zeit, es ist 13.05 Uhr.
1: Lars, schönen Dank. Und damit gucken wir auf unser Niedersachsen-Wetter. Und da ist in dieser Woche eigentlich von allem etwas dabei. Mal moderate Temperaturen, mal so richtig heiß, mal Sonne, mal Wolken, mal Schauer. Heute eher ein Sonne-Wolken-Mix. Es gibt mal hin und wieder ein paar Schauer. Also die sind mal möglich. Aber das sind kleine, kompakte Regenwolken. Und die gibt es bei bis 24 Grad. Morgen am Dienstag schon bis 29 Grad, zumindest in Salzbergen. Besonders in der Südwesthälfte zum Abend länger Sonnenschein, ansonsten auch mal ein paar Wolken mit dabei, die auch mal Regen bringen können. Mittwoch dann schon bis 33 Grad, da gibt es viel Sonnenschein und am Donnerstag packen wir noch mal eine Schippe drauf. Ich glaube, das wird dann schon dem einen oder anderen zu heiß, bei bis 37 Grad am Donnerstag.
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1: Jawohl, ich freue mich mal wieder bei Ihnen zu sein und ich wünsche Ihnen jetzt erstmal einen guten Appetit und ja, schönen Mittag.
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1: Ich habe jetzt vor allem die Kanu-Wettkämpfe angeguckt, weil ich selber Kanute bin und finde das natürlich mega cool, auf dem See, auf dem ich sonst auch immer paddeln gehe, jetzt hier die großen Rennen zu sehen.
2: Ich finde, der letzte Tag ist immer so ein bisschen der Höhepunkt von dem Ganzen und deswegen habe ich meine Eltern mitgeschleppt, dass sie mitkommen und sich das angucken.
3: Beim Volleyball waren wir, beim Beachvolleyball, war auch eine tolle Stimmung. Um 11:30 mittags schon alles voll. Tolles Event für Hannover, finde ich.
4: Kurze Wege, sehr freundlich alle, auch die Infostände.
5: Ich staune hier die ganze Zeit schon, den ganzen Tag und auch gestern schon, was hier alles aufgefahren wird. Ne? Das ist super.
0: So was hört man doch gerne und so begeistert sind die Besucher und Besucherinnen gewesen der Finals am Wochenende und in Hannover, also ein sportliches Großereignis bei den deutschen Meisterschaften in gleich 24 Sportarten. Und Hannover hat sogar schon angekündigt, die Stadt will sich gern nochmal um die Finals bewerben, vielleicht da 2030 oder 31. In Hannover ist natürlich immer noch ordentlich was los wegen des Maschseefestes und auch wir von NDR 1 Niedersachsen oder vom NDR sind weiterhin vor Ort. Mich sehen Sie da zum Beispiel am Donnerstag und am Freitag. Ja, während der Sendung, also in der Zeit von 13 bis 16 Uhr, kommen Sie gern vorbei, können wir eine Runde schnacken, mir ein bisschen über die Schultern gucken. 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Also das ist auf Höhe der Geibelstraße.

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1: Wir haben zunächst mal Metallteile auf der A27 Bremen nach Bremerhaven zwischen Bremen Überseestadt und Industriehäfen. Dann liegen Fahrzeugteile auf der B243 Nordhausen Richtung Seesen. Das ist zwischen Abzweig 242 und Münchehof, also da auch noch mehr Fahrzeugteile. Stockender Verkehr ab 3 Kilometern Länge. A1 Lübeck Richtung Hamburg zwischen Billstedt und Norderelbbrücke. Da sind es tatsächlich 3 Kilometer Geschiebe. 7 Kilometer auf der A1 Osnabrück nach Bremen zwischen Dreieck Stur und Arsten. 7 Kilometer nochmal auf der A7 Hannover nach Hamburg zwischen Dreieck Walsrode und Soltau Süd. Auf der A7 Hannover nach Flensburg zwischen Dreieck Hamburg Südwest und dem Elbtunnel 8 Kilometer. 4 Kilometer auf der A31 Lingen nach Meppen zwischen Emsbüren und Lingen. Auf der A352 Richtung A7 zwischen Langhagen, Kaltenweide und Mellendorf auch noch mal 3 Kilometer. Und an der Elbfähre Glückstadt Wischhafen beträgt die Wartezeit ab Wischhafen bis zu 3,5 Stunden und ab Glückstadt bis zu 1 Stunde immer. Das war's dann aber von mir. Kommen Sie gut und sicher an Ihr Ziel. Die Zeit noch, es ist 13.31 Uhr.
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2: Aus den Studios Braunschweig und Göttingen mit Marie Stiller. Im Landkreis Gifhorn hat es in der Nacht einen Großeinsatz der Feuerwehr gegeben. Ein wohl leerstehendes Haus brannte in Knesebeck ab. Wieland Gabke, was hat den Einsatz der Feuerwehr zusätzlich erschwert?
3: Ja, dass sie sich einfach nicht an die Anweisungen gehalten haben. Die rund 100 Einsatzkräfte hatten alle Hände voll mit dem Löschen zu tun. Der Dachstuhl stand in Flammen. Nachbarn mussten ihre Häuser verlassen. Mindestens 2 von ihnen wollten aber dann auch ihr Auto in Sicherheit bringen. Dabei fuhren sie über die Schläuche der Feuerwehr, so die Einsatzkräfte. Ein 50-jähriger Autofahrer brachte die Hauptdruckleitung zum Platzen. Laut Polizei kommt auf die Fahrer jetzt ein Strafverfahren zu.
2: Die Brandursache ist noch unbekannt. Ein Polizeieinsatz am Wochenende bei Protesten gegen einen AfD-Stand in Göttingen sorgt für Kritik. Eine Initiative kritisiert das Vorgehen der Beamten als aggressiv. Die Polizeiinspektion Göttingen teilte dazu heute mit, man sei selbst an einer lückenlosen Aufklärung interessiert. Eine andere Dienststelle prüfe den Einsatz nun. 150 Menschen haben laut Polizei am Sonnabend gegen einen Infostand der AfD auf dem Göttinger Marktplatz protestiert. Ein Polizist wurde den Angaben nach von einem Demonstranten mit einer PET-Flasche angegriffen und verletzt. In Uslar haben Unbekannte 2 Metallskulpturen im Schlosspark beschädigt. Laut Polizei sei einer Figur der Kopf abgebrochen worden, die andere aus der Verankerung gelöst. Der Schaden belaufe sich auf rund 3.000 Euro, so die Beamten. Die aktuellen Temperaturen liegen zwischen 15 Grad in Braunlage und 21 Grad in Wolfsburg. Zum Abend immer mehr Sonne, in der Nacht meist trocken bei Tiefstwerten bis 10 Grad. Morgen überwiegend heiter bei bis zu 28 Grad. Wir in Niedersachsen aus den Studios Braunschweig und Göttingen wieder in einer Stunde.
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1: Ja, und wir können uns gerne schon mal alle anschnallen, denn gleich geht's ja wieder in unsere Zeitmaschine. Da gucken wir uns ja immer ganz besondere Ereignisse aus der Vergangenheit an. Und dieses Mal geht es 105 Jahre zurück ins Jahr 1921. Damals hat nämlich eine medizinische Revolution begonnen. Zum ersten Mal ist es nämlich Forschern gelungen, Insulin zu gewinnen. Also für Millionen Menschen mit Diabetes sollte das später den großen Unterschied machen. Wie das ganz genau damals noch gelaufen ist, das hören wir also gleich, wenn Sie mögen, in knapp 10 Minuten.
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2: 27. Juli.
3: Es kann jeden treffen, egal ob er jung, alt, schlank oder nicht schlank ist.
4: Muss ich überlegen, was man essen darf. Eingeschränkte Diät, furchtbar.
5: Da muss man schon genau nachleben.
6: Rund 8 Millionen Diabetiker in Deutschland müssen Tag für Tag Insulin spritzen, um ihren Blutzuckerspiegel zu senken. Es ist eines der wichtigsten Medikamente unserer Zeit. Bis zur Entdeckung des Insulins war die Krankheit oft ein Todesurteil. Diese Entdeckung verdanken wir den kanadischen Medizinern Frederick Banting und Charles Best, heute vor 105 Jahren. Es ist zwar längst bekannt, dass das Insulin eine Schlüsselrolle bei Diabetes spielt, aber bis dahin ist es keinem Forscher gelungen, das Hormon aus der Bauchspeicheldrüse zu isolieren.
7: Was wir vor uns haben, ist keine gewöhnliche Krankheit, sondern eine stille Katastrophe. Die Patienten werden immer schwächer. Sie nehmen ab, verlieren Kraft und man kann als Arzt nur zusehen, wie ihnen das Leben Stück für Stück entgleitet.
6: Heute vor 105 Jahren gelingt Frederick Banting und Charles Best der Durchbruch. Sie isolieren Insulin aus der Bauchspeicheldrüse von Hunden und spritzen es einem zuckerkranken Tier. Daraufhin sinkt dessen Blutzuckerspiegel.
7: Das ist für uns mehr als ein medizinischer Erfolg. Es ist ein Moment, in dem aus Hoffnung Gewissheit wird. Wenn ein Körper auf diese Substanz reagiert, dann kann man Diabetes behandeln.
6: Bis das Insulin auch Menschen zur Verfügung steht, müssen die Forscher noch einige Hindernisse überwinden. Aber Frederick Banting und Charles Best legen den Grundstein für die wirksame Diabetesbehandlung. Der Rest ist Geschichte.

0: eigentlich die Regeln aus? Lassen wir uns gerne mal erklären von Sandra Witte vom Gastgeberverein.
1: Also man spielt ja zu zweit, jeder hat drei Murmeln. Die werden abwechselnd aufs Spielfeld geworfen und man versucht, das Loch zu treffen. Und dann kommt es einfach nur auf diese allerletzte Murmel drauf an. Wer diese versenkt, der hat das Spiel gewonnen.
0: Ja, und das Schöne ist, dieser Sport lebt die Inklusion, sagt Turnierleiterin Tine Backus.
2: Wir sehen, hier sind Menschen, die im Rollstuhl sitzen, die das spielen können. Hier sind Menschen, die die Sprache nicht können. Es sind alle Dialekte vertreten. Auch da verstehen wir uns. Und das ist verletzungsarm.
0: Ja, mit dem erneuten Meistertitel hat es für den SV Murmel 011 leider nicht geklappt. Der neue deutsche Meister kommt aus der Pfalz. Aber da sollte man natürlich trotzdem mal gratulieren und schön mal davon gehört zu haben.

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1: Wir haben Stau oder stockenden Verkehr auf folgenden Strecken. 3 Kilometer stockender Verkehr A1 Lübeck Richtung Hamburg zwischen Billstedt und Norderelbbrücke. 3 Kilometer. 7 Kilometer auf der A1 Osnabrück nach Bremen zwischen Dreieck Stur und Bremen-Arsten. Das ist direkt vor der Baustelle. A2 Berlin nach Hannover zwischen Kreuz Magdeburg und Eilsleben. Da staut es sich wegen eines defekten Autos, also PKWs. Auf der A7 Hannover Richtung Hamburg zwischen Dreieck Walsrode und Soltau Süd. 7 Kilometer stockender Verkehr. A7 Hannover nach Flensburg zwischen Dreieck Hamburg Südwest und dem Elbtunnel 7 Kilometer stockender Verkehr. Da brauchen Sie eine gute halbe Stunde länger. 3 Kilometer Stau auf der A27 Bremen nach Bremerhaven und zwar zwischen Bremen-Fahr und Bremen-Überseestadt. 4 Kilometer stockender Verkehr A31 Lingen nach Meppen zwischen Emsbüren und Lingen. Im Kreis Osnabrück, da ist die Dinklager Straße zwischen Wohlt und Schützenhof in beiden Richtungen nach einem Unfall gesperrt. Die B6 Hildesheim Richtung Hannover, die ist auch dicht und zwar zwischen der B443 Laatzen-Sehende und dem Übergang von der A37 wegen Bauarbeiten. Im Übrigen dauert auch noch, bis die wieder frei ist. Also es geht bis 14. September. Und letzte Meldung an der Elbfähre Glückstadt Wischhafen. Da beträgt die Wartezeit ab Wischhafen leider bis zu 4 Stunden und ab Glückstadt bis zu 1 Stunde. Nur die Deichschäfchen machen das wieder weg, die da immer so niedlich umhergucken.
2: Es ist 14 Uhr.
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2: Mit Lars König. Schönen guten Tag. Die Schlagzeilen. Ostfriesische Bundestagsabgeordnete Konnemann wechselt ins Digitalministerium. Ursache für tödlichen Flugzeugabsturz in Ganderke See ist weiter unklar. Blüte in der Lüneburger Heide startet erneut früher. Das Wetter, Sonne, Wolken und örtlich Schauer bis 24 Grad. Der bisherige parlamentarische Geschäftsführer der Unionsfraktion im Bundestag, Bilger, wird neuer Bundesverkehrsminister. Kanzler Merz präsentierte ihn am Mittag als Nachfolger von Patrick Schnieder. Er gab außerdem weitere Personalentscheidungen bekannt. So wechselt unter anderem die bisherige parlamentarische Wirtschaftsstaatssekretärin Konnemann aus Niedersachsen ins Digitalministerium und die Hamburger Bundestagsabgeordnete Hoppermann soll neue CDU-Generalsekretärin werden. Aus Berlin Sabine Henkel.
3: Friedrich Merz setzt große Hoffnungen in Steffen Bilger. Bilger soll als Verkehrsminister schnell die Infrastruktur modernisieren. Das gilt für die Bahn und die Straße. So soll gerechtfertigt werden, dass die Regierung Merz so viele Schulden dafür aufgenommen hat. Das kann als indirekte Kritik am bisherigen Verkehrsminister Patrick Schnieder verstanden werden. Offenbar hat er, Merz, nicht schnell genug bestimmte Baumaßnahmen umgesetzt. Sanierungen, Renovierungen und Neubauten. Merz bedauerte in einer Pressekonferenz die Umstände um die Entlassung von Patrick Schnieder. Diese war am Freitag bekannt geworden. Merz hatte sich aber nicht dazu geäußert, da der Kandidat, den er als neuen Verkehrsminister in sein Kabinett holen wollte, zunächst zu und dann kurzfristig wieder abgesagt hatte. Jetzt soll also Steffen Bilger den Posten bekommen.
2: Deutschlandweit ist der Opfer des Anschlags auf den Berliner Christopher Street Day gedacht worden. In Berlin-Mitte nahmen gestern Abend hunderte Menschen an einem Gottesdienst teil, darunter auch Kanzler Merz und weitere Regierungsmitglieder. Auch in mehreren norddeutschen Städten versammelten sich mehrere hundert Menschen, so in Hannover, Hamburg und Kiel. Heute Abend sind weitere Mahnwachen geplant, etwa in Bremen und Schwerin. Bei dem mutmaßlich islamistischen Anschlag war am Samstagabend eine Frau getötet worden. 29 weitere Menschen wurden verletzt. Nach dem Absturz eines Kleinflugzeugs in Ganderke See im Kreis Oldenburg mit 2 Toten gibt es neue Erkenntnisse. Die Maschine war am Samstag in Bremen gestartet und kurz nach einem Zwischenstopp in Ganderke See in den Dachstuhl eines Einfamilienhauses gestürzt. Thomas Stahlberg, was ist über den Unglückshergang inzwischen bekannt?
4: Es war eine 2. Maschine involviert, aber nicht ursächlich für den Absturz, sagt eine Polizeisprecherin. Die Unglücksmaschine mit den beiden 65- und 77-Jährigen kam aus Bremen. Ein Übungsflug mit einem nagelneuen Flugzeug. Landete in Ganderke See, um zu tanken. Startete dann neu zu einem Rundflug in Ganderke See, wollte dann erneut landen. Dann kam das 2. Flugzeug, das ebenfalls dort landen wollte. Beide Piloten, sagt die Polizei, haben sich dann per Funk geeinigt, wer zuerst landen darf. Der Pilot der Unglücksmaschine habe gesagt, landet ihr, wir drehen noch eine Schleife. Das habe er über der Wohnsiedlung gemacht und sei dann abgestürzt. Es gebe bislang weder Anhaltspunkte für einen technischen Defekt noch für einen medizinischen Notfall, sagt die Polizeisprecherin. Experten der Bundesstelle für Flugunfalluntersuchungen aus Braunschweig haben bereits Geräte aus dem Flugzeugwrack ausgebaut, um sie zu untersuchen. Das Haus der vierköpfigen Familie sei unbewohnbar. Sie habe im Urlaub von dem Unglück erfahren und bereits das Nötigste aus dem Haus geholt.
2: Eltern und Schülervertreter in Niedersachsen fordern zum besseren Schutz von Schulkindern eine neue unabhängige Meldestelle. Sie soll Kindern und Eltern ermöglichen, Fehlverhalten von Lehrkräften oder anderem Schulpersonal vertraulich zu melden, teilten der Landeseltern- und der Landesschülerrat gemeinsam mit. Nach Ansicht der Verbände stoßen Vertrauenslehrkräfte oft an Grenzen, weil sie selbst Teil des Systems sind. Eine externe Anlaufstelle könne Betroffene besser schützen. Das Angebot müsse niedrigschwellig und auch digital sowie mobil verfügbar sein. Die Blüte in der Lüneburger Heide hat erneut verfrüht begonnen. Die ersten Flächen in Oferhaverbeck, Ellerndorf und Undeloh stehen schon bis zu 35% in der Blüte, teilte die Lüneburger Heide GmbH mit. Eigentlich gilt der 8. August als offizieller Start. Seit einigen Jahren verschiebt sich der Termin allerdings nach vorn. Urlauber und Einheimische können sich jetzt online mit dem Heideblütenbarometer über den aktuellen Stand der Blüte informieren, mit Bildern der einzelnen Flächen. Und noch der NDR 1 Niedersachsen Verkehrsservice. Vorsicht bitte auf der A7 Kassel Richtung Hannover zwischen Hedemünden und Dreieck Drammetal. Da steht ein defektes Fahrzeug. Und Vorsicht bitte auf der B3 Elze nach Hannover zwischen Devese und Kreisverkehr Landwehrkreisel in Hannover. Da steht ein defektes Fahrzeug. Die Zeit ist 14.05 Uhr.
1: Ja, und bei unserem Niedersachsenwetter kann man schon mal die schönste Shorts, das schönste Sommerkleid rauslegen. Denn die Temperaturen, die nehmen wirklich noch mal Fahrt auf. Wir haben heute bis 24 Grad. Das ist ja schon mal ganz ordentlich bei einem Sonne-Wolken-Mix. Wir haben immer mal wieder ein paar Schauer, aber das sind so kleine Regenwolken. Die ziehen auch schnell wieder raus. Teils vereinzelt stürmische Böen, zumindest an der See und im Bergland. Und morgen schon wieder bis 29 Grad. Insbesondere dann in der Südhälfte von Niedersachsen recht sonnig. Weiter im Norden gibt es auch mal etwas dichtere Wolken. Ja, und dann wird es am Mittwoch so richtig heiß bei bis 33 Grad und am Donnerstag noch heiß. Dann nämlich tatsächlich bis 37 Grad.
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1: Ja, und ob Sie nun nach dem Mittagessen Wäsche machen, hinterm Steuer sitzen, im Außendienst auf dem Weg zum Kunden oder jetzt nach dem Essen einfach nur mal so ein bisschen ruhen. Ich freue mich, dass ich Sie begleiten darf. Gleich mit dem passenden Titel von den Eagles. Take it easy, also nimm's locker, leicht. Vorweg noch Tina Turner und The Best.
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So einfach und doch so cool und schön. Das war Take It Easy von den Eagles. Denn ja, manchmal ist der beste Rat auch der einfachste. Tief durchatmen und alles so ein bisschen entspannter angehen lassen. Genau darum geht's eben mit diesem Eagles-Klassiker. Es ist eine musikalische Erinnerung daran, ja, sich vom Stress des Alltags nicht vereinnahmen zu lassen und zwischendurch einfach mal so ein bisschen das Leben zu genießen. In diesem Sinne haben Sie einen schönen Montagnachmittag mit Ich und Ich vom selben Stern hier bei NDR 1 Niedersachsen.

0: 21 nach 2.
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0: Ja, wie immer an dieser Stelle unser plattdeutscher Gruß aus der Kirche. Heute mit Pastor Johann Christophers aus Braunschweig.
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1: Ja, da gucken wir auf die Straßen. A1 Lübeck Richtung Hamburg. Zwischen Billstedt und Norderelbbrücke 3 Kilometer stockender Verkehr. Wir haben 7 Kilometer auf der A1 Osnabrück nach Bremen. Zwischen Dreieck Stur und Bremen-Arsten. Das ist direkt vor der Baustelle. Es staut sich außerdem wegen eines Liegenbleibers auf der A7 Berlin Richtung Hannover zwischen Kreuz Magdeburg und Alsleben. A7 Hannover Richtung Hamburg. Zwischen Dreieck Walsrode und Soltau Süd 7 Kilometer stockender Verkehr. 8 Kilometer sind es auf der A7 Hannover Richtung Hamburg zwischen Dreieck Hamburg Südwest und dem Elbtunnel. 4 Kilometer Stau A27 Bremen nach Bremerhaven zwischen Bremen-Fahr und Bremen-Überseestadt. A31 Lingen nach Meppen zwischen Imsbüren und Lingen 3 Kilometer stockender Verkehr. Und im Kreis Osnabrück ist die Dinklager Straße zwischen Bohlt und Schützenhof in beiden Richtungen nach einem Unfall gesperrt. Die B6 Hildesheim Richtung Hannover zwischen der B443 Laatzen-Seenow und dem Übergang von der A37 ist auch dicht, und zwar noch bis zum 14. September, weil da gebaut wird. Und an der Elbfähre Glückstadt-Wischhafen brauchen Sie leider richtig viel Geduld. Da beträgt die Wartezeit ab Wischhafen bis zu 4 Stunden und ab Glückstadt bis zu 1 Stunde. Jetzt noch die Zeit, es ist 14.30 Uhr.
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2: Aus den Studios Braunschweig und Göttingen mit Marie Stiller. In 2 Wochen findet der Braunschweiger Christopher Street Day statt. Laut Sprecher Björn Waldmann sind CSD-Veranstaltungen nach den Ereignissen in Berlin nun umso wichtiger.
3: Die Ereignisse haben sich ja nicht nur gegen eine queere Gemeinschaft gerichtet, sondern gegen eine offene, tolerante und vielfältige Gesellschaft überhaupt. Und deswegen gilt es jetzt einfach, sich mit allen Menschen unterzuhaken und gemeinsam gegen jedwede Form von Terrorismus, Extremismus, Hass und Gewalt einzustehen.
2: Mehr dazu um 3:15. Außerdem schauen wir nach Northeim, wo der Kreiswahlausschuss heute darüber entscheidet, ob AfD-Kandidat Jens Kästner bei der Landratswahl antreten darf. Und das derzeitige Niedrigwasser der Weser hat große Auswirkungen. Wir in Niedersachsen aus den Studios Braunschweig und Göttingen wieder in einer halben Stunde.
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1: Ja, und meist gehen sie etliche Male durch unsere Hände, täglich Euroscheine. Und die kriegen wir jetzt neu. Und wir dürfen abstimmen, was draufkommt. Wie das funktionieren soll, hören wir nach Kansas Dust and the Wind und Kim Carnes und Betty Davis Eyes.
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0: So, ich hätte jetzt tatsächlich gerne mal geguckt, was ich hier auf meinem Geldschein habe im Portemonnaie. Aber wie ich sehe, sehe ich nichts. Also ich habe heute nicht besonders viel im Geldbüdel. Aber normalerweise ja, ist eine Brücke auf dem 10-Euro-Schein drauf oder ein Aquadub. Das könnte in Zukunft wesentlich spannender werden, denn wir bekommen neue Banknoten in der EU. Die alten Scheine, die sind ja zu old geworden, müssen ausgetauscht werden. Und das Tolle daran, wir alle können mitbestimmen, was auf die neuen Scheine drauf soll. Mein Kollege Florian Kneifel ist da mehr im Thema. Florian, wie könnten denn die neuen Scheinchen so aussehen?
1: Naja, wir haben praktisch zwei Wahlmöglichkeiten. Entweder sind auf den neuen Euro-Scheinen vorne drauf Vögel und Flüsse und hinten drauf EU-Gebäude zu sehen, so wie das EU-Parlament zum Beispiel. Oder wir bekommen Scheine mit berühmten Europäern vorne drauf. Und hinten wären dann Kulturszenen, ja, wie ein Sängerfest oder Straßenkünstler zu sehen. Kann man sich alles auf der Seite der Europäischen Zentralbank im Internet angucken und auch gleich abstimmen.
0: Wie würde das denn konkret dann auf den Schein aussehen?
1: Ja, also mal angenommen, es werden die berühmten Europäer, dann haben wir auf dem Fünfer künftig Sängerin Maria Callas, den Zehner ziert dann Ludwig van Beethoven und auf dem Hunderter prangt dann Leonardo da Vinci. Werden es die Vögel, haben wir einen Fünfer mit Mauerläufer drauf, einen Eisvogel Zehner und mein Favorit, einen 50er mit Weißstorch drauf. Also kein Fuffi mehr, sondern ein Klapper. Ja, also jetzt abstimmen und 2028/29 sollen die neuen Scheine dann kommen.
0: Florian Kneifel, schönen Dank.

0: Ich wünsche Ihnen einen schönen und entspannten Nachmittag. Es ist 14 vor 3.
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0: Jawohl, diese Sommerhelden, die wollen wir feiern. Und Sommer- und Ferienzeit bei uns in Niedersachsen bedeutet ja auch oftmals, dass viele einfach die freie Zeit genießen. Ja, und andere wiederum, die ackern fleißig weiter. Und genau das sind unsere Sommerhelden und die wollen wir feiern. Heute ist das Jan Störmer, der hat sich gemeldet vom Jugendrotkreuz in Einbeck. Der war gerade mit 31 Leuten auf einer Jugendfreizeit in einem Schullandheim in Hamm-Büren, unter anderem eben als Betreuer.
3: Es ist viel Arbeit mit einem ganz, ganz tollen Team. Es steckt viel Planung dahinter und die Nächte sind halt wirklich kurz und die Kaffeemaschine der beste Freund, das ist so.
0: Aber es macht ja auch dann eine Menge Spaß, ne? Also den

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1: Wir gucken auf die A7. Auf der A7 Hannover Richtung Kassel zwischen Hannover-Anderten und Raststätte Hannover-Wülferode-West liegt eine Gummimatte oder mehrere Gummimatten. Stau oder stockender Verkehr auf folgenden Strecken. A1 Osnabrück Richtung Bremen zwischen Dreieck Stur und Bremen-Arsten 7 Kilometer stockender Verkehr. A2 Berlin nach Hannover zwischen Kreuz Magdeburg und Eilsleben. Da staut es sich wegen eines Liegenbleibers. Auf der A2 Dortmund Richtung Braunschweig zwischen Hannover-Langenhagen und Hannover-Lahe 5 Kilometer stockender Verkehr. A7 Hannover Richtung Hamburg zwischen Dreieck Walsrode und Soltau Süd 7 Kilometer stockender Verkehr. Und auf der A7 Hannover nach Hamburg zwischen Dreieck Hamburg Südwest und dem Elbtunnel 8 Kilometer stockender Verkehr. A27 Bremen nach Bremerhaven zwischen Bremen-Fahr und Bremen-Überseestadt 5 Kilometer Stau, 3 Kilometer stockender Verkehr. A31 Lingen nach Meppen zwischen Emsbüren und Lingen. Und dann gucken wir direkt noch mal auf die Elbfähre oder an die Elbfähre Glückstadt-Wischhafen. Da beträgt die Wartezeit ab Wischhafen nämlich bis zu 4 Stunden. Und ab Glückstadt, na gut, immerhin bis zu einer Stunde. Das war's aber. Gute Fahrt Ihnen allen.
2: Es ist 15 Uhr.
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2: Mit Lars König. Schönen guten Tag. Die Hamburger Bundestagsabgeordnete Hoppermann ist neue Generalsekretärin der CDU. Sie wurde vom CDU-Präsidium einstimmig gewählt. Kanzler Merz bestätigte am Mittag auch, dass Steffen Bilger neuer Verkehrsminister wird als Nachfolger von Patrick Schnieder. Die bisherige parlamentarische Wirtschaftsstaatssekretärin Konnemann aus Niedersachsen wechselt zudem ins Digitalministerium. Nach dem tödlichen Attentat auf den CSD in Berlin ermittelt die Bundesanwaltschaft zu den Hintergründen. Noch ist nicht ganz klar, ob der 21-jährige mutmaßliche Haupttäter Helfer oder Mitwisser hatte. Der Verdacht gegen einen zeitweise festgenommenen Iraner hat sich nicht bestätigt. In Frankreich und Spanien kämpfen die Einsatzkräfte weiter gegen verheerende Waldbrände. Das Feuer in der französischen Region Gironde konnte nach Regierungsangaben stabilisiert werden. Es sei aber noch nicht unter Kontrolle. Westlich der spanischen Hauptstadt Madrid rückten die Waldbrände etwas langsamer vor. Entwarnung gab es aber nicht. Und jetzt weiter mit Nachrichten aus Ihrer Region.
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3: Aus den Studios Braunschweig und Göttingen mit Marie Stiller. Schock, Wut und Trauer. Auch bei uns in der Region ist das Mitgefühl nach dem mutmaßlich islamistischen Anschlag auf den CSD am Wochenende in Berlin groß. Queere Menschen, also Homosexuelle oder Transpersonen etwa, berichten immer wieder darüber, dass sie im Alltag Anfeindungen erleben. In Braunschweig steht in gut 2 Wochen der 30. CSD an und Mitte August folgen weitere in der Region. Wieland Gabke, wie gehen die OrganisatorInnen jetzt damit um?
4: Also für den CSD Braunschweig steht auf jeden Fall fest, dass die Veranstaltung nicht abgesagt wird, stellt Sprecher Björn Waldmann klar.
5: Also da gab es auch überhaupt keinen Zweifel. Auswirkungen wird es natürlich insofern nochmal haben, dass wir sicherlich auch mit den Versammlungsbehörden nochmal kritisch auf unser Sicherheitskonzept gucken. Es wird dazu auch nochmal ein Kooperationsgespräch jetzt in den nächsten Tagen geben. Man muss dazu aber auch ganz deutlich sagen, ungeachtet der Vorfälle vom Samstag, ist das etwas, was in den Planungen, in den Vorbereitungen für den CSD natürlich sowieso laufend und eigentlich auch in jedem Jahr immer wieder auf Neue stattfindet.
4: Störfälle gibt es immer wieder. In Göttingen waren beim CSD im Juni 1500 Menschen zum Feiern zusammengekommen. Dabei wurde ein Standbetreiber von einem Betrunkenen laut Polizei verbal bedroht. Die Beamten ermittelten daraufhin wegen eines möglichen queerfeindlichen Motivs. In Hahnmünden steht Mitte August der CSD an. Martina Görtler vom Stadtjugendring sagt, die Ereignisse in Berlin hätten sie alle geschockt. Morgen soll geklärt werden, wie man damit umgeht und weiter vorgeht. Wir werden uns darüber Gedanken machen müssen, sagte Görtler dem NDR. Mitte August finden auch die CSDs in Wolfsburg und Peine statt. Der CSD Wolfsburg wird in jedem Fall wie geplant stattfinden, so der Vorstand. Wir zeigen Flagge und setzen ein Statement, dass wir uns nicht von den Vorkommnissen in Berlin einschüchtern lassen, heißt es. Respektvolles, wertschätzendes, anerkennendes Miteinander für queere Personen, das ist auch das Motto beim allerersten CSD in Peine. keine am 15. August.
3: Informationen von Wieland Gabke. Wer nicht fest auf dem Boden der freiheitlich-demokratischen Grundordnung steht, kann als Kandidat von Wahlen ausgeschlossen werden. In Niedersachsen macht es das Kommunalrecht möglich, vor der Kommunalwahl prüfen zu lassen, ob die Kandidaten verfassungstreu sind. In Northeim will Jens Kästner von der AfD Landrat werden. Die Grünen haben beantragt, seine Verfassungstreue zu prüfen. Heute hat der Northeimer Kreiswahlausschuss entschieden. Bärbel Wiethoff. Mit welchem Ergebnis?
6: Der Kreiswahlausschuss hat den AfD-Kandidaten Jens Kästner zur Landratswahl zugelassen. Mit 6 Ja-Stimmen und einer Gegenstimme. Zwar hat das Verwaltungsgericht Hannover festgestellt, dass es verfassungsfeindliche Bestrebungen in der AfD gibt. Und der Kreiswahlausschuss sieht auch die Nähe Kästners zu dem thüringischen AfD-Landesvorsitzenden Björn Höcke. Der wird ja vom Verfassungsschutz als Rechtsextremist eingestuft. Und Kästner hatte eine Laudatio auf Höcke gehalten. Das alles lasse eine gewisse Nähe zu verfassungsfeindlichen Ideen erkennen, sagte die Wahlausschussleiterin, aber es gebe keinen hinreichend konkreten Bezug auf verfassungsfeindliche Positionen, die Kästner persönlich zugeordnet werden können. Und damit könne er nicht von der Wahl ausgeschlossen werden. Es gab dann noch eine kontroverse Diskussion, aber am Ende hat der Ausschuss entschieden, Kästner darf zur Wahl antreten.
3: Bärbel Wiethoff berichtete, wenn ein Haus brennt, dann zählt bei den Löscharbeiten jede Minute. Umso dramatischer wird's, wenn diese Löscharbeiten von Außenstehenden behindert werden. Genau das ist in der vergangenen Nacht in Knesebeck im Landkreis Gifhorn offenbar passiert. Dort brachten Autofahrer die verlegten Wasserschläuche der rund 100 Feuerwehrkräfte zum Platzen und sorgten für rund 10 bis 15 Meter hohe Wasserfontänen auf der Straße, erklärt Ortsbrandmeister Holger Krebs.
7: Die Schläuche sind verlegt worden, die wurden gekennzeichnet, also es war ja dunkel nachts natürlich, mit Warnkennzeichen, Blitzleuchten gesichert und trotzdem hat der ein oder andere Bürger im Auto gedacht, er könne da wohl rüberfahren und hat dabei den Einschlauch zerstört und das Ganze hat eine halbe Stunde später nochmal wieder passiert, somit mussten wir erstmal unsere Löschangriff wieder wasserhalt machen mussten und mussten erstmal diese 50 Meter Schläuche, es hat die Länge von 50 Metern, wir einmal austauschen mussten.
3: Ja, und dadurch sei wichtige Zeit beim Löscheinsatz verloren gegangen. Das Verhalten der Autofahrer habe nun Konsequenzen, erklärt Holger Krebs.
7: Wie hoch der Schaden an den Schläuchen ist, können wir natürlich nicht sagen. Die Polizei hat die Daten von den Schadensverursachern aufgenommen. Die Ermittlungen dazu laufen, also die Daten sind vorhanden, da wird es, denke ich mal, auch eine Rechnung geben.
3: So Holger Krebs, Ortsbrandmeister von Knesebeck im Kreis Gifhorn. Erst in der vergangenen Nacht hat es vielerorts wieder geregnet. Und trotzdem, für die Oberweser wird weiterhin ein extrem niedriger Wasserstand erwartet. Das hat auch mit der Edertalsperre zu tun, die die Oberweser mit Wasser versorgt. Sie ist aktuell nur noch zu 19% gefüllt. Also auch in Hessen ist es viel zu trocken, Wilhelm Purg berichtet.
8: Ganz im Süden, in Hannover-Schmünden, ist der Pegel bereits auf 71 Zentimeter gefallen. Weiter nördlich in Bodenwerder, Hameln und Rinteln wird es heute im Laufe des Tages bergab gehen. Daran würde auch der ein oder andere lokale Schauer nicht viel ändern, sagt Maurice Jurke vom Wasserstraßen- und Schifffahrtsamt. Es sei einfach insgesamt zu trocken.
9: Die Grundwasserspeicher, die uns letztes Jahr dann noch so ein bisschen gerettet haben, sind halt nach dem letzten trockenen Jahr auch leer. Der Winter war nicht wirklich nass, da hat sich sehr wenig wieder aufgefüllt. Sodass aus Grundwasserzuläufen und aus Oberflächenwasser, was irgendwie jetzt als Regen runterkommt, recht wenig Wasser im System ist.
8: Aktuell sei die Abgabe aus der Talsperre auf 6 Kubikmeter pro Sekunde gedrosselt, sagt Jurke. Aber auch dieser Wert könne noch sinken. Schiffsverkehr wird damit an vielen Stellen nicht mehr möglich sein. Die Flotte Weser habe bereits einige Rundfahrten mit Ausflugsdampfern eingestellt. Es müsste langanhaltend regnen, um die Situation zu ändern, sagt Jurke. Das sei aber nicht absehbar. Jurke rechnet deshalb damit, dass die Wasserstände weiter fallen. Die Oberweser werde nicht automatisch für den Schiffsverkehr gesperrt, sagt er. Das müsse jede Reederei und jeder Bootsführer selbst entscheiden.
3: Nicht nur der Pegel der Edertalsperre in Hessen ist gerade sehr niedrig, auch der Füllstand der Okertalsperre bei uns im Harz hat jetzt, Ende Juli, schon einen historischen Tiefstand erreicht. Die Talsperre sei mit rund 15,04 Millionen Kubikmetern Füllmenge unter dem bisherigen Negativrekord von 15,4, der Ende Juli 1996 gemessen worden war, teilten die Harzwasserwerke auf Anfrage des NDR Niedersachsen mit. Eigentlich werde der jährliche Tiefstand Deutschland erst im Herbst erreicht. Der Füllstand beträgt demnach rund 32% und ist damit aber noch weit entfernt vom historischen Tiefstand im Dezember 2022. Damals war die Talsperre nur zu 17% gefüllt. 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Die aktuellen Temperaturen liegen zwischen 12 Grad auf dem Brocken und 22 Grad im Bevern. Zum Abend immer mehr Sonne, in der Nacht meist trocken bei Tiefstwerten bis 10 Grad. Morgen ist es überwiegend heiter bei bis zu 28 Grad. 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

0: Oh, wir haben einige Tiere auf der Fahrbahn. Erstmal äußerste Vorsicht auf der, noch mehr dazu gekommen, auf der A281, A27 Industriehäfen Richtung Bremen, Burg Gramke. In der Einfahrt Dreieck Bremen Industriehäfen laufen Hunde auf der Fahrbahn herum. Da einmal bitte äußerste Vorsicht. A281 ist das, A27 Industriehäfen Richtung Bremen, Burg Gramke. In der Einfahrt Dreieck Bremen Industriehäfen. Dann habe ich Rinder, und zwar von der B191, Dannenberg-Uelzen zwischen Stöcken und Riestedt. Da einmal bitte aufgepasst, da laufen mehrere Rinder auf der Fahrbahn herum. Dann brennt ein PKW, und zwar auf der B6 Nienburg Richtung Hannover zwischen Linzburg, Meinkingsburg und Schnerener Krug. Da einmal bitte aufgepasst und Liegenbleiber auf der A27 Bremen nach Bremerhaven in Höhe Bremerhaven Zentrum. Und nochmal ganz frisch reingekommen, eine Unfallstelle, die noch nicht abgesichert ist. A27 Bremen nach Walsrode zwischen Pferden Ost und Walsrode West. Dann hätten wir es aber. Gute Fahrt Ihnen allen.
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0: Moin und schönen Nachmittag, 23 nach 3.
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0: Ja, und heute Abend in Plattdeutsch unsere NDR-Sendereihe Hör mal im Beten Show. Also gibt's ja mehr, seit mehr als 70 Jahren. Und deshalb guckt Ilka Brüggemann für Sie nochmal zurück auf die Anfänge, aber auch auf die Gegenwart. Also sie hat viele Geschichten für Sie zusammengestellt und einige der Autorinnen und Autoren kommen natürlich auch nochmal zum Wort. Zum Beispiel Plattdeutsch-Urgestein Gerd Spiekermann, der erzählt, ja, was für ihn so reizvoll an Hör mal im Beten Show war.
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0: Ja, mehr von und mit Gerd Spiekermann, aber natürlich auch Reimer Bull, Ina Müller, Jarrit De Barber und vielen anderen. 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
1: Wir gucken erstmal auf die A1 Bremen nach Hamburg zwischen Dippersen und Hittfeld. Da ist gerade ein LKW liegen geblieben. Dann brennt offenbar immer noch ein Auto auf der B6 Nienburg nach Hannover zwischen Linzburg-Meinkingsburg und Schnierener Krug. Da bitte äußerste Vorsicht. Dann gucken wir auf stockenden Verkehr oder auch auf Stau. 7 Kilometer stockender Verkehr vor der Baustelle. Und zwar auf der A1 Osnabrück nach Bremen zwischen Dreieck Stur und Arsten. Ganze 10 Kilometer leider auf der A1 Bremen nach Lübeck. Das ist zwischen Maschner Kreuz und Norderelbbrücke. 12 Kilometer auf der A2 Berlin nach Hannover zwischen Irxleben und Eilsleben. 5 Kilometer auf der A2 Dortmund nach Braunschweig zwischen Hannover-Langenhagen und Hannover-Lahe. 7 Kilometer nochmal auf der A7 Hannover Richtung Hamburg zwischen Dreieck Walsrode und Soltau Süd. Nochmal ganze 12 Kilometer auf der A7 Hannover nach Flensburg und zwar zwischen Dreieck Hamburg Südwest und dem Elbtunnel. 2 Kilometer auf der A31 Lingen nach Meppen zwischen Emsbüren und Lingen. Im Kreis Osnabrück ist die Linklager Straße zwischen Wohlt und Schützenhof in beiden Richtungen nach einem Unfall gesperrt, war ein bisschen vernuschelt. Dinklager Straße, dann nochmal B3, Hamburg-Finkenwerder Straße Richtung Neuhof, zwischen Auer-Hauptdeich und der A7 Waltershof stockt der Verkehr. B6 Hildesheim Richtung Hannover, zwischen der B443 Laatzen-Sehende und dem Übergang von der A37 wegen Bauarbeiten bis zum 14. September gesperrt. Und an der Elbfähre Glückstadt-Wischhafen, da beträgt die Wartezeit ab Wischhafen bis zu 4 Stunden und ab Glückstadt bis zu 1 Stunde. Boah, ganz schön viel, ne? Trotzdem nicht ärgern, irgendwann ankommen. Das ist ja das Allerwichtigste, vor allem sicher ankommen. Und das wünsche ich Ihnen. Also gute Fahrt.
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1: Ja, und einen Herren darf ich hoffentlich zumindest gleich glücklich machen mit 90 Euro. Denn bestenfalls kann man hier 90 Euro abstauben in der Entenjagd. Genauer genommen Andreas Beckmann, der ist nämlich gleich mein Kandidat in der Entenjagd. 60 Euro sind im Pott. Pro vorgelesener Geschichte gibt es ja immer noch mal einen Zehner obendrauf. Das heißt, 90 Euro sind drin. Sie dürfen aber natürlich gerne mitraten, welche Geschichten hier nur ausgedacht sind oder welche tatsächlich stimmen. Machen wir gleich in der Entenjagd in etwa 10 Minuten.
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0: so einfach bewerben, zum Beispiel über ndr.de/ndr1 Niedersachsen. Und dann geht das eigentlich oftmals recht flott, dass Sie bei uns Kandidat oder Kandidatin sind.
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0: Drei Geschichten erzählen wir Ihnen bestenfalls. Die können ausgedacht sein oder tatsächlich stimmen. In jedem Fall sind die sehr kurios. Also wenn Sie bei der ersten schon richtig liegen, bei der ersten Geschichte, gibt's immerhin Entje, unser Trostpflaster. Und wenn alle drei richtig sein sollten, dann fällt der Jackpot. Heute sind 60 Euro drin. Pro vorgelesener Geschichte gibt's immer einen Zehner obendrauf. Und deshalb spielt Andreas Beckmann aus Warendorf um 90 Euro. Andreas, ich grüße Sie. Moin.
2: Ja, hallo.
0: Was machen Sie Schönes in Warendorf?
2: Ich bin selbstständiger Malermeister mit einem kleinen Betrieb und hobbymäßig tauche ich. Ich bin Vorsitzender vom Tauchverein hier bei uns in Warendorf. Wir haben über 200 Mitglieder. Ist ein bisschen Arbeit, was dahinter steckt.
0: Ja.
2: Und ja, ehrenamtlich bin ich dann noch Obermeister bei uns in der Malerinnung. Hab da sonst die Prüfungen auch abgenommen und so. Und ja. Ich bin immer ausgelastet. Und Hühner habe ich noch im Garten.
0: Das würde mich mal interessieren. Also ich bin noch nie getaucht, aber mich würde mal interessieren, was denn so die schönsten Tauchregionen sind. Also das Schönste, was Sie so gesehen haben.
2: Ich bin vor einigen Jahren in Südafrika gewesen. Da war ich mit Haien tauchen. Meine Schwester sagte damals noch, sie würde nicht mal einen Finger ins Wasser reinstecken. Und das war sehr interessant, mit den Haien dort zu tauchen. Ja, und sonst war ich in Indonesien tauchen. Und da war es auch sehr schön von der Vielfalt halt auch her. Das war echt super.
0: Ja. Das glaube ich. Aber wer mit Haien schwimmt, der kann es auch mit Enten auf sich nehmen.
2: Das davon gehe ich aus.
0: Und wir hören uns mal die erste Ente oder auch Nicht-Ente an. Hier kommt die Geschichte.
3: Im Freibad Nienhagen bei Celle hat eine Entenfamilie für Aufregung gesorgt. Die Tiere hatten sich ausgerechnet hinter dem Pommeswärmer des Kiosks ein Nest gebaut. Als dort mehrere Küken geschlüpft sind, durfte der Bereich tagelang nicht betreten werden. Die Badegäste mussten ihre Pommes deshalb durch ein Seitenfenster bestellen. Laut Freibadpersonal soll die Entenmutter die frischen Pommesdüfte dabei sichtlich genossen haben.
0: Andreas, ist das eine ausgedachte Geschichte oder stimmt das echt oder Ente?
2: Die Düfte sagen eigentlich Ente, aber ich sag echt.
0: Oh, das ist aber leider falsch. Das haben wir uns nämlich nur ausgedacht. Mensch.
2: Ihr seid gemein.
0: Ja, ich würde auch, also ich muss ganz ehrlich sagen, diesmal hätte ich es auch nicht gewusst. Schade. Aber ich meine, immerhin mit Haien geschwommen. Ne? Da geht doch nichts drüber.
2: Ja.
0: Super. Supi. Andreas, einfach nochmal wieder probieren. Geht ja flott. Ne? Wie haben Sie es gemacht? Wahrscheinlich auch über ndr.de.
2: Ja, oder? Ich kann es kurz sagen. Mhm. Meine Mutter hat heute Morgen die Ente verpasst. Und ich habe dann in der Mediathek noch mal nachgeguckt. Mhm. Und da bin ich dann beim Surfen über die Anmeldung gestolpert und habe gedacht, ach komm, da trägst du dich mal eben ein.
0: Super.
2: Ja, heute Morgen beworben, jetzt auf Sendung.
0: Ja, das geht fix. Also genauso machen wie Andreas. Und beim nächsten Mal klappt es, ne? Liebe Grüße
2: wir bleiben
0: nach,
2: dran.
0: Genau, liebe Grüße nach Warendorf.
2: Danke.
0: Tschüss.
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0: Level 42, Lessons in Love hier bei NDR 1 in Niedersachsen. Ich bin Kaya Lass, bin aber gleich dann raus. Ab 16 Uhr für Sie die Funkbilder, also alles Wichtige vom Tag heute mit Carsten Thiele. Carsten, ich grüße dich.
1: Ich grüße zurück.
0: Bei dir, ja, leider natürlich auch ein Thema Berlin, der schreckliche Vorteil auf dem Christopher Street Day dort.
1: Genau, wir schauen nochmal, wie es mittlerweile den 29 Verletzten geht. Außerdem gucken wir mal, wie es eigentlich bei uns in Niedersachsen mit islamistischen Gefährdern aussieht. Der Tatverdächtige, der ist ja als Gefährder eingestuft gewesen und

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1: Vorsicht bitte auf der A31, leer Richtung Meppen. Zwischen dem Dreieck Bunde und Papenburg steht ein defekter LKW. Gucken wir auf die Staus. Los geht's mit der Autobahn 1. Osnabrück Richtung Bremen. Zwischen dem Dreieck Stur und Bremen-Arsten 7 Kilometer stockend vor der Baustelle. A1 Bremen Richtung Lübeck. Zwischen Maschener Kreuz und Norderelbbrücke 10 Kilometer stockend. A2 Berlin Richtung Hannover. Zwischen Irxleben und Alsleben 12 Kilometer stockend. A7 Hannover Richtung Hamburg. Zwischen dem Dreieck Walsrode und Soltau Süd 7 Kilometer stockender Verkehr. A7 Hannover Richtung Flensburg. Zwischen dem Dreieck Hamburg-Südwest und dem Elbtunnel 12 Kilometer stockend. Kreis Osnabrück. Die Dinklager Straße ist zwischen Wohlt und Schützenhof voll gesperrt nach einem Unfall. B3 Hamburg, Finkenwerder Straße Richtung Neuhof. Zwischen Auer Hauptdeich und der A7 Waltershof stockender Verkehr. Die B6 Hildesheim Richtung Hannover ist zwischen der B443 Laatzen-Sehnde und dem Übergang von der A37 wegen einer Baustelle bis Mitte September gesperrt. Und an der Elbfähre Glückstadt-Wischhafen beträgt die Wartezeit ab Wischhafen bis zu 2,5 Stunden und ab Glückstadt bis zu 60 Minuten.

0: Es ist 16 Uhr.
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0: Montagnachmittag mit NDR 1 Niedersachsen. Ich freue mich, dass Sie mit dabei sind. Der Anschlag auf den Christopher Street Day in Berlin ist heute Nachmittag unser Schwerpunkt. Dieser Anschlag macht betroffen, denn er zeigt wieder mal, dass Großveranstaltungen trotz guter Absicherung ein Ziel von Terroristen werden können. Und noch dazu war es ein Anschlag auf die LGBTQ+-Gemeinschaft. Er trifft also Menschen, die für ihre Rechte und ihre Sichtbarkeit demonstriert haben. Nun überlegen Lesben, Schwule, Bi, Trans und andere queere Menschen, ob sie überhaupt noch auf CSDs gehen sollen, sagt Caro Schulz vom Queeren Zentrum Hannover.
2: Bedenken und Ängste sind da, das ist aber auch nichts Neues. Es war in den vergangenen Jahren auch schon so, dass es jetzt nochmal natürlich verstärkt. Und ganz klar überwiegt aber auch der Gedanke bei den allermeisten Personen, jetzt erst recht, jetzt ist es noch viel, viel wichtiger für queere Sichtbarkeit, queere Rechte, Gleichberechtigung und Selbstbestimmung auf die Straße zu gehen.
0: Wir schauen gleich, wie es den 29 Verletzten geht, die die Autoattacke im Berliner Tiergarten überlebt haben. Und wir haben nachgefragt, wie es eigentlich bei uns in Niedersachsen aussieht mit islamistischen Gefährdern. Die Waldbrände in Frankreich werden immer bedrohlicher für die Stadt Bordeaux. Die Flammen sind nur noch gut rund 15 Kilometer weit weg von der Stadt. Wie ist die aktuelle Lage? Wie gehen die Feuerwehrleute vor? Und muss ganz Bordeaux vielleicht evakuiert werden? Wir schalten nachher live rüber nach Frankreich. Und bei all diesen schlechten Nachrichten haben wir aber auch was Positives, was Schönes für Sie. Es geht nämlich um Niedersachsens Exportschlager, die Blaubeere. Ja, leckeres Früchtchen. Die Saison läuft auf Hochtouren und sie läuft super. Und dazu natürlich wie immer viel feine Musik für Ihren Feierabend.

0: 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Vorsicht bitte auf der A29 Richtung Ahlhorner Heide. Zwischen Sandkrug und der Raststätte Huntetal West liegen auf dem Beschleunigungsstreifen Metallteile. Vorsicht bitte. Haltung ist hot. Das war das augenzwinkernde Motto beim Christopher Street Day in Berlin. Haltung ist hot, sollte so viel heißen wie Haltung zu zeigen für die Rechte und die Sichtbarkeit von queeren Menschen. Das ist was Positives und das ist etwas Attraktives, eben hot. Hunderttausende haben in Berlin beim CSD unter diesem Motto demonstriert mit einer bunten Parade. Aber etwas abseits der Abschlussveranstaltung kam es dann spätabends zu dem Anschlag, von dem heute immer noch viele geschockt sind. Und nicht nur in der LGBTQ+-Gemeinschaft. Eine Frau ist gestorben, 29 Menschen sind verletzt worden. Über Tag 2 nach dem Anschlag berichtet Helena Dela.
1: Mittlerweile ist bekannt, dass es sich bei dem Todesopfer um eine 65-jährige Frau aus Polen handelt. Sie hatte ihre Tochter zum CSD begleitet. Die Tochter ist eine der schwer verletzten Personen. Alle sind mittlerweile außer Lebensgefahr. Viele von ihnen hatten Schnittwunden, einige auch Knochenbrüche, wie die Charité mitteilte. Aber es sind längst nicht nur die Menschen betroffen, die bei dem Anschlag verletzt wurden. Viele Augenzeugen haben Schreckliches erlebt, wie Ari, eine junge Frau, die auf dem Heimweg vom CSD Zeugin wurde.
2: Auf einmal sind wir nur noch ins Gebüsch. Ich bin gerannt, meine Freunde auch. Und dann hat jemand direkt geschrien, ist hier jemand ein Arzt? Wir brauchen einen Arzt. Und zwei Leute lagen am Boden. Wir dachten, die sind tot. Und mussten erst mal selber klarkommen, was gerade passiert ist und was wir da überlebt haben.
1: Für Betroffene, die unter dem Erlebten leiden, ist unter anderem der Berliner Krisendienst eine Anlaufstelle. 30 Personen hätten sich bisher gemeldet in Bezug auf den CSD-Anschlag. So Sandra Keil, Mitarbeiterin des Krisendienstes. Sie rechnet damit, dass es noch mehr werden.
3: Manchmal müssen die Leute erstmal für sich so ein bisschen ja auch verdauen oder irgendwie wieder zu Hause ankommen, mit FreundInnen reden, um dann zu verstehen, ich glaube, ich brauche noch mal mehr. Also melde ich mich jetzt beim Berliner Krisendienst. Auch wenn ich nicht in der tiefsten Krise stecke, ist es trotzdem okay, sich jetzt auch noch zu melden, auch noch in ein oder in zwei, drei, vier Wochen.
1: Erste Symptome, die typisch seien für eine starke psychische Belastung. Schlafmangel, ein nervöses Gefühl, Erinnerungen an das Ereignis, die immer wieder kommen wie Flashbacks. Ein Gespräch könne dabei ein erster Schritt sein, um zu heilen, auch ganz ohne Druck sofort über alles sprechen zu müssen.
3: Es muss nicht sofort gesprochen werden und es muss auch nicht alles ins Detail erzählt werden, was nicht erzählt werden kann oder möchte.
1: Zusammen weinen, reden, sich Trost spenden. Das ist auch auf der Gedenkveranstaltung am Brandenburger Tor am Sonntag geschehen. Auch dort kamen Menschen zusammen, die in der Nähe des Anschlagsortes waren, wie Christian.
4: So, im Moment ist das Gefühl, dass mich eine Gänsehaut überzieht. Es ist Trauer, es ist Wut, es ist blankes Entsetzen, weil es hätte jeden von uns treffen können.
1: Ari, die Augenzeugin, pocht aber trotz allem, was sie erlebt hat, darauf, dass Zusammenhalt jetzt an erster Stelle steht.
2: Ich wünsche mir, die Leute denken nach und ich wünsche mir, die Leute fassen sich ans Herz und lassen diesen Hass nicht regieren, weil das tötet uns.

0: Robbie Williams mit Feel an diesem Montagnachmittag hier bei NDR 1 Niedersachsen. Und wir bleiben noch beim Thema CSD in Berlin. Wenn da hunderttausende Menschen demonstrieren und feiern, dass die Menschen vielfältig sind, dass Liebe mehr ist als die Liebe zwischen Mann und Frau, dann ist das ein tolles, tolles Zeichen. Aber leider zeigt sich immer wieder, das sehen nicht alle so. Eine Frau ist getötet worden, 29 Menschen sind bei dem Anschlag verletzt worden. Viele Fragen über den Täter und über die Hintergründe sind noch unbeantwortet, aber bislang ist bekannt, dass es sich bei dem Tatverdächtigen um einen polizeibekannten islamistischen Gefährder handeln soll. Wie ist die Lage bei uns im Land? Um eine Antwort auf diese Frage hat sich heute Amelia Wischnewski gekümmert aus unserer Redaktion Landespolitik und sie ist jetzt bei mir im Studio. Hallo,
1: hallo.
0: Amelia. Wie schätzen die Behörden die Gefahr hier ein bei uns? Wie viele islamistische Gefährder gibt es bei uns in Niedersachsen?
1: Ja, also das Innenministerium spricht bei islamistischen Gefährdern in Niedersachsen von einem mittleren zweistelligen Bereich. Eine genaue Zahl will man aktuell nicht herausgeben. Uns liegt aber eine Antwort der Landesregierung auf eine kleine Anfrage der AfD vor, in der insgesamt 52 Personen als Gefährder eingestuft wurden, Stand Januar 2025. Von diesen hatten 19 Personen die deutsche Staatsangehörigkeit, 13 eine doppelte, also deutsch-libanesisch, deutsch-marokkanisch, deutsch-tunesisch, deutsch-russisch und deutsch-syrisch. Und 18 Personen hatten eine ausländische Staatsangehörigkeit, also irakisch, mazedonisch, russisch, schwedisch, somalisch, syrisch, tunesisch und türkisch. Bei 2 Personen war die Staatsangehörigkeit ungeklärt, heißt es in der parlamentarischen Auskunft. Das passt zahlenmäßig dazu, was das Innenministerium uns auch heute bestätigt hat.
0: Ja, bei 52 stimmt. Ab wann gilt denn eigentlich jemand als Gefährder für die Behörden? Beziehungsweise wie wird die Person dann beobachtet?
1: Ja, das hat uns auch brennend interessiert heute, aber das wollte man uns nicht im Detail verraten, denn das würde auch den Gefährdern und ihrem Umfeld zu tiefe Einblicke in die polizeiliche Arbeit gewähren, heißt es vom LKA. Aber man sagt, die Sicherheitsbehörden in Niedersachsen beobachten mögliche Gefährder ständig und bewerten neue Erkenntnisse laufend neu. Dazu tauschen sie sich auch bundesweit aus, etwa im gemeinsamen Terrorismusabwehrzentrum.
0: Okay, das war jetzt ein Anschlag auf den CSD. Islamisten haben es ja generell gerne auf Großveranstaltungen abgesehen, auf die Freiheit, auf die Demokratie. Jetzt war es ein CSD, die queere Szene. Wie gefährdet ist die, wenn es um religiöse Extremisten geht?
1: Sehr. Das ist auch dem aktuellen Verfassungsschutzbericht zu entnehmen. Queere Menschen und die offen ausgelebte sexuelle Selbstbestimmung sind ein Feindbild für politische und religiöse Fanatiker. Die Statistik weist für 2025, also das ist eine aktuelle Zahl, insgesamt 260 Straftaten im Bereich Hasskriminalität gegen queere Menschen aus. Innenministerin Daniela Behrens dazu.
2: Wir registrieren in Niedersachsen schon in den letzten Jahren eine steigende Zahl von Queerfeindlichkeit. Die weisen wir auch in unseren Lagebildern der Polizei aus. Wir nehmen erhöht Straftaten wahr in dem Bereich. Und daher sind die queeren Menschen deutlich im Fokus von Hass und Hetze in der politisch motivierten Kriminalität.
1: Ich habe vorhin auch mit dem queeren Netzwerk Niedersachsen gesprochen. Geschäftsführer Nico Kerski meinte, der Anschlag sei erschreckend, natürlich, aber es sei eben auch nur eine Frage der Zeit gewesen. Der CSD als Symbol für queere Sichtbarkeit biete eine große Angriffsfläche. Und Sicherheitskonzepte für queere Veranstaltungen, also lesbisch, schwule und alle anderen sexuellen Identitäten, die werden immer wichtiger.
0: Vielen Dank für die Infos. Aber es ist auch schön zu wissen, wir haben es heute in ganz vielen O-Tönen gehört, die queere Community will sich keine Angst machen lassen, sondern es geht weiter nach dem Motto, jetzt aber erst recht. Vielen Dank, Amelia Wischnewski war das aus unserer Redaktion Landespolitik. Und soweit bis hierhin unser Schwerpunkt zum CSD-Anschlag in Berlin. Später mehr dazu, dann spreche ich unter anderem mit unserem ARD-Terrorismusexperten.

0: Was war das für ein Spektakel? Und es war richtig gut fürs Image von Hannover. 4 Tage Sport, 4 Tage deutsche Meisterschaften bei den Finals. Gestern ist die Flagge an Stuttgart weitergereicht worden. Dort werden die Finals im nächsten Jahr stattfinden. Heißt also, in Hannover werden die vielen Sportstätten langsam zurückgebaut. Frage an unseren Reporter Gino Eckbers. Wie liefen denn die Finals rückblickend so?
1: Ja, es war richtig was los. Fast 500.000 Zuschauerinnen und Zuschauer strömten in den 4 Tagen zu den Veranstaltungsorten. Also etwa so viel, wie die Stadt Hannover Einwohnerinnen und Einwohner hat. Besonders kuschelig wurde es am Opernplatz. Da waren es zwischenzeitlich bis zu 9.000 Menschen, haben beim Klettern, Beachvolleyball oder beim Stabhochsprung zugeschaut. Und genau das war ja das Ziel der Finals, Randsportarten eine Bühne zu geben. Und auch wenn es für Zuschauende dann und wann etwas eng wurde, aus sportlicher Sicht hätte es wohl nicht besser laufen können. Oder wie Alfons Hölzel vom Deutschen Turnerbund sagt, zu viele Zuschauer sind ein wunderbares Problem.
0: Also es war ein echtes Spektakel, man hat es bundesweit im Fernsehen gesehen. Jetzt werden die Sportstätten wieder abgebaut. Was bleibt denn der Stadt Hannover davon?
1: Ja, von den Sportanlagen tatsächlich nicht viele. Die allermeisten sind nur für die 4 Tage aufgebaut worden, wie die Kletterwand oder das 3x3 Basketballfeld vor dem Rathaus. Ich habe deshalb mal Hannovers Oberbürgermeister Belet Onay gefragt, was bleibt.
2: Wir wollen Hannover als begeisterte Sportstadt wieder auf die Landkarte holen. Das ist geglückt, das ist gelungen. Und es ist so, dass wir natürlich nachhaltig sowohl für den Spitzen- als auch für den Breitensport hier Wirkung entfalten wollen. Und wir haben ja auch mit den Schulfinals 15.000 Kinder erreicht im Vorlauf mit den Sportarten. Und wir merken jetzt schon in den Vereinen die Begeisterung für die Sportarten, die sich hier präsentiert haben.
1: Die Schulfinals fanden im Vorfeld der Finals statt. Dort konnten Schulkinder die verschiedenen Finalsportarten selbst ausprobieren.
0: Also das Publikum ist zufrieden, der OB ist zufrieden. Wie sieht es auf der sportlichen Seite aus? Sind die Finals auch eine Möglichkeit, wieder bessere Ergebnisse im Leistungssport zu erreichen?
1: Die Finals könnten zumindest ein Sprungbrett dahin sein, sagt Reinhard Rave vom Landessportbund Niedersachsen.
3: Olympische Spiele quasi so als Höhepunkt eines sportlichen Lebens, das ist ein langer Weg. Die Finals sind ein Zwischenschritt dahin und sie erzeugen unglaubliche mediale Öffentlichkeit und Wirkung und Interesse. Und das nimmt einen Sportler auf und mit und stärkt ihn auf dem Weg zu olympischen Erfolgen.
1: Und je mehr junge Menschen sich für den Sport begeistern, desto größer auch die Chance, dass sich dazwischen 1 oder 2 Talente finden lassen, die es später auch mal aufs olympische Treppchen schaffen. Allerdings hakt es im Breitensport nicht so wirklich an Nachwuchs. Hajo Rosenbrock vom TKH, einem der mitgliederstärksten Vereine Niedersachsens, sieht das Problem an anderer Stelle.
4: Natürlich brauchen wir dann auch die Sportstätten dafür. Also wir merken das so als Vereine nach Corona, wir sind so langsam wieder voll. Wartelisten sind da, aber vor allem die normalen Menschen brauchen eigentlich die Stunde in der Turnhalle. Und da müssen wir halt dran arbeiten, dass mehr Sportstätten entstehen und dann auch viele Übungsleiter. Da müssen wir Vereine dran arbeiten, Übungsleiter zu gewinnen.
1: Insgesamt, und das war Rosenbrock wichtig, findet er aber die Finals seien eine gute, wichtige Veranstaltung für den Sport. Und das findet Oberbürgermeister Belet Onay auch und hat schon angekündigt, sich mit Hannover für die Finals in den Jahren 2030 oder 31 wieder zu bewerben.
0: Wäre eine schöne Sache. Vielen Dank. Gina Eckbers war das mit Informationen rückblickend auf die Finals 2026, die in Hannover so richtig abgefeiert wurden. Eigentlich schade, dass die ganzen Sportstätten wieder abgebaut wurden. Hey, ich habe mir überlegt, ich starte als Kunstturner durch. Habe mich schon angemeldet bei meinem örtlichen Turnverein. Ob es was wert? Das sehen Sie dann nächstes Jahr in Stuttgart bei den Finals 2027.

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1: Vorsicht bitte auf der A7, Hannover Richtung Hannover. Hamburg Richtung Hannover, Entschuldigung. Zwischen dem Dreieck Hannover-Nord und Großburg-Wedel liegt ein Plastikteil. Autobahn 1, Osnabrück Richtung Bremen. Zwischen dem Dreieck Stur und Bremen-Arsten 7 Kilometer stockender Verkehr vor der Baustelle. A1, Bremen Richtung Lübeck. Zwischen Maschener Kreuz und Norderelbbrücke 10 Kilometer stockend. A7, Hannover Richtung Hamburg. Zwischen Dreieck Walsrode und Soltau-Süd 7 Kilometer stockend. A7, Hannover Richtung Flensburg. Zwischen dem Dreieck Hamburg-Südwest und dem Elbtunnel 12 Kilometer stockend. Kreis Osnabrück. Die Dinklager Straße ist zwischen Wohlt und Schützenhof voll gesperrt nach einem Unfall. B3, Hamburg, Finkenwerder Straße Richtung Neuhof. Zwischen Auer Hauptdeich und der A7 Waltershof stockender Verkehr. Die B6 Hildesheim Richtung Hannover ist zwischen der B443 Laatzen-Sehende und dem Übergang von der A37 wegen einer Baustelle noch bis Mitte September gesperrt. Und an der Elbfähre Glückstadt-Wischhafen beträgt die Wartezeit ab Wischhafen bis zu 2,5 Stunden. Meine Güte.
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1: Der Flugzeugabsturz im Ganderkesee vom Samstag. Dieser Schock wird den Einwohnern wohl noch eine ganze Weile im Kopf bleiben. 2 Menschen sind dabei gestorben. Und ob es neue Erkenntnisse gibt, dazu gleich mehr von unserer Reporterin.

0: Was muss das für ein Schock gewesen sein? Ein Kleinflugzeug stürzt am Samstag in ein Wohnhaus in Ganderkesee. Zwei Menschen kommen dabei ums Leben. Und nun ist bekannt geworden, dass sich noch ein zweites Flugzeug in der Nähe befunden hat. Das war gerade auf dem Landeanflug, als sich der Unglücksflieger näherte, um ebenfalls zu landen. Das hat die Recherche meiner Kollegin Christina Gerlach ergeben. Und die Bundesstelle für Flugunfalluntersuchung hat das auch inzwischen bestätigt. Christina, was weißt du noch über den Fall?
1: Das zweite Flugzeug, ein Viersitzer, gehört zum Luftsportclub Nienburg. Das hat mir der stellvertretende Vorsitzende Werner Badke gesagt. Seinen Informationen nach hatten beide Piloten Funkkontakt, nicht nur untereinander, sondern auch mit der Betriebsleiterin der Luftaufsicht in Ganderkesee. Die Piloten hätten sich abgesprochen, wer zuerst landen sollte. Eigentlich war alles klar und gegenseitig bestätigt. Danach hat der Pilot der Unglücksmaschine mitgeteilt, dass er noch eine Sicherheitsrunde fliegen wolle, um dann mit genügend Abstand als Zweiter zu landen.
0: Dann aber leider der tödliche Absturz. Was weiß man darüber, wie das passieren konnte?
1: Warum es zum Absturz kam, ob es ein Pilotenfehler war oder ein technischer Defekt, das ist Sache der Bundesstelle für Flugunfalluntersuchung. Einen Zwischenbericht soll es in rund 8 Wochen geben, sagte mir ein Behördensprecher. Meiner Recherche nach war die verunglückte Maschine auf einem Einweisungsflug. Den absolvieren Piloten, um sich mit einem neuen Flugzeugmodell vertraut zu machen. Beide Insassen der Maschine kamen bei dem Absturz ums Leben.
0: Informationen von Christina Gerlach waren das. Und wenn es was Neues gibt zum Flugzeugabsturz in Ganderkesee, dann hören Sie es natürlich bei NDR 1 Niedersachsen.

0: So, nach den Berichten aus Berlin, aus Ganderke See, aus Hannover, schauen wir jetzt, wie es aussieht mit den verheerenden Waldbränden. In Spanien ist es ja besonders heftig, in der Region um die Hauptstadt Madrid, aber auch in Frankreich ist die Lage sehr, sehr bedrohlich. Im Südwesten Frankreichs, am Atlantik, in der Nähe von Bordeaux. Tausende Menschen mussten dort bereits in Sicherheit gebracht werden. Und darüber spreche ich jetzt mit unserem Korrespondenten Kai Rienecker. Wie nah ist das Feuer denn mittlerweile dran an Bordeaux?
1: Ja, vom Stadtzentrum hier, wo ich bin, am nördlichen Rand, sind so die Ausläufer des Feuers ungefähr 15 Kilometer entfernt. Wenn man sich das so vorstellt, es gibt die Stadt Bordeaux, es gibt den Großraum Bordeaux, also es sind so die ersten Gemeinden am Rand des Großraumes von Bordeaux, wo eben im Moment so das Flammengeschehen schon angekommen ist.
0: Wie ist denn deine Einschätzung? Muss die Stadt eventuell evakuiert werden?
1: Nein, danach sieht es im Moment heute nicht aus. Das hat auch der Bürgermeister gesagt, denn es gibt ja eine leichte Entspannung. Wir haben hier wieder einen blauen Himmel. Das war gestern noch ganz anders. Da war hier alles zugezogen. Da lag ein sehr starker Rauchgeruch, so wie so ein gigantisches Lagerfeuer über der Stadt. Und das ist alles wie weggeblasen heute. Es ist auch ein bisschen weniger Wind. Das hat den Einsatzkräften vor Ort so eine Verschnaufpause gegeben. Und sie hoffen, dass sie damit jetzt irgendwie vielleicht einen Wendepunkt geschafft haben bei der Bekämpfung des Feuers.
0: Ja, das muss so heftig anstrengend sein, gegen das Feuer zu kämpfen. Wie geht's denn den Einsatzkräften?
1: Absolut. Da gibt es auch viele Berichte über erschöpfte Feuerwehrleute. Es sind auch schon 80 verletzt worden. Die mussten aus dem Verkehr dort gezogen werden und zur Behandlung gebracht werden. Zivile Verletzte und natürlich auch keine Opfer sind bisher hier zu beklagen, zum Glück, weil eben die Rettungskräfte sich auch sehr stark darauf konzentrieren, die Zivilbevölkerung und vielleicht auch noch deren Häuser zu schützen. Das eigentliche Feuer können sie so eigentlich gar nicht bekämpfen. Das ist viel zu heftig.
0: Wie und wo kommen denn dann eigentlich die tausenden Menschen unter, die da mittlerweile aus ihren Häusern raus mussten?
1: Ja, hier ganz bei mir in der Nähe im Norden gibt es ein Messezentrum und da können bis zu 10.000 Menschen untergebracht werden. Ich war da auch vor Ort und habe mir das angeguckt. Das müsst ihr sich vorstellen, zahllose, endlose Feldbetten, die da stehen. Das geht hin bis zu Ecken für die Haustiere, damit die auch nicht so viel Stress haben. Das ist vielen alten Menschen wichtig, die da auch gelandet sind. Und die sind ja alle voller Ungewissheit, wann sie überhaupt in ihre Häuser zurückkehren können im Brandgebiet und ob die dann überhaupt noch stehen.
0: Wenn solche Brände passieren oder andere Katastrophen, dann ist die Politik ja schnell dabei, den Menschen zu versprechen, dass sie Hilfe bekommen. Wie ist das in Frankreich mit den Menschen, die ihre Häuser verloren haben? Ist da schon irgendwie von finanziellen Hilfen die Rede?
1: Ja, ganz richtig. Das ging so ab heute los, dass man beginnt, auch über so Versicherungsfragen zu reden. Es gab auch eine weitere Krisensitzung der Regierung unter der Leitung von Präsident Macron. Der wird hier auch in Kürze im Krisengebiet, im Brandgebiet erwartet. Da will er auch den Rettungskräften nochmal danken und natürlich auch sagen, dass niemand hier im Stich gelassen wird. Das wird ja bei solchen Gelegenheiten gerne gesagt. Was dann hinterher die Versicherungen sagen, ist eine andere Frage. Aber das ist jetzt schon noch einen Schritt weiter. Im Moment würden sich die Menschen freuen, wenn sich die Lage hier irgendwie entspannen und normalisieren würde. Wir haben aber in 2 Tagen hier schon wieder 40 bis 41 Grad. Also das könnte dann die Arbeiten wieder schwieriger machen.
0: Okay, du beobachtest das weiter für uns und passt bitte gut auf dich auf. Vielen Dank.
1: Danke.
0: Live aus Frankreich war das Kai Rienecker für die Funkbilder auf NDR 1 Niedersachsen.

0: Huhu, hier ist NDR 1 Niedersachsen mit dem Verkehrsservice. Vorsicht bitte auf der A39 Wolfsburg Richtung Braunschweig. Im Kreuz Wolfsburg-Königslutter in der Überleitung zur A2 Richtung Magdeburg steht ein defektes Fahrzeug. Vorsicht dort bitte. So, und an einem solchen Tag, an dem wir jetzt über Terror gesprochen haben, über Flugzeugabstürze, über ein verheerendes Feuer, tut das hier jetzt echt gut. Wir feiern jetzt die Blaubeere. Jawohl, denn es ist einfach ein tolles Früchtchen. Ob im Müsli, im Kuchen. Ich mag Blaubeeren gerne im Salat, so als fruchtigen Akzent. Und am coolsten ist einfach eine kleine Handvoll aus der Schale direkt in den Mund. Und das Beste, Niedersachsen ist in Sachen Heidelbeeranbau die absolute Nummer 1 in Deutschland. Über 60% aller deutschen Kulturheidelbeeren stammen von unseren Feldern und die diesjährige Saison dieser Superbeere, die läuft auf Hochtouren. Kim Schröder hat mal genauer nachgefragt. Kim, kann man denn dieses Jahr von einer guten Blaubeerernte sprechen?
1: Ja, dank idealer Wetterbedingungen rechnen die Landwirte mit einem sehr guten Blaubeerjahr. Vielerorts startete die Ernte sogar früher als in den vergangenen Jahren und dauert noch bis Ende September. Im letzten Jahr erzielten die Heidelbeeranbauer schon einen Allzeitrekord. Geerntet wurden über 10.400 Tonnen auf einer Fläche von rund 2.200 Hektar, also mehr als 3.000 Fußballfeldern.
0: Ja, bei so guten Voraussetzungen sollte es den Heidelbeerbetrieben bei uns im Land ja prächtig gehen, oder?
1: Den großen Betrieben auf jeden Fall. Aktuell gibt es rund 80 Betriebe in Deutschland. 50 von ihnen sind alleine aus Niedersachsen. Aber Alice Schindler-Mertens vom Spargel- und Beerenanbauerverein sagte mir, dass die Zahl von Anbauern trotzdem zurückgeht.
2: Man macht es, betreibt es entweder total intensiv, das heißt, man setzt alles auf eine gute Qualität, auf eine gute Frucht natürlich. Und dazu braucht es auch eine große Fläche, sodass einfach die kleinen Betriebe, die 3 Hektar oder weniger haben, die ausscheiden, die sind einfach nicht mehr konkurrenzfähig.
1: Der Druck kommt unter anderem aus den Nachbarländern. Dazu kommen Extremwetter und steigende Produktionskosten. Und auch die Vermarktung in den Supermärkten macht es den kleinen regionalen Betrieben schwer, die ihre Beeren mit kurzen Transportwegen oder für Selbstpflücker direkt vom Feld anbieten wollen.
0: Ich gucke ja bei den Heidelbeeren immer genau drauf, woher die kommen. Ist das richtig? Wie sieht's mit der Qualität aus der niedersächsischen Kulturheidelbeeren?
1: Die Qualität, die

0: von der Niedersächsischen Landwirtschaftskammer als sehr hoch eingestuft. Wir erkennen die frischen Heidelbeeren an einer gleichmäßigen Farbe. Sie sollten fest und trocken sein. Der silbrig-weiße Belag an der Schale ist gar kein Makel. Der ist sogar ein natürliches Qualitätsmerkmal. Die Preise, die sind im Vergleich zum letzten Jahr stabil geblieben. Heißt, im Schnitt zahlen die Kunden 8 bis 10 € für das Kilo.
1: Und gesund sind sie auch noch. Ich habe gehört, in der Schale sind die meisten Nährstoffe. Vielen Dank. Kim Schröder war das. Mit einer Zwischenbilanz der Heidelbeerernte

0: Und obwohl ich diesen Song bestimmt schon 30.000 Mal gehört habe, mir geht immer noch das Herz auf. Ich würde ihn am liebsten gleich nochmal spielen, aber das geht nicht, denn gleich hat Lars die nächsten Nachrichten. Und vorher haben wir ja noch das hier.
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0: Wir wollen ja nicht, dass der Plan hier durcheinander kommt, ne? Also, erstmal Vorsicht bitte auf der Autobahn 1 Hamburg Richtung Lübeck. Zwischen Hamburg-Stillhorn und dem Dreieck Norderelbe ist eine ungesicherte Unfallstelle. Und Vorsicht bitte außerdem auf der A31 Meppen Richtung Lingen. Zwischen Wiedmarschen und Lingen liegt eine Leitbarke. Autobahn 1 Osnabrück Richtung Bremen. Zwischen dem Dreieck Stur und Bremen-Arsten 6 Kilometer stockender Verkehr vor der Baustelle. A1 Bremen Richtung Lübeck. Zwischen Maschener Kreuz und Norderelbbrücke 10 Kilometer stockend. A7 Hannover Richtung Hamburg. Zwischen dem Dreieck Walsrode und Soltau Süd 7 Kilometer stockender Verkehr. A7 Hannover Richtung Flensburg. Zwischen dem Dreieck Hamburg Südwest und dem Elbtunnel 12 Kilometer stockend. Kreis Osnabrück. Die Dinklager Straße ist zwischen Wohlt und Schützenhof nach einem Unfall immer noch voll gesperrt. B3 Finkenwerder Straße Richtung Neuhof. Zwischen Aue Hauptdeich und der A7 Waltershof stockender Verkehr. Die B6 Hildesheim Richtung Hannover ist zwischen der B443 Laatzen-Sehende und dem Übergang von der A37 noch bis Mitte September gesperrt wegen einer Baustelle. Und an der Elbfähre Glückstadt-Wischhafen beträgt die Wartezeit ab Wischhafen bis zu 2,5 Stunden. Montagnachmittag, 17 Uhr.
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0: So, gleich ist vorbei hier mit Ebbe, gleich ist hier Flut bei uns. Aber keine Sorge, Sie müssen sich keine Gummistiefel anziehen. Sie müssen keine Autos umparken. Nein, nein, nein. Diese Flut ist eine rein musikalische Flut. The Tide is High von Blondie gibt's gleich hier bei uns. Aber vorher hat Lars Königke den Nachrichtenüberblick für uns.
2: Guten Tag. Nach dem mutmaßlich islamistisch motivierten Anschlag beim Berliner CSD fordern Politiker der Union, dass mit Gefährdern und Islamisten anders umgegangen wird. Bayerns Ministerpräsident Söder sagte, die Einstufung eines Gefährders müsse künftig andere rechtliche Folgen haben als bisher. Kanzler Merz sieht auch Handlungsbedarf. Er betonte aber, für politische Konsequenzen sei es noch zu früh. Deutschland hilft dabei, den riesigen Waldbrand an der französischen Atlantikküste zu löschen. Die Bundeswehr hat dazu heute 2 Transporthubschrauber und ein Transportflugzeug A400M mit Material entsandt. Laut Verteidigungsministerium ist der Einsatz zunächst auf 5 Tage begrenzt. Der Sportwagenbauer Porsche will bis 2035 weitere 5.000 Stellen an den Standorten Stuttgart-Zuffenhausen und Weissach abbauen. Die Beschäftigten wurden heute bei einer Betriebsversammlung über die Details des neuen Sparplans informiert. Vergangenes Jahr hatte die VW-Tochter schon angekündigt, rund 4.000 Stellen abzubauen.
0: Danke für den Überblick, Lars. Die ausführlichen Nachrichten hat er dann um 18 Uhr wieder bei uns. Er nickt, ja, wie schön, sehr gut. So, wir kümmern uns gleich nochmal um den Anschlag auf den CSD in Berlin. Der hat ja viel ausgelöst. Einerseits ist da die Frage, wie sicher Deutschland eigentlich ist. Warum islamistische Gefährder nicht besser überwacht werden. Und andererseits ist da die bittere Erkenntnis, dass queeres Leben einmal mehr angegriffen wurde in Deutschland. Die Reaktionen auf den Anschlag gibt es gleich bei uns. Außerdem spreche ich darüber mit unserem ARD-Terrorismus-Experten.

0: Eine Frau getötet, 29 Menschen verletzt und ein mutmaßlicher Täter, der beim Polizeieinsatz stirbt. Nach dem Anschlag auf den Berliner CSD geht es längst nicht mehr nur um die Aufklärung der Tat, sondern auch um politische Konsequenzen. Warum war der islamistische Gefährder auf freiem Fuß und welche Folgen hat dieser Anschlag für die Sicherheitskonzepte weiterer CSDs? Unser Hauptstadtkorrespondent Dietrich Karl Meurer fasst die Reaktionen auf den Anschlag zusammen, aber nicht nur die politischen.
1: Vor dem Brandenburger Tor erinnern Blumen und Kerzen an die Opfer des Anschlags vom Wochenende. Auf Schildern steht: Liebe ist stärker als Hass oder schützt die Demokratie. Eine Frau starb, fast 30 Menschen wurden verletzt. Das Entsetzen, besonders in der Community, ist groß. Die Beauftragte der Bundesregierung für die Akzeptanz sexueller und geschlechtlicher Vielfalt, Sophie Koch, sagt:
2: Für mich ist klar, wer Hass und Angst und Gewalt seht, der wird definitiv darauf als Antwort noch mehr Zusammenhalt, Vielfalt und auch Sichtbarkeit bekommen. Ich bin mir zu 100% sicher, dass die queere Community genau das als Antwort liefern wird.
1: Neben der Trauer bestimmt vor allem eine Frage die politische Debatte. Warum konnte der Anschlag nicht verhindert werden? Der mutmaßliche Täter, der von der Polizei erschossen wurde, galt als islamistischer Gefährder und war den Behörden bekannt. Der innenpolitische Sprecher der SPD-Bundestagsfraktion, Sebastian Fiedler, fordert im Deutschlandfunk eine genaue Aufarbeitung.
3: Wir müssen uns schon auch noch einmal genauer anschauen, warum er wieder auf freiem Fuß gewesen ist.
1: Zugleich warnt er vor vorschnellen Forderungen nach neuen Gesetzen.
3: Das Strafrecht war hier nicht das Problem, sondern eher die möglicherweise eben die Anwendung.
1: Auch Berlins Justizsenatorin Felor Badenberg von der CDU blickt auf die Rolle der Justiz. Der Verdächtige war als Heranwachsender nach Jugendstrafrecht verurteilt worden. Badenberg sagt in der ARD:
4: Ich meine, dass dieser Fall, aber auch viele Fälle aus der Vergangenheit Anlass dafür bieten, zu schauen, ob die gesetzlichen Maßstäbe zur Anwendung des Jugendstrafrechts noch zeitgemäß ist.
1: Aus der Union kommen weitere Forderungen. CDU-Politiker Mark Henrichmann verlangt einen besseren Datenaustausch der Sicherheitsbehörden. Der CDU-Innenexperte Alexander Trom fordert einen härteren Kurs gegenüber islamistischen Gefährdern. Und Sachsen-Anhalts-Ministerpräsident Sven Schulze verlangt einen schärferen Umgang mit radikalisierten Menschen.
5: Wir dürfen das einfach nicht mehr zulassen, dass hier Menschen bei uns leben, die unsere Kultur nicht akzeptieren.
1: Die Debatte reicht über Sicherheitsfragen hinaus. Die Bundesbeauftragte Sophie Koch warnt davor, Förderprojekte in Frage zu stellen. Auch die Regenbogenflagge müsse weiter sichtbar bleiben. Zudem wirbt die SPD-Politikerin erneut für eine Änderung des Grundgesetzes.
2: Dass wir in Artikel 3 des Grundgesetzes endlich die sexuelle Identität mit aufnehmen.
1: Die Folgen des Anschlags beschäftigen die Politik damit nicht nur bei der Sicherheitsdebatte.
0: Aus Berlin berichtete Dietrich Karl Meurer für die Funkbilder auf NDR 1 Niedersachsen. Und gleich hören Sie bei uns ein Interview mit unserem ARD-Terrorismus-Experten über den Anschlag von Berlin. Vorher gibt's noch Musik. Für die Ewigkeit möchte ich fast sagen, Al Stewart mit Year of the Cat hier auf NDR 1 Niedersachsen.

0: eine Tote, 29 Verletzte. Sie wollten wie Hunderttausende auch beim Christopher Street Day in Berlin demonstrieren für Vielfalt, demonstrieren für Respekt und demonstrieren für ein Miteinander ohne Angst, ganz egal, wen man liebt. Der Anschlag vom Samstagabend macht viele fassungslos, vielen fehlen die Worte oder es kocht so eine Wut hoch und ein Jetzt erst recht. Viele Fragen sind noch offen, aber bekannt ist, dass es sich bei dem Tatverdächtigen um einen polizeibekannten islamistischen Gefährder handeln soll. Darüber spreche ich mit Michael Göttschenberg, unserem ARD-Terrorismus-Experten. Ja, nach solchen Anschlägen wie beim CSD in Berlin hat man immer irgendwie das Gefühl, dass es ganz schlimm steht mit der Sicherheit in Deutschland. Ist das wirklich so?
1: Ich glaube das nicht, auch wenn ich diesen Eindruck natürlich nachvollziehen kann. Dieses tragische Ereignis führt jetzt dazu, dass viele Menschen das Gefühl haben, dass bei den Sicherheitsbehörden Dinge nicht funktionieren. In meiner Wahrnehmung ist es so, dass sehr viel sehr gut funktioniert hat in den vergangenen Monaten und Jahren. Es sind sehr viele Anschlagsplanungen erfolgreich durchkreuzt worden. In diesem Fall lag die Polizei mit ihrer Prognose, wie gefährlich die Person ist, leider daneben. Und das hat nun dieses tragische Ergebnis. Insofern sind Fehler passiert, keine Frage. Aber dass grundsätzlich Dinge nicht gut laufen bei uns, kann man, glaube ich, nicht sagen.
0: Wenn der Tatverdächtige als islamistischer Gefährder eingestuft war, Sie haben es schon gesagt, es war falsch eingeschätzt worden. Wie konnte das passieren?
1: Ja, das ist jetzt die Frage, die man beantwortet haben möchte. Und da wissen wir noch zu wenig, was in den Wochen und Monaten vor diesem Anschlag tatsächlich an Maßnahmen gefahren worden ist von der Polizei. Tatsache ist, der Mann war seit Monaten und Jahren dauerhaft auf dem Radar der Sicherheitsbehörden. Er hatte versucht, sich der Terrororganisation IS anzuschließen, war dazu in den Libanon gereist, ist gescheitert mit diesem Versuch, kam zurück, wurde vor Gericht gestellt, wurde erstaunlich milde verurteilt. Und das ist die erste Frage, die man hat. Warum kam es zu diesem Urteil, dass man der Ansicht war, ihn in ein Deradikalisierungsprogramm zu verweisen, würde reichen, obwohl man ihn für so gefährlich halten musste. Und dann ist eben die Frage, wie engmaschig hat die Berliner Polizei ihn vor dem Anschlag im Blick gehabt? Hat man möglicherweise Hinweise übersehen? Mir ist gesagt worden, dass es keine konkreten Hinweise auf einen Anschlag gab. Und es bleibt aber unterm Strich eben die Bilanz, dass die Bewertung der Person falsch war.
0: Wir haben in Niedersachsen bald auch einen CSD in Braunschweig. Der ist auch ganz schön groß. Natürlich nicht so groß wie der in Berlin. Woran müssen Veranstalter, Polizei, Sicherheitskräfte jetzt besonders denken nach den Ereignissen?
1: Also grundsätzlich gilt es natürlich, so eine Veranstaltung so gut zu sichern wie irgend möglich. Das war tatsächlich in Berlin der Fall. Der Anschlag fand ja nicht bei der Veranstaltung statt, sondern im Umfeld. Und das ist eben das Problem. Viele Menschen kommen dahin oder gehen da weg und bieten eine Zielfläche. Und das kann man gar nicht verhindern, weil man ja nicht die ganze Stadt abriegeln kann. Sonst müsste man sozusagen den kompletten Autoverkehr verbieten. Das will auch niemand. Also im Endeffekt geht es immer darum, möglichst genau Personen im Blick zu haben, von denen man eh weiß, dass sie möglicherweise bereit wären, Anschläge zu verüben. Das findet statt. Je kleiner der Raum ist, je weniger Personen dafür in Betracht kommen, desto besser ist das beherrschbar. In Berlin gibt es nun mal leider sehr viele Gefährder und in diesem Fall hat es eben leider nicht funktioniert.
0: Vielen Dank für die Infos. Michael Göttschenberg war das, unser ARD-Terrorismus-Experte. Und ich habe es gerade schon gesagt, auch bei uns in Niedersachsen stehen weitere queere Großveranstaltungen an. Der Queer Wednesday in Hannover und der nächste große CSD in Braunschweig. 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

0: rauf aufs Pferdchen, runter vom Pferdchen, wechsel das Pferdchen. Ja, das sind die Pferde auf dem Personalkarussell, das sich in Berlin fast schwindelerregend dreht, seit Jens Spahn als Unionsfraktionsvorsitzender zurückgetreten ist. Bundeskanzler und CDU-Chef Merz hat heute weitere Personalentscheidungen in Regierung und Partei bestätigt. Und wer da nun auf welchem Pferdchen sitzt und wie gut diese Personalwechsel ankommen, berichtet Sabine Henkel.
1: Manch einer mag wegen dieser Aussage des Bundeskanzlers und CDU-Parteivorsitzenden aufatmen.
2: Aus meiner Sicht sind die notwendigen Entscheidungen jetzt alle getroffen.
1: Friedrich Merz hat in den letzten Tagen so viele Personalentscheidungen getroffen, dass man kaum noch mitkam. Thorsten Frey in die Fraktion, Nina Wagen ins Kanzleramt, Carsten Linnemann ins Gesundheitsministerium. Einige Staatssekretäre und Sekretärinnen tauschen Posten oder müssen den Hut nehmen. Und dann die Personalie Patrick Schnieder. Erst sollte Fritz Günzler für ihn ins Verkehrsministerium kommen, kam dann aber nicht, dafür jetzt Steffen Bilger. Bei so viel hin und her kommt selbst Merz kurz durcheinander.
2: Steffen Bilger ist seit 1909 Mitglied des Deutschen Bundestages.
1: Steffen Bilger ist 47 Jahre alt und seit 2009 Mitglied des Bundestages. Aber auch das spricht für einige Erfahrung. Er soll also Verkehrsminister werden. Aber warum muss Patrick Schnieder überhaupt gehen? Seit Freitag fragen sich das die CDU, die SPD und überhaupt beinahe alle, die es mitbekommen haben. Direkt beantwortet Merz das nicht, aber indirekt, indem er klar macht, was er von Bilger erwartet. Schnelle, effektive Arbeit.
2: Auch er wird keine Wunder vollbringen, aber er wird es fachlich vom ersten Tag an gut führen.
1: Die fachliche Qualifikation bringt Bilger sicher mit. Er war schon mal Staatssekretär im Verkehrsministerium, fängt also nicht bei Null an. Anders als Carsten Linnemann, der sich im letzten Jahr noch selbst als gering qualifiziert für das Amt des Gesundheitsministers erklärt hatte. Jetzt aber will er sich reinknien in die komplexe Materie der Gesundheitspolitik.
3: Ja, ich werde hier und da ein bisschen Zeit benötigen, um tiefer einzusteigen. Die brauche ich. Und ich hoffe, dass ich am Ende den einen oder anderen positiv überraschen werde.
1: Der ein oder andere wäre sicher auch positiv überrascht, wenn das Personalkarussell für Aufbruchstimmung sorgt. Genau das will Merz ja damit erreichen. Zunächst aber hat er Unmut erzeugt. In seiner Partei und vor allem in der CDU in Rheinland-Pfalz, der Heimat von Patrick Schnieder. Dort versteht kaum einer, warum Schnieder gehen muss und schon gar nicht, wie Merz mit ihm umgegangen ist. Die CDU-Landtagsfraktion aus Mainz hat sogar einen Besuch bei Merz im Kanzleramt abgesagt. Ein echter Affront, den Merz versucht, kleinzureden.
2: Also ich gehe mal davon aus, dass sich die Wogen bis zum September wieder etwas geglättet haben.
1: Der September ist im Kalender der neuen Generalsekretärin der CDU rot markiert. Franziska Hoppermann hat in wenigen Wochen 3 Landtagswahlkämpfe vorzubereiten und vor allem die möglichen Folgen der Wahlen zu moderieren und zu erklären. Beneiden muss man sie darum nicht. Sie übernimmt in schwierigen Zeiten.
4: Wir wollen als CDU in diesen Zeiten Orientierung und Richtung geben, in der Koalition, Stabilität im Land und gleichzeitig unser Profil schärfen.
1: Und zunächst einmal die Gemüter in der CDU beruhigen. Da kann Franziska Hoppermann mal direkt loslegen.

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1: Vorsicht bitte auf der B4 Uelzen-Lüneburg. Zwischen Lüneburg-Hecklingen Stadtmitte und Deutsch-Evern sind Personen auf der Fahrbahn. Schauen wir auf die Staus. Los geht's mit der Autobahn 1 Osnabrück Richtung Bremen. Zwischen Dreieck Stur und Bremen-Arsten 6 Kilometer stockender Verkehr vor der Baustelle. Autobahn 1 Bremen Richtung Lübeck. Zwischen Maschner Kreuz und Norderelbbrücke 10 Kilometer stockender Verkehr. A7 Hannover Richtung Hamburg. Zwischen dem Dreieck Walsrode und Soltau Süd 7 Kilometer stockend. A7 Hannover Richtung Flensburg. Zwischen dem Dreieck Hamburg Südwest und dem Elbtunnel 12 Kilometer stockend. Kreis Osnabrück. Die Dinklager Straße ist zwischen Wohlt und Schützenhof nach einem Unfall vollgesperrt. B3 Hamburg, Finkenwerder Straße Richtung Neuhof. Zwischen Aue Hauptdeich und der A7 Waltershof stockender Verkehr. Die B6 Hildesheim Richtung Hannover ist zwischen der B443 Laatzen-Sehnde und dem Übergang von der A37 wegen einer Baustelle gesperrt. Das soll bis Mitte September dauern. Und an der Elbfähre Glückstadt-Wischhafen beträgt die Wartezeit ab Wischhafen immer noch bis zu 2 Stunden.
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1: Ich finde es schade, dass die Finals in Hannover jetzt zu Ende sind. Ich wäre doch sehr gerne auch mal diese 15 Meter Kletterwand hochgeturnt. Scherz, das hätte, glaube ich, ein bisschen komisch ausgesehen. Aber die Finals haben dem Image von Hannover bundesweit mehr Glanz verliehen. Wir ziehen gleich nochmal ein bisschen Bilanz.

0: Schade, schade, schade. Das war es schon wieder mit den Finals in Hannover. Aber es waren richtig schöne, man kann sagen Spiele, oder? Es war so fast ein bisschen Olympiagefühl in Hannover. 4 Tage Sport, 4 Tage deutsche Meisterschaften bei den Finals. Gestern ist die Flagge an Stuttgart weitergereicht worden. Dort werden die Finals im nächsten Jahr stattfinden. Und Hannover freut sich, dass alles so gut gelaufen ist und vor allem beim Publikum so gut ankam. Tide Tedinger berichtet.
1: Der Begriff mag ein bisschen überstrapaziert sein. Hannovers Oberbürgermeister Belit Onay benutzt ihn trotzdem aus vollster Überzeugung.
2: Ja, das ist wirklich ein Sommermärchen, das Hannover hier erlebt hat. Die gesamte Stadt, die gesamte Region. Und das 20 Jahre nach der WM. Das war ja das letzte Mal, dass Hannover ein Sportereignis dieser Größenordnung auch als Spielstandort erlebt hat. Jetzt 20 Jahre später mit den Finals. Und das war wirklich traumhaft.
1: Für Kanutin Paulina Paschek war Hannover ein Heimspiel. Die Bronzemedaillengewinnerin hat sich schwer getan, ihre Emotionen im Griff zu behalten.
3: Selbstverständlich, die tolle Publikum habe ich erlebt einmal bei den Olympischen Spielen. Aber das ist was anderes. Das ist einmal pro 4 Jahren. Und bei der So-Veranstaltung, bei den Finals, habe ich noch nie erlebt. Einfach unfassbare Stimmung und bin ich super, super dankbar, dass wir das erleben können.
1: Circa 480.000 Sportfans sorgten für teils lange Schlangen an den Wettkampfstätten und fröhliche und entspannte Stimmung.
4: Ja, super. Ja. Ich finde es beeindruckend, wie viele Leute da sind und wie viele Leute Spaß am Sport haben. Das finde ich echt gut. Gerade in ganz Hannover ist es echt ein super Vibe hier.
5: Ja, man sieht unglaublich viele sportbegeisterte Leute, die richtig Lust haben auf das Event und die Sportler zu unterstützen. Gefällt mir richtig gut.
6: Ich komme aus Hannover und bin seit 20 Jahren nicht mehr da gewesen und schon krass. Ja.
1: Schon zum Auftakt am Donnerstag musste mit dem Opernplatz beim Stabhochsprung das erste Venue gesperrt werden, weil der Andrang zu groß war. Wettkampforte wie dieser haben für Finals-Geschäftsführer Hagen Bosdorf in Hannover den besonderen Reiz ausgemacht.
7: Ein Beispiel ist, wie wir das Rathaus genutzt haben. Also nicht nur, dass wir auf der einen Seite Basketball, auf der anderen Seite Bogenschießen hatten. Wir sind ja ins Rathaus gegangen mit dem Breaking. Und das, finde ich, ist ein super Statement als Stadt, dass ich die Türen öffne und sage, gerade die junge Community vom Breakdance, kommt rein, kommt ins Rathaus und feiert hier euren Sport. Ich glaube, dass das besondere Elemente waren, die Hannover auch unvergessen machen werden.
1: Der geplante Kostenrahmen von gut 10 Millionen Euro sei eingehalten worden. Hannovers Oberbürgermeister Belit Onay freut sich, dass mehr als die Hälfte der Besucherinnen und Besucher von außerhalb gekommen und extra angereist ist. Für die Bürger der Stadt selbst hätten die Finals ein ganz besonderes Gefühl erzeugt.
2: Und gleichzeitig habe ich aber auch in den Umfragen sehen können, dass 3/4 der Menschen stolz sind auf ihre Stadt mit diesem Finals, mit diesen tollen Tagen. Und auch das ist natürlich für diese Stadt wahnsinnig wichtig, dass man auch sagen kann, wir sind eine tolle Stadt und wir wollen uns auch zeigen.
1: Und das gerne wieder. Eine erneute Bewerbung für die Finals 2030 oder 2031 in Hannover sei durchaus denkbar.

0: 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Vorsicht bitte auf der A30, reine Richtung Osnabrück. Zwischen Ibbenbüren West und Ibbenbüren steht ein defektes Fahrzeug im Baustellenbereich. Wer einen Urlaub in Niedersachsen plant, kann sich natürlich im Internet informieren. Alle Urlaubsregionen haben ja mittlerweile tolle Internetseiten mit vielen Tipps für den Urlaub. Allerdings ist es noch besser, finde ich, in der jeweiligen Tourismuszentrale mal nachzufragen. Denn die Mitarbeiterinnen und Mitarbeiter, die kennen ihre Region ja sehr gut und haben dann immer den einen oder anderen Extra-Tipp. Und das wird auch gut angenommen. Auch in Lingen ist jetzt in der Ferienzeit in der Tourist-Info ziemlich viel los. Und Andi Gerfelmeier hat eine junge Frau begleitet, die es liebt, den Menschen ihr Lingen zu präsentieren.
1: Touristin Vollingen, Reva, hallo.
2: Wiebke Frewa ist 23, hat hier ihre Ausbildung gemacht und liebt den Job als Tourismus-Marketing-Managerin. Täglich kommen Touristen mit den unterschiedlichsten Anfragen. Konzerttickets, Hotelübernachtungen, Stadtführungen und vor allem Faltkarten und Pläne. Sie steht vor einer großen Wand mit unzähligen Broschüren für Ausflüge in Lingen und im Emsland.
1: Die Fahrradtouristen, die wünschen sich natürlich immer viel die Fahrradkarten. Gerade mit unserem Knotenpunktsystem, was wir haben, diesem Radeln nach Zahlen nennen wir das. Das bedeutet, dass wir einfach das ganze Emsland mit einem Zahlensystem versehen haben, wonach man eine Schnitzeljagd mit dem Fahrrad machen kann. Das ist immer sehr gefragt.
2: Die Region hat übrigens über 2.500 Kilometer Radwanderwege. Urlaub vor der Haustür boomt. Im letzten Jahr hat das Emsland zum ersten Mal die 2.500 Übernachtungen geknackt. Lingen liegt im Städteranking auf Platz 2 mit knapp 300.000 Nächten.
1: Die Auslastungen der Hotels sind schon wirklich hoch, muss man sagen. Wir haben oft Gäste, die auch spontan in die Touristinformationen kommen, die mit dem Fahrrad unterwegs sind und spontan eine Übernachtungsmöglichkeit suchen. Gerade zum Wochenende ist das immer ziemlich schwierig, meistens schon da das Passende zu finden.
2: Immer wieder kommen Menschen rein, die Urlaubsangebote gebucht haben und noch Fragen haben oder auf Durchreise sind und spontan die Gegend entdecken wollen. So wie Sibylle und Georg Lohse.
3: Heißt, wir sind im Camper unterwegs und sind auf Rückreise jetzt praktisch und haben noch mal hier Stopp gemacht. Ja, einmal Stadtplan. Ist ja zwingend
4: notwendig. Der ist immer wichtig, immer damit wichtig. Man sich auch ein bisschen zurechtfindet. Bis nach uns nach Hause sind es auch nur 100 Kilometer, so ein paar um den Daumen gepeilt.
3: Es gibt so Sachen, die man wirklich vor der Haustür hat. Also wir brauchen nicht weit weg.
2: Also ist ordentlich Trubel in der Touristinfo. 22.000 sogenannte Verkaufsvorgänge pro Jahr. Die ganzen persönlichen Gespräche mit Hilfe und Tipps werden gar nicht erfasst. Die vielen Online-Buchungsplattformen greifen schon Aufträge ab. Aber die Hauptaufgabe der Touristinfo ist ja, alle Gäste in Lingen zu unterstützen, egal wo sie gebucht haben.
1: Also unser Ziel ist es natürlich, den Touristen hier einen schönen Aufenthalt zu bereiten, möglichst viel Angebot zu schaffen, was man in Lingen unternehmen kann, dafür zu sorgen, dass die Leute gerne kommen und auch weitertragen, dass sie eine schöne Zeit hier hatten. Aber wir sind auch eben dafür zuständig, dass die Leute, die hier wohnen, gerne hier wohnen und auch Repräsentanten ihrer eigenen Stadt werden, weil es ihnen eben selber hier auch so gut gefällt.
2: Die junge Lingenerin liebt ihre Stadt und den Tourismus. Das will sie weiter den Menschen vermitteln, auch wenn es in der Ferienzeit mal hektischer ist. In der Tourismusinfo in Lingen.
0: Also auf nach Lingen oder nach Lüneburg oder nach Göttingen. Andi Gerfelmeier war das hier bei NDR 1 Niedersachsen. Ich habe eine wichtige Gefahrenmeldung für die A270 Blumenthal-Ilpol. Zwischen Bremen-Rönnebeck und Bremen-Lüssum werden Steine auf die Fahrbahn geworfen. Ich wiederhole nochmal, Vorsicht bitte in beiden Richtungen. A270 Blumenthal-Ilpol. Zwischen Bremen-Rönnebeck und Bremen-Lüssum werden Steine auf die Fahrbahn geworfen.

0: In Hannover ist in diesem Sommer richtig viel los. Na klar, die Finals, die bis gestern in der Stadt ausgetragen wurden, die haben tausende Sportbegeisterte in die Stadt gelockt und vor allem war Hannover bundesweit zu sehen im Fernsehen mit vielen, vielen tollen Bildern aus der ganzen Stadt. Und weiterhin läuft in Hannover ja das Maschseefest, das viele Besucher anzieht. Allerdings blicken jetzt einige mit Sorge auf so eine Großveranstaltung. Grund ist der tödliche Anschlag auf den CSD in Berlin. In wenigen Minuten beginnt in Hannover eine Gedenkveranstaltung der queeren Community auf dem Platz der Weltausstellung in Hannover. Max Altstadt ist für uns dabei. Wie ist denn da die Stimmung aktuell?
1: Ja, also man merkt schon, dass dieser Anschlag von Berlin die Leute hier natürlich sehr beschäftigt. Das zeigt alleine schon, wie viele gekommen sind. Also ich würde sagen, das sind inzwischen 100, vielleicht 200 Menschen, die da sind. Und dafür, dass das so kurzfristig organisiert wurde, ist das schon eine ganze Menge. Klar, das ist das jetzt keine laute, bunte Party hier. Dafür ist der Anlass, sage ich mal, irgendwie zu traurig. Viele wirken natürlich sehr erschüttert und verunsichert nach diesem Anschlag. Es sind aber auch einige dabei, die relativ pragmatisch sind und sagen, ja, dass unsere Community, also die queere Szene von Anfeindungen irgendwie betroffen ist. Das kennen wir ja schon, dass wir angegriffen werden. Auch das ist für uns nicht Neues. Klar ist das jetzt mit Berlin noch mal eine Stufe höher. Dieser Todesfall, das ist natürlich was Besonderes. Aber deswegen ist es ein bisschen so eine Mischung aus Trauer und Verunsicherung, aber eben auch Trotz. Das sagt zum Beispiel auch Caro Scholz vom Queeren Zentrum Hannover.
2: Bedenken und Ängste sind da. Das ist aber auch nichts Neues. Es war in den vergangenen Jahren auch schon so, dass es jetzt noch mal natürlich verstärkt. Und ganz klar überwiegt aber auch der Gedanke bei den allermeisten Personen, jetzt erst recht, jetzt ist es noch viel, viel wichtiger für queere Sichtbarkeit, queere Rechte, Gleichberechtigung und Selbstbestimmung auf die Straße zu gehen.
1: Ja, und genau darum geht es eben auch hier bei der Gedenkveranstaltung. Also auf der einen Seite, na klar, ums Trauern um die Opfer des Anschlags in Berlin. Auf der anderen Seite aber auch zu zeigen, hey, wir lassen uns hier nicht unterkriegen.
0: Nun läuft ja aktuell in Hannover noch das Maschseefest und in 2 Wochen steht unter anderem der CSD in Braunschweig an. Wie reagieren die Veranstalter denn jeweils auf das, was da in Berlin passiert ist?
1: Ja, also beim Maschseefest in Hannover ist es jetzt nicht so, dass das gesamte Sicherheitskonzept über den Haufen geschmissen und neu gemacht wird, sage ich mal. Das ist ja sowieso ein riesiges Fest mit 100.000 Besuchern. Da wappnen sich Polizei und Veranstalter immer von vornherein auch auf mögliche Anschläge. Allerdings ist hier übermorgen ein queerer Mittwoch geplant, also ein Bühnenprogramm extra für die queere Community. Und da wird das Sicherheitskonzept dann doch nochmal auch angepasst, sagt Veranstalter André Lavistus.
3: In Bezug jetzt auf Berlin haben wir natürlich gesprochen und haben jetzt besprochen, dass wir die Sperre, die jetzt eigentlich am Mittwoch hätte nicht aufgestellt wird, doch jetzt aufgestellt wird. Das heißt, ab 13 Uhr werden die ersten Sperrmaßnahmen gezogen und ab 17 Uhr wird das Maschseefest wie zum Wochenende, wie wir es erlebt haben, gesperrt sein. Es werden zusätzlich diese Oktablöcke, die jetzt noch in der Stadt verteilt stehen, hier vorne bei uns am Nordufer am Eingang platziert.
1: Ja, und was jetzt die anstehenden Christopher Street Days in Niedersachsen angeht, da laufen jetzt gerade in ziemlich allen Städten die Gespräche, ob die Sicherheit da nochmal verschärft werden muss. Also in Braunschweig zum Beispiel übernächstes Wochenende, da steht sowieso schon fest, dass die Zufahrtsstraßen zum Schlossplatz gesperrt werden. Und aktuell klären die Veranstalter eben, ob das ausreicht. Auch in Hannmünden wird über das Konzept gesprochen und die Stadt Wolfsburg will für den CSD zusätzlich eine externe Sicherheitsfirma einsetzen. Ja, und in Hamburg, da ist ja jetzt am kommenden Wochenende schon der große Christopher Street Day. Und da steht fest, es wird auf jeden Fall mehr Polizei im Einsatz sein als ursprünglich geplant.
0: Vielen Dank für die Infos und für die Eindrücke live vom Platz der Weltausstellung. Das war Max Altstadt für die Funkbilder auf NDR 1 Niedersachsen. Und bei uns gibt's jetzt, ja, ich möchte sagen, eine Ikone der LGBTQI+-Gemeinschaft. Bette Midler mit Beast of Burden in den Funkbildern, die jetzt so langsam zu Ende gehen. Ich bin Carsten Thiele. Ich bin morgen wieder an Ihrer Seite.

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1: Vorsicht bitte auf der A27 Bremerhaven Richtung Bremen. In der Einfahrt Bremen-Nord steht ein defektes Fahrzeug. Achtung bitte nach wie vor in beiden Richtungen auf der A270 Blumenthal-Ilpol. Zwischen Bremen-Rönnebeck und Bremen-Lüssum werden Steine auf die Fahrbahn geworfen. Autobahn 1 Osnabrück Richtung Bremen. Zwischen dem Dreieck Stur und Bremen-Arsten 4 Kilometer stockender Verkehr vor der Baustelle. A7 Hannover Richtung Flensburg. Zwischen dem Dreieck Hamburg-Südwest und dem Elbtunnel 12 Kilometer stockender Verkehr. Die B210 Wittmund Richtung Wilhelmshaven ist zwischen Jever Zentrum und Jever Ost Sillenstede wegen Bergungsarbeiten gesperrt. Die B211 Oldenburg-Brake ist zwischen Großenmeer und Altendorf nach einem Unfall voll gesperrt. Kreis Osnabrück, die Dinklager Straße ist zwischen Wohlt und Schützenhof in beiden Richtungen nach einem Unfall gesperrt. B3 Hamburg, Finkenwerder Straße Richtung Neuhof. Zwischen Aue Hauptdeich und der A7 Waltershof gibt's stockenden Verkehr. Die Bundesstraße 6 Hildesheim Richtung Hannover ist zwischen der B443 Laatzen-Sehende und dem Übergang von der A37 bis Mitte September gesperrt. Da laufen Bauarbeiten. Und an der Elbfähre Glückstadt-Wischhafen beträgt die Wartezeit ab Wischhafen immer noch bis zu 2 Stunden.

0: Es ist 18 Uhr.
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0: Mit Lars König. Schönen guten Abend. Die Schlagzeilen. Merz kündigt nach CSD-Anschlag Konsequenzen an. Umweltverbände rufen zu Mahnwache vor Brennelementefabrik Lingen auf. Landgericht Stade verurteilt Mann wegen Mordes und Vergewaltigung. Das Wetter abends und nachts viele Wolken und meist trocken, Tiefstwerte bis 10 Grad. Nach dem tödlichen Anschlag auf den CSD in Berlin am Wochenende hat Kanzler Merz politische Konsequenzen angekündigt. Noch seien aber einige Fragen offen. Aus Berlin Birte Sönnigsen.
2: Bundeskanzler Friedrich Merz hat die Frage aufgeworfen, ob der Anschlag hätte verhindert werden können. Im Mittelpunkt steht für ihn die Frage, wie sich der Tatverdächtige überhaupt in der Nähe des CSD aufhalten konnte, obwohl die Behörden wussten, dass er möglicherweise gefährlich ist. Der Tatverdächtige Abdul B. wurde mehrfach verurteilt und hatte vergeblich versucht, nach Syrien auszureisen, um sich dort dem IS anzuschließen. Merz verweist darauf, dass die Bundesländer zuständig sind, Gefährder lückenlos zu überwachen. Das werde in den Ländern aber sehr unterschiedlich gehandhabt, sagte der Kanzler. Sei es, wenn es um das Anlegen von Fußfesseln geht oder darum, potenzielle Straftäter in Polizeigewahrsam zu nehmen. Die Union fordert nach dem Anschlag auch ein schärferes Jugendstrafrecht. Vizefraktionschef Günther Krings fordert, dass für alle ab 18 Jahren konsequent das Erwachsenenstrafrecht gelten soll. Das SPD-Justizministerium prüft mögliche Konsequenzen aus dem Anschlag, warnt aber vor übereilten Schlussfolgerungen.
0: Deutschland hilft dabei, den riesigen Waldbrand an der französischen Atlantikküste zu löschen. Die Bundeswehr hat dazu heute 2 Transporthubschrauber und ein Transportflugzeug A400M mit Material entsandt. Laut Verteidigungsministerium ist der Einsatz erst einmal auf 5 Tage begrenzt. Vor der Brennelementefabrik im emsländischen Lingen halten zur Stunde Anti-Atom- und Umweltschutzinitiativen eine Mahnwache ab. Sie demonstrieren dagegen, dass ein russischer Atomkonzern dort einsteigen darf. Das hatte das niedersächsische Umweltministerium zuletzt genehmigt. Josephine Lüttke, worum geht es genau?
3: Die Atomkraftgegner wollen mit ihrem Protest unterstreichen, welche Gefahren sie durch die Zusammenarbeit sehen, wenn künftig auch russische Brennelemente in Lingen hergestellt werden dürfen. Das war lange umstritten. Sicherheitsexperten hatten unter anderem vor Spionage und Sabotage der Russen gewarnt. Für die Atomkraftgegner sei nun das Worst-Case-Szenario eingetreten, heißt es in ihrem Aufruf zu der Mahnwache. Besonders beunruhigend sei, dass auch der niedersächsische Umweltminister die Genehmigung kritisch sieht. Das hatte er nach der Entscheidung seines Ministeriums gesagt. Die Anti-Atom- und Umweltinitiativen fordern jetzt aus sicherheitspolitischen Gründen, dass die Zusammenarbeit gestoppt wird.
0: Vor dem Landgericht Stade ist ein Mann wegen Mordes und Vergewaltigung zu einer lebenslangen Gefängnisstrafe verurteilt worden. Das Landgericht Stade stellte außerdem die besondere Schwere der Schuld fest, sodass der 34-Jährige nicht vorzeitig entlassen werden kann. Der Mann hatte zunächst in Guillaume im Kreis Rothenburg versucht, seine Freundin zu vergewaltigen. Kurz darauf hatte er ihr mehrfach auf den Kopf geschlagen, sie gewürgt und mit einem Messer auf sie eingestochen. Sie starb an ihren Verletzungen. Das Gericht in Stade verurteilte den Mann unter anderem wegen Mordes und Vergewaltigung. Nach dem Absturz eines Kleinflugzeugs westlich von Delmenhorst werden die elektronischen Daten der Maschine untersucht. Experten haben die Unfallstelle genau untersucht und Instrumente aus dem Cockpit gesichert. Das sagte ein Sprecher der Bundesstelle für Flugunfalluntersuchung in Braunschweig. Beim Absturz des Kleinflugzeugs in ein Wohnhaus in Ganderkesee waren am Samstag die beiden Insassen gestorben. Nach Angaben der Bundesstelle werde es voraussichtlich rund 8 Wochen dauern, bis ein erster Zwischenbericht vorliegt. Für die Familie, die durch den Absturz ihr Zuhause verloren hat, wurde ein Spendenaufruf veröffentlicht. Auf der A7 bei Northeim hat sich am Morgen ein Polizeifahrzeug auf nasser Fahrbahn überschlagen. Der Wagen der Göttinger Autobahnpolizei kam in einer Kurve von der Fahrbahn ab, teilten die Beamten mit. Das Fahrzeug überschlug sich mehrfach und blieb auf dem Dach im Straßengraben liegen. Der Polizist, der am Steuer saß, und seine Kollegin auf dem Beifahrersitz wurden leicht verletzt. An dem Polizeifahrzeug entstand Totalschaden. Und das Wetter für Niedersachsen. Abends und nachts viele Wolken und meist trocken, Tiefstwerte 17 bis 10 Grad. Morgen dann ein Wechsel aus Sonne und Wolken, im Südwesten zum Teil länger sonnig, im Nordosten mehr Wolken, aber meist trocken, bei 22 bis 27 Grad. Am Mittwoch freundliches und trockenes Sommerwetter mit viel Sonne, meist nur lockeren Wolken und Höchstwerten von 25 bis 33 Grad. Und die Zeit, es ist 18.05 Uhr.
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1: Vorsicht bitte auf der A1 Bremen Richtung Hamburg. Zwischen Maschener Kreuz und Harburg, da steht ein defekter LKW. Vorsicht bitte auch auf der A31 Leer nach Emden. Zwischen Nermoor und Riepe, da liegen Wasserkanister und Radkappen auf der Straße. Vorsicht bitte auf der A27 Bremerhaven Richtung Bremen. In der Einfahrt Bremen Nord steht ein defektes Fahrzeug. Stau oder stockender Verkehr auf folgenden Strecken. A1 Osnabrück Richtung Bremen. Zwischen Dreieck Stur und Bremen-Arsten 4 Kilometer stockender Verkehr vor der Baustelle. Die A7 Hannover Richtung Kassel ist zwischen Dreieck Salzgitter und Bokenem nach einem Unfall gesperrt. A7 Hannover nach Flensburg zwischen Dreieck Hamburg-Südwest und dem Elbtunnel 12 Kilometer stockender Verkehr. Die Weiterfahrt verzögert sich dort eine gute Dreiviertelstunde. Die B210 Wittmund nach Wilhelmshaven ist zwischen Jever Zentrum und Jever Ost Sillenstede wegen Bergungsarbeiten gesperrt. Die B211 Oldenburg-Brake ist zwischen Großenmeer und Altendorf nach einem Unfall beidseitig gesperrt. Kreis Osnabrück, die Dinklager Straße ist zwischen Wohlt und Schützenhof in beiden Richtungen nach einem Unfall gesperrt. B3 Hamburg-Finkenwerder Straße Richtung Neuhof zwischen Aue Hauptdeich und der A7 Waltershof stockender Verkehr. Die B6 Hildesheim Richtung Hannover ist zwischen der B443 Laatzen-Sehende und dem Übergang von der A37 wegen Bauarbeiten bis zum 14. September gesperrt. Und noch die Elbfähre Wischhafen Richtung Glückstadt. Hier beträgt die Wartezeit ab Wischhafen bis zu anderthalb Stunden. Die Zeit, es ist 18.33 Uhr.
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Und hier ist der NDR 1 Niedersachsen Verkehrsservice mit einer dringenden Meldung. Achtung, in beiden Richtungen auf der B6 Autobahn Zubringer Überseestadt zwischen Utbremer Tunnel und Utbremer Straße. Da werden Flaschen auf die Fahrbahn geworfen. Fahren Sie in diesem Bereich bitte besonders vorsichtig.

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1: Vorsicht bitte auf der B437 Rodenkirchen Richtung Stotel zwischen B212 Esens-Hamm und Wesertunnel. Da liegt Erde auf der Fahrbahn. Achtung in beiden Richtungen auf der B6 Autobahnzubringer Überseestadt zwischen Utbremer-Tunnel und Utbremer-Straße. Da werden Flaschen auf die Fahrbahn geworfen. A1 Bremen Richtung Hamburg zwischen Maschener Kreuz und Harburg 5 Kilometer Stau wegen eines defekten LKW. Die A7 Hannover Richtung Kassel ist zwischen Dreieck Salzgitter und Bokenem nach einem Unfall gesperrt. A7 Hannover nach Flensburg zwischen Dreieck Hamburg Südwest und dem Elbtunnel 9 Kilometer stockender Verkehr. Hier verzögert sich die Weiterfahrt eine halbe Stunde. Die B210 Wittmund Richtung Wilhelmshaven ist zwischen Jever Zentrum und Jever Ost Sillenstede wegen Bergungsarbeiten gesperrt. Die B211 Oldenburg-Brake ist zwischen Großen Meer und Altendorf nach einem Unfall beidseitig gesperrt. Kreis Osnabrück, die Dinklager Straße ist zwischen Wohlt und Schützenhof in beiden Richtungen nach einem Unfall gesperrt. B3 Hamburg, Finkenwerder Straße Richtung Neuhof zwischen Aue Hauptdeich und der A7 Faltershof, dort stockender Verkehr. Die B6 Hildesheim Richtung Hannover ist zwischen der B443 Laatzen-Sehende und dem Übergang von der A37 wegen Bauarbeiten bis zum 14. September gesperrt. Und noch die Elbfähre Wischhafen Richtung Glückstadt. Hier beträgt die Wartezeit ab Wischhafen bis zu eine Stunde. Es ist 19 Uhr.
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1: Mit Lars König. Schönen guten Abend. Die Schlagzeilen. Dutzende Gefährder stehen in Niedersachsen unter Beobachtung. Land fördert Ehrenamtsprojekte mit weiteren 800.000 Euro. Blüte in der Lüneburger Heide startet erneut früher. Das Wetter abends und nachts viele Wolken und meist trocken. Tiefstwerte bis 10 Grad. Nach dem tödlichen Anschlag auf den CSD in Berlin werden die Rufe nach härterem Umgang mit Gefährdern lauter. Kanzler Merz will prüfen lassen, ob die Bewegungsfreiheit von potenziellen Gefährdern beschränkt werden kann. Bei der Attacke in Berlin war am Samstagabend eine Frau getötet worden. 29 Menschen sind verletzt. Der Tatverdächtige, der von der Polizei erschossen wurde, war als Gefährder eingestuft worden. So werden Personen bezeichnet, denen die Polizei jederzeit schwere Gewalttaten zutraut. Amelia Wischnewski aus unserer Redaktion Landespolitik. Wie viele Gefährder gibt es aktuell in Niedersachsen?
2: Also das Innenministerium spricht bei islamistischen Gefährdern in Niedersachsen von einem mittleren zweistelligen Bereich. Eine genaue Zahl will man aktuell nicht herausgeben. Uns liegt aber eine Antwort der Landesregierung auf eine kleine Anfrage der AfD vor, in der insgesamt 52 Personen als Gefährder eingestuft wurden, Stand Januar 2025. Von diesen hatten 19 Personen die deutsche Staatsangehörigkeit, 13 eine doppelte, also deutsch-libanesisch, deutsch-marokkanisch, deutsch-tunesisch, deutsch-russisch und deutsch-syrisch. Und 18 Personen hatten eine ausländische Staatsangehörigkeit, also irakisch, mazedonisch, russisch, schwedisch, somalisch, syrisch, tunesisch und türkisch. Bei 2 Personen war die Staatsangehörigkeit ungeklärt, heißt es in der parlamentarischen Auskunft. Das passt zahlenmäßig dazu, was das Innenministerium uns auch heute bestätigt hat.
1: Der Sportwagenbauer Porsche will bis 2035 weitere 5000 Stellen an den Standorten Stuttgart, Zuffenhausen und Weissach abbauen. Die Mitarbeiter sollen über Fluktuation, Altersteilzeit und Aufhebungsverträge sozialverträglich ausscheiden, teilten das Unternehmen und der Betriebsrat mit. Die Beschäftigten wurden heute bei einer Betriebsversammlung über die Details des neuen Sparplans informiert. Vergangenes Jahr hatte die VW-Tochter schon angekündigt, rund 4000 Stellen abzubauen. Niedersachsen fördert Ehrenamtsprojekte mit weiteren 800.000 Euro. Wie das Innenministerium mitteilte, können Vereine, Initiativen oder einzelne Personen ab September eine Finanzspritze für ihre Projekte beantragen. Gibt es grünes Licht, dann erhalten sie Fördergelder in Höhe von 100 bis 2.500 Euro. Gefördert werden laut Ministerium Projekte, die mit vergleichsweise geringem finanziellen Aufwand große Wirkung vor Ort entfalten können. Dazu zählen zum Beispiel Sport- und Nachbarschaftsfeste, Bildungs- und Jugendangebote. soziale und kulturelle Projekte. Zu Jahresanfang hatte das Land schon 1 Million Euro bereitgestellt. Die Blüte in der Lüneburger Heide hat erneut verfrüht begonnen. Eigentlich gilt der 8. August als offizieller Start. Seit einigen Jahren verschiebt sich der Termin allerdings nach vorn. An mehreren Orten seien die violetten Blütenteppiche schon ausgeprägt, sagte der Geschäftsführer der Marketingorganisation Lüneburger Heide GmbH, Ulrich von dem Bruch, dem NDR Niedersachsen.
3: Die ersten Flächen sind soweit, wobei sie sich dieses Jahr sehr unterschiedlich entwickeln. Wir haben die ersten Flächen in Oberhaferbeck, in Ellendorf und in der Nähe von Undeloh, die schon bei 25-35% sind. Also man kann da schon wirklich von Heideblüte sprechen. Weil die Heideflächen so unterschiedlich blühen, ist es wichtig, immer zu wissen, wo man hinfahren kann. Da ist die Lage der Flächen zum Beispiel wichtig. Ist es eine Südlage, eine Hanglage und so weiter. Und damit die Gäste nicht irgendwo hinfahren, wo noch nichts blüht, haben wir dieses Heideblütenbarometer ins Leben gerufen. Da dokumentieren wir, weil wir alle 3 Tage in der Heide unterwegs sind, wie der aktuelle Stand der Heideblüte ist, und man kann dann zu der blühenden Fläche immer jeweils hinfahren.
1: Der Chef der Lüneburger Heide GmbH, Ulrich von dem Bruch. Die Polizei hat in der Innenstadt von Lingen im Emsland versehentlich einige Wahlplakate der Partei Die Bürgernahen entfernt. Der Grund dafür sind laut Polizei Beschwerden von Bürgerinnen und Bürgern gewesen. Die waren davon ausgegangen, dass es sich um unzulässige Wahlwerbung handeln könnte. Bei einer Überprüfung hat sich dann aber herausgestellt, dass die Plakate eindeutig der Partei Die Bürgernahen zuzuordnen sind. Sie abzunehmen sei deshalb nicht gerechtfertigt gewesen, hieß es. Die Polizei bedauerte den Vorfall und entschuldigte sich für den Fehler. Und der NDR 1 Niedersachsen Verkehrsservice. Vorsicht bitte auf der A1 Osnabrück nach Bremen zwischen Holdorf und Lohne-Dinklage. Da steht ein defekter LKW. Und das Wetter für Niedersachsen. Abends und nachts viele Wolken und meist trocken, Tiefstwerte 17 bis 10 Grad. Morgen ein Wechsel aus Sonne und Wolken, im Südwesten zum Teil länger sonnig, im Nordosten mehr Wolken, aber meist trocken, bei 22 bis 27 Grad. Die Zeit, es wird gleich 19.06 Uhr.
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6: 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Ich kriege ja Geld für jedes Stück. Und dann habe ich gedacht, Mensch, jede Woche 25 Mark, da kann ich ja buchen. Und dann habe ich meinen ganzen Morgen zusammengenommen und habe gesagt, Jo, ich will mitmachen.
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1: Vorsicht bitte auf der A1 Osnabrück nach Bremen zwischen Bremen-Arsten und Hemelingen. Da gibt es eine ungesicherte Unfallstelle. Vorsicht bitte auf der B437 Rodenkirchen nach Stotel zwischen der B212 Esens-Hamm und Wesertunnel. Da liegt Erde. A1 Bremen Richtung Hamburg zwischen Maschener Kreuz und Harburg. 5 Kilometer Stau wegen eines defekten LKW. A7 Hannover Richtung Kassel zwischen Dreieck Salzgitter und Bokenem. Ist nach einem Unfall nur eine Spur frei, dadurch 3 Kilometer Stau. A7 Hannover Richtung Flensburg zwischen Dreieck Hamburg-Südwest und dem Elbtunnel 9 Kilometer stockender Verkehr. Hier dauert es eine knappe halbe Stunde länger. Die B210 Wittmund Richtung Wilhelmshaven ist zwischen Jever Zentrum und Jever Ost Sillenstede wegen Bergungsarbeiten gesperrt. Die B211 Oldenburg-Brake ist zwischen Großen Meer und Altendorf nach einem Unfall in beiden Richtungen gesperrt. Die B6 Hildesheim Richtung Hannover ist zwischen der B443 Laatzen-Sehende und dem Übergang von der A37 wegen Bauarbeiten bis zum 14. September gesperrt. Es ist 20 Uhr.
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1: Mit Lars König. Schönen guten Abend. Die Schlagzeilen. BKA stufte mutmaßlichen CSD-Attentäter als Hochrisikoperson ein. Ostfriesische Bundestagsabgeordnete Konnemann wechselt ins Digitalministerium. Ursache für tödlichen Flugzeugabsturz in Ganderkesee ist weiter unklar. Das Wetter abends und nachts, viele Wolken und meist trocken, Tiefstwerte bis 10 Grad. Nach dem tödlichen Anschlag auf den CSD in Berlin werden die Rufe nach härterem Umgang mit Gefährdern lauter. Kanzler Merz will prüfen lassen, ob die Bewegungsfreiheit von potenziellen Gefährdern beschränkt werden kann. Bei der Attacke in Berlin war am Samstagabend eine Frau getötet worden. 29 Menschen sind verletzt. Der Tatverdächtige wurde von der Polizei erschossen. Nach Recherchen von NDR, WDR und Süddeutscher Zeitung hatte ein BKA-Analysetool den Mann Wochen vor dem Anschlag als Hochrisikoperson bewertet. Bis zuletzt gab es verschiedene Überwachungsmaßnahmen gegen den mutmaßlichen Islamisten. Mandy Sati, wie genau wurde Abdul B. überwacht?
2: Zuletzt wurde sein Hauseingang in Berlin-Schöneberg mit einer Kamera überwacht. Noch am Samstagabend gegen 21 Uhr soll die nach Recherchen von NDR, WDR und SZ aufgezeichnet haben, wie der Islamist das Haus verlassen hat. Und kurz darauf ist er dann offenbar mit dem weißen Transporter in die Menschenmenge im Tiergarten gerast. Abdul B. wurde im Mai kurzzeitig sehr engmaschig vom LKA überwacht. Damals mit dem Ergebnis, dass keine Hinweise auf ein Zitat aktionsorientiertes Verhalten vorlegen. Entsprechende Maßnahmen wurden daraufhin dann zurückgefahren. Wenige Wochen vor dem Anschlag wurde der mutmaßliche Attentäter dann von einem BKA-Analysetool als Hochrisikoperson eingestuft. Schärfere Kontrollen sind dann aber wegen des Ergebnisses aus der früheren Überwachung eben nicht erfolgt.
1: Nach dem CSD-Anschlag in Berlin haben Menschen am Abend in Hannover und Bremen ein Zeichen gegen Hass und Gewalt gesetzt. Die Stadt Hannover lud zu einer Mahnwache ein. Dazu fanden sich laut Polizei rund 500 Menschen ein. Auf dem Bremer Marktplatz kamen etwa 550 Menschen. Mehrere Reden waren geplant. Die Hamburger Bundestagsabgeordnete Hoppermann ist neue Generalsekretärin der CDU. Sie wurde vom CDU-Präsidium einstimmig gewählt. Kanzler Merz bestätigte heute auch, dass Steffen Bilger neuer Verkehrsminister wird als Nachfolger von Patrick Schnieder. Die bisherige parlamentarische Wirtschaftsstaatssekretärin Konnemann aus Niedersachsen wechselt zudem ins Digitalministerium. Nach dem Flugzeugabsturz mit 2 Toten am Wochenende in Ganderkesee bei Oldenburg gibt es neue Erkenntnisse. Wie die Bundesstelle für Flugunfalluntersuchung bestätigte, hatte der Unglücksflieger vor der geplanten Landung eine Zusatzrunde gedreht, weil ein zweites Flugzeug auch im Landeanflug war. Thomas Stahlberg, was ist Neues bekannt?
3: Es war eine zweite Maschine involviert, aber nicht ursächlich für den Absturz, sagt eine Polizeisprecherin. Die Unglücksmaschine mit den beiden 65- und 77-Jährigen kam aus Bremen. Ein Übungsflug mit einem nagelneuen Flugzeug. Landete in Ganderkesee, um zu tanken. Startete dann neu zu einem Rundflug in Ganderkesee, wollte dann erneut landen. Dann kam das zweite Flugzeug, das ebenfalls dort landen wollte. Beide Piloten, sagt die Polizei, haben sich dann per Funk geeinigt, wer zuerst landen darf. Der Pilot der Unglücksmaschine habe gesagt, landet ihr, wir drehen noch eine Schleife. Das habe er über der Wohnsiedlung gemacht und sei dann abgestürzt. Es gebe bislang weder Anhaltspunkte für einen technischen Defekt noch für einen medizinischen Notfall, sagt die Polizeisprecherin. Experten der Bundesstelle für Flugunfalluntersuchungen aus Braunschweig haben bereits Geräte aus dem Flugzeugwrack ausgebaut, um sie zu untersuchen. Das Haus der vierköpfigen Familie sei unbewohnbar. Sie habe im Urlaub von dem Unglück erfahren und bereits das Nötigste aus dem Haus geholt.
1: Nach mehreren Unfällen ist die A7 zwischen Salzgitter und Bokenem in Richtung Kassel am Abend zeitweise voll gesperrt gewesen. Nach starken Regenfällen war ein Auto laut Polizei von der Fahrbahn abgekommen und im Graben gelandet. Ein Mensch ist verletzt. Wegen der herumliegenden Trümmerteile auf der Fahrbahn kam es zu einem Folgeunfall mit mehreren Fahrzeugen. In Niedersachsen haben sich die Ursachen für Fehlzeiten von Beschäftigten verschoben. Psychische Erkrankungen sind im ersten Halbjahr erstmals die häufigste Ursache gewesen. Wie die Krankenkasse DAK mitteilte, stieg die Zahl der Krankschreibungen aufgrund psychischer Erkrankungen im Vergleich zum Vorjahreszeitraum um 7%. Und der NDR1 Niedersachsen Verkehrsservice. Vorsicht bitte auf der A29 Oldenburg nach Ahlhorner Heide. Zwischen Wardenburg und Großenkneten, da steht ein defekter LKW. Und das Wetter für Niedersachsen. Abends und nachts viele Wolken und meist trocken, Tiefstwerte 17 bis 10 Grad. Morgen ein Wechsel aus Sonne und Wolken, im Südwesten zum Teil länger sonnig. Im Nordosten mehr Wolken, aber meist trocken, bei 22 bis 27 Grad. Die Zeit ist 20.05 Uhr.
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Und hier ist der NDR 1 Niedersachsen Verkehrsservice mit einer dringenden Meldung. Achtung, ein Falschfahrer in Wolfsburg auf der Braunschweiger Straße zwischen der A39, Wolfsburg-Mörse und Kongresspark Planetarium. Da kommt Ihnen ein Falschfahrer entgegen. Fahren Sie äußerst rechts und überholen Sie nicht. In Wolfsburg auf der Braunschweiger Straße zwischen der A39, Wolfsburg-Mörse und Kongresspark Planetarium. Da ist ein Falschfahrer unterwegs. Vorsicht bitte in beiden Richtungen.

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1: Wie lebt man ein kluges und gutes Leben? Das fragten sich die Menschen auch schon vor 3000 Jahren. Sie sammelten lauter Tipps im Buch der Sprüche der Bibel. Lebensweisheiten, Aphorismen, Sprichwörter. Manche klingen sperrig und nicht mehr zeitgemäß. Aber wenn man den Staub der Jahrtausende abwischt, strahlen viele von ihnen wieder auf. Die Verfasser empfehlen, ihre Ratschläge zu beachten, denn dann kannst du sicher deinen Weg gehen. Abends legst du dich ohne Sorgen ins Bett und schläfst die ganze Nacht hindurch ruhig und tief. Den einen oder anderen dieser Sprüche möchte ich mit Ihnen in dieser Woche wieder aufpolieren. Und vielleicht schlafen auch Sie und ich dann ruhig und tief. Schließlich können die Sorgen auch gut mal ein paar Stunden ohne uns auskommen. Kommen Sie gut durch die Nacht und bleiben Sie behütet. Ihre Ute Passarge aus Celle.
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1: Um 21 Uhr mit Beate Rüsapp. Nach Recherchen von NDR, WDR und SZ hatte ein Analysetool des Bundeskriminalamts den mutmaßlichen Attentäter vom Berliner CSD bereits Wochen vor dem Anschlag als Hochrisikoperson bewertet. Bis zuletzt wurde die Wohnungstür des Islamisten mit einer Kamera überwacht. Aus Hamburg, Mandy Sarti.
2: Abdul B. wurde im Mai kurzzeitig sehr engmaschig vom LKA überwacht. Damals mit dem Ergebnis, dass keine Hinweise auf ein, Zitat, aktionsorientiertes Verhalten vorliegen. Entsprechende Maßnahmen wurden daraufhin dann zurückgefahren. Wenige Wochen vor dem Anschlag wurde der mutmaßliche Attentäter dann von einem BKA-Analysetool als Hochrisikoperson eingestuft. Schärfere Kontrollen sind dann aber wegen des Ergebnisses aus der früheren Überwachung eben nicht erfolgt.
1: Und Bundesinnenminister Dobrindt hat sich nach dem Anschlag auf den Christopher Street Day in Berlin dafür ausgesprochen, dass Gefährder künftig nicht mehr nach dem Jugendstrafrecht behandelt werden. Den ARD-Tagesthemen sagte der CSU-Politiker, er habe kein Verständnis dafür, dass die Haftstrafe des mutmaßlichen CSD-Attentäters zur Bewährung ausgesetzt wurde. Dobrindt forderte außerdem für Gefährder Einschränkungen der Bewegungsfreiheit. Man könne mit elektronischen Fußfesseln arbeiten. Die Möglichkeit, Gefährder in Präventivhaft zu nehmen, halte er für zwingend notwendig, so Dobrindt weiter. Bundeskanzler und CDU-Chef Merz hat mehrere Personalentscheidungen in Regierung und Partei bestätigt. Der bisherige parlamentarische Geschäftsführer Steffen Bilger wird Nachfolger von Patrick Schnieder als Verkehrsminister. Carsten Linnemann wurde offiziell als neuer Gesundheitsminister vorgestellt. Seinen Posten als Generalsekretär übernimmt die bisherige CDU-Schatzmeisterin Franziska Hoppermann aus Hamburg. Wirtschaftsstaatssekretärin Konnemann wird ins Digitalministerium versetzt. Die US-Regierung hat in Gerichtsunterlagen eingeräumt, sie habe Klimafördermittel in Milliardenhöhe wegen der politischen Ausrichtung der Empfänger gestrichen. Betroffen waren 16 Bundesstaaten, in denen bei der Wahl 2024 die Mehrheit für die demokratische Präsidentschaftskandidatin Harris gestimmt hatte. Aus der NDR-Nachrichtenredaktion Thomas Kuhlmann.
3: Die Zuschüsse seien ausschließlich aufgrund der politischen Identität der Empfänger aufgehoben worden, heißt es in den Unterlagen. US-Energieminister Wright und andere Regierungsvertreter hatten vorher erklärt, die Projekte seien gestrichen worden, weil sie nicht angemessen dazu beitrügen, den Energiebedarf des Landes zu decken oder weil sie keine sinnvolle Verwendung von Steuergeldern darstellten. Vertreter der Demokratischen Partei in den USA und Umweltorganisationen warfen der Regierung jetzt vor, den Staatsapparat für politische Zwecke zu missbrauchen.
1: Das waren die Nachrichten. Das Wetter in Norddeutschland. Nachts meist trocken, einzelne leichte Schauer bei 17 bis 10 Grad. Morgen wärmer und heiter bei 21 bis 27 Grad. Es ist 21.03 Uhr.
4: Schönen Dank, damit sind wir ja wieder auf dem neuesten Stand. Und von mir der Blick jetzt wieder auf die Straßen im Lande. Hier ist der Verkehrsservice für den ARD-Abend. Vorsicht bitte auf der A2 Richtung Berlin zwischen Kreuz Hannover-Buchholz und Kreuz Hannover-Ost. Hier gibt es eine ungesicherte Unfallstelle und es liegen Fahrzeugteile überall auf der Fahrbahn. A4 Frankfurt Richtung Dresden, Vorsicht zwischen Dreieck-Nossen und Wilstrup. Hier liegt ein größeres Metallteil auf der mittleren Fahrspur. Die Autobahn 9 Richtung Berlin ist zwischen Bad Klosterlausnitz und Eisenberg wegen Löscharbeiten gesperrt. Zurzeit Stau. Die Autobahn 71 Sangerhausen Richtung Schweinfurt ist zwischen Arnstadt Süd und Stadt Ilm wegen Bauarbeiten bis morgen früh ca. 6 Uhr gesperrt. Und auf der Bundesstraße 185 Dessau-Bernburg zwischen Rosefeld und dem Abzweig Würflau Behinderungen nach einem Unfall. Und damit weiter gute Fahrt durch den Abend.
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4: Hanno Bauer ist hier in Magdeburg. Schön, dass Sie dabei sind. Und wir tanzen jetzt erstmal so ein bisschen an der Decke. Also, ja, genau darum geht's doch hier wohl bei Dancing on the Ceiling. Lionel Richie. Ist aber wahrscheinlich zu verstehen, ja, so eher metaphorisch. So nach dem Motto, ha, ich könnte an der Decke feiern und in die Luft hüpfen und so. Das machen wir jetzt. What?

0: Na, das ist ja mal was. Oasis, Wonderwall im ARD-Abend. Und während andere so ihren Urlaub genießen mitten in der Urlaubszeit, ja, denke ich an die vielen lustigen Begebenheiten, die Urlaube so mit sich bringen. Auf der Anfahrt schon oder dann mittendrin. Unser Thema heute, was so alles passieren kann, wenn man schon mal eine Reise macht. Ich habe schon erzählt, mein größtes Ding mit dem Auto mitten in Frankreich, mitten in den wassergefüllten Straßengraben gerutscht, ja. Und so richtig schön festgefahren, aber so ein richtig netter französischer Landwirt hat mich mit einem gelb-grünen Trecker rausgezogen, bevor ich auch nur mit Translator auf dem Handy eine Meldung an den Automobilclub absetzen konnte. Also, zack, gelöst das Problem und Völkerfreundschaft gesichert für die nächsten Jahrzehnte. Ich sehe, manche erwischt es aber auch schon früher. Dirk aus Facher in Sachsen hat mir zum Beispiel geschrieben unter der E-Mail-Überschrift Lokomotive. Hallo Hanno, mir ist die Lok ausgegangen in Facher. Es war kein Diesel mehr im Tank. Peinlich. Dirk, damit schließe ich einfach mal messerscharf, dass Sie Lokführer sind und wahrscheinlich irgendjemand vorher nicht nochmal aufgetankt hatte. Na, das ist natürlich auch eine Sache. Da werden allerdings die Reisenden irgendwie gar nicht so glücklich damit gewesen sein. Schön, wenn dann jemand mit dem Kanister vorbeikommt. Oder wie wurde das Problem gelöst? Können Sie mir ja gerne nochmal schreiben. ard-abend@mdr.de oder es geht natürlich auch ein Anruf für Ihre kleine Geschichte unter 0800 80 80 110.
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0: schön, zum Schreien. Die Musik hier bei uns im ARD-Abend, 21.24 Uhr ist es. Und ja, ich merke schon, das Thema zündet. Also Sie mögen das, dass wir uns auch mal über solche Sachen unterhalten, was denn so alles unterwegs passieren kann auf dem Weg in den Urlaub oder vom Urlaub dann wieder nach Hause. Knut aus Bremberg hat angerufen.
1: Ja, hallo, guten Abend, hier ist der Knut aus Bremberg. Mir ist mit meinem Vater Anfang der 70er Jahre etwas in Polen etwas Ähnliches passiert. Wir haben eine Polenrundreise gemacht mit meinem Vater mit einem alten Wartburg, so ein runder Kombi, Baujahr 58, das ist Anfang der 70er, da war der natürlich schon 15 Jahre alt. Ja, und wir unterhalten uns so, sind kurz vor Skorzelek, noch knappe 40 Kilometer bis Zittau. Und Vater sagt, naja, weißt du, ich wäre auch polnischer Seite Richtung Zittau fahren, da ist die Straße besser. So einmal geht die Temperatur hoch, der Wagen fängt an zu qualmen, oh je, Keilriemen kaputt. Ja, nächster Ort, rechts rangefahren, kam uns schon ein Pole entgegen. Wir haben dann versucht mit einem Brocken Polnisch. Dann sagt er, kein Problem, ich hole Strumpfhose von meiner Frau, da kommt ihr zumindest bis in die nächste Werkstatt, haben wir draufgezogen, haben uns bedankt, haben ihm noch ein bisschen Geld gegeben. Mein Vater hatte zum Glück noch ein paar gute Zigaretten und wir sind dann auch wirklich gut nach Hause gekommen. Viel Glück für eure Sendung und macht weiter so. Das vom Knut aus Spremberg. Danke, tschüss.
0: Irre Geschichte und zeigt auch, dass man wirklich viel improvisieren kann und dann auch bestens motiviert ist, wenn dann die Fahrt in den Urlaub oder vom Urlaub dann auch dadurch viel besser wird.
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0: Oder überhaupt angetreten werden kann. War ja in diesem Falle so. Dankeschön, lieber Knut. Und ja, wenn Sie mal noch was erzählen möchten, gerne unter 0800 80 80 110 oder Sie schreiben ard-abend@mdr.de.

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5: 21.30 Uhr. Der Verkehrsservice im ARD-Abend. Vorsicht bitte auf der A2 Richtung Berlin. Zwischen Kreuz Hannover-Buchholz und Kreuz Hannover-Ost gibt es immer noch eine ungesicherte Unfallstelle. A4 Frankfurt Richtung Dresden. Vorsicht zwischen dem Dreieck Nossen und Wilsdruf. Hier liegt ein Metallteil auf der mittleren Fahrspur. A9 Richtung Berlin. Zwischen Bad Klosterlausnitz und Eisenberg ist wegen Löscharbeiten nur eine Fahrspur frei. Die Autobahn 40 ist zwischen Mülheim-Winkhausen und dem Dreieck Essen-Ost wegen Bauarbeiten bis Donnerstag früh gesperrt. Und die Autobahn 71 Sangerhausen Richtung Schweinfurt ist zwischen Arnstadt Süd und Stadtilm wegen Bauarbeiten bis morgen früh ca. 6 Uhr gesperrt. Damit weiter gute Fahrt durch den Abend.
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5: Mit Hanno Bauer in Magdeburg. Schön, dass Sie auch dabei sind.

0: and Harrow, Don't Break My Heart, hier bei uns im ARD-Abend. Ja, und Dirk mit der Diesel-Lok ohne Diesel, ja, hat sich auch nochmal gemeldet, hat das Ganze ein bisschen aufgeklärt. Er hat geschrieben: Hanno, es war ein Güterzug, diese Lok ohne Diesel. Ich bin dann, ja, mit dem Kanister bis zum Bahnhof gelaufen, wie in der Aral-Werbung, I'm walking. Ich war platt. Tschüss, sagt der Dirk aus Facher. Im November geht's bei mir in den Urlaub. Zu den Krokodilen in den Everglades von Florida nämlich. Dirk, das Thema hatten wir ja auch schon mit den Krokodilen. Aufpassen, die sind gerade so ein bisschen ausgehungert und bisswütig, weil weniger Leute in Trump-Amerika Urlaub machen. Also am besten gar nicht zeigen, dass du ein Tourist bist, dann beißen die vermutlich auch nicht.
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0: Hier ist der RD-Abend und ja, vieles kann schiefgehen auf den Urlaubsreisen. Das hier, was mir dieser Hörer gerade auf den Anrufbeantworter gesprochen hat unter 0800 80 80 110, na, das sollte einem möglichst nicht so oft passieren.
1: Urlaub, ein Jahr nach der Wende. Meine Frau und ich, wir fahren mit der Bahn von Göhren nach Binz. Ich dachte, okay, läufst du das Stückchen zurück? Das waren ja bloß zwei solche Zacken von Göhren aus. 7 Stunden später kam ich dann von Binz in Göhren an. Sand, Kieselsteine, größer werdend, bis zum menschhohen Brocken. Die Steine oben in der Steilwand drinne. Dann fing es an mit Regnen. Mit der Lomo-Kamera geschwommen und wie gesagt nach 7 Stunden in Göhren angekommen. Ja. Tolles Urlaubserlebnis, erinnere ich mich immer wieder gern. Schönen Abend, MDR und tschüss.
0: Aber ich muss mal sagen, so ein All-Inclusive-Urlaub zum Beispiel, da hat man ja dann wenig, außer, ja, das Buffet war immer gedeckt, ja, sowas kann man dann weiter erzählen. Aber die Geschichte, die wir hier gehört haben, na, die bleibt auf jeden Fall in Erinnerung. Dankeschön fürs Teilen.
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die Augen glänzen. Bright Eyes, Art Garfunkel im ARD-Abend. Und Annette aus Leipzig hat auch ihre kleine Urlaubsgeschichte gehabt, dass sie mit 17 mit dem Freund und einem weiteren Pärchen mit dem 311er Wartburg Nähe Ahlbeck auf der schönen Insel Usedom den ersten Zelturlaub hatte, ja, und auf dem Weg dorthin im Dunkeln losgefahren. Natürlich ist das Auto stehen geblieben, die Lichtmaschine war defekt. Allerdings hatte sie ja ihre Männer dabei, die das dann Ganze reparieren konnten. Und Annette schreibt, so stand dem Urlaub dann auch nichts mehr im Weg. Na, dann hört sich das ja so an, als hätten dann alle nochmal Glück gehabt. War bestimmt ein schöner Urlaub und das sind genau die Geschichten, die uns dann auch Jahrzehnte später noch im Kopf bleiben. Das Schlechte vergisst man doch sowieso.

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1: Um 22 Uhr mit Beate Rüsapp. Bundesinnenminister Dobrindt hat sich dafür ausgesprochen, dass Gefährder nicht nach Jugendstrafrecht behandelt werden. In den ARD-Tagesthemen sagte der CSU-Politiker, er habe kein Verständnis dafür, dass die Haftstrafe des mutmaßlichen CSD-Attentäters zur Bewährung ausgesetzt wurde.
2: Man kann nicht komplett ausschließen, dass Gefährder auch wieder zur Tat schreiten. Und deswegen braucht es aus meiner Sicht ja auch Verschärfungen, die zum einen bei der Frage der Anwendung von Strafrecht zu sehen sind, bei der anderen Seite bei der Frage, ob man nicht mit der Einschränkung von Bewegungsfreiheit stärker arbeiten muss, wie zum Beispiel mit Fußfesseln. Und dann muss es um Präventivmaßnahmen gehen. Präventivhaft für Gefährder ist etwas, was aus meiner Sicht zwingend notwendig ist. Und wir dafür sorgen müssen, dass das auch deutschlandweit umgesetzt werden kann.
1: Bundesinnenminister Dobrindt in den ARD-Tagesthemen. Nach Recherchen von NDR, WDR und SZ hatte ein Analysetool des Bundeskriminalamtes den mutmaßlichen Attentäter vom Berliner CSD bereits Wochen vor dem Anschlag als Hochrisikoperson bewertet. Bis zuletzt wurde die Wohnungstür des Islamisten mit einer Kamera überwacht. Aus Hamburg, Mandy Sarti.
3: Abdul B. wurde im Mai kurzzeitig sehr engmaschig vom LKA überwacht. Damals mit dem Ergebnis, dass keine Hinweise auf ein, Zitat, aktionsorientiertes Verhalten vorliegen. Entsprechende Maßnahmen wurden daraufhin dann zurückgefahren. Wenige Wochen vor dem Anschlag wurde der mutmaßliche Attentäter dann von einem BKA-Analysetool als Hochrisikoperson eingestuft. Schärfere Kontrollen sind dann aber wegen des Ergebnisses aus der früheren Überwachung eben nicht erfolgt.
1: Bundeskanzler Merz hat mehrere Personalentscheidungen in Regierung und Partei bestätigt. Der bisherige parlamentarische Geschäftsführer Steffen Bilger wird Nachfolger von Patrick Schnieder als Verkehrsminister. Carsten Linnemann wurde offiziell als neuer Gesundheitsminister vorgestellt. Seinen Posten als Generalsekretär übernimmt die bisherige CDU-Schatzmeisterin Franziska Hoppermann aus Hamburg. Wirtschaftsstaatssekretärin Konnemann wird ins Digitalministerium versetzt. Der Sport- und Geländewagenbauer Porsche streicht bis 2035 weitere 5000 Stellen in der Region Stuttgart. Die Mitarbeiter sollen sozialverträglich ausscheiden, wie das Unternehmen und der Betriebsrat mitteilten. Zusammen mit dem im vergangenen Jahr beschlossenen Wegfall müssten damit fast 9000 Beschäftigte das Unternehmen verlassen. Die geltende Standortsicherung verlängert Porsche bis 2035. Das waren die Nachrichten. Das Wetter in Deutschland. In der Nacht meist trocken, bei Tiefstwerten von 17 bis 7 Grad. Morgen viel Sonne, im Norden und Nordosten mehr Wolken und etwas Regen. Höchstwerte von 21 Grad an der Nordsee bis 34 Grad am Hochrhein. Es wird jetzt 22.03 Uhr.
4: Dankeschön fürs 3 Minuten Nachrichten-Update. Von mir der Blick auf die Straßen. Hier ist der Verkehrsservice im ARD-Abend. A1 Saarbrücken Richtung Lübeck zwischen Bremen-Brinkum und Bremen-Arsten. 4 Kilometer Stau. Na toll, Saarbrücken Richtung Lübeck ist aber auch eine schöne Streckenbeschreibung. Steht aber hier so vor mir, sonst hätte ich es gerade nicht so vorgelesen. Also, zwischen Bremen-Brinkum und Bremen-Arsten 4 Kilometer Stau auf der Autobahn 1. Und besonders, wenn Sie gerade aus Saarbrücken hochfahren. Dann A9 Richtung Berlin zwischen Bad Klosterlausnitz und Eisenberg ist wegen Löscharbeiten nur eine Fahrspur frei. Die Autobahn 40 ist zwischen Mülheim-Winkhausen und dem Dreieck Essen-Ost wegen Bauarbeiten bis Donnerstag früh gesperrt. Und dann noch die Autobahn 71 Sangerhausen Richtung Schweinfurt. Hier ist zwischen Arnstadt Süd und Stadt Ilm wegen Bauarbeiten bis morgen früh ca. 6 Uhr gesperrt. Und damit weiter gute Fahrt durch den Abend.
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4: Mit Hanno Bauer. In Magdeburg. Schön, dass Sie dabei sind. Ja. Und wir sind jetzt bei Musik aus Australien. Mit Midnight Oil. Bad.

0: gesungen von The Beautiful South. Ja, so gesehen, also Rotterdam, ja, ist ja bestimmt mit seinen Hafenanlagen ein Besuch wert. Und gerade wenn man aus nördlichen Ländern kommt, wird Rotterdam wahrscheinlich auch im Beautiful South liegen. Also wenn man aus Norwegen kommt zum Beispiel oder Schweden oder anderen Ländern. Und damit bei Rotterdam sind wir doch schon bei Urlaubserinnerungen, Geschichten fast perfekter Reisen, ja, an die wir uns erinnern, weil nicht eben alles reibungslos lief. Genau, das teilen wir heute untereinander. Und Peter hat ja auch was erlebt. Na, hoi.
1: Ja, hallo, hier ist Peter. Ich war mit meinen Kumpels in Rumänien, bin durch die Karpaten gefahren, waren schwer gepackt und uns ist kurz vor Konstanza der Auspuff abgerissen, aber komplett von vorne. Und da mussten wir dann durch Konstanza ohne Auspuff mit einem T4 Diesel, macht ungefähr so einen Krach wie ein Panzer, sind dann an der Polizei vorbei gerollt. Und erst als wir vorbei waren, habe ich dann Gas gegeben. Und am anderen Tag habe ich mir dann in Konstanza den Auspuff schweißen lassen, war sehr überrascht. Der junge Mann war in Flipflops und mit Overall und hatte auch keine Ahnung, sodass ich ihm dann die Teile zusammengesucht habe, die man nutzen konnte dort, um über das Rohr eine Schweißmuffe zu ziehen und dann zu schweißen. Die Krönung war, dass ich dafür dann auch noch 90 Euro bezahlt habe. Davon haben die wahrscheinlich eine ganze Woche in der Kneipe gelegen. Gut, das war's. Tschüssi.
0: Ach, Peter. Also letzteres, das glaube ich ja nun mal nicht. Ja, bestimmt hat sich der junge Mann zuallererst Stahlkappenarbeitsschuhe besorgt und den Rest des Geldes in berufliche Fortbildungskurse investiert. Und außerdem war es ja auch schon Glück, dass die Polizei euch nicht rausgewinkt hat für eine saftige Geldstrafe. Also, ging doch gut aus und ist auf jeden Fall eine schöne Erinnerung zum Weitererzählen.
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0: Procol Harum, A Whiter Shade of Pale, hier bei uns im ARD-Abend. Schön, das zu hören. Das ist auch so ein Song, den höre ich unterwegs sehr gern. Und Steffen aus der Dübner Heide hat sich bei uns gemeldet und hat seine kleine Geschichte auch kurz nach der Wende erzählt.
1: Also nach der Wende, ja, da wollte ich meinen Onkel in Bielefeld besuchen. Und da sind wir mit einem alten Trabi rübergefahren. Und auf der Autobahn ging die Zündung kaputt. Und dann haben sie uns abgeschleppt und dann waren wir in der Werkstatt und die haben die Hände über den Kopf geschlagen. Die wussten da gar nicht, was sie da machen sollen. Und da habe ich dann selber, unterm Vorderrad war die Zündung und da habe ich da selber was zusammengelötet und dann fuhr er wieder. War ich ganz stolz auf mich. Ich bin gar nicht so der Autoschlosser, aber irgendwie habe ich das, da war was gebrochen, zusammengelötet und dann ging das wieder.
0: Genial, selbst ist der Mann.
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0: Und Fahrt natürlich glücklich fortgesetzt. Das ist Technologie. Zum noch selber verstehen, Milo jetzt bei uns. Are you technology?
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7: 22.30 Uhr, genau. Hier ist der Verkehrsservice im ARD-Abend. A1 Saarbrücken Richtung Lübeck zwischen Bremen-Brinkum und Bremen-Arsten. 4 Kilometer Stau. Das ist immer noch auf der Strecke von Saarbrücken nach Lübeck, ja, wenn man gerade an Bremen vorbeikommt. Jo, dann A9 Richtung Berlin zwischen Bad Klosterlausnitz und Eisenberg. Hier ist wegen Löscharbeiten nur eine Fahrspur frei. Die Autobahn 40 ist zwischen Mülheim-Winkhausen und Dreieck Essen-Ost wegen Bauarbeiten bis Donnerstag früh gesperrt. Und dann noch die Autobahn 71 Sangerhausen Richtung Schweinfurt. Hier ist zwischen Arnstadt Süd und Stadt Ilm wegen Bauarbeiten bis morgen früh ca. 6 Uhr gesperrt. Ihnen unterwegs eine gute Fahrt.
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7: Wir schwelgen in Urlaubserinnerungen. Und zwar nicht unbedingt die ganz schönen, sondern die, wo vielleicht auch mal was schiefgegangen ist, aber auf jeden Fall für viel Gesprächsstoff gesorgt hat. Hanno Bauer ist hier in Magdeburg. Ich grüße schön.

0: Na, was man alles so für Sachen erleben kann. Unterwegs, in den Urlaub oder auch im Urlaub. Unsere Claudia in Stuttgart, jetzt gerade zur Reha in Bad Urach, die hat ja ein Ding erlebt letztes Jahr, in Amerika nämlich. Und sie hat die E-Mail übertitelt mit American Bus Driver, thank you. Und zwar geht ihre Geschichte so, hab letztes Jahr eine Touri-Busfahrt durch Washington gemacht. Nach einer Runde und einer Pause machte ich eine zweite und wollte am White House aussteigen und das unbedingt zu Fuß umrunden. Ich wusste, die Zeit war knapp. Ja, ich hatte den Busfahrer noch gefragt, wann der letzte Einstieg ist und er sagte, hab eine halbe Stunde Zeit. Zurück sehe ich, wie der Bus dasteht von Weitem und abfährt. Und er macht an mir eine Kurve vorbei und musste an der Ampel kurz stehen bleiben. Ich fuchtel rum, zeig wie irre auf den Kleber am T-Shirt, den alle Bus-Touris als Fahrkarte bekommen hatten, will über eine Fahrspur zum Bus rennen, werd fast überfahren. Und da gibt mir der Fahrer doch ein Zeichen, ich soll zur nächsten Abbiegung an den Gehweg. Dort laufe ich ordentlich über den Zebrastreifen, er biegt da rein und hält extra für mich und wartet, um mich aufzugabeln. Ich danke ihm sehr herzlich und er sagt, das war jetzt eine Ausnahme. Hätte der das nicht gemacht, hätte ich womöglich den Zug zurück nach New York verpasst wegen dem White House. So ein freundlicher Busfahrer.
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0: Na, da haben wir doch glatt einen Gewinner. Claudia, das war wirklich Glück. Und Clüso hören wir jetzt im ARD-Abend mit Gewinner. Ganz liebe Grüße nach Bad Urach.

0: Wir sind alle dabei hier im ARD-Amt. 22.40 Uhr ist das. Und es geht um Fahrten, beziehungsweise das, was draus wurde. Ron und Rosita aus Düren zwischen Aachen und Köln hat es mit einer Vespa.
1: Eine Vespa. Und zwar war ich bei meinem Cousin bei Spremberg in Urlaub, hab mir die Vespa genommen und wollte zu meinem anderen Cousin runter ins Dorf. Und mitten auf den Bahngleisen ist mir dieses Ding ausgegangen. Aber zum Glück kam kein Zug, aber mir blieb nichts anderes übrig, als dieses Ding zu schieben. Ich habe sie nicht mehr anbekommen. War ein bisschen schwierig, aber ich bin dann neben dem Ding zu Fuß. Ne? Was anderes blieb mir nicht über. Die ist mir nur ausgegangen. Ich wusste nicht, wie das Ding wieder angeht.
0: Na, das ist ja auch ein Urlaubserlebnis, Roswitha. Mensch, also die Vespa geschoben, statt sich von der Vespa fahren zu lassen. Heutzutage ist das so einfach. Ja? Da gibt man ein, wie startet man eine alte Vespa? Starten, Benzinhahn aufmachen, Kupplung ziehen, Schock ziehen, treten 2 bis 3 Mal, dann dürfte sie schon angehen, wenn nicht schon früher. Das steht alles im Internet, aber damals gab es eben keins.
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0: Und ganz liebe Grüße zurück nach Düren.

0: Na, noch so eine schöne Geschichte? Okay, dann hören wir jetzt im ARD-Abend mal die Ursel aus Eckernförde.
1: Ich bin mit dem Zug gefahren auf dem Weg in eine Ferienwohnung. Bin ausgestiegen, dann kam der Bahnmann hier hinterher gerannt und hat gesagt, halt, halt, halt, warten Sie mal bitte. Und hatte meine Tasche mit den Lebensmitteln. Dann habe ich den Mann rechts und links abgeküsst. Dann hat der gesagt, fantastisch. Und ich hatte gerade noch die Chance zu sagen, vielen Dank für meine Tasche. Das wollte ich nur erzählen.
0: Fantastisch, die Küsse. Mensch, Ursel, das ist ja eine schöne Geschichte. Und die Tasche also hinterhergetragen bekommen, wo kriegt man diesen Service heute sonst noch? Wunderbar. Ich bedanke mich fürs Teilen dieser schönen Geschichte hier bei uns im ARD-Abend.
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0: So schöne Urlaubserinnerungen. Okay.

Hier ist der ARD-Abend und wir haben so viele schöne Urlaubsgeschichten gehört. Also mit glücklichem Ausgang, so muss es ja auch sein. So, dass wir uns jetzt auch noch einen Urlaubssong gönnen können zum Ausklang dieser Sendung. Madonna nämlich und Holiday. Und ich bedanke mich bei allen, die ihre Geschichte geteilt haben mit uns und vielleicht auch ganz viele, deren Geschichten ich hier gar nicht vorlesen konnte, weil es einfach nur 3 Stunden Sendung sind und die Zeit zu knapp ist. Ich bedanke mich also bei allen. Dankeschön fürs Mitmachen.

Und das war auch schon der ARD-Abend. Hanno Bauer sagt jetzt Ciao und ich verabschiede mich. Morgen ist dann an dieser Stelle André Holz für Sie und freut sich natürlich auf die Zeit mit Ihnen am Abend. Bis dann. Jetzt noch Smokey und Sydney Youngblood. Danach noch If Only I Could. Nach Don't Play Your Rock'n'Roll to Me.

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1: Um 23 Uhr mit Beate Rüsopp. Bundesinnenminister Dobrindt hat sich nach dem Anschlag beim Christopher Street Day in Berlin dafür ausgesprochen, schärfer gegen sogenannte Gefährder vorzugehen. Der CSU-Politiker kündigte dazu ein neues Sicherheitspaket an. Aus Berlin Jan Zimmermann.
2: Als ersten Punkt will Innenminister Dobrindt das Jugendstrafrecht ändern. Es brauche hier Regeln, dass Gefährder nicht nach diesem Recht behandelt werden und schon gar nicht auf Bewährung in Freiheit kommen, so der CSU-Politiker im Interview mit den ARD-Tagesthemen. Als zweiten Punkt plädiert Dobrindt für einen verstärkten Einsatz elektronischer Fußfesseln. Es gehe darum, die Bewegungsfreiheit von Gefährdern einzuschränken. Als dritten Baustein fordert der Innenminister bundesweit einheitliche Regeln für eine Präventivhaft. Das sei aus seiner Sicht zwingend notwendig, um Gefährder schneller aus dem Verkehr zu ziehen.
1: Der mutmaßliche CSD-Attentäter von Berlin ist offenbar schon Wochen vor dem Anschlag als Hochrisikoperson eingestuft worden. Nach Recherchen von NDR, WDR und Süddeutscher Zeitung geht dies auf die Bewertung durch ein Analysetool des Bundeskriminalamtes zurück. Vorher, im Mai, hatten die Sicherheitsbehörden den Islamisten sehr engmaschig überwacht. Damals mit dem Ergebnis, dass es keine Hinweise auf eine mögliche Tatvorbereitung gebe. Entsprechende Maßnahmen seien dann zurückgefahren worden. Bei dem Anschlag am Samstagabend war eine Frau getötet worden, 29 weitere Menschen wurden verletzt. Bundeskanzler und CDU-Chef Merz hat mehrere Personalentscheidungen in Regierung und Partei bestätigt. Der bisherige parlamentarische Geschäftsführer Bilger wird Nachfolger von Patrick Schnieder als Verkehrsminister. Carsten Linnemann wurde offiziell als neuer Gesundheitsminister vorgestellt. Seinen Posten als Generalsekretär übernimmt die bisherige CDU-Schatzmeisterin Franziska Hoppermann aus Hamburg. Wirtschaftsstaatssekretärin Konnemann wird ins Digitalministerium versetzt. Die Personalwechsel sorgen in Teilen der Partei für Unruhe. Aus Schnieders Heimatverband Rheinland-Pfalz hieß es, das Vertrauen zu Merz sei nicht mehr gegeben. In den USA haben knapp 40 Technologieunternehmen eine Sicherheitsallianz gegründet. Anlass ist der jüngst bekannt gewordene Hackerangriff durch künstliche Intelligenz bei einem Test des Unternehmens OpenAI. Dem neuen Sicherheitsbündnis gehören Konzerne wie IBM, Nvidia, Microsoft und Palantir an. Sie wollen KI-Modelle zur Cyberabwehr bereitstellen. Programmierer sollen diese dann weiterentwickeln. Das waren die Nachrichten. Das Wetter in Deutschland. In der Nacht meist trocken, bei Tiefstwerten von 17 bis 7 Grad. Morgen viel Sonne, im Norden und Nordosten mehr Wolken und etwas Regen. Höchstwerte von 21 Grad an der Nordsee bis 34 Grad am Hochrhein. Es wird jetzt 23.03 Uhr.
3: Vielen Dank an die Kollegen von den Nachrichten. Und wir machen gleich weiter mit dem Blick auf die Straßen in Deutschland. Hier ist der Verkehrsservice in der ARD-Hitnacht. A3 Köln Richtung Oberhausen zwischen Leverkusen, Opladen und Kreuz Hilden 3 Kilometer Stau. A3 Köln Richtung Oberhausen zwischen Kreuz Ratingen Ost und Kreuz Breitscheid wegen Reinigungsarbeiten Fahrbahn gesperrt. Eine Umleitung führt über die U37. A8 Stuttgart Richtung Karlsruhe. Zwischen Heimsheim und Pforzheim Süd wegen Reinigungsarbeiten bis Mitternacht Fahrbahn gesperrt. Sie werden bei Heimsheim abgeleitet. A40 Duisburg-Essen zwischen Mülheim-Winkhausen und Dreieck-Essen-Ost. Bauarbeiten noch bis Donnerstag in beiden Richtungen. Fahrbahn hier gesperrt. A42 Dortmund Richtung Kamp-Lindfort zwischen Kreuz-Essen-Nord und Bottrop-Süd bis 5 Uhr Fahrbahn gesperrt. Auf der Kanalbrücke wird ein Gerüst aufgebaut. A49 Gießen-Kassel zwischen Schwalmstadt und Neuental wegen Wartungsarbeiten bis 5 Uhr in beiden Richtungen Fahrbahn gesperrt. Die Umleitungen führen ab Barken über die U44 und ab Schwalmstadt über die U81. A71 Richtung Schweinfurt zwischen Arnstadt Süd und Stadt Ilm wegen Bauarbeiten bis morgen früh ca. 6 Uhr die Fahrbahn gesperrt. B210 Wittmund Richtung Wilhelmshaven zwischen Jever Zentrum und Jever Ost sind in Stede wegen Bergungsarbeiten aktuell die Fahrbahn gesperrt. A5 Kassel Richtung Frankfurt zwischen Grünberg und Reiskirchner Dreieck aktuell 3 Kilometer Stau. Soweit der Blick auf die Straßen in Deutschland.
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3: Ich sage herzlich willkommen zum Abend Nummer 2. Mein Name ist Ronny Krabmann. Los geht's.

James Morrison featuring Nelly Furtado mit Broken Strings. Ein perfekter Auftakt für diese ARD-Hitnacht. Ich sagte es eingangs, mein Abend Nummer zwei. Gestern durfte ich schon am Start sein, heute wieder und freue mich auf die Hitnacht-Familie, die um diese Uhrzeit wieder zusammengefunden hat und sich begleitet und begeistert für nächtliches Geschwärme, für Musik, für verschiedenste Themen und heute zum Beispiel für das Thema Geld oder Liebe. Was zählt denn für Sie, für euch da draußen mehr? Geld oder Liebe? Oder beides? Kann man beides miteinander vereinen? Und wie kriegt man alles unter einen Hut? Und wenn man sich denn mal entschieden hat, hat man diese Entscheidung bereut, sich für eines von beiden entschieden zu haben? Geld oder Liebe? Es gab immer so eine schöne Fernsehsendung in den 80er Jahren, die hat Jürgen von der Lippe in der ARD moderiert. Und irgendwie musste ich heute so daran denken und habe mir mal so ein paar Sachen rausgesucht, die man noch so findet im Netz, was so Leute gesagt haben. Es war sehr, sehr erstaunlich. Und deswegen dachte ich, perfekt zur Musik passend heute, Geld oder Liebe. Und Ihre, eure Gedanken dazu, Freunde, die können Sie mir jetzt schreiben unter ard-hitnacht@mdr.de. Bin gespannt auf das, was mich da erreichen wird. Geld oder Liebe? Wir werden sehen.

Fox on the Run. Sweet hier bei uns in der ARD-Hitnacht. 23:21. Das Thema scheint Sie anzusprechen. Geld oder Liebe? Was zählt mehr im Leben? Und bereits geschrieben hat der Moritz. Und der schreibt, hallo Ronny Krappmann, für mich zählt Liebe eindeutig mehr, weil was bringt es mir, wenn ich 1.000 Euro auf der Seite habe, aber total unglücklich bin im Leben. Geld macht nicht glücklich, aber eine geliebte Person zu haben, das ist eindeutig Mehrwert und macht das Leben auch ein kleines Stückchen schöner. Für mich auf jeden Fall. Dankeschön, lieber Moritz, für Ihre Gedanken als Auftakt zu dieser ARD-Hitnacht. Und Sie können mir auch Ihre Gedanken schreiben. ard-hitnacht@mdr.de. Ich freue mich drauf. Spannend. Hier rieselt's rein. Ich lese jede E-Mail, versprochen. Und ich versuche auch, jede zu beantworten. Ehrenwort.

Ein Herz kann man nicht reparieren. Passt irgendwie wie die Faust aufs Auge auf unser Thema heute in dieser ARD-Hitnacht. Geld oder Liebe. Bernd hat geschrieben, die Indi erstmal aus Ulm hat geschrieben, Geld und dann die wahre Liebe. Eine richtige Liebe vergeht niemals. Und Jens hat geschrieben, moin, natürlich erst die Liebe. Meine letzten zwei Beziehungen gingen einfach nur auf das Geld. Natürlich hilft man und zahlt, aber irgendwie ist Schluss. Daran sind die Beziehungen auch gescheitert, weil ich nicht mehr zahlen wollte. Tja, auch sowas gibt's.

0: One. Von U2 Musik in der ARD-Hitnacht. Geld oder Liebe, was ist denn wichtiger? Unser Thema heute, abgestimmt auch auf die Musik in der Show. Und dazu schreibt Peter zum Beispiel, Geld und Liebe sind vergänglich. Aber Freundschaft bleibt für immer, denn Freundschaft kennt keinen Wert. Ich habe 3 echte Freunde, die immer zu mir halten werden. Und die sind mit Geld nicht zu bezahlen. Auch ein interessanter Gedanke, kann ich nachvollziehen. Dankeschön. Lieber Peter, Sie können mir gerne weiterhin schreiben unter ard-hitnacht@mdr.de. Und damit sind wir jetzt beim folgenden Thema angelangt, was auch ganz, ganz wichtig ist, nämlich der Blick auf die Straßen. Hallo, liebe Autofahrer. Erstmal gute und sichere Fahrt durchs Sendegebiet und jetzt hier im Einzelnen die Meldungen. A3 Köln Richtung Oberhausen zwischen Kreuz Rattingen Ost und Kreuz Breitscheid wegen Reinigungsarbeiten Fahrbahn gesperrt. Umleitung geht über die U37. A8 Stuttgart Richtung Karlsruhe zwischen Heimsheim und Pforzheim Süd wegen Reinigungsarbeiten bis Mitternacht Fahrbahn gesperrt. Sie werden bei Heimsheim abgeleitet. A40 Duisburg Essen zwischen Mülheim Winkhausen und Dreieck Essen Ost. Bauarbeiten bis Donnerstag. Fahrbahn in beiden Richtungen bis dahin gesperrt. A42 Dortmund Richtung Kamp-Lindfahrt. Zwischen Kreuz Essen Nord und Bottrop Süd bis 5 Uhr Fahrbahn gesperrt. Auf der Kanalbrücke wird ein Gerüst aufgebaut. A49 Gießen-Kassel zwischen Schwalmstadt und Neuental. Wegen Wartungsarbeiten bis 5 Uhr in beiden Richtungen die Fahrbahn gesperrt. Die Umleitungen führen über Borken über die U44 und ab Schwalmstadt über die U81. A71 Richtung Schweinfurt. Zwischen Arnstadt Süd und Stadt Ilm wegen Bauarbeiten bis morgen früh circa 6 Uhr die Fahrbahn gesperrt. Und nach einer Meldung von der B210 Wittmund Richtung Wilhelmshaven zwischen Jever Zentrum und Jever Ost Sillenstede wegen Bergungsarbeiten aktuell die Fahrbahn gesperrt. Soweit unser aktueller Blick auf die Straßen in Deutschland.
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0: Am Mikrofon weiterhin Ronny Krabmann. Und ich bin fleißig am Lesen. Geld oder Liebe? Das Thema scheint Sie zu packen in dieser ARD-Hitnacht. Sie können mir weiterhin schreiben, ard-hitnacht@mdr.de. Was ist denn wichtiger, Geld oder Liebe? Oder beides? Ihre Gedanken sind gefragt. Jetzt freue ich mich drauf.

Musik von Milo, You and Me in My Pocket. Schöner Titel, um 23.42 Uhr. Hier ist die ARD-Hitnacht vom MDR aus Dresden am Mikrofon. Weiterhin überhaupt die ganze Nacht. Ronny Krappmann, freue mich, dass Sie am Radio sind. Geld oder Liebe? Ich hätte gar nicht gedacht, dass das Thema heute so einen Anklang findet. Mitten im Sommer, aber hier rasselt eine E-Mail nach der anderen rein und das freut mich natürlich sehr. Patrizia hat geschrieben, Moin, der Moritz hat recht. Er sprach mir aus der Seele. Eine Liebe ist mit Geld nicht aufzuwiegen. Ein geliebter Mensch an meiner Seite ist unbezahlbar, aber Geld beruhigt, macht aber nicht wirklich glücklich. Schönen Abend, Patrizia. Wirklich. Ne? Schön, habe ich mich sehr gefreut. Der Julian hat geschrieben, guten Abend, lieber Ronny, Geld oder Liebe? Das ist eine interessante Frage. Ich hatte beides, zumindest hatte ich es mal geglaubt. Meine damals große Liebe hat mein ganzes Geld ausgegeben und als sie alles hatte, was sie wollte, hat sie mich einfach fallen lassen. Wie eine heiße Kartoffel, weg war sie. Jetzt habe ich gar nichts mehr, kein Geld, keine Liebe. Rückblickend auf diese Erfahrung in meinem Leben kann ich dir die Frage beantworten. Es gibt nichts Besseres als eine ehrliche, wahre und aufrichtige Liebe. Ich wünsche allen in der Hitnacht-Familie eine gute Nacht und sende ganz liebe Grüße aus Hannover, der Julian. Dankeschön, Julian, für diese offenen Zeilen, die ich hier vorlesen durfte. Und ja, jeder macht so seine Erfahrung mit der Liebe, mit dem Geld. Aber verlieren? Alles? Ich glaube nicht. Warum nicht? Weil in erster Linie wir uns ja selber noch haben. Und wenn wir uns richtig lieben und in der Selbstliebe sind, na ja, dann haben wir zumindest schon mal das. Und alles andere findet sich, hoffentlich. Frei nach dem Motto, Don't Worry, Be Happy, gesungen jetzt von Bobby McFerrin. Dankeschön für Ihre Zuschriften. Sie können mir weiterhin schreiben unter ard-hitnacht@mdr.de. Geld oder Liebe? Was zählt mehr?

Inzwischen 23.52 Uhr, The Strangers mit Always the Sun. Hier bei uns in der ARD-Hitnacht. Schön, dass Sie mit dabei sind. Ich heiße Sie nochmal ganz, ganz herzlich willkommen. Bei uns geht es heute so ein bisschen um das Thema Geld oder Liebe. In Anlehnung an die 80er Jahre gab es eine legendäre Fernsehsendung, damals moderiert von Jürgen von der Lippe. Und ich habe heute den ganzen Tag irgendwie an dieses Thema denken müssen und dachte, das ist doch passend für die heutige ARD-Hitnacht. Ja, und Sie schreiben fleißig unter ard-hitnacht@mdr.de. Unter anderem, warte, ich muss Brille aufsetzen. Und zwar, hallo, meine Mama sagte immer, wenn man arm geboren wird, kann man nichts dafür. Wenn man arm heiratet, ist man selbst schuld. Dann ist es Liebe. Und genauso ist es mir, wie wahrscheinlich auch vielen, vielen anderen ergangen. Liebe Grüße von Elke aus dem höchstgelegenen Ort des Saarlandes. Dankeschön, Elke, für diese Zuschrift und Ihre Gedanken. Und ich finde, Susanne hat's auf den Punkt gebracht, für diese Stunde jedenfalls. In der Theorie, die Liebe sagt zumindest fast jeder, für mich das Wichtigste, liebe dich selbst. Erst dann bist du fähig, jemanden anderen wirklich zu lieben. In diesem Sinne, love for all. Susanne, dem haben wir nichts weiter hinzuzufügen. Außer, jetzt gibt's noch schöne Musik bis 0 Uhr, dann Nachrichten, Wetter, Verkehr und danach geht's weiter mit Geld oder Liebe und vielen, vielen Hits. Und ich freue mich auf Ihre Gedanken und Ihre

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1: Um 0 Uhr mit Milad Kupay. Nach dem Anschlag auf den Berliner C. Christopher Street Day hat Bundesregierung

0: Innenminister Dobrindt Konsequenzen gefordert. Der CSU-Politiker sprach sich in den ARD-Tagesthemen unter anderem dafür aus, die Bewegungsfreiheit von Gefährdern einzuschränken. Aus der Nachrichtenredaktion Rainer Glitz.
1: Man könne nicht komplett ausschließen, dass bekannte Gefährder wieder zur Tat schreiten, sagte Bundesinnenminister Dobrindt. Er habe deshalb kein Verständnis dafür, dass die frühere Haftstrafe des mutmaßlichen CSD-Attentäters von Berlin zur Bewährung ausgesetzt wurde. Gefährder sollten künftig nicht mehr nach dem Jugendstrafrecht behandelt werden. Dobrindt ist außerdem für Einschränkungen der Bewegungsfreiheit. Man könne mit elektronischen Fußfesseln arbeiten. Die Möglichkeit, Gefährder in Präventivhaft zu nehmen, halte er für zwingend notwendig. So der CSU-Politiker weiter.
0: Das Bundeskriminalamt stuft derzeit 410 Menschen als sogenannte islamistische Gefährder ein. Das hat ein BKA-Sprecher dem Redaktionsnetzwerk Deutschland gesagt. Hinzu kämen 65 im Bereich Rechtsextremismus und 17 im Bereich Linksextremismus. Als Gefährder gelten Menschen, denen größere Gewalttaten wie Anschläge zugetraut werden. Der BKA-Sprecher erklärte, dass die jeweils zuständigen Bundesländer eine Person als Gefährder oder als einen Unterstützer von Gefährdern einstufen. Wer zu welcher Gruppe gezählt werde, sei jeweils Ergebnis einer Einzelfallbetrachtung. Kanzler und CDU-Chef Merz hat mehrere Personalentscheidungen in Regierung und Partei bestätigt. Steffen Bilger wird Nachfolger von Patrick Schnieder als Verkehrsminister. Carsten Linnemann ist jetzt offiziell als neuer Gesundheitsminister vorgestellt worden. Seinen Posten als Generalsekretär übernimmt die bisherige CDU-Schatzmeisterin Franziska Hoppermann aus Hamburg. Wirtschaftsstaatssekretärin Konnemann wird ins Digitalministerium versetzt. Die Personalwechsel sorgen für Unruhe in der Fraktion und einigen Landesverbänden, vor allem in Schnieders Heimatverband Rheinland-Pfalz. Nach den Waldbränden in Spanien und Frankreich sind auch in Portugal mehrere Feuer ausgebrochen. Wie die Behörden mitteilten, kämpften dort mehr als 1000 Einsatzkräfte gegen die Flammen. Aus der Nachrichtenredaktion Gisela Former.
2: Betroffen sind der Norden und das Zentrum von Portugal. Löschflugzeuge und Hubschrauber sind gegen die Brände im Einsatz. Auch in Spanien und Frankreich gibt es noch keine Entwarnung. Die Feuer bei Madrid und Valencia in Spanien und an der französischen Atlantikküste sind noch nicht unter Kontrolle. Präsident Macron sprach den Menschen bei einem Besuch in Bordeaux Mut zu und rief zum Zusammenhalt auf. Mit Blick in die Zukunft sagte er, der Wald müsse anders wieder aufgeforstet werden, angepasst an die Herausforderungen des Klimawandels.
0: Das waren die Nachrichten. Und das Wetter in Deutschland, tagsüber heiter bis sonnig, 21 bis 34 Grad. Und die Zeit, es ist 0:03 Uhr.
3: Und nach diesen kompakten Informationen schauen wir gleich auf die Straßen in Deutschland. Hallo liebe Autofahrer, hier ist der Verkehrsservice in der ARD-Hitnacht. A3 Köln Richtung Oberhausen, zwischen Kreuz Ratzingen Ost und Kreuz Breitscheid. Reinigungsarbeiten, Fahrbahn gesperrt, es gibt eine Umleitung über die U37. A8 Stuttgart Richtung Karlsruhe. Zwischen Heimsheim und Pforzheim Süd wegen Reinigungsarbeiten noch kurzzeitig Fahrbahn gesperrt. Sie werden bei Heimsheim abgeleitet. A40 Duisburg Essen. Zwischen Mülheim-Winkhausen und Dreieckessen Ost Bauarbeiten bis Donnerstag. In beiden Richtungen daher die Fahrbahn gesperrt. A42 Dortmund Richtung Kamp-Lindfahrt. Zwischen Kreuzessen Nord und Bottrop Süd. Die Fahrbahn bis 5 Uhr gesperrt. Auf der Kanalbrücke wird ein Gerüst aufgebaut. A49 Gießen-Kassel. Zwischen Schwalmstadt und Neuental wegen Wartungsarbeiten bis 5 Uhr in beiden Richtungen Fahrbahn gesperrt. Die Umleitungen führen ab Borken über die U44 und ab Schwalmstadt über die U81. A71 Richtung Schweinfurt. Zwischen Arnstadt Süd und Stadt Ilm wegen Bauarbeiten bis ca. 6 Uhr noch die Fahrbahn gesperrt. Und zum Schluss eine Meldung von der A270 Blumenthal Richtung Ilpol zwischen Bremen-St. Magnus und Bremen-Lesum nach einem Unfall aktuell die Fahrbahn gesperrt. Soweit unser Blick auf die Straßen in Deutschland.
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3: Am Mikrofon nach wie vor Ronny Krappmann.

0: legendär. 5 Minuten 52 Bohemian Rhapsody von Queen. Übrigens, den Film sich mal anzuschauen, das lohnt auch. Die Geschichte um Queen, um Freddie Mercury, um diesen Song, um generell diese ganze Band und ihr Dasein, ihr Wirken in der Musikszene. Einfach genial. Also mal so ein kleiner Tipp für einen verregneten Sommertag. Bohemian Rhapsody kann man sich auch, glaube ich, auf verschiedenen Streaming-Portalen anschauen. Toller Film und deswegen auch eine große Freude für mich, dass wir dieses Meisterwerk hier in der ARD-Hitnacht spielen. Tja, freue mich auch über die vielen, vielen Zuschriften unter ard-hitnacht.mdr.de. Und da gibt es viel Lob für die Musik und es gibt auch Lob für, dass wir sie mit einbinden, die Hörer, in unsere Moderationen allnächtlich. Aber da gibt es auch wieder Hörer, die finden das gar nicht so schick. Die sagen wieder mal so ein, ich zitiere, stinkfauler Moderator, der nur E-Mails vorlesen kann und das 10-mal die Stunde. Naja, ich lasse ich jetzt mal so stehen und wünsche auch Ihnen noch einen schönen Abend und freue mich, dass Sie eingeschaltet haben. Und vielleicht mögen Sie ja uns auch was noch schreiben zum Thema Geld oder Liebe. Er hatte hier geschrieben, Geld oder Moderation. Nun, über beides muss man gar nicht hier sprechen, weil ich moderiere sehr, sehr gern und ich freue mich über Ihre Zuwendungen in Form von E-Mails. Weil das ist mir mehr wert als Geld in diesem Augenblick. Und ich freue mich sehr über auch kritische Worte. Also das sei an dieser Stelle mal gesagt, ne? Und das nehme ich alles sehr, sehr ernst. Auch Anmerkungen, wenn wir mal was falsch aussprechen beim Verkehrsdienst, da können Sie sich sicher sein, wir Moderatoren beschäftigen uns mit jeder E-Mail, lesen alles durch, nehmen uns das auch zu Herzen. Und deswegen wollte ich das auch mal vorlesen, damit Sie wissen, wir lesen wirklich alles und beantworten auch alles. Und dem Hörer, der hier das geschrieben hat, wünsche ich einen schönen Abend und trotzdem viel Spaß mit unserer Musik und hoffe, Sie bleiben noch ein bisschen bei uns. Nadine hat sich gemeldet und hat geschrieben, Geld oder Liebe, die Liebe ist definitiv das Wichtigste und zwar nicht nur im klassischen Sinne. Mann, Frau, Mann, Mann, Mann, Frau, Frau oder was auch immer, sondern die Liebe zueinander. Und wenn ich sage, ich liebe die Art der Moderation und der Musik von dir, lieber Ronny, dann meine ich das in höchster Wertschätzung. Das freut mich sehr. Vielen, vielen herzlichen Dank, liebe Nadine. Und auch der Tobias hat sich gemeldet und geschrieben, Liebe ist auf jeden Fall das Wichtigste. Und dann haben wir noch von Biene eine Nachricht bekommen, die geschrieben hat, ich bin eingeschlafen, aber habt gehört das Thema Geld oder Liebe in der ARD-Hitnacht. Nun, was ist dem Menschen wichtiger, Geld oder Liebe? Da gibt es einen einfachen Satz. Du bist mir wichtig. Wenige Worte, mit viel Bedeutung und mit keinem Geld der Welt bezahlbar.
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Derrigate in der ARD-Hitnacht. Schön, dass Sie am Radio sind und ich muss wirklich nochmal sagen, hier kommen so viele E-Mails rein und ich bin wirklich am Lesen und Beantworten und möchte gern das zu einer interaktiven Sendung weiterhin hier mit ausbauen. Dass Sie hier Teil dieser Sendung sind, ist ein ganz wichtiger Teil, denn Ihre E-Mails bestätigen so ein bisschen auch das, was wir musikalisch senden, nämlich die Themen Liebe, Geld, ist es wirklich wichtig oder Gefühl, ganz, ganz wichtig, Selbstliebe, ganz, ganz wichtig. Diese Geschichten, die wir musikalisch erzählen, die bestätigen Sie mit Ihren E-Mails und Ihren Gedanken. Heute zum Thema Geld oder Liebe und das freut mich sehr und ich habe wirklich große Freude am Lesen und versuche auch jede E-Mail ein bisschen, zumindest mit einem kleinen Satz, zu beantworten. Weil ich bin ja allein hier im Studio, mein Techniker sitzt draußen, der kocht uns gerade ein gutes Käffchen und ich habe Freude an dem, was ich hier alles lesen darf. Unter anderem von Anneliese, die hat geschrieben, liebe Hitnacht-Familie, lieber Moderator, am liebsten beides Geld und Liebe. Doch ist Liebe immer noch das, was am glücklichsten macht. Allerdings kann sie auch am unglücklichsten machen. Das stimmt. Was oft vergessen wird und auch zu einem Desaster führen kann, dass auch immer Gottes Liebe da ist. Auch wenn man sie nicht sieht, wie irgendeine Sache. Aber man kann sie fühlen, man kann sie spüren und liebe Anneliese, das finde ich, da haben Sie recht. Mein Vater hatte mal immer einen schönen Spruch zu mir gesagt, wenn ich Angst hatte oder verzweifelt war oder was auch immer, dann nahm er mich mal in den Arm und hat gesagt, weißt du, Ronny, glaube an die Liebe, an das Große, das Wahre, das Schöne und eins solltest du nie vergessen, du kannst nie tiefer fallen als in Gottes Hand. So groß ist seine Liebe. Und das hat mich immer aufgefangen und mir ganz, ganz viel Kraft gegeben. Dankeschön, liebe Anneliese, für Ihre herzlichen Zeilen. Und dann haben wir noch Post bekommen von Uwe aus Kroatien. Also, schöne Grüße nach Kroatien, der wird wahrscheinlich im Urlaub sein. Ich glaube immer noch an die wahre Liebe auf den ersten Blick. So war es bei mir und meiner Heidi vor fast 40 Jahren. Wir waren beide in der Ausbildung, hatten wenig Geld. Der Wohlstand ist seitdem, wie auch unsere Liebe zueinander, stetig gewachsen. Daher Geld oder Liebe, auf jeden Fall die Liebe. Aber beides ist auch schön. Sehr schöner Gedanke, lieber Uwe. Sie können mir schreiben. ard-hitnacht@mdr.de und Ihre Gedanken mitteilen zum Thema Geld oder Liebe. Was zählt denn da so für Sie? Hauen Sie die Tasten, machen Sie mit hier bei uns beim Radio bei der ARD-Hitnacht. Ich freue mich auf Ihre Geschichten. Gleich geht's weiter.

0: Disco, herrliche Musik hier bei uns in der ARD-Hitnacht. Übrigens Musik, die Grüße zur Musikredaktion gebe ich immer weiter. Ne? Und auch wenn Sie uns Wünsche schicken, die wir in der Sendung jetzt nicht berücksichtigen können, weil die Musik steht fest für den heutigen Abend, die leite ich aber alle weiter an die Musikredaktion. Die freuen sich immer über Feedbacks und auch über das Lob, was uns hier erreicht. Das ist ein bisschen so wie Hühnersuppe für die Seele. Geld oder Liebe, unser Thema heute hier in der ARD-Hitnacht. Nicht nur musikalisch in den Songs, wie Sie hören können, sondern auch interaktiv mit Ihren Gedanken, die hier zum Ausdruck kommen sollen. Und zur Liebe gehört natürlich auch die Geschwisterliebe. Das ist ein ganz besonderes Thema. Also ich habe ja auch Geschwister, die ich sehr, sehr liebe und wo ich froh bin, dass ich sie habe. Und der Jochen hat geschrieben, der sitzt mit seinem Bruder Matthias zusammen. Die hören zusammen Radio, wahrscheinlich quatschen sie schön, trinken was Nettes und haben einfach nur eine gute Zeit. Und sie wünschen allen in der Hit-Radio-Familie eine gute Nacht und eine gute Zeit. Und da freuen wir uns drüber, hier in der ARD-Hit-Nacht und geben selbige Grüße natürlich gern zurück. Apropos Grüße, die gehen jetzt raus und zwar an alle Autofahrer im Sendegebiet. Hallo Deutschland, hier ist der Verkehrsservice in der ARD-Hitnacht. A3 Köln Richtung Oberhausen, zwischen Kreuz Ratingen-Ost und Kreuz Breitscheid, wegen Reinigungsarbeiten Fahrbahn gesperrt. Es gibt eine Umleitung und die führt über die U37. A7 Hannover Richtung Kassel, zwischen Kassel Nord und Ost nach einem Unfall Fahrbahn gesperrt. A40 Duisburg-Essen zwischen Mülheim-Winkhausen und Dreieck Essen-Ost. Bauarbeiten bis Donnerstag in beiden Richtungen Fahrbahn gesperrt. A42 Dortmund Richtung Kamp-Lindfort zwischen Kreuz Essen-Nord und Bottrop-Süd. Bis 5 Uhr noch die Fahrbahn gesperrt. Der Grund, auf der Kanalbrücke wird ein Gerüst aufgebaut. A49 Gießen-Kassel zwischen Schwalmstadt und Neuental wegen Wartungsarbeiten bis 5 Uhr in beiden Richtungen Fahrbahn gesperrt. Die Umleitungen führen ab Borken über die U44 und ab Schwalmstadt über die U81. A71 Richtung Schweinfurt zwischen Arnstadt Süd und Stadt Ehm Bauarbeiten, die Fahrbahn hier noch bis ca. 6 Uhr gesperrt. Und noch eine Meldung von der A81 Singen Richtung Stuttgart zwischen Ehningen und Böblingen Ost. Wegen eines Schwertransportes aktuell die Fahrbahn gesperrt. Soweit unser Blick auf die Straßen in Deutschland. Wir wünschen eine gute und sichere Fahrt.
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0: Im Studio Ronny Krappmann.

Amy Grant in der ARD-Hitnacht. Guten Abend, Deutschland. Schön, dass Sie, dass Ihr Freunde eingeschaltet habt bei uns in der Show hier in der ARD-Hitnacht. Geld oder Liebe? Tja, es gab ja mal diese legendäre Sendung in den 80er Jahren, moderiert von Jürgen von der Lippe. Und das hat mich so ein bisschen heute den ganzen Tag beschäftigt. Und da habe ich so gedacht, das ist doch ein schönes Thema, passend zur Musik für die heutige Nacht. Und es sollte so sein. Hier springt's bei mir. Die E-Mails, es ist so schön zu lesen, was Sie alles schreiben. Hallo lieber Moderator, schreibt die Gertrud. Euch rund um die Uhr zu hören ist ganz toll und es macht Spaß. Ihr seid Liebe pur. Ihr haltet mich am Laufen und am Leben und euch persönlich. Das finde ich so toll. Irgendwie, ich habe mich für die Liebe entschieden. Denn die wahre Liebe trifft man nur einmal im Leben. Das ist für mich der Wert und wertvoll als aller Reichtum der Welt. Eine schöne Nacht euch und ganz, ganz herzliche Grüße auch an die Kollegen. Das gebe ich gern weiter. Die Ingeborg, die hat geschrieben, sie denkt gerade an eine Situation, da hätte ihr kein Geld geholfen, denn sie war mal ganz, ganz schwer krank und sie hatte einen Fiebertraum, da spürte sie auf einmal die Gewissheit, okay, jetzt ist es vorbei, ich werde über die Brücke gehen. Und in diesem Augenblick, da hielt ihr Mann ihren Arm und sie wusste, dass es doch noch nicht so weit ist. Und später erklärte ihr ein Arzt, dass aufgrund der Befunde sie nur ganz haarscharf überlebt hat. Und ohne die liebevolle Pflege ihres Mannes wäre sie wohl auch gegangen, schreibt sie. Und deswegen eindeutig die Liebe. Schön. Das ist doch wunderbar. Und der Markus hat geschrieben, ich liebe meine Frau. Also ich habe sie kennengelernt 1992 und wir haben uns im Maisfeld kennengelernt. Das ist ja, also dazu haben sie ganz wenig geschrieben. Das hätte mich jetzt wirklich noch ein bisschen mehr interessiert. Wir haben uns verliebt und ich würde mir nichts mehr wünschen, als mit dieser Frau ganz, ganz alt zu werden. Denn die ist toll, die ist einfach wahrhaftig, sie ist toll, sie ist wahrhaftig, sie ist mein Leben. Maike, ich liebe dich, schreibt er. Das lassen wir jetzt so stehen, Maike. Und dazu gibt es ein Küsschen von Right Said Fred. Hier bei uns in der ARD-Hitnacht. Können Sie stolz auf sich sein, Maike? Okay.

Die Steve Miller Band mit Abracadabra. Tja, zauberhaft. Auch das Thema für die heutige ARD-Hitnacht, nämlich Geld oder Liebe. Sie schreiben mir fleißig unter ard-hitnacht@mdr.de und ich merke, das Thema spricht Sie gut an. Nicht nur hier auf dieser Seite, wo Sie mir schreiben können, sondern auch, ich habe einen kleinen Aufruf gemacht auf Instagram, Voice of Television, und da gibt es auch jede Menge Zuschriften. Ich lese das alles sehr, sehr gern und habe ganz viel Freude dabei. Und es ist wirklich interessant, wie sich das so abgleicht mit unserer Musik. Der Danny hat geschrieben, hey, hey, das ist ja wirklich ein interessantes Thema für eine Nacht, die du da gewählt hast, lieber Ronny. Und ich denke, dass die Liebe viele Facetten hat. Und Geld, ja, Geld ist aber. Liebe kann man nicht kaufen. Die ist da, die spürt man. Und manchmal wird man auch abgewiesen. Das ist so. Liebe ist nicht vorausschauend. Sie will nichts und sie braucht nichts. Die Liebe ist einfach da und schnell wieder weg. Und sie nimmt immer etwas von dir mit, aber ein Teil behält auch etwas für dich da und hält dich nicht mehr los. Das sind schöne Gedanken. Und die erinnern mich irgendwie an einen Philosophen, ich weiß nicht, ob Sie den kennen, Kali Gibran. Und der hat über die Liebe und über das Leben und über die Freundschaft generell ein wunderschönes kleines Büchlein geschrieben. Kali Gibran kann ich Ihnen nur empfehlen, wirklich. Da lernen Sie eine Menge, was ins Herz geht und in den Kopf geht. Und das passt auch irgendwie gleich zur nächsten Musik. Ein junger Mann, der weiß, worüber er singt. Herz über Kopf. Auch ein besonderes Thema der Liebe, was er hier beschreibt. Die Rede ist von Joris, deutsche Popmusik jetzt in der ARD.

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1: Um 1 Uhr mit Milat Kupay. Innenminister Dobrindt hat sich dafür ausgesprochen, dass Gefährder künftig nicht mehr nach dem Jugendstrafrecht behandelt werden. Den ARD-Tagesthemen sagte Dobrindt, er habe kein Verständnis dafür, dass die Haftstrafe des mutmaßlichen CSD-Attentäters zur Bewährung ausgesetzt wurde. Der CSU-Politiker forderte außerdem, die Bewegungsfreiheit von Gefährdern einzuschränken. Man könne zum Beispiel mit elektronischen Fußfesseln arbeiten. Nach Recherchen von NDR, WDR und SZ hatte ein Analysetool des Bundeskriminalamts den mutmaßlichen Attentäter vom Berliner CSD schon Wochen vor dem Anschlag als Hochrisikoperson bewertet. Bis zuletzt wurde demnach die Wohnungstür des Islamisten mit einer Kamera überwacht.

0: Aus Hamburg Mandy Sati.
1: Abdul B. wurde im Mai kurzzeitig sehr engmaschig vom LKA überwacht. Damals mit dem Ergebnis, dass keine Hinweise auf ein, Zitat, aktionsorientiertes Verhalten vorliegen. Entsprechende Maßnahmen wurden daraufhin dann zurückgefahren. Wenige Wochen vor dem Anschlag wurde der mutmaßliche Attentäter dann von einem BKA-Analysetool als Hochrisikoperson eingestuft. Schärfere Kontrollen sind dann aber wegen des Ergebnisses aus der früheren Überwachung eben nicht erfolgt.
0: Kanzler und CDU-Chef Merz hat mehrere Personalentscheidungen in Regierung und Partei bestätigt. Steffen Bilger wird Nachfolger von Patrick Schnieder als Verkehrsminister. Carsten Linnemann ist jetzt offiziell als neuer Gesundheitsminister vorgestellt worden. Seinen Posten als Generalsekretär übernimmt die bisherige CDU-Schatzmeisterin Franziska Hoppermann aus Hamburg. Wirtschaftsstaatssekretärin Konnemann wird ins Digitalministerium versetzt. In den USA hat der Chip-Entwickler Nvidia mit mehreren Technologiekonzernen eine Sicherheitsallianz gegründet. Anlass ist ein Test des Softwareunternehmens OpenAI, bei dem künstliche Intelligenz einen Hackerangriff durchgeführt hat. Bei der neuen Allianz stehen die sogenannten KI-Agenten im Mittelpunkt, als autonome Softwaresysteme, die eigenständig Entscheidungen treffen, handeln und aus Erfahrungen lernen. Aus Los Angeles, Reinhard Spiegelauer.
2: Laut Nvidia Newsblog-Beitrag ist geplant, einen allgemein verfügbaren Sicherheitsbaukasten für KI-Agenten zu entwickeln. Die Allianz baut teilweise auf bereits bestehenden Initiativen einzelner Unternehmen auf und führt diese zusammen. Knapp 40 Unternehmen sind Gründungsmitglieder der Initiative. Nicht dazu gehören bislang allerdings die renommiertesten KI-Entwickler OpenAI, Google und Anthropic. Rechtlich bindende Verpflichtungen gehen die Mitglieder der neuen Open Secure AI Alliance allerdings nicht ein.
0: Das waren die Nachrichten. Und das Wetter in Deutschland. Tagsüber heiter bis sonnig, im Nordosten mehr Wolken und nur selten Regen bei 21 bis 34 Grad und am Mittwoch sonnig und trocken bis 38 Grad. Es ist 1.03 Uhr.
3: Dankeschön an die Kollegen von den Nachrichten und wir machen gleich weiter mit dem Blick auf die Straßen. Und haben eine Sofortmeldung. Achtung, Falschfahrer auf der B9 Koblenz-Bonn zwischen Andernach Nord und Bad Breisig kommt Ihnen aktuell ein Falschfahrer entgegen. Fahren Sie bitte äußerst rechts und überholen Sie nicht. Wir geben Bescheid, sobald die Gefahr vorüber ist. A3 Köln Richtung Oberhausen zwischen Kreuz Ratingen Ost und Kreuz Breitscheid wegen Reinigungsarbeiten Fahrbahn gesperrt. Eine Umleitung führt über die U37. A7 Hannover Richtung Kassel zwischen Kassel Nord und Ost. Aktuell Fahrbahn nach einem Unfall gesperrt. A40 Duisburg-Essen zwischen Mülheim-Winkhausen und Dreieck-Essen-Ost. Bauarbeiten bis Donnerstag. Fahrbahn in beiden Richtungen gesperrt. A42 Dortmund Richtung Kamp-Lindfahrt zwischen Kreuz-Essen-Nord und Bottrop-Süd. Bis 5 Uhr Fahrbahn gesperrt. Der Grund hierfür: auf der Kanalbrücke wird ein Gerüst aufgebaut. A49 Gießen-Kassel zwischen Schwalmstadt und Neuental. Wartungsarbeiten noch bis 5 Uhr, Fahrbahn in beiden Richtungen gesperrt, aber keine Sorge, es gibt eine Umleitung. Die führt ab Borken über die U44 und ab Schwalmstadt über die U81. A71 Richtung Schweinfurt zwischen Arnstadt Süd und Stadt Ilm. Bauarbeiten noch bis ca. 6 Uhr, die Fahrbahn gesperrt. A81 Singen Richtung Stuttgart zwischen Ehningen und Böblingen Ost wegen eines Schwertransportes. Fahrbahn aktuell gesperrt. Wo auch immer Sie uns hören, haben Sie eine gute und sichere Fahrt.
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3: Live vom MDR aus Dresden am Mikrofon Ronny Krabmann. Und ich freue mich, dass Sie im Radio sind. Herzlich willkommen, Deutschland, zu unserer Internet.

Musik, die irgendwie zu unserem heutigen Thema sehr gut passt. Aber the winner takes all. Ja, Geld oder Liebe. Was zählt denn für Sie so im Leben? So richtig mal so ehrlichen Herzens, so nächtlich zwischen uns ausgetauscht rein. Interaktiv hier in der ARD-Hitnacht. Geld oder Liebe? ard-hitnacht@mdr.de, da können Sie mir schreiben. Und jetzt wird es wirklich sehr, sehr persönlich, weil einige haben geschrieben, wie sieht's denn beim Moderator aus mit Geld oder Liebe? Tja, Freunde, das wollt ihr jetzt gern wissen, oder? Also für mich eindeutig die Liebe. Warum? Das letzte Hemd hat keine Taschen. Und ganz ehrlich gesagt, ich habe immer mich für die Liebe entschieden, für das Wahre, das Große, das Schöne. Manchmal hat es geklappt, manchmal halt nicht. Und manchmal spielte auch die Reife noch eine Rolle und das Alter und überhaupt. Aber es lohnt sich immer, für die Liebe einzugestehen und sich dafür offen zu halten. Und mein Gedanke ist es, wenn ich mal von dieser Erde gehe, dann möchte ich eine Hand gern in meiner Hand halten und keinen Geldschein. Und ich möchte Wärme spüren und nicht irgendwie ein Stück Papier. Und das Wissen, ja, ich kann mir alles kaufen, aber eigentlich bin ich allein. Das will ich nicht. Und ich, ist meine ganz persönliche Meinung. Deswegen für mich immer die Liebe und irgendwann das Geld. Das kommt von ganz allein. Genau, aber solange wir uns selbst lieben und sind wir auch nicht allein. Ne? Das ist ja auch was Schönes. Manche haben hier geschrieben, ich bin allein und ich habe nur das Radio. Ja, das ist doch schon ganz viel. Und wenn Sie nicht das Radio haben, haben Sie sich selbst. Sie selber sind Ihr eigener Begleiter, ein Leben lang. Also bleiben Sie immer schön auf der Sonnenseite der Liebe und erkennen Sie, was in Ihnen da schlummert. Wenn ich Ihre Zeilen so lese, ist das einfach herzberührend. Und so auch vom Karl aus Erlangen, der hat gerade geschrieben, hallo lieber Ronny, klar, dein Thema für heute bewegt Generationen. Ich denke, echte Liebe kann niemand kaufen. Du kannst noch so viel Geld haben, gibt jemand vor, dich zu lieben, liebt am Ende vielleicht dein Geld. Wenn das Geld weg ist, verschwindet auch die Liebe. Ich war nach der Scheidung fast 10 Jahre von meiner Frau offiziell getrennt. Seit fast einem Jahr sind wir wieder ein Paar. Geld hat dabei nie eine Rolle gespielt. Ich glaube, sofern Geld eine Rolle spielt, ist keine Liebe, sondern vielleicht nur versteckte Gier. Interessanter Gedanke. Danke für euer fast perfektes, sag ich mal, Nachtprogramm und die vielen Denkanstöße. Smiley. Liebe Grüße ans gesamte Team und dass ihr uns durch die Nacht begleitet. Vielen, vielen lieben Dank. Der Kalle aus Erlangen. Mensch, Kalle, vielen, vielen lieben Dank für diese wirklich sehr persönlichen Zeilen und es freut uns natürlich sehr, wenn wir Denkanstöße geben können und wenn wir miteinander so unsere Gedanken teilen, nicht nur mit der Musik, sondern auch in unseren Geschichten. Das macht mir ganz viel Freude. Das liebe ich an meinem Job hier in der ARD-Hitnacht.

Musik von Barry White. Was für eine Stimme. Ach Gott, das macht schon wirkliche Laune. 1.22 Uhr, 8 Minuten vor halb zwei. Und die Drähte glühen, sie schreiben wie die Wilden, hauen die Tasten. Und ich komme gar nicht hinterher mit dem Lesen. Macht aber Spaß. Der Dieter hat aus Süddeutschland von der Schwäbischen Alb geschrieben, um nichts in der Welt würde er seine Hedwig hergeben, die er über alles liebt. Das ist wirklich schön. Für kein Geld der Welt. Er mit dem Sack über dem Kopf sitzt da irgendwo unter der Brücke, aber Hedwig gibt er nicht her. Schön, das gefällt mir. Tja, und die Hedwig, glaube ich, der geht's ähnlich mit dem Dieter. Also mir munkelt so ein bisschen, ich habe vorhin einen Post von der Hedwig bekommen in einem ähnlichen Kontext. Mir scheint, die beiden gehören zusammen und hören gerade gemeinsam unsere Sendung hier in der ARD-Hitnacht, wo es ein bisschen um Geld oder Liebe geht. Es gab ja mal diese legendäre Sendung in den 80er Jahren, moderiert von Jürgen von der Lippe. Die habe ich als Kind sehr, sehr gerne geschaut. Und heute musste ich da irgendwie dran denken und dachte, perfektes Thema, wenn ich die Musik sehe für die ARD-Hitnacht. Und ja, Barry White hat es ja auf den Punkt gebracht. Ne? Das Erste, das Letzte, überhaupt alles. Das ist in der Liebe inbegriffen und mehr wert als Geld. Geschrieben hat auch zum Beispiel der Bernd. Bernd hat geschrieben, hallo liebes Team, schönes Thema. Geld alleine macht nicht glücklich, aber es beruhigt. Die allerliebsten Grüße an meine Frau Jeanette, die leider im Rollstuhl gefesselt ist. Ich bin zurzeit ihr Pfleger und ich liebe sie über alles. Grüße aus Rödental, Mittelberg. Na, also Bernd, kann ihre Frau sehr stolz auf sie sein. Naja, die Liebe trägt's, die Liebe hält aus, die Liebe geht nicht weg. Das ist ja das Schöne, wenn man sie denn erkannt hat. Und der David aus dem Sächsischen, der hört uns auch, der hat gerade geschrieben, jage nicht dem Geld hinterher, wenn dein Herz nach Liebe sucht, denn Geld füllt deine Taschen, Liebe füllt dein Leben. Und am Ende zählt, wie du Menschen hast fühlen lassen. Wenn ich so lausche, möchte ich mich gern mit diesem Gedanken an eurer Sendung beteiligen. David, vielen Dank für diese schönen Gedanken. Und das ist auch gleich die perfekte Überleitung zum nächsten Song hier bei uns in der ARD-Hitnacht. Eine Frau, die auch viel über die Liebe zu erzählen weiß, heißt Nena. Und die hat mal ein sehr, sehr schönes Lied geschrieben. Das heißt ganz einfach, Liebe ist. Naja, dann lassen wir sie mal zu Wort kommen. Die Nena mit ihren Gedanken zur Liebe.

0: schönes Lied, oder? Nena, Liebe ist. Und der Roland ist, glaube ich, ein alter Radiokollege, der hat sich hier gemeldet. Interaktives Radio bei Nacht finde ich top. Danke, dass ihr das macht. Ich nehme die Hitnacht, solange ich noch da bin, immer auf. Ferne auf, sie schläft längst, weil sie sehr früh morgens raus muss. Das ist, glaube ich, seine Frau. Sie fährt beruflich behinderte Kinder zur Sonderschule und hört sich die Hitnacht bei Tag an. Das ist was Schönes. Schöne Idee. Also, lieber Roland, das finde ich toll. Und sein Kommentar ist, Liebe ist tausendmal wichtiger und wertvoller als Geld. Dem stimme ich wirklich zu 100% zu.
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0: 1.31 Uhr. Wir schauen gleich auf die Straßen, aber vorher eine Entwarnung. Auf der B9 Koblenz-Bonn ist kein Falschfahrer mehr zwischen Andernach und Nord und Bad Breisig unterwegs. Das freut uns sehr, dass wir das vermelden können. Weiter im Verkehrsservice der ARD Hitnacht, A3 Köln Richtung Oberhausen zwischen Kreuz Ratinger Ost und Kreuz Breitscheid. Reinigungsarbeiten, Fahrbahn gesperrt, Umleitung führt über die U37. A7 Hannover Richtung Kassel, zwischen Kassel Nord und Ost. Aktuell Fahrbahn gesperrt, der Grund hierfür ein Unfall. A40 Duisburg-Essen, zwischen Mülheim-Winkhausen und Dreieck Essen-Ost, Bauarbeiten bis Donnerstag in beiden Richtungen Fahrbahn gesperrt. A42 Dortmund Richtung Kamp-Lindfahrt, zwischen Kreuz Essen-Nord und Bottrop-Süd, bis 5 Uhr Fahrbahn gesperrt, der Grund hierfür, auf der Kanalbrücke wird ein Gerüst aufgebaut. A49 Gießen-Kassel, zwischen Schwalmstadt und Neuental wegen Wartungsarbeiten bis 5 Uhr in beiden Richtungen die Fahrbahn gesperrt. Die Umleitungen führen ab Borken über die U44 und ab Schwalmstadt über die U81. A71 Richtung Schweinfurt, zwischen Arnstadt Süd und Stadt Ilm wegen Bauarbeiten bis ca. 6 Uhr die Fahrbahn gesperrt. Und noch eine Meldung von der A81 Singen Richtung Stuttgart. Zwischen Ehningen und Böblingen Ost wegen eines Schwertransportes aktuell die Fahrbahn gesperrt. Ansonsten keine Blitzer, keine weiteren Staus. Das klingt gut. Wir wünschen eine gute und sichere Fahrt.
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0: Schön, dass Sie am Radio sind. Und bei uns gibt's jetzt ein bisschen was fürs Herz von Mr. Slowhand. Das ist kein geringerer als Eric Clapton mit einem ganz besonderen Lied, Trauerbewältigung pur, geschrieben für sein Kind, Tears in Heaven.

Was für eine schöne Musik. Tears in Heaven, Musik von Eric Clapton, geschrieben für seinen am 20. März 1991 bei einem tragischen Unfall verstorbenen Sohn Connor. Er wurde nur 4 Jahre alt. Und um das zu verarbeiten, um diesem Schmerz Ausdruck zu geben, hat Eric Clapton das getan in diesem weltbekannten Song. Seiner tiefen Trauer und seinem Verlust Raum gegeben. Tja, Liebe endet nicht. Und was nützt ihm das ganze Geld, wenn der Kleine jetzt auf der Wolke sitzt? Aber ich glaube, Eric Clapton hat erkannt, dass sein Sohn ja nicht weg ist. Ist nur die Hülle. Die Seele ist noch da. Und die Liebe, die bleibt auch. Und damit haben wir wieder was gelernt, ne? Liebe ist vielleicht doch wichtiger als Geld? Nun, wer weiß. Mich würde ja Ihre Meinung dazu interessieren. Also für mich ist so wie Liebe sowieso auch wichtiger. Und seitdem mein Sohn auf der Wolke sitzt, generell. Was nützt einem das ganze Geld? Dann lieber der Liebe bleiben und den guten Momenten zum Beispiel mit euch, mit Ihnen hier in der ARD-Hitnacht. Gedanken zum Thema Geld oder Liebe sind erwünscht. Per E-Mail unter ard-hitnacht@mdr.de oder auch auf Instagram Voice of Television. Ich freue mich auf Ihre, auf Eure Geschichten.

1 Uhr 45, 2:15 am frühen Dienstagmorgen. Wenn man liebt, ist Geld und Konventionen so egal, schreibt Karen. Da betreffen beide die gleiche Entscheidung. Immer. Wenn Zeit vergeht, fühlt sich einer vielleicht verletzt und dann verloren in der Beziehung. Der andere fühlt sich eher verloren und dann erst verletzt. Und dann geht's ums Geld. Anwälte verdienen daran, dass Paare nicht in Freundschaft auseinandergehen können. Ich wünsche allen Paaren, dass sie Liebe enden lassen können, ohne dass es Geld kostet. Sehr, sehr schöner Gedanke. Eine verlorene Liebe kann eine lebenslange Freundschaft sein. Liebe Grüße, Karen. Und das sind schöne Worte, also muss ich wirklich sagen, das finde ich total klasse zu unserem Thema Geld oder Liebe. So kann man vielleicht auch mal das von so einem Ansatz aus betrachten. Und vielleicht der ein oder andere, der das jetzt hört, nimmt davon ein bisschen was mit. Kann ja sein. Haben Sie noch Gedanken zum Thema Geld oder Liebe? Schreiben Sie mir. Sie haben noch die Möglichkeit. ard-hitnacht@ndrfunk.de. Ich freue mich auf jede Zuschrift und versuche auch jede irgendwie ein bisschen zu beantworten.

Survivor mit dem brennenden Herzen, Burning Heart. 1.53 Uhr in 7 Minuten ist es 2. Da gibt es wieder Nachrichten, Wetter und Verkehr. Der Frieder hat geschrieben: Hallo lieber Moderator, es gibt viele Leute, die am Lebensende 50 Mal reicher sind als in der Kindheit. Aber man findet wenige, die sagen, dass sie 50 Mal glücklicher sind. Da sieht man, wofür es sich wirklich zu leben lohnt. Gute Nacht, der Frieder. Dankeschön für diese wirklich weisen Gedanken. Geld oder Liebe? Sie können mir schreiben. ard-hitnacht@mdr.de. In der nächsten Stunde geht's weiter, nach den Nachrichten. Ich freue mich auf Ihre Geschichte.

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1: Um 2 Uhr mit Milat Kupay. Nach dem Anschlag auf den Berliner Christopher Street Day will Bundesinnenminister Dobrindt Konsequenzen ziehen. Der CSU-Politiker sprach sich in den ARD-Tagesthemen unter anderem dafür aus, die Bewegungsfreiheit von Gefährdern einzuschränken. Aus der Nachrichtenredaktion Rainer Glitz.
2: Man könne nicht komplett ausschließen, dass bekannte Gefährder wieder zur Tat schreiten, sagte Bundesinnenminister Dobrindt. Er habe deshalb kein Verständnis dafür, dass die frühere Haftstrafe des mutmaßlichen CSD-Attentäters von Berlin zur Bewährung ausgesetzt wurde. Gefährder sollten künftig nicht mehr nach dem Jugendstrafrecht behandelt werden. Dobrindt ist außerdem für Einschränkungen der Bewegungsfreiheit. Man könne mit elektronischen Fußfesseln arbeiten. Die Möglichkeit, Gefährder in Präventivhaft zu nehmen, halte er für zwingend notwendig. So der CSU-Politiker weiter.
1: Das Bundeskriminalamt stuft derzeit 410 Menschen als sogenannte islamistische Gefährder ein. Das hat ein BKA-Sprecher dem Redaktionsnetzwerk Deutschland gesagt. Hinzu kämen 65 im Bereich Rechtsextremismus und 17 im Bereich Linksextremismus. Als Gefährder gelten Menschen, denen größere Gewalttaten wie Anschläge zugetraut werden. Der BKA-Sprecher erklärte, dass die jeweils zuständigen Bundesländer eine Person als Gefährder oder als einen Unterstützer von Gefährdern einstuften. Wer zu welcher Gruppe gezählt werde, sei jeweils Ergebnis einer Einzelfallbetrachtung. Kanzler und CDU-Chef Merz hat mehrere Personen